0: so etwas gebracht. Das war eigentlich deine grösste Rolle gewesen, in so einem Film.
1: Also Kommando Leopard hatte ich die Hauptrolle gehabt. Da bin ich die vierte Rolle gehabt, die dritte Rolle gehabt. Das Kommando bei den Leuten von Klaus Kinski. Beim Commander habe ich auch eine grosse Rolle gehabt. Und mit Commander ist aber so, dass ich zwei Filme zur gleichen Zeit gedreht. Dann bin ich mal früher verschlangen gebissen worden. Nein, und beim Crack Connection, das ist ein amerikanischer Film gewesen, ein Drogenfilm. Wo ich eine Polizei, auch eine grosse, ich habe ein paar grosse Rollen gehabt. Oder auch beim Film mit dem Donald Sutherland, der Film heißt Der Tod des Boxers. Aber ich bin immer lieber so die 50, 60 Rollen gehabt. Filme, das ist nur schön, wenn der Film läuft. Aber was hineingeht, mal die Warterei, die Einstellungen, wenn es Licht nicht gut ist, wenn es regnen kommt, es ist immer eine Warterei. Du musst im Film Nerven haben, um zu warten. Du musst immer wieder warten, wieder unterbrochen. Die haben die Szene vorgeschlagen, die Szene 14, und dann wird die Szene 18 gedreht, weil das Wetter nicht gut. Nein. Meine Geduld, leider mein grösster Fehler im Leben war, ich bin nicht so ein geduldiger Mensch gewesen. Ich habe mich nicht gerade aufgeregt, aber im Film rein, ich habe es erwartet, geheißen, morgen macht die, bist geschminkt worden, pudert worden, und dann ist es geregnet gekommen, dann hast du mich am Mittag wieder angetreten, oder wenn ich auf der Autobahn im Stau rein bin, dann komme ich fast zum Fenster raus. Ich bin einfach, ich bin nie geduldig gewesen, nein.
0: Ich wollte sagen, ich kann mir nicht vorstellen, dass du Geduld gehabt hast, um stundenlang zu warten. Wie hast du die Zeit zu tot?
1: Also gut, so auf den Philippinen haben wir es schön gehabt. Die Philippinen, also wir waren immer im Urwald gewesen. Dort sind wir einfach, oder wir haben nicht anders gekannt, wir haben müssen warten, sind wir im Zelt, wir müssen nicht hocken, oder wir haben dort haben wir müssen warten. Wir haben nicht abgehen, wir haben nicht können futtern, oder? Die Philippinen sind 33.000 Kilometer von der Schweiz weg gewesen, um die Lauer gewesen, die oben. Aber in der Schweiz, sobald ich gemerkt habe, oder in Deutschland, dort haben wir einen Dreh frei und einen Dreh halb, und ich dachte, wie lange geht es noch? Ja, es geht noch sicher 5-6 Stunden. Ich dachte, okay, bin gerade verschwunden. Ich konnte eine Zeitung lesen, oder. Aber die Philippinen sind natürlich im Urwald gehockt, im Urwald draussen. Dort sind wir einfach da gewesen. Oder haben wir uns nicht amüsiert mit einem Haufen Filmen dabei gehabt, wenn die Leute etwas gesehen haben, die Philippinen. Aber es braucht, das Filmen ist eine Geduldsfrage. Geduldig muss man sein. Ich bin es nicht gewesen, nein.
0: Wann hast du das letzte Mal einen Film gedreht?
1: Was habe ich gedreht? Ich habe eine Rolle gedreht in der Bodensee-Geschichte, am Bodensee, letztes Jahr. Ja. Eine kleine Rolle, einfach einen Freundschaftsdienst gemacht. Ich bin im Hauptdarsteller, ich bin Dörf Partner gewesen. Also keine grosse Geschichte. Das habe ich einfach aus Freundschaft gemacht mit dem Turi Breitenwasser.
0: Jawohl.
1: Der ist auch da gewesen. Natürlich, mein Freund Turi. Der ist ein Filmproduzent geworden. Das habe ich gemacht mit dem Turi Breitenwasser. Mache ich das nicht? Nein. Ich tue mein Leben so gestalten. Ich mache nur noch, was mir passt.
0: Die Krimiserie kann man übrigens bald bei uns auf Teletop schauen.
1: Ja, ich glaube, ja. Der hat eine Rolle, aber ein grosser Freund ist von mir, mein Golfpartner.
0: Man hat dir ja auch sehr lange gesagt, du sagst der Burt Reynolds von den Alpen. Hast du ihn selber aber auch mal getroffen?
1: Ich bin mit ihm, ja so gewesen. Ich bin eingeladen worden mit ihm im Boxmatch in Las Vegas. Habe ich ihn kennengelernt. Aber ich habe da schon gemerkt, es war vor 15, 12, 13 Jahren, er hat da schon ein Kroxer gewesen. Beim Film, wie es gesagt hat. Ich habe ihn kennengelernt, jawohl. Und er ist ja ganz, er ist ein Kroxer gewesen. Er kroxt. Bei einem grossen Film, wo viel Kroxer dienen. Ich habe ihn kennengelernt, jawohl, aber er war nicht mein Fall gewesen. Nicht mein Fall gewesen, nein. Wer sehr gut haben möge, weil ich trainer, ist der Donald Sutherland. Das ist für mich ein super Typ. Er ist ein paar Jahre älter als ich, aber ich habe ihn kennengelernt im Boxmatch, hat sich vorgestellt. Ja.
0: Ein ganz guter Schauspieler, auch sein Sohn übrigens.
1: Sohn auch, ja.
0: Ein grossartiger Schauspieler. Was viele nicht wissen von dir ist, du bist ja eigentlich noch Vater, du hast zwei Kinder, glaube ich, sind die schon erwachsen. Wie muss man dich so als Vater vorstellen? Wie bist du gewesen? Wie ist
1: also, die Beziehung zu deinen Kindern? Ich muss so sagen, ich bin fürsorglicher Vater gewesen. Ich habe meinen Kindern wahnsinnig gut geschaut, auch weil ich viel vorgesehen bin. Ich bin natürlich sehr, meine Tochter war eine gute Ritterin gewesen. Dann ist ich oben runtergefallen, einen schweren Unfall gehabt. Ich hatte leichte Verletzungen gehabt, wie der Schuhmacher. Nur mit Glück gehabt, sie ist ins Spital gekommen, der beste Operateur konnte operieren. Ich war der beste Vater gewesen. Mein Junior mit der Firma, ich bin jetzt 50, im Januar, am 3. Wir sind alle Tage zusammen mit Telefon oder er hat mir anruft, ist ihm langweilig ohne mich. Nein, ich bin natürlich, obwohl ich viel vorgesehen bin, habe ich alles organisiert. Alles organisiert. Und natürlich, Viertige wie Weihnachten, Ostern, mit den Kindern Skifahren. Und bin natürlich mit den Kindern, ich habe die Kinder geschickt nach Australien, zuerst auf Amerika, Englisch lehren, dann bin ich besuchen, in San Diego, dann habe ich sie geschickt auf Australien, dann bin ich auch besuchen, dann bin ich immer um meine Kinder herumgekumpelt. Das ist ganz klar, ich habe geschaut und zittert und gemacht und habe natürlich einen Haufen Gottkinder gehabt. Dann habe ich auch gut geschaut. Also ich bin, habe mit den, also meine Kinder, der Schocklot, der 50 gewesen hat, hat zum Kollegen gesagt, es gibt keinen besseren Vater, als mein Vater war. Er hat uns immer gut geschaut. Und wenn wir Fehler gemacht haben, die Mutter war sehr streng mit unserem Vater, hat er alles verzeiht. Und also, Vater muss man nicht vorwerfen. Ich hätte gerne 10 Kinder gehabt, wenn ich gewusst hätte, dass ich Großvater werde. Meine Kinder haben keine Tochter, kein Kind wollen. Und der Sohn hat es geheiratet. Das Erste wird jetzt einfach geheiratet. Der Erste hat spät geheiratet. Hätte ich 10 Kinder aufgestellt. Ich wusste nicht, dass ich kein Enkelkind habe, hätte ich 10 Kinder. Aber ich habe immer einen Haufen Kinder um mich herum, die mich gerne haben. Und ich kann mich alle gesponsern.
0: Hasi, ein Familienmensch.
1: Ich bin durch ein Familienmensch. Ich bin ein fünfter Stelle, ich bin 8 Kinder. Ich habe, obwohl ich ein fünfter Stelle komme, die Familie dirigiert. Ich habe schon gewusst, ich war Sportlerkanone, habe schon das Kommando übernommen und ich habe gewusst, dass ich reich werde. Ich wollte reich werden. Ich habe gesagt, ich will nicht meine Mutter alle irgendwie wohnen. Man soll hören, der Vater hat viel Geld gebraucht. Das Sturm vom Geld habe ich nicht mehr. Das sind 8 Kinder. 8 Kinder, das ist viel gewesen. Der Vater hat die Sulzerschaft, das Magazin noch. Da haben immer 4 Kühe daheim. Ich habe gesagt, das will ich erleben. Ich will reich werden.
0: Und du hast es geschafft. Hasi, leider ist unsere Zeit schon um. Unglaublich spannend und ich würde mich freuen, wenn du dann wieder mal vorbeikommst.
1: Ich mache keine Pläne. Ich nehme es, wie es kommt. Aber jawohl, eins so. Darf ich einfach sagen, ich bedanke mich für die sympathischen Empfang, die ich durfte geniessen in meiner Lieblingsstadt Winterthur.
0: Das freut mich ungemein. Hasi, schön, dass du da warst und auch euch zuhause. Danke fürs Zuschauen, fürs Zuhören. Und wenn ihr das einfach nochmal hören wollt oder schauen, dann geht ihr auf toponline.ch. Dort findet ihr Top 3 mit dem Hasi und mir nochmal zum Nachschauen. Macht's gut und bis bald.
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0: Ich hoffe schwer, dass die nächste halbe Stunde zu einem grossen, tollen Moment wird. Zu so einem tollen Moment, wie ich es viele hatte in meinem Leben, dank meinem heutigen Gast, Urs Klibi, der berühmteste Bauchredner von der Schweiz. Schön, bist du da bei uns im Top 3.
3: Ich bin sehr gerne gekommen. Danke vielmals für die Einladung. Merci.
0: Ich glaube, das gehört relativ oft, oder? Dass man viele schöne Momente gehabt hat. Ja. Also ich habe ja dich durch meine ganze Kindheit durchgelost. Dann vielleicht eine Zeit lang nicht mehr. Aber ich darf gestehen, ich bin jetzt 33 und ich höre immer noch.
3: Sehr gut. Nein, ich habe viele Leute, die auf der Straße mich anhauen oder im Einkaufszentrum oder irgendwo einfach in einem öffentlichen Ding, in einem Park oder so, wenn man laufen geht und so sagen, Herr Klibi, ich bin mit Ihren CDs oder in einer Kassette oder Schallplatte aufgewachsen. Sie sind ein Teil von meiner Jugend und so. Und wenn natürlich so Sätze kommen, dann habe ich natürlich riesen Freude. Und dass das irgendein Teil war von der Jugend, von den Leuten, die zugelassen haben und zugeschaut haben.
0: 50 Jahre lang hast du deine Karriere jetzt hinter dir. Du hast jetzt mit 70, pünktlich zum 70. Geburtstag gefunden, jetzt im 50 Jahre Bühne genau. Präsenz. Jetzt,
3: der erste Auftritt war in Grindelwald, das weiss ich noch, da war ich noch Lehrling von der SBB. Da hatten wir ein Lehrlingstreffen gehabt und dann hatten wir eine Anfrage gehabt, ob alle die, die ein bisschen etwas machen könnten, die wären froh, dass es ein Programm gibt am Abend. Und dann die Lehrlinge haben sich gemeldet, der eine hat jongliert, der andere hat ein bisschen gesungen, der andere hat, glaube ich, Stepptanzen. Und ich kann aber noch nicht Buch reden, ich kann einfach einfach ein fiktives Telefon gemacht mit dem Chef. Also mit dem Lehrlingschef. Normalerweise sagt mir der Chef, wenn ich muss arbeiten. Und am Telefon habe ich dann am Chef gesagt, wie er muss arbeiten. Und das war ein riesiger Gag. Ich habe sogar den ersten Platz dann gemacht. Das war dann, also, war wie eine Hitparade gewesen. Und hat eine Rangliste gegeben. Der erste Platz gewesen. Und habe ein Billett bekommen, ein Generalbillett. Also, einen ganzen Tag konnte ich in der ganzen Schweiz umherfahren. Und bin dann aber, dann, das war, auf Bern rauf bin ich gewesen, Erstklasse. Und habe dann die Bern, die Stadt Bern noch ein bisschen angeschaut. Und ist bei Spannerbüffel in Wurzelau gewesen, weil ich noch nicht so viel Geld gehabt für ein Chateaubriand und so. Und dann bin ich wieder heimgefahren. Das war so die erste Gehversuche. Und dann ist die Kompanie oben gekommen, wo ich, wir sind in der Gutenschule im 70 im Herbst. Und der Chef, den ich hatte, und ich eben mit dem fiktiven Telefon, wo ich mit ihm telefoniert habe, der war beim Doppelt oder Nichts, beim Manny Weber. Und hat dort 4000 Franken abgeräumt und hat dann ein Bahnhoffest gemacht in Wattwil. Und dort habe ich natürlich auch den ganzen Abend ein bisschen moderiert und ein bisschen Schnitzelbänke und Sketch gemacht. Das waren so meine ersten Gehversuche auf der Bühne.
0: Du hast jetzt gerade so schon etwas angesprochen, das ich nachher noch ein bisschen vertiefen will. Ungewohnt ist ja, dass du jetzt allein da bist. Du hast gesagt, du hast deine Karriere eigentlich offiziell beendet. Caroline in die Ferien geschickt.
3: Richtig.
0: Woher ist sie eigentlich?
3: Sie geht vom April bis im Oktober erst. Also sie ist im Moment ist sie noch bei mir daheim. Ich glaube, sie ist noch in der Maske.
0: Also sie ist noch in der Maske, sie kommt noch vorbei. Noch.
3: Ja, da könnte sie. Sie hat gesagt, sie käme gerne mit noch heute Nachmittag.
0: Nein, sie geht. Sie darf mal noch zu mir kommen, oder zum Abschluss.
3: Ja, genau. Nein, sie geht vom April bis im Oktober geht sie ins Historische Museum in Frauenfeld. Das ist eine Ausstellung, die letztes Jahr schon gelaufen ist. Thurgauer Köpfe. Und anscheinend, weil wir im Thurgau wohnen, ist sie auch ein ganz bekannter Kopf im Thurgau. Und ein schöner Beitrag bei dieser Ausstellung war eben die Caroline gewesen. Und das ja, letztlich haben wir nur eine Kleine gehabt, wo alle Kinder hatten früher, die kleine Caroline. Aber jetzt geht original Caroline geht ins Museum. Und ja, ich gehe sie nicht mal besuchen dann.
0: Ja, aber ich kann mir vorstellen, jetzt im Top 3 stellen wir ja Persönlichkeiten in den Mittelpunkt und ich glaube, es ist auch schön für dich, wenn du mal kannst, ohne Caroline da mal ein bisschen lästern, oder?
3: Ja, genau.
0: Genau. Bevor wir uns jetzt aber voll und ganz auf dich einlösen, habe ich unsere Community auf Social Media gefragt, was wolltet ihr gerne vom Urs Klibi wissen? 3 Fragen habe ich rausgepickt. Eine davon ist zum Beispiel, die Caroline kennen wir alle, ist eine Eselpuppe. Warum ein Esel?
3: Das ist ganz etwas Lustiges gewesen. Am Anfang hatte ich eine Ente gehabt. Und nachher habe ich ein bisschen die Bauchrednerei ein bisschen mehr angeschaut. Ich habe ein bisschen Bauchredner angeschaut im Fernsehen und gesehen, alle haben eine Ente gehabt. Ich dachte, wieso muss ich jetzt auch noch eine Ente haben? Und dann bin ich mit der Frau auf St. Gallen an den Abendverkauf gegangen und in einer Kinderboutique haben wir dann so einen Pyjama-Sack gesehen, wo lauter Viechli drauf waren, Fröschli und Eichhörnli und Rehli und eben ein Esel. Und der hat so ein herziges Gesicht gehabt. Dann habe ich gesagt zu meiner Frau, wenn du das, so ein Esel könntest mir schneidern, genau in dieser Art, wie, und dass sie dann auch so schaut, wie sie da auf dem Bildli ist. Und meine Frau ist dann an die Maschine gehockt mit Pelzfell und Gazellenleder fürs Maul und ich habe dann noch Ping-Pong-Bälle gemacht für die Augen. Und so ist dann Caroline entstanden. Und ich bin einfach erstens ein Tierfan und Eseli haben mich eigentlich immer schon fasziniert. Darum ist mir das wahrscheinlich gerade so in den Kopf hineingegangen.
0: Die zweite Frage, die sich die Leute gestellt haben, ist, wer Caroline und Klibi gelost hat, kennt Tante Olga. Gibt es die Tante Olga wirklich?
3: Die gibt es nicht, aber ich habe so viel erzählt von der, dass ich mir so ganz gut vorstellen kann, dass es wirklich so eine Tante Olga gibt. Aber also ich habe keine Tante Olga in der ganzen Verwandtschaft, aber es ist jetzt einfach so. Und übrigens, der Name von der Tante Olga und vom Onkel Hans, ihrem Mann, das war der Freddy Lienhardt, der mir den Teletboy-Text geschrieben hat für die erste Fernsehsendung. Und hat mir dann nachher geholfen, auch bei den ersten 2, 3 Produktionen von der Schallplatte und Kassettli hat mir ein bisschen geholfen mit dem Text. Und der hat eigentlich die Figur, die Tante Olga, kreiert. Das wäre also nicht meine Erfindung gewesen, aber ja.
0: Aber immerhin nach einem Vorbild.
3: Genau.
0: Und die dritte Frage, und die ist eigentlich, sagen wir mal, für einen Schweizer ein bisschen ungewöhnlich, wenn man sie beantwortet, nämlich, wie viel Geld kann man eigentlich verdienen als Buchredner?
3: Wie viel Geld? Über Geld rede ich eigentlich nie. Aber ich habe eigentlich hab gut durchleben mit dem Einkommen, das ich hatte. Ich habe natürlich, oder bin ganz stolz, dass ich natürlich x hundert von Vereinen auch die Kasse gefüllt habe, natürlich. Mit ihren Vereinsanlässen, mit der Musikgesellschaft, mit den Turnvereinen, wo ein ganzes Festzelt bis 15 bis 2000 Leute gefüllt hat. Und jeder hat 15 Franken Eintritt gezahlt. Da bin ich natürlich auch happy, dass die Verein. Und das war so lustig gewesen. Ich war letztes Jahr auf einer Flussfahrt gewesen. Da kommt einer und sagt, Klibi, ich muss dir mal Merci sagen. Da sage ich, wieso musst du mir Merci sagen? Weißt du, wir haben dich vor 22 Jahren engagiert im Schützenverein, wo wir das Jubiläum hatten. Und wir gehen heute noch mit 30 Personen jedes Jahr einen Ausflug machen mit den Köln, die wir hier verdient haben mit dir. Und, also 22 Jahre können die 30 Personen können eigentlich immer an einen Ausflug zwei, drei Tage mit Übernachtung. Und anscheinend ist das so viel Geld geflossen, dass man kann sagen, okay, ich habe auch meine Gage gehabt und der Verein hat auch seine Spatzeli
0: gehabt. Das ist doch schön. Also über Geld reden wir jetzt auch nicht mehr. aber über deine Erfolgsgeschichte, die du gehabt hast. Und das ist ein Einzelstatus in der Schweiz. Man darf das wirklich sagen. Du hast in 50 Jahren über 1 Million Tonträger verkauft. Tonträger für die, die da draussen nicht wissen, was es ist. Das sind noch Kassetten, CDs, Schallplatten.
3: Schallplatten noch, am Anfang noch, ja.
0: 5 goldige und 2 Platin-Schallplatten.
3: Ja, das aber steht im Internet. Steht das. Aber ich habe 20 goldige und 12 Platin und 1 Diamant.
0: Wahnsinn.
3: Ja.
0: Wahnsinn.
3: Und Diamant, das ist ja 250'000 CD oder Kassettli oder Schallplatten, die über den Ladentisch gegangen sind. Aber es ist eigentlich die erste CD oder die erste Schallplatte und die erste Kassette ist 320'000 Mal über den Ladentisch, nur in der Deutschschweiz. Ich bin sogar im Guinness-Buch der Rekorde. Ich habe also am meisten Schallplatten proportionell natürlich zu den Einwohnern. Wenn Michael Jackson in Amerika oder die Beatles in England, die haben natürlich sicher auch so die Zahlen erreicht oder noch mehr natürlich. Aber im Verhältnis zu den Einwohnern habe ich anscheinend am meisten Tonträger verkauft.
0: Hat niemand so einen Superstar angerufen und gefragt, Klibi, wie hast du das gemacht? Ich brauche deine Hilfe.
3: Anscheinend hat einfach die Kombination Klibi und Caroline hat das einfach funktioniert, das mal, wo wir es das erste Mal im Fernsehen gesehen haben. Und viele haben dann gemeint, ich könnte eine Kopie machen von dem Text, den ich im Fernsehen gebracht habe, weil ich einen Haufen Briefe bekommen. Und dann haben wir gesagt, dann machen wir doch ein Singeli, oder? Und alle haben gesagt, also jetzt hat er eine Ecke ab dem Buch, hat er ein Singeli machen. Wie viel willst du verkaufen? 4'000, habe ich gesagt. Und die 4'000 sind nach 3 Tagen über den Ladentisch gewesen. Und nach 12 Wochen sind es 90'000 gewesen. Und dann hat die andere Schallplattenfirma natürlich gesagt, voilà, jetzt, das funktioniert, oder? Darum ist dann eben die erste Langspielplatte oder die erste Kassette 320'000 Mal und die zweite 280'000 Mal über den Ladentisch. Da bin ich natürlich auch ein bisschen happy gewesen, wo ich die Zahlen gehört habe.
0: Wenn man ein bisschen sieht, was du alles erreicht hast, was du alles gemacht hast, in diesen 50 Jahren, wer du alles getroffen hast, und du hast ein Foto mitgebracht, da, ich will es hier schnell euch zeigen, und zwar ist das der Papst. Der Papst,
3: Johannes Paul II.
0: Johannes Paul II. Das ist sinnbildlich für das, was du alles erlebt hast, und wer du alles getroffen hast. Und ich behaupte, du bist eigentlich der grösste Superstar, noch vor dem Roger Federer.
3: ja, der Roger Federer ist, glaube ich, 39, glaube ich, jetzt dazu, oder? Und ist noch 50 Jahre auf der Bühne. Also, ja, da kann man, ja, also, dass das Wort Star ist jetzt nicht so, was ich so gerne höre. Ich habe einfach meinen Job gemacht und den habe ich einfach immer gut machen und es ist mir, glaube ich, nicht so schlecht gelungen in diesen 50 Jahren.
0: Magst du dich erinnern, wie es angefangen hat? Also, weißt du, wo du gemerkt hast, dass das Buchreden, dass du das kannst? Oder ist das ein Talent gewesen, das du hattest und plötzlich gemerkt hast,
3: das
0: du hattest?
3: Das hatte ich eigentlich schon in mir rein gehabt, ohne dass ich das gewusst habe. Erst als ich in der Rekrutenschule hat ein Militärarzt gesagt, ich soll mal richtig schnaufen beim Reden. Da sage ich, ich schnaufe doch richtig. Ich sage, nein, sie schnaufen einwärts. Also sie dann die Luft einziehen und dann reden sie. Aber wenn wir normal reden, dann tun wir es ausschnaufen. Und dann habe ich einen Kollegen, einen Romanshorn, der hat gesagt, du, ich habe ein Zauberbuch und hinten hat es einen Anhang. Und dort ist genau das beschrieben gewesen, dass die Buchredekunst und nachher habe ich einen Bodenlumpen genommen. Und bei den Eltern daheim hatte ich so eine Mansarde im Estrich oben und habe einen Spiegel angestellt und habe mit dem Bodenlumpen einfach so...
0: Wie mit den Socken, oder? Wo man da, ja.
3: So habe ich meine ersten Versuche gemacht.
0: Aber mit Bauchreden an sich hat das ja nicht viel zu tun.
3: Nein,
0: oder?
3: Das ist speziell... in den Bauchreden kann man sagen.
0: Ist das eine Technik, die du mir jetzt könntest beibringen?
3: Könnte ich machen, aber dann müssen wir ein bisschen mehr Zeit haben. Und die meisten husten dann 3 Wochen lang zuerst, bevor sie anfangen richtig.
0: Ich habe eben nur mal gehört, die Zunge ersetzt die Lippen. Stimmt das?
3: Ja, das kann man sagen, ja. Also meine Stimme, also kann man vergleichen mit einer Gitarre. Wenn ich über Gitarre über die Saiten streiche, dann gibt es einen Ton. Mhm. Die Saiten sind bei mir die Stimmbänder.
4: Und wenn ich einzeuche die Luft, dann ich über die Stimmbänder erzeuge ich den Ton und die Wörter bilde ich mit dem Gaumen und mit der Zunge.
0: Okay, also unmöglich für mich. Das klingt zu kompliziert. Aber das ist ja okay.
4: Das ist auch sehr schwierig, das ist ja gibt's auch so wenig
0: eigentlich. Ja, weltweit gibt es aber ja mittlerweile wahnsinnig viele Ausredner. Und auch richtig gute. Ja. Gibt es da den einen oder anderen, den du beneidest über seine Künste? Oder findest du...
4: Also ich finde zum Beispiel Sascha Grammel in Deutschland, das ist jetzt einer, den ich sehr verehre. Und natürlich auch...

0: hast Kind, du hast Frau. Wie muss man sich, oder wie hat man sich 50 Jahre vorstellen mit der Caroline bei dir daheim?
1: Ja, also ich habe immer Beruf und das Private habe ich natürlich sofort immer getrennt. Das heisst, ich bin nicht in Sicherheitszentrum gegangen und habe Caroline auf meinem Arm gehabt und habe die Leute unterhalten. Aber man hat einfach, wenn man auf der Bühne war, dann habe ich 300%ig Caroline laufen lassen und professionell geschafft und alles. Und, aber wenn dann die Show durch war, die Leute haben Freude gehabt, die Leute haben gelacht und haben Kompliment gemacht, sie haben einfach auf die Schulter geklopft, sie haben vielleicht noch eine CD gekauft und so. Oder ein Autogramm sind sie geholt. Und dann, nachher ist das abgeschlossen gewesen eigentlich. Wo dann, auf dem Heimweg wieder haben wir mit dem Schatz einmal diskutiert, wieder wegen dem Auftritt. Den Sepp-Gag habe ich verhackt und das habe ich verplappert. Den habe ich ein bisschen zu lang gemacht und dort sind sie nicht so draus gekommen. Manchmal hast du eben neue Gag probieren, ausprobieren. Bei jeder Show habe ich immer ein bisschen neue Gag ausprobiert. Und dann war das immer so ein Thema gewesen vom Heimweg. Aber nachher, als Caroline wieder daheim war, dann ist wieder das Privatleben losgegangen. Und so soll es auch sein.
0: Also Caroline ist nie am Mittagstisch bei euch und hat mitdiskutiert.
1: Nein, nein. Es gibt Kollegen, die haben extra beim Esszimmertisch haben sie einen Stuhl, wo sie ihre Puppen dann zu mörgeln und zu Mittag essen und zu Nacht essen. Also so fanatisch bin ich es aber nicht. Aber wenn sie dann auf der Bühne war, dann habe ich dann eben Vollgas gegeben.
0: Und bevor du angefangen hast, Bauchrennen, hast du ja einmal noch etwas Anständiges gelernt. Wenn ich das so darf sagen, du hast eine Lehre gemacht bei der SBB.
1: Richtig, ja. Stationsbeamte. Also ich bin eine ganz normale Schule gegangen, Unterstufe, Oberstufe, dann Sekundarschule und dann noch 2 Jahre Verkehrsschule, weil ich den Job bei der SBB immer geliebt habe. Ich habe immer gerne mit Leuten reden am Schalter und so. Nur ist es dann einfach dann mal passiert, dass ich viel an den Wochenenden unterwegs war und dann immer mit den Kollegen abtauschen, weil ja der Billettschalter und der Geldwechsel und der Reisedienst, der ist natürlich am Samstag und am Sonntag auch gelaufen. Und dann habe ich dann gewechselt in die Güterexpedition, wo ich dann am Freitagabend um 5:45 oben hatte. Und dann hätte ich eigentlich auf die Bühne und meinem Hobby dann ein bisschen frönen.
0: Was hast denn du für einen Bezug gehabt zum Schienenverkehr? Ich meine, wenn man sieht, was du nachher 50 Jahre lang gemacht hast,
1: und
0: was du
1: gelernt hast. Ich bin aufgewachsen. Ich habe immer Bahnhof habe ich immer so spannend gefunden. Und wenn man gerade nebenzu wohnt, 100 Meter neben dem Bahnhof, dann ist man halt mal in der Freizeit mal auf den Bahnhof gegangen, hat man geschaut, wie die Züge abfahren, ob es pünktlich sind, was die Leute, wie viel das einsteigen, wie viel das aussteigen. Das hat mich immer fasziniert. Da bin ich natürlich öfter mal als Hobby immer ein bisschen auf dem Bahnhof, auf den Perron ein bisschen schauen, ob man öfter mal einen Bahnhofvorstand gefragt, warum das. Und so bin ich eigentlich zu der Eisenbahn gekommen.
0: Und dann hast du mal noch zum Zoll gewechselt, stimmt das?
1: Nein, ich bin bei der SBB geblieben, aber als Zolldeklarant. Das war ein Spezialjob gewesen bei der SBB, weil alle Waren, die ich von Deutschland eingeführt worden sind in die Schweiz über Konstanz, die durfte ich verzollen im Büro. Und das heisst also, ich bin Zolldeklarant gewesen, angestellt bei der Schweizer Bundesbahn.
0: Ich
1: war Zollbeamter gewesen, aber ich bin kein Zollbeamter gewesen, nur Zolldeklarant.
0: Ich kann gerade sagen, böse Zungen behaupten, ja, Zollbeamte sagen das so trocken und ja, weißt so ein bisschen, das würde ja passt doch gar nicht zu einem Buchredner. Deine Karriere hat relativ schnell Schwung aufgenommen, nach einem Fernsehauftritt. Wie hat sich das vereinbaren lassen mit dem Job, den du gemacht hast? Oder hast du dort schon gar nicht mehr dann noch gearbeitet nebenbei?
1: Ja, das ist sehr heikel. Ich bin 150 Abend auf der Bühne gestanden und jeden Morgen um 7:30 im Büro. Habe aber einen Job mit als Zolldeklarant, wo ich dann die Waren morgen um 7:30 bekommen habe. Manchmal bin ich eben am Mittag am 1 schon fertig gewesen. Dann habe ich natürlich gut können mal auf Basel fahren im Laufe des Nachmittags. Und dann hat man dann einfach dort ein bisschen, wie sagt man, gleitende Arbeitszeit hätte man dann können machen. Oder dann, was dann ganz schlimm geworden ist, im zweiten Jahr nach dem Teleboy, habe ich dann halt den unbezahlten Urlaub genommen. Also, ich habe 2 Monate einfach keinen Lohn gehabt von der SBB. Da hat man dann einfach schön Zeit und Tage ausgerechnet und dann hat man einfach gesagt, ja, jetzt hast du einfach nur 10 Monate geschafft im Jahr. Und, aber die haben einen tollen Chef gehabt, und auch eine gute Direktion von ganz, ganz oben ab. Der Generaldirektor von der SBB war ein Riesenfan, der mir am persönlichen Brief geschrieben hat, dass er stolz sei, dass er Mitarbeiter hätte, die im Fernsehen so gut überkommen. Und darum ist er dann, als ich dann gekündigt habe, nach 2 Jahren, also ich habe wirklich nur noch, also 150 Abend auf der Bühne und jeden Morgen um 7:30 im Büro. Irgendwann ist es dann nicht mehr gegangen. Hat dann einen unbezahlten Urlaub nehmen, ist dann aber nicht bewilligt worden, weil es eben ein Spezialjob war bei der SBB. Und dann hat er aber geschrieben, der oberste Boss hat geschrieben, ein Herr Despont hat er geheissen, wenn Sie immer wieder Lust, Laune und Zeit haben, wieder bei der SBB anzufangen und wenn es nicht funktionieren würde bei der Karriere, Sie sind jederzeit willkommen bei der SBB. Aber hätte dann nicht mehr müssen so sein, dass ich wieder zu der SBB zurück bin, weil ich genug Arbeit hatte bis jetzt.
0: Steht eigentlich das Angebot noch? Weißt du, ich denke mir jetzt, wo du in die Pension gegangen bist und wenn es dann langweilig werden könnte.
1: Aha, ja, gut.
0: Mal anklopfen bei der SBB.

0: Ich glaube, ich muss nicht mehr zu der SBB zurück, aber ich würde es noch gerne mal. Vielleicht mal ein Besuchchen machen auf dem Bahnhof, das wäre sicher mal drin.
1: Hast du dir jemals erträumt, dass der Erfolg, den du gehabt hast, dass der auch mal kommt? Das, ist das irgendwo, oder ist das früher schon klar gewesen, dass du irgendetwas machst richtig?
0: Ja, also, träumt habe ich eigentlich nie. Ich meine, im 75 hat mich der Kurt Felix, das war ja mein Entdecker, schon gesehen und hat gesagt, ich habe eine kleine Bühne, machst es saugut, aber fürs Fernsehen lange es nicht. Und ich habe ja gar nicht nie wollen ins Fernsehen. Ich habe das als Hobby wollen machen, immer am Wochenende, so Hochzeiten, Runde, Geburtstag oder ein kleines Dorffestchen und so. Und dann im 77 hat er dann gesagt, voilà, jetzt bist du reif fürs Fernsehen. Also, anscheinend habe ich ein bisschen geschafft an mir und, es ist dann eigentlich anscheinend besser noch geworden und, ja, darum hat man die Chance gehabt und ich habe sie auch sicher genützt. Wenn man so tolle Chancen hat, dass man im Fernsehen auftreten kann und nicht einfach sagen, voilà, das war es eigentlich und dann ist es fertig. Aber ich habe es genützt und es hat auch gezeigt, dass es erfolgreich ist.
1: Kurt Felix, Teleboy, 2,5 Millionen Zuschauer, oder? Hast du mir richtig gesagt, ja. Damals noch, das kann man sich gar nicht vorstellen. Nein, das vorstellen. Vielleicht mal noch, ich glaube, die Höchstzahlen von 14 Millionen gehabt, aber einfach in der Schweiz 2,5 Millionen. Das ist natürlich eine Plattform, wo man sich muss bewusst sein, dass das
0: ja,
1: von der Sprung.
0: Gut, man hat ja noch nicht so viele Fernsehsender gehabt wie heute. Man hat RTL, Sat1, ProSieben und alles die Privaten, die haben wir ja nicht gehabt. Mhm. Wenn nur der Schweizer gehabt und der Welsch und der Tessin und Österreich und ZDF und der ARD, oder? Das ist, den man gerade alle möchten nur erwähnen und so. Aber ja, aber einfach, und wenn man eben eine Sendung hat, Familiensendung, wo Kinder und Erwachsene alle schauen können, dann war es ein Strassenfeger natürlich und man konnte lachen am Samstagabend und das war ein gutes Erfolgsrezept gewesen.
1: Und fürs Fernsehen hat es ja dann noch weiter gelangt, oder? Ich meine, du hast ja noch ein paar Jahre den Donnerstagabend moderiert,
0: dann
1: ist noch vor der Monika-Fasnacht.
0: Genau, es ist natürlich Ausland ist dann natürlich auch eine Starparade mit Rainer Holbe, Musikanten, Stadl, Wetten, das, Branke Elsner. Und verstehen Sie Spass. Auch wieder der Kurt natürlich. Und ja, und dann eben, Dunstigjass habe ich dann auch noch 6 Jahre lang dürfen moderieren. Hat mir sehr viel Spass gemacht, mal in die Schweiz kennengelernt. Ganz spannende Leute und Vereine kennengelernt und eben, und das Jassen ein bisschen vertiefen.
1: Die ganze Schweiz hat dich geliebt oder liebt dich immer noch, vor allem auch in Kombination mit der Caroline. Was mich aber immer gefragt habe, was ist eigentlich dein Verhältnis zu der Caroline? Wie hat sich das entwickelt über die Jahre? Und ich weiss auch nicht, man baut ja da schon auch ein bisschen eine komische Beziehung auf, oder?
0: Das ist verschiedene Sachen an mich herangetreten. Da hat es geheißen, ja, das ist wie ein Töchterli, oder? Oder das ist wie eine Partnerin. Aber ist denn die Frau nicht eifersüchtig? Sie sagen, nein, sie ist nicht eifersüchtig. Sie hat sie ja selber gemacht. Sie ist ja fast selber schuld, dass ich so eine Puppe habe. Und, nein, ich glaube, es ist einfach, früher habe ich als Moderator habe ich immer erzählt, so ein Witzli erzählt, so der Vater mit der Tochter. Und die Tochter hat zum Papi gesagt oder so. Und dann hat sich das einfach ein bisschen anders verlagert, dass ich jetzt plötzlich eine Puppe hatte und eben auch die Buchredetechnik eben beherrscht habe. Dann hat es einfach eine andere Interpretation gegeben, als vorne, wo man einfach den Witz erzählt hat und so, oder? Und dann ist es ein bisschen optisch, ist es dann auch ein bisschen besser rübergekommen, wenn man natürlich so ein Stoffbäbeli hat, wo dann plötzlich reden kann. Und, ja. Also, wie gesagt, es ist für mich einfach eine Partnerin, ist es gewesen, schon. Also, ich kann nicht sagen, es ist einfach ein Stofftier, oder? Selbst schon nicht. Aber es ist doch irgendwie eine Partnerin gewesen. Und einmal ist ein Herr mit mir in Garderobe gekommen, mit der Tochter, die auch 11 ist. Caroline sagt ja, sie sei 47 Jahre 11, oder? Und er hat gesagt, Herr Klibbi, ich habe jetzt in 50 Minuten zugeschaut. Genauso, wie meine Tochter brüllt genauso, sie täubelt so, sie nörgelt so, und, sie hat genau den Spiegel, haben sie genau das Spiegelbild von meiner Tochter, haben sie genau so, haben sie es präsentiert auf der Bühne, über 50 Minuten lang. Und genau so ist meine Tochter. Und dann habe ich immer das Gefühl, dann habe ich so gleich den Nagel auf den Kopf getroffen. Also wenn ich 50 Minuten lang so einen Dialog habe mit einer Stoffpuppe, eben mit einem Mädchen, und der Vater sagt, das ist genauso meine Tochter, dann ist das natürlich hundertprozentiges Volltreffen.
1: Aber Caroline war ja immer ein bisschen frech gewesen.
0: Ja,
1: also
0: weißt,
1: ist,
0: so, ja.
1: Ist sie auch ein bisschen ein Ventil gewesen, also der innere Schweinehund vom Urs?
0: ja, gut, ja. Also, am Anfang habe ich, manchmal bin ich ins Fettnäpfchen getreten. Das muss ich sagen. Also, ich habe noch nicht so die Routine gehabt, was kann man bringen. Mehr Frechheiten, aber mit der Zeit ist dann das langsam ein bisschen sanfter geworden. Das heisst, ich habe mehr recherchiert natürlich und so. Oder ich habe zum Beispiel vom Firmenchef gesagt, also, der Hug, den musst du dann dran nehmen, heute Abend. Der hat so eine Sauerordnung im Büro. Und jetzt kann ich nicht auf die Bühne kommen und sagen, Herr Hug, ich habe gehört, Sie haben eine riesen Sauerordnung im Büro, oder? Dann habe ich das viel viel schöner gesagt. Er hat gesagt, Caroline, ich habe dich gestorben gar nicht mehr gesehen, stundenlang. Er hat gesagt, weisst du, Klippi, ich habe mein Kinderzimmer wieder einmal aufgeräumt und so. Und der Herr Hug soll das mit seinem Büro eben auch einmal machen, oder? Also ganz ein feiner Humor. Er war nicht beleidigt gewesen und nicht einfach zack, Herr Hug, Sie haben einen Puff oder eine Sauerei im Büro. Das wollte ich nicht so sagen. Einfach ganz fein und das ist super angekommen. Ein riesen Lachen natürlich bei den Kollegen von Herrn Hug. Und das wäre ein bisschen mein Humor gewesen und so. Das ist immer gut angekommen.
1: Aber es ist nie ein Ventil gewesen, in dem Sinn, dass du mal etwas hast können sagen mit der Caroline, wo du als Privatperson so nicht hättest können sagen.
0: Mal, das hat's schon gegeben. Also da hat's auch gegeben, dass sie sagt etwas, wo ich jetzt nie würde getrauen. Aber immer super. Also nie Beleidigung oder irgendjemand bloßstellen mit Namen dann noch und so. Oder? Aber eben den Herr Hug habe ich so können betupfen, oder mit dem kleinen Sprüchli. Aber ich habe nie unter die Gürtellinie gegangen und das ist einfach mein Prinzip gewesen, dass ich das, weil ein Haufen Leute eben zuschauen, mit Kind oder ohne Kind auch, und ich wollte einfach ein super Programm machen. Und das bin ich ein bisschen bekannt gewesen, auch im Fernsehen sowieso, dass es geheiss hat, beim Clip ist nie ein Problem, da haben wir immer ein super Programm.
1: Hat es mal einen Moment gegeben, in den 50 Jahren, wo die Caroline für dich zu viel geworden ist oder wo sie dir auf die Nerven gegangen ist?
0: Eigentlich nicht, nein. Also das ist wirklich nie gegangen. Es hat einfach auch schon Auftritte gegeben, wo vielleicht nicht so gelungen gewesen sind. Ich meine, wenn ich 60 Personen im Dolder oben habe zum Beispiel und der Mann lacht also richtig herzlich und die Frau gibt ihm einen Putsch und sagt, du lach nicht so laut, es hat noch mehr Leute im Saal, oder? Und das höre ich und das ist natürlich für mich gerade alles, die ganze Welt zusammengebrochen. Ich mache jetzt Humor, ich will, dass die Leute lachen und die Frau bremst den Mann und das habe ich jetzt nicht so cool gefunden. Oder hat auch gegeben, wo in München einmal eine Hallenmeisterschaft von der deutschen Fußball, von der besten Mannschaft, ein Hallenturnier war. Und die habe ich dort engagiert, weil ich bei Bayern München am Weihnachtsessen war und die hat das so cool gefunden. Die hat gesagt, das funktioniert, aber beim Hallenturnier hat aber gar nicht funktioniert. Und das war so eine betrunkene Gesellschaft gewesen. Ich bin 10 Minuten auf der Bühne und dann habe ich gesagt zum Caroline, du lass mal, bei uns lässt gar niemand zu und wir packen dich wieder ins Köfferli und fahren wieder heim. Und ja, aber das hat es auch gegeben. Also wie gesagt, es ist immer ein riesen Erfolg gewesen. Es hat auch mal so Rückschläge gegeben, wo gesagt hat, das hätte es nicht müssen sein.
1: Wir haben vorhin gesagt, Caroline ist in der Maske. Ich glaube, sie ist eingetroffen in der Zwischenzeit.
0: Sie kriecht
1: da schon unter dem Tisch durch. Lassen Sie auch noch schnell zu Wort kommen. Ich hätte nämlich schon noch ein, zwei Fragen, jetzt so, bevor sie in die Ferien geht.
2: Genau.
1: Caroline.
3: Hallo.
1: Ja, sali Caroline.
3: Wo ist das? Hallo.
1: Mir geht es hervorragend, vor allem, wenn ich dich sehe.
3: Mir auch.
1: Jetzt gehst du in die Ferien, gell?
3: Ja.
1: Freust du dich?
0: Frauenfeld, sie ist nicht so weit, aber sie würde immer an den Strand gehen vielleicht. Du. Aber nein, sie hat gesagt, ich habe Higgs versprochen, sie ging ins Historische Museum. Thurgauer Köpfe, das ist nächstes Jahr angesagt, vom April bis im Oktober.
1: Warum in die Ferne schweifen? Denn das Gute liegt so nah, gell? Das ist so. Ja. Caroline, jetzt 50 Jahre lang bist du mit dem Urs auf dieser Bühne gestanden. Gibt es etwas, wo du ihm noch etwas willst sagen, so zum Karriereschluss?
3: Soll ich etwas sagen?
1: Ja.
3: Danke vielmals für die schöne Partnerschaft.
0: Genau. Oh, das ist aber lieb von dir. Du. Hast du so Freude gehabt, dass wir so lange dürfen auf der Bühne stehen?
3: Ja, cool gsi.
0: Cool gsi, hä? Wir haben es immer gut gehabt miteinander. Sie hat manchmal ein bisschen Sackgeld. So, hat sie einmal gesagt, könnte man eventuell am Neujahr oder am 1. Januar ein bisschen erhöhen.
1: Ja.
0: Teuerung ein bisschen
1: anpassen. Ja, kann ich verstehen. Das verstehe ich. Vor allem als junger Mann oder als junges Kind verstehe ich
0: das. Haben wir auch gemacht, gell?
3: Sehr gut.
0: Ja. Und jetzt sind wir pensioniert, gell?
3: Ja, und jetzt haben wir noch ein Hobby.
0: Was für ein Hobby?
3: Veganes Reiten.
1: Was ist denn veganes Reiten?
3: Das ist Velofahren.
1: Ja, zuerst müssen wir noch ein bisschen Schnee schaufeln, bis wir wieder aufs Velo kommt, gell? Klippi, zum Glück gibt es Streamingdienst und überhaupt, dass man euch zwei noch die nächsten 100 Jahre kann zuhören, weil ich will auch meinen Kindern mal noch zeigen, wie ich gross geworden bin. Ich glaube, es gibt fast nichts Schöneres als Klippi.
0: Wir leben ja auf der CD und der DVD
1: leben wir ja
0: weiter. Und so. Es ist ja nicht, dass man sagt, wir sterben gerade in der nächsten Zeit, aber wir sind immer noch da und Caroline, wie gesagt, in den Ferien.
1: Also, ich bedanke mich herzlich, dass ihr zwei jetzt auch Caroline am Schluss noch da ins Top 3 gekommen sind. Und ich wünsche euch alles Gute in der Zukunft. Bleibt gesund vor allem.
0: Ja, das ist wichtig in der heutigen Zeit sowieso. Und ja.
1: Ja. Schön, sind ihr da gewesen.
0: Das ist lieb. Merci vielmals, dass
1: danke, wir viel, da sind. Viel mal. Ciao, Caroline. Tschüss. Und auch euch daheim wünsche ich eine gute Woche. Nächste Woche Steffi Brändle übernimmt dann da wieder, ohne Klibi und Caroline, weil die schicken wir jetzt in die verwöhnten und in die wohlverdienten Ferien. Macht's gut und bis bald.

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1: Auf seinen Arbeitsplatz bin ich wirklich ein bisschen eifersüchtig. Er arbeitet nämlich bei der längsten Schlittelbahn der Ostschweiz. Es ist der Felix Merz, der Geschäftsführer der Luftseilbahn Jakobsbad Kronberg. Schön, bist du da.
2: Hi Stefanie, danke für die Einladung.
1: Hand aufs Herz, Felix. Jetzt noch mal so im Feierabend. Wie häufig bist du irgendwie im Winter noch auf die Schlittelpiste oder im Sommer noch einen Abendspaziergang machen?
2: Spaziergang eher, weil ich bin ein Schisshase. Brutal. Also im Tempo habe ich nicht so gern. Und darum Schlittelpiste habe ich jetzt da ja einmal gemacht im Dezember. Zum Schauen, wie es ist und wie es tut, oder? Auch wegen der Sicherheit und so. Aber dann habe ich lieber das Gemütlichere, muss ich ganz offen sagen. Aber einen schönen Spaziergang am Abend noch, da hast du schon recht, ja, da darf man ruhig neidisch sein auf mein Büro und auf meinen Arbeitsplatz. Da ist es so.
1: Vielleicht eher so ein bisschen der Schneeschuhwanderer noch?
2: Habe ich offen gesagt noch nie gemacht. Ja, weil ich bin erst seit dem September beim Kronberg und entdecke jetzt eigentlich erst jetzt so die Natur, Fähigkeiten, Tätigkeiten. Vor uns vor allem Wandern gewesen. Aber hey, ganz sicher, muss ich ausprobieren. Aber sonst wandern in der Natur unbedingt. Vor allem natürlich in der Region Kronberg, wenn ich seit Kind eigentlich mache.
1: Dann hat sich eigentlich so ein bisschen meine erste Frage, die wir aus dem Publikum oder von den Zuschauern haben, per Instagram schon fast erledigt, weil da hat es nämlich geheissen, man soll doch dich fragen, wo man eben sonst noch, oder wo du sonst einmal noch gehst, schlitteln neben dem Kronberg, aber dann bist du da nicht.
2: Ja, es gibt auch Ausnahmen, es gibt immer eine Ausnahme. Jede Regel hat eine Ausnahme. Fiederisser Heuberge. Das ist so eine Tradition, die wir haben, immer am Silvester, da ja natürlich leider nicht. Da kann man wunderbar eben dann raufgehen, Fondue essen. Und dann auf Mitternacht abschlitteln und irgendwo auf der Strecke sich ein gutes Neues wünschen. Das ist so eine 10-jährige Tradition. Also selbst schon, aber immer schön langsam. Gib's zu. Ja, ein Schisshase.
1: Du, das ist okay,
2: ja,
1: oder?
2: Ist
1: also,
2: so.
1: Ich meine, ja. Wir bleiben gar noch ein bisschen bei diesem Beruf. Du bist eben seit dem Sommer der Geschäftsführer vom Kronberg in dem Sinn. Ich habe gelesen, es ist dein Traumberuf.
2: Er ist für mich wirklich eine Herzensangelegenheit, weil ich wirklich als Kind schon, also bei uns in der Region wächst man mit dem Kronberg auf. Die gelben Kabinen, die sind eingebrannt ins Gedächtnis. Und wir sind auch in der Familie, sind wir immer dort im Tal unten gewesen, wenn wir grosse Feste hatten oder so. Und das ist irgendetwas, wo man sich einfach eingebrannt hat bei mir. Und wo ich dann gemerkt habe, ja, ich würde meine Fähigkeiten gerne in einem anderen Ort einsetzen, ist der Tourismus dann relativ schnell in den Fokus geraten. Und dann gibt es für mich nur eins, das ist der Kronberg. Ist für mich wirklich ein Kraftort. Ist es ja auch offiziell. Wir sind ja im Verzeichnis von der Kraftort. Und der Berg hat mich immer schon fasziniert. Und als ich dann mit meiner Frau mal dort runtergelaufen bin, den vorletzten Herbst, habe ich zu ihr gesagt, Schatz, jetzt ist es soweit. jetzt würde ich es gerne wagen. Und habe mich dann, manchmal hat es zur richtigen Zeit am richtigen Ort, dann hat es gepasst und peng. Und jetzt, mega happy, ist wirklich eine Herzensangelegenheit. Ja.
1: Hast du gerade schon so die zweite Frage von der Instagram-Fahrer
2: beantworten.
1: Alles gut. Das sind ja auch eben so die Fragen, die halt in dem Sinn auch interessieren oder da sind. Eben, wie das überhaupt dazu gekommen ist. Aber wir gehen dann nachher noch mehr so ein bisschen zum Wechsel, wo du ja in deiner ganzen beruflichen Karriere schon alles gemacht hast. Hast ja schon viel erlebt dort. Eben so, der Kronberg ist der Heimberg für dich eigentlich. Du bist ja wirklich Zerisau geboren, wohnst ja mit deiner Frau immer noch dort. Du bist wirklich so ein urchiger, eingefleischter Appenzeller.
2: Ja, man hört es mir nicht an, ich weiss, aber Zerisauer haben zum Teil leider den Dialekt ein bisschen verloren. Es klingt eher St. Gallerisch. Aber ich bin ein gebürtiger Ausseroder und arbeite jetzt im Innerrhodisch. Und das funktioniert sehr gut, hätte ich auch nicht gedacht. Aber nein, am Schluss des Tages sind wir Appenzeller. Und ja, ich bin so, ich wäre auch nie auf die Idee gekommen, irgendwo auf Amerika studieren oder gross reisen oder so. Ich bin dort durch voll der Bünzli. Und die Ostschweiz ist einfach die schönste Region, die es gibt auf der Welt. Und wenn du das mal erkannt hast, dann musst du nie dann. Also Ferien ja, aber rausgehen musst du nicht. Und der Kronberg, das Jakobstal, dort das Jakobsbad, hat einfach eine spezielle Magie. Und das Schöne ist eben daran, es ist nicht wie der Sentis oder andere hohe Berge, es ist kein alpines Gebiet, sondern es ist sehr ein sanftes Gebiet. Und das hat mich auch immer wieder daran fasziniert. Man kann einfach schnell raufgehen, gehen wandern und wieder runter. Also man braucht nicht einen riesen Aufwand, oder? Und einfach die Kraft dort oben. Also wenn du dort über die Kreten hineinlaufst, Richtung Jakobskapelle, da fängt es an zu kriseln. Links Bodensee, rechts Sentis, ich meine, wenn du das nicht schön findest, musst du fast zum Doktor, habe ich das Gefühl. Ja.
1: Du bist da wirklich in deinem
2: voll drin, gell? Ja, nein, voll. Es ist wirklich so. Es ist wirklich eine Herzensangelegenheit. Und ich habe mir dann überlegt, wo ich gewusst habe, mit meinen Fähigkeiten aus der Kommunikation raus und auch mit Menschen können umgehen, ist der Tourismus genau da, wo ich noch Fuß fassen will. Und dann hätte ich mir nichts anderes können wünschen als den Kronberg.
1: Aber eben so in die grosse Welt rausgezogen hat es dich nie so richtig, auch nicht eben irgendwie für Ferien, oder? Was ist so das Weiteste, was du bis jetzt geschafft hast?
2: Ja, mal, ich bin nicht schon, mal, ich bin fast auf allen Kontinenten schon gewesen und nicht ja viel reisen. Ich bin ja schon 68 Tage auf einem Kreuzfahrtschiff gehockt, oder? Sensationell gewesen, übrigens durch die Südsee oder von Chile auf Sydney, also wirklich. Und meine Frau ist die eigentlich jeden Morgen will reisen. Immer. Ständig. Sofort wieder der Katalog, sofort wieder, kaum sind wir gelandet in Zürich, kommt schon der nächste Vorschlag. Und ich bin dann der, wo man bremst und findet, nein, nicht schon wieder. Und dann haben wir einen guten Kompromiss. Aber nein, ich bin nicht schon. Logischerweise eben Australien, Amerika und so weiter. Man kommt umeinander. Die Schweizer sind ja Reisefüdle. Also, die Schweizer sind ja eh immer unterwegs. Aber, es ist der Punkt, nie länger als 2 Wochen. Damit der Kreuzfahrt ist eine Ausnahme gewesen. Und sonst einfach 2 Wochen und dann komme ich den Koller rüber und dann muss ich heim ins Appenzellerland. Ja, dann kommt das Heimweh.
1: Aber was ist vielleicht das von diesen exotischen Reisen, die dir am meisten zugesagt hat? Ist es vielleicht etwas, das extrem anders ist oder eben doch ähnlich wie das Appenzellerland?
2: Es hat überall ähnliche Hügelzüge, oder? Es gibt in Neuseeland und in ganz anderen vielen Regionen gibt es ähnliche. Aber das Appenzellerland ist einzigartig, effektiv. Auf dem kleinen Gebiet die Hügelzüge und dann die Wälder und die Höfe und auch Farben und alles ist einmalig, oder? Und, also, das Schönste, was ich bis jetzt gesehen habe, war die Südsee natürlich. Bora Bora, Fakarawa, alle die schönen Inseln dort. Oder? Ich meine, da ist schon noch mal eine Überlegung wert, um dort so einen Berg bauen und sich eine Bahn basteln, dass man dort vielleicht eine Bergbahn betreiben kann. Aber für den Moment ist ganz klar der Kronberg im Herzen. Und da freue ich mich wahnsinnig auf die nächsten Jahre. Wir haben viel vor.
1: Und da wird es dir auch nicht langweilig, eben so bei diesen schönen, idyllischen Stränden einfach ein bisschen liegen und ein bisschen geniessen? Oder musst du dann rumsäckeln, wie weiss auch nicht was?
2: Ich gehöre je länger, je mehr zu der Sorte Minderheit, die nichts tun kann. Ich kann einfach nichts tun. Die Muse, nichts zu tun, haben viele verlernt. Oder? Man muss immer etwas machen, dort und da, und jeden Tag muss etwas laufen. Und ich kann dir locker vom Freitagabend bis zum Sonntagabend in der Trainerhose daheim hocken und einfach fast nichts tun. Und das ist für mich auch Erholung. Ich kann aber auch was anderes natürlich. Aber das nichts zu tun, zwingt dich auch, sich mit dir selber auseinanderzusetzen. Und wenn du natürlich dich selber langweilig findest und mit dir selber nicht im Reinen bist, dann kommst du die Antriebfeder nicht mehr. Und ich bin mit mir im Reinen und ich kann gut auch mit mir selber schwätzen.
1: Gehen wir zurück in die Heimat, eben Herisau. Und da bist du ja bei einem Altbekannten in dem Sinne aufgewachsen. Dein Papi ist der Altbundesrat Hans-Rudolf Merz. Wie war so also deine Kindheit gewesen? Wie bist du aufgewachsen in dem Herisau mit deinen 2 Brüdern?
2: Ja, sehr gut. Also, wie sagt man so schön? Also, eine behütete Kindheit hatte ich natürlich. Der Vater war dort mal in der Wirtschaft tätig und sehr viel unterwegs im Jahr. Also ihn hat man nicht so viel gesehen. Er hat sich dafür entschieden, zum Familie so zu unterstützen, dass er geht, Geld verdienen. Und das war aber absolut der richtige Entscheid gewesen. Und wir haben eine Mutter gehabt, die 3 Buben, ich frage mich heute manchmal, wie die das gemacht hat mit uns 3 Buben, wir waren wirklich Lausbuben gewesen. Hey, du musst dir mal vorstellen, mit diesen 3, oder? 2 an den Händen, 1 im Wagen durchs Dorf, das muss die Hölle gewesen sein. Grosses Kompliment an meine Mutter. Nein, wir sind schön aufgewachsen, ein bisschen ausserhalb von Herisau. Im Verein aktiv und eingebunden ins Dorfleben, ins Gemeindeleben. Wir haben eine sehr schöne Kindheit gehabt, muss ich sagen. Ich habe auch sehr viele gute Erinnerungen an das.
1: Und in dem Fall hat aber vielleicht gleich der Papi, wenn er einmal zuhause war, so ein bisschen auch sein politisches Geschick walten lassen, dass dann eben mal ihr nicht immer nur Lausbuben gewesen sind. Wie muss man sich das vorstellen?
2: Hat ja, er da
1: mal Tarif durchgegeben?
2: Ja, es hat schon jemand gemacht, der braucht natürlich, oder? Das ist klar. Aber das war okay gewesen. Ich glaube, wir haben das auch wie verstanden als Kind. dass das so ist und dass das dazugehört. Und wenn er dann da war, hat man auch geniessen können. Und wir haben da sehr viel unternommen mit ihm. Denn, das heisst, wenn er da war, dann hat man mit, viel miteinander gemacht. Und nein, das ist wirklich, das ist kein Problem gewesen. Und es ist sowieso, oder? Die Nähe und da weisst du dann eher im Alter richtig zu schätzen. Und je älter du wirst, umso mehr schätzt es auch wieder, um so die Nähe zu haben. In diesem Alter willst du die Nähe zum Teil gar nicht.
1: Wie war es dann auch gewesen, wo er, du warst ja da Mitte, Ende 20 gewesen, wo er dann Bundesrat geworden ist. Wie war es so gewesen, um einen Vater zu haben, der Bundesrat ist? Wie hast du das erlebt?
2: Das ist noch sehr speziell. Das ist sehr speziell. Vor allem, ich war ja da auch als Journalist tätig gewesen, als Politjournalist und habe auch bei der Ostschweiz noch gearbeitet, bin selber öffentliche Person gewesen in der Ostschweiz quasi, auch jeden Abend in der Stube von den Leuten, oder? Du kennst das. Und da hat sich dann so ein bisschen überschnitten. Das hat auch dazu geführt, dass alle Journalisten einmal meine Handynummer nicht hatten, oder? Und ich bin zum Teil wieder Sekretär dahergelaufen. Ständig hat er wieder gesagt, kannst du nicht noch? Und sage, nein, vergiss es, oder? Und nein, es war sehr speziell gewesen. Auch vor allem mitbekommen, wie es wirklich hinter den Kulissen zu und her geht. Das habe ich extrem spannend gefunden. Das, was man so in den Medien liest und das, was dann nachher wirklich hindurchläuft. Und wir sind immer am Sonntag, bin ich zu ihm gekäfelt, Sonntagnachmittag, und dann hat er so ein bisschen abladen und ein bisschen erzählen von dem Bienenhaus, Bundeshaus. Und es ist extrem spannend, was dort einmal abgeht, oder hinter den Kulissen.
1: Das hast du ihm wahrscheinlich dann auch von deiner Seite ein bisschen Verständnis können beibringen, oder eben, weil du weißt, wie es in den Medien auch mal läuft.
2: Ja, wir haben viel über das diskutiert und ich war so ein bisschen der gewesen, der halt außerhalb vom Bundeshaus mit ihm über das reden konnte. Und er hat einfach mal ablassen und mal seine Ärger loswerden. Und wir haben sehr viel diskutiert. Das war sehr gegenseitig, sehr spannend gewesen. Ja.
1: Hat es einen Moment gegeben, wo du gesagt hast, ich hätte lieber anders, dass er nicht Bundesrat wäre oder so vielleicht?
2: Nein, das hat es nie gegeben. Ich habe einfach gespürt, dass er da unbedingt will, dass er da kann. Und ich war einfach extrem stolz gewesen und heute immer noch. Und wir haben, auch heute noch sehr viele Diskussionen über aktuelle Themen. Und es ist natürlich extrem spannend, auch mit ihm können über Politik zu diskutieren, jetzt im heutigen Zeitalter sowieso. Da kommt ein enormes Wissen daher und da kannst du heute noch profitieren davon.
1: Weißt du noch, wie es war, als er dann eben definitiv Bundesrat geworden ist, als er gewählt worden ist? Ist da einfach nur Freude rum gewesen? Oder eben, wie hast du dich dort gefühlt?
2: Ja, das ist fast nicht zu beschreiben. Du hockst auf dieser Tribüne oben, schaust in den Saal runter und im Moment hast du das Gefühl, es ist irgendwie surreal, oder? Weil da war ja auch sehr eine spezielle Ausgangslage gewesen, von der Wahlen her. Und noch einfach riesige Freude. Weil ich wusste, das will er machen. Und das kann er. Und das soll er jetzt auch machen. Und ist gut für unser Land, wenn mal einer kommt, der aufs Portemonnaie schaut. Und das hat er dann auch gemacht und 20 Milliarden eingespart. Da tun wir heute noch davor zehren, gerade in Corona-Zeiten. Und das macht stolz. Sehr.
1: Wie ist auch, das ist noch die dritte Frage von unseren Follower von Instagram. Das Verhältnis heute von euch zwei?
2: Ich liebe über alles. Wir haben ein sensationelles Verhältnis. Also, gerade letztens habe ich mal 3 Tage nicht angerufen und dann habe ich schon fast das Rissen bekommen. Weil, seit die Mutter hat müssen gehen, ist natürlich das Verhältnis noch intensiver geworden. Und, gehen käfeln, mit den telefonieren, austauschen und sehr inniges und sehr liebevolles Verhältnis. Und ich, weil eben die Mutter hat müssen gehen, merkt man dann, was man daran hat und versucht dann jeden Moment, wo geht, wirklich zu geniessen. Und das mache ich sehr gerne. Und wir haben ein super cooles Verhältnis. Auch wenn wir von Grund auf total verschiedene Menschen sind. Total. 180 Grad verschieden. Das ist also schon. Aber vielleicht auch darum funktioniert es sehr gut. Ja.
1: Das ist ja gar nicht mehr. Die nächste Frage, die ich will stellen. Dann bist nicht du der, der immer am ähnlichsten ist. Wer ist vielleicht von euch 3 Brüdern? Bist du eher Mami und jemand von den Brüdern ist am Papi am ähnlichsten?
2: Ja, ich glaube, der Älteste, ich bin der Jüngste. Der Älteste ist wahrscheinlich der, der am ähnlichsten richtig Vater geht. Dann, der Mittler ist so eine Mischung und ich bin wahrscheinlich dann so richtig Mutter. Sie war ja Künstlerin, sehr kreative Person, eine musische Person und emotional auch, da bin ich auch. Ich bin auch nahe am Wasser gebaut und sehr emotional unterwegs. Im Positiven wie im Negativen natürlich. Nein, komplett Mutter. Und, aber ich glaube, da findet er auch cool an mir jetzt mittlerweile, wo sie nicht mehr da ist, dass der Reibungspunkt da ist. Und das funktioniert sensationell. Und mittlerweile merkt man auch, dass man dann sehr gut ergänzt, oder? Also er hat die analytische Fähigkeit, die ich jetzt als Geschäftsführer sehr schätze. Ich meine, wer hat schon einen alten Finanzminister als Berater an der Seite, wenn es um finanzielle Sachen geht? Ich meine, hey, hallo, was willst du noch mehr, oder? Also, super. Nein, super Verhältnis, effektiv, sensationell.
1: ich kann es nicht lassen, wenn ich an Altbundesrat Hans-Rudolf Merz denke, dann denke ich einfach auch als Bündnerfleisch. Wie ist das da? Er hatte wirklich im Parlament einen regelrechten Lachanfall gehabt, wo wir müssen über das Bündnerfleisch erzählen. Ist das bei euch einfach dann, hat das nie ein Thema sein oder ist es auch ein bisschen zum Running Gag geworden?
2: Nein, am Anfang hat er sich dagegen gewehrt natürlich, eben weil er ja politisch viel Erfolg hatte und von dem hat niemand geredet. Und der hat ihn natürlich belastet. Dann hat gesagt, Vater, einfach unter uns Pfarrerssöhnen, gell? Das ist das Beste, was da passieren kann. Denk dran, wenn die Leute sich an dich erinnern, haben sie ein Lächeln auf dem Gesicht. Was willst du denn noch mehr, oder? Und da hat sich dann langsam mal, das stimmt eigentlich. Und es kommt ja heute noch in diesen deutschen Fernsehsendungen, Best of, kommt es heute noch. Gerade letzte Woche wieder, RTL, Pro7, also Wahnsinn. Und ich mag mich gut erinnern, ich habe das Knie kaputt gehabt, ich war daheim gewesen, im Weggelegen mit den Stöcken. Und habe dann da gerade live gesehen und habe gewusst, Peng, da gibt eine Bombe. Und hat dann eigentlich so die 24 Stunden gesehen, wie es einmal um die ganze Welt herum ist, oder? Und, mittlerweile muss er auch lächeln. Und, er kommt nicht drauf, ich wird immer drauf angesprochen. Und ich habe heute noch Original-Bündnerfleisch von Dotsmann noch im Tiefkühler. Also, er hat so viel geschenkt bekommen, dass er mal ein bisschen etwas abgegeben davon.
1: Wie ist denn für dich Politik nie ein Thema gewesen?
2: Also? Nein. Ich bin zu direkt. Das käme nicht gut. Du musst eine gewisse die Konsensfähigkeit, wie man so schön sagt, die musst du haben. Also du musst können einmal zurückstecken und Kompromiss finden. Das kann ich im geschäftlichen Umfeld, im privaten, aber in der Politik, nein. Und wahrscheinlich auch, weil ich zu lange als Politjournalist unterwegs war und einfach gesehen habe, die Schattenseiten auch gesehen habe. Die schrecken mich ein bisschen ab, ja.
1: Du bist ja, bevor du Tourismus, in den Tourismusbereich gegangen bist und jetzt eben Geschäftsführer vom Kronberg bist, im Journalismus tätig gewesen, das vorher schon angesprochen, schon seit eigentlich jugendlich gewesen bist.
2: Also 16 oder so, ja, genau.
1: 15
2: ja.
1: Jahre lang ja. Im Journalismus ja. Gewesen, hast beim Radio angefangen, bist eigentlich wie ich da auf dieser Seite gestanden. Ja, wie hat das so angefangen?
2: Ja gut, ich wollte immer Sportreporter werden als Kind. Und hat dann immer, wenn der Vater einmal in der Bibliothek gesessen ist und Bücher gelesen hat, dann habe ich so einen Totomat gebastelt aus Karton, wo man keine Zahlen so kippen konnte. Und bin einmal runter in mein Zimmer, habe Radio gelesen, die Isokai, wir sind eine Isokai-Familie, und habe dann gelesen, das Resultat aufgeschrieben, aufgesprungen und das Resultat gewechselt, dass er den neuen Totomat hat, Scheissfreude. Und bis dann geworden, nach dem Militär, mit 20, Sportreporter, Fußball ist okay und dann zack, ist klar für mich eigentlich. Also es war als Kind schon klar gewesen. Eben mit 16 habe ich angefangen. Die ersten Artikel, ein bisschen Sackgeld verdienen ab der Zählerzeitung. Und für mich ist klar gewesen, Journalismus und Radio. Sowieso, Radio ist immer noch das coolste Medium, was es gibt. Ja.
1: Finde ich auch.
2: Gell?
1: Nein, aber du hast ja dann wirklich, sind ja alle Medien auf ihre eigene Art spannend. Du hast ja auch alle durchlaufen. Eben bist noch beim Fernsehen gewesen, hast für Zeitung geschrieben, ganz am Schluss ja Chefredakteur dann auch noch gsi. Was hast du da vielleicht so ein bisschen alles durchlebt? Wie hast du die, wenn du jetzt sagst, das Radio war eigentlich das Kühlste gewesen, wieso bist du noch zu den anderen in dem Sinn eigentlich?
2: Also Fernsehen ist ja auch ein Bewegtbild, finde ich auch etwas sehr, sehr Spannendes, oder? Ich denke, das Genialste an diesem Beruf ist ja, dass du die Region kennenlernst und die Leute kennenlernst. Also du hast jeden Tag ein anderes Thema, jeden Tag eine andere Person und dich selber auch ein bisschen kennenlernst. Und ich habe einfach Radio cool gefunden, weil du bist wirklich immer dabei bei den Leuten, auch heute noch im Auto, in der Dusche, überall. Es ist ein Begleitmedium, das einfach Emotionen auslöst. Und das Bewegtbild ist natürlich lässig, weil du kannst mit der Bildsprache sehr viel machen. Du musst gar nicht viel sagen, so kannst du mit dem Bild etwas erklären. Und ich habe natürlich die Ostschweiz enorm kennengelernt oder sehr viele Leute auch kennengelernt. Und das ist das, was mich am meisten mitnimmt, auch das Wissen habe ich heute noch und behalte ich heute noch. Und da bringt man heute auch sehr viel, die Vernetzung, die man hat. Und nein, Journalismus ist ein ganz lässiger Beruf und ich würde ihn wieder machen.
1: Aber eben, du hast dann nachher gewechselt, nach 15 Jahren bist du in Kommunikation und nachher dann ganz weg von Journalismus und Kommunikation. Wieso?
2: Ja, wenn du dann 15 Mal das Olma-Säuli beim Bundesrat gesehen hast, schon wieder das Bild, einfach ein neuer Bundesrat und eine neue Sau, oder? Dann fragst du dich, irgendwann ist es da gewesen? Und dann kommst du halt auf die Antwort nein. Und dann wäre sicher die Option gewesen, SRF, Leutschenbach. Und da ich ja Highway-Appenzeller bin, gar nicht die Frage, sondern in der Region bleiben. Und Kommunikation hat mir auch schon immer interessiert und habe dort die Möglichkeit gehabt, dann können einsteigen über ein Praktikum in einer PR-Agentur, Werbeagentur, Digitalagentur, dann dürfen alles durchlaufen und dann in einem grossen Industrieverband, auch Verbandskommunikation, also alle Facetten von der Kommunikation kennenlernen. Und dann eben nachher dann gewusst, irgendwo etwas ist da noch. Und dann ist doch noch etwas gewesen mit dem Koberg.
1: Du hast eben vorher gesagt, das hast du schon du mit deiner Frau besprochen, wo wir dann unterwegs waren. Aber wie ist es dann nachher wirklich dazu gekommen, dass du dann den Job auch überkommen hast? Weil eben im Tourismus bist du ja vorher gar nicht tätig gewesen.
2: Nein, ich bin Quereinsteiger. Wobei, man muss ganz klar sagen, oder, in dem Tourismus ist Kommunikation und Marketing, wo ich herkomme, schon mal ein wichtiger Bereich. Also da ist eigentlich der Hauptteil, gerade als Geschäftsführer. Da geht es um Kommunikation und Marketing. Für touristische Belange habe ich Fachleute und tun wir da wissen nicht, die jetzt auch aneignen, ist klar. Aber gerade jetzt im Moment, wo wir drinstecken, Corona und so weiter, auch die Weiterentwicklung, die wir haben am Koberg, ist das hauptsächlich Kommunikation. Von dem her hat es passt. Nein, ich habe natürlich genau mitverfolgt, was am Koberg läuft über die letzten Jahre. Immer genau gewusst, was läuft. Und es hat dann gerade den richtigen Moment gegeben, wo es frei geworden ist. Und ich habe dann meinen Verwaltungsrat angerufen, den ich kennt habe von früher, und gesagt, du, ich habe gesehen da. Und dann sagt er, ja, nächste Woche schreiben wir raus. Okay, danke. Gehen wir rein ins Assessment. Und anscheinend sind sie über die Überzeugung gewesen, dass meine Fähigkeiten genau die richtigen sind, die es jetzt braucht. Das positive Element, weil wir haben viel vor am Koberg. Wir haben jetzt schon viel investiert, aber es kommt noch mehr dazu. Und da gibt es viel positive Energie. Und da braucht es einen, der das kommunikativ begleiten kann. Und ich hoffe ich bin's und ich mache es auch. Ich will mal schauen.
1: Du hast es schon zweimal angesprochen, ich habe noch viel vor mit dem Kronberg. Was haben wir denn vor?
2: Ja, also natürlich der Berg, oder? Also das Bergrestaurant, da ist in die Jahre gekommen, da müssen wir noch etwas machen. Aber jetzt zuerst einmal dafür sorgen, dass die neuen Angebote, die wir jetzt für 2,5 Millionen Franken im Tal investiert haben, letztes Jahr, dass wir da zum Fliegen bringen. Und das ist sehr erfolgreich unterwegs. Also die Leute sind begeistert über die Merliwelt, über den Zipline Park. Wir sind eben mittlerweile wirklich eine Tagesdestination geworden. Also du kannst den ganzen Tag bei uns verbringen. Und da zum Fliegen zu bringen, weiterzuentwickeln, auch neue Angebote zu kreieren, das ist genial. Und da sind wir mit drin mit dem Führungsteam. Und da gibt's ganz coole Sachen, die wir jetzt entwickelt haben. Und tun jetzt den Käfer einfach mal auf die Seite und sagen, der geht dann irgendwann vorbei. Und nein, Koberg hat noch sehr grosses Potenzial, ohne dass wir dürfen kein Disneyland draus machen, selbst wenn wir nicht, weil es ist immer noch ein Ort, wo man auch Ruhe und Kraft kann schöpfen. Aber ja, es wird vieles noch passieren am Koberg. Ganz eine coole Geschichte.
1: Sind wir gespannt, aber eben, du hast gesagt, den Käfer wollen wir auf die Seite lassen. Es ist ja doch eine sehr schwierige Zeit gewesen, wo du gerade angefangen hast. Hast du zu Zeiten vielleicht auch mal noch ein bisschen bereut, weil es eben wirklich so eine schwierige Zeit war mit dieser ganzen Pandemie?
2: Nein, überhaupt nicht. Weil wir haben ja das Glück, dass wir offen haben dürfen, nach wie vor, mit einem sehr strengen Schutzkonzept. Das heisst, also, wir haben den Betrieb eigentlich können am Laufen behalten, aus dem ersten Lockdown selbstverständlich. Und was ich einfach auch gemerkt habe, es sind gerade Thurgauer, wenn dann der Nebel gekommen ist, oder? Und die kommen ganz weiss angelaufen, dann zu uns rauf. Und viele, jemanden habe ich gekannt, oder? Felix, lass mich bitte rauf, ich brauche Sonne, oder? Also da ist auch, hast du wirklich gespürt, dass die Leute brauchen, die Erholung brauchen, die Natur brauchen, die Bewegung. Und überhaupt nicht bereut, obwohl es enorm streng ist im Tourismus im Moment. Weil du musst wirklich schauen, dass die Konzepte, da musst du jeden Tag hart dahinter sein, dass die umgesetzt werden. Es braucht von den Leuten sehr viel Energie, aber ich habe tolles Team. Also wir haben eine super Truppe beieinander, wo jeder Herzblut hat. Und wir hoffen dann aber schon, dass dann das irgendwann endlich einmal vorbei ist. Also langsam ist die Motivation sinkt. Aber wir werden das überstehen. Und dann geht es Vollgas dann in die Sommersaison.
1: Wenn du jetzt mal nicht eingespannt bist mit dem Arbeiten, dann hast du ja noch ein bisschen Hobbys. Und ich habe gelesen, dass du ein faszinierter Tornado-Verfolger bist. Das ist bei dir, glaub, ganz speziell. Du hast da, bist mega mit dem, ja.
2: Ja, ich bin einfach fasziniert von diesen Naturkräften, oder, wo gerade so ein Tornado kann entwickeln kann. Der Finger Gottes, sagt man ja einmal, oder? Und der hat mich immer schon fasziniert, schon als Kind. Und da mache ich mal. Also, dort gehe ich dann schon mal noch reisen. Mit so einem Tornado-Hunter-Team unterwegs. Und die Naturgewalten gehen jagen. Da werde ich mir einmal antun. Das ist faszinierend, die Naturkräfte. Und, die Natur ist ja sonst auch das grosse Hobby, das Jodeln, natürlich, oder? Also, Jodeln ist, glaube ich, dort die restliche Zeit, die ich noch habe, komplett, vereinnahmen.
1: Eben, du bist ja Präsident, ich muss sagen, Jodelchörli St. Gallen Ost. Jawohl. Dort bist du ja engagiert.
2: Ja.
1: So als Abschluss, würdest du uns dann noch etwas vorjubeln?
2: Kann ich nicht, leider. Ich bin Zweitpass. Da ist ganz tief unten, oder? Meine Frau ist bei uns die Erstjodlerin. Das ist die oben durch quasi dann die Melodie singt. Nein, ich bin der Bass, wie man so hört. Und der Präsident und der Langet. Und nein, das ist etwas Wunderschönes. Also Jodeln würde ich jedem empfehlen, wenn man mal dann ein bisschen Joy, am Anfang hat man das Gefühl, Jodeln, ist mir auch so gegangen. Und wenn man dann mal vorbeigeht und spürt, wie schön das ist, singen allgemein, oder? Dann lohnt sich das extrem. Und ich mag mich noch erinnern, als ich meine Frau kennengelernt habe, hat es geheißen, nächste Woche gehen wir ans Eidgenössische Jodlerfest. Und da dachte ich, nein, Gott, wo bist du jetzt da gelandet, oder? Ey, nein. Und bin dann am Samstag allein raufgefahren auf den Foss und habe extra noch ein bisschen Prodigy oder so reingetan, um mich vorbereitet. Ich dachte, zwei Tage, oder? Mit was hast du da verdient, oder? Ja, und dann bin ich in die Kirche gehockt und meine Frau hat Duett gesungen mit einer Partnerin zusammen, wirklich zwei Spatze in dieser Kirche rein. Und dann hat es bei mir einfach nur noch Tränen gegeben. Das war so schön gewesen, da ist nur noch geheult und dann können zweites Mal dann am Sonntag kühlen, dass ich wieder dann verheulet, nach einem verheulten Wochenende heimkomme. Und ich habe gesagt, ich will auch.
1: Und wie tönt, aber das, der Bass, der tönt ja auch. Kannst du uns eine kurze Kostprobe geben?
2: Nein, das ist wirklich schwierig. Okay. Weil sonst komme ich von meiner Frau aufs Dach.
1: dann laden wir doch deine Frau mal ein, dass ja. sie uns mal
2: etwas vorjagen. Sie hat eine traumhafte Stimme, wirklich wunderschöne Stimme. Und sie könnte sicher etwas trillern. Nein, Bass ist wirklich ein Verstärker. Ja. Innen rein, oder?
1: Okay.
2: Ich tue lieber im Hintergrund geschick leiten und schaue, dass es dem Verein gut geht. Und dem geht es sehr gut.
1: Also, das ist doch auch schön.
2: Ja.
1: Du, es ist schon wieder vorbei, die Zeit.
2: Mhm.
1: So schnell geht's. Und danke dir vielmals, bist du bei uns im Top-Hochdruck gewesen.
2: Ja, danke vielmals. Hat riesig Spass gemacht, wieder mal im Radiostudio.
1: Ja, danke dir. Und danke auch euch da aussen, egal ob zugelassen oder zugeschaut. Top-Hochdruck gibt es dann nächste Woche wieder mit meinem Kollegen Stefano Bullmann. Ciao zusammen.
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3: Das Top Hoch 3 ist heute ganz bestimmt etwas für Filmfans. Kann man sagen, dass du ein Cineast bist?
4: Absolut. Ein Cineast ist ja einer, der möglichst viele Filme sieht. Und zu denen gehöre ich sicher dazu. Ich sehe über 1000 Filme pro Jahr.
3: Der Chef vom Zürich Filmfestival, der Christian Jungen, ist heute bei uns im Top Hoch 3. Schön bist du da, es freut mich, dass wir ein bisschen vor allem über Film und über dein Leben reden. Da gibt es, glaube ich, ein paar spannende Punkte. Du hast es jetzt gerade gesagt, Cineastik oder Cineasmus, wie man es auch kann sagen, beschreibt die leidenschaftliche Liebe zu Film und Kino. Wenn man direkt ist von einem Filmfestival, ist das eigentlich, muss man das mitbringen, oder?
4: Genau, also wenn man nicht gerne ins Kino geht, dann wäre man da fehl am Platz bei dem Job, den ich habe. Die Leute fragen einem ja immer, verleidet es dir dann nie, aber es ist eigentlich so, je mehr man gesehen hat, desto spannender wird es. Und der Cineast oder der Cinephil ist ja von der Wesensart her ein bisschen ein Sammler verwandt. Man hat irgendeinen Regisseur, der einem im Film gefällt, der Almodovar, und dann wird man möglichst alle Filme sehen. Und darum bin ich eigentlich immer irgendwie wie so ein Briefmarken am Album am Fühlen.
3: Über deine Leidenschaft wie das entstanden ist mit diesen Filmen, über das können wir noch zu reden. Ich will noch schnell ein bisschen beim Zürich Filmfestival bleiben. Erstens mal, ist es so cool, wenn ich mir das vorstelle, Direktor zu sein vom Filmfestival und ist mit dem auch ein Traum in Erfüllung gegangen?
4: Ja, ich habe schon immer gedacht, das wäre noch cool, mal so bei einem Festival zu arbeiten. Ich bin früher immer auf Locarno gegangen, mich hat die Piazza Grande so fasziniert und ich habe gedacht, wäre eigentlich auch gerne mal auf der Bühne oben und würde runterschauen. Und dann ist das Zürich Filmfestival gekommen und das ist so das Festival gewesen, das vom Programm her eigentlich ein bisschen mir entsprochen hat. Intelligent, aber bekömmlich, also nicht anstrengend. Mich haben immer die Filme abgeturnt, wo man aussitzen muss. Und von dem her ist das schon ein Traum gewesen. Ich habe allerdings gar nie aktiv gehöbelt oder irgendwie mit dem Zaunpfahl gewunken, sondern es ist dann einfach passiert. Ich bin angefragt worden und habe dann gefunden, mal, ich tue das machen. Obwohl ich vorher einen sehr schönen Job hatte. Ich war Kulturchef bei der NZZ am Sonntag, auch ein Traumjob. Und ich habe dann quasi von einem Traumjob zum nächsten gewechselt.
3: Und wäre ein bisschen risikofreier gewesen, oder, das vorher?
4: Ja, das hätte man sicher die ruhiger Kugel können schieben. Also eine Eigenschaft, wo es braucht, wenn man so Direktor ist bei einem Filmfestival, man muss Nerven haben aus Drahtseil, weil es ist sehr viel Druck da, dass man die Leute anbringt, die Gäste, dass man die Filme überkommt, einen Film schauen und sagen, der ist gut, den würde ich gerne zeigen, das ist das eine. Aber nachher das Lobbying betreiben bei den World Sales, das sind die Filmfirmen, die das Recht haben, das Erlebnis bekommen, den auch zu zeigen, das ist dann doch so ein bisschen ein Gegamble. Und da braucht es ein bisschen diplomatisches Geschick und manchmal auch ein bisschen Ungestümheit. Man muss auch mal ein bisschen einfahren können, um einen Gegendruck oder so aufzubauen.
3: Dein erste Festival oder respektive deine erste Ausgabe als Direktor war ja die letzte Jahr. Ein äußerst erfolgreiches Jahr. 68.000 Besucher, die du hast. Ich glaube, auf über 100 Filme, wenn ich es richtig gelesen habe. Johnny Depp, Juliette Binoche, Till Schweiger. Und das alles in einem Corona-Jahr, oder? Das ist eigentlich unglaublich.
4: Ja, es ist wirklich im Rückblick fast mirakulös. Wir haben, also wir sind der einzige Grossanlass gewesen von der Schweiz. Es hat ja nichts gegeben, keine sechs Leute, meistens nur die Fasnacht abgesagt, den Autosalon. Und auch mir hat man immer gesagt, hey, das kannst du nicht machen, das musst du jetzt absagen oder virtuell machen. Und wir haben immer gesagt, also solange es kein Force Majeure gibt, ziehen wir das durch. Mein Glück war aber auch, dass ich eigentlich die Pandemie total unterschätzt habe. Ich habe dann gedacht, ja, im Sommer ist das vorbei. Und weil dann halt im Sommer die Zahlen gut gewesen sind, haben wir Oberwasser gehabt und haben es dann einfach durchziehen können. Und mit diesen Stars haben wir auch ein bisschen davon profitiert, dass eben in der Filmwelt viele gefunden haben, es muss weitergehen und jetzt machen wir erst recht etwas für die Filme. Und das war wirklich noch recht berührend gewesen. Also, der Johnny Depp war vorher in Spanien gewesen, wo so total sicherheitsmässig alles abgeriegelt war. Und hat es dann richtig cool gefunden, wieder mal in einem Kinosaal stehen mit einem richtigen Publikum.
3: Wir haben wahrscheinlich alle richtig cool gefunden, wieder mal so unter die Leute zu kommen und so ein Festival dann zu feiern. Wenn man das Einzige noch ist, oder? Das sind ja dann vielleicht auch die Zahlen drum so gut gewesen.
4: Genau,
3: oder?
4: Absolut. Also man hat wirklich gemerkt, hier ist, Optimismus ist wieder aufgeflackert, die Zahlen sind leicht am Sinken gewesen. Und alle haben wieder mal wollen Trainerhosen gegen den Smoking tauschen. Und darum ist auch die Stimmung ist eigentlich recht, lässig gewesen. Leider, wir haben ja dann gehofft, wir können wie, das Kino wieder anschieben. Ist es dann halt gleich wieder in die andere Richtung gegangen mit der zweiten Welle. Aber wir haben Glück gehabt und es war ein heißer Lauf gewesen und es ist gut rausgekommen. Es ist auch nichts passiert, von wegen Ansteckungen oder so.
3: Wie sieht denn die Planung aus jetzt für dieses Jahr? Hofft ihr wieder auf so viel Glück oder kann man sich jetzt ein bisschen mehr absichern auf Daten, auf Zahlen?
4: Ich habe das Gefühl, wir haben letztes Jahr so viel Glück gehabt, dass wir dieses Jahr ein bisschen weniger werden haben. Aber wir planen wieder volle physische Ausgaben. Und ich glaube auch, dass man Ende September das wieder unter weitgehend normalen Bedingungen machen kann. Alain Berset, der, glaube ich, im Februar 1,5 Millionen geimpft hat, im April 4 Millionen. Also irgendwann muss ja dann schon anschlagen und die Zahlen runtergehen. Und darum planen wir eigentlich wieder ein normales Festival. Ja. Und ich gehe auch davon aus, dass in der zweiten Jahreshälfte gibt es eine Explosion von der Lebensfreude, der Konsum wird anziehen, weil irgendwie merken wir ja alle, wie wir es vermissen, Partys, rausgehen, Leute treffen und ich glaube, der Nachholbedarf ist riesig und im Sommer wird dann zuerst der See, Body, Grillieren im Vordergrund stehen und so im Spätsommer nimmt man dann auch wieder das kleine Schwarze führen und geht wieder mal an ein Filmfestival.
3: Ist ja auch ein bisschen das Tor zu der Welt, oder? Allein schon, wenn man sieht, eben mit den Gästen, die wir jetzt hatten, so Johnny Depp, Juliette Binoche, Till Schweiger, ich habe es vorher gesagt. Wie ist das eigentlich so als Festivaldirektor? Trifft man die Leute dann auch persönlich und schüttelt denen mal das Handy oder zieht das so ein bisschen einem vorbei?
4: Nein, also apropos Handschütteln, sowohl Juliette Binoche wie der Johnny Depp haben ja gerade die Hand schütteln und ich habe ja müssen Corona-konform mich verhalten auf dem grünen Teppich und bin darum ein bisschen in Verlegenheit geraten. Aber nein, man hat dann schon so ein bisschen Gespräche mit denen. Zum ersten Mal sehe ich sie auf dem grünen Teppich und wenn die Stars einen Preis überkommen, wie das zum Beispiel bei der Juliette Binoche der Fall war, dann geht man nachher in die Corona-Halle zu Nacht essen mit diesen Gästen. Und das ist eigentlich sehr schön gewesen. Also vor allem auch mit dem Till Schweiger. Der ist richtig gerührt gewesen. Hat noch seine Tochter dabei gehabt. Und wir Schweizer unterschätzen manchmal ein bisschen, wie das wirkt. Kronenhalle, Zürichschnetzle, das Bündnerfleisch zur Vorspeise. Also es sind sehr schöne Übungen gewesen, wo man dann auch viel erfahrt, so ein bisschen Privats von denen.
3: Ist das noch ein bisschen das Highlight für dich selber? So.
4: Ja, das ist vor allem dann auch bei mir, wenn die Spannung nachlässt. Jetzt bin ich das erste Mal gewesen, so die vorne stehen mit so grossen Gästen haben, dann willst du sie ja nicht vermasseln. Und ich bin dann auch erleichtert gewesen, dass alles gut gegangen ist und dass die auch so ein bisschen offen sind und unkompliziert. Kompliziert ist eigentlich die Entourage, aber wenn dann die Schauspieler oder die Stars mal da sind, sind die eigentlich wie du und ich. Das ist nicht wirklich ein Riesengefälle.
3: Wir spuren dann mal ein bisschen zurück da in deiner Geschichte, wo das alles angefangen hat. Du hast, glaub seit 1991 ein grosses Herz für Film, oder hat das vorher schon angefangen?
4: Ja, das hat vorher angefangen. Also ich bin eigentlich, zu Winterthur hat es ein Volkshaus gegeben, das steht in der Nähe vom Bahnhof und dort hat es einen Kinderfilmclub gehabt. Dort bin ich einmal hingegangen, am Mittwochnachmittag, wenn Schule frei war. Und dann hat man so irgendeinen Film mit dem Maulwurf und so geschaut, so Kinderfilm. Und nachher bin ich immer schon gerne ins Kino, vor allem ins Palace und ins Talgarten. Habe aber Sachen geschaut, ich weiß auch nicht, Rocky, Didi Hallervorden, Otto. Jetzt nicht hochstehend quasi intellektuell. Und als ich am Gimmick war, habe ich Geld verdienen. Und dann hat es ein Inserat im Lampot. Es ging ein neues Kino auf und die suchen den Kassier. Das war die Kinologe am Graben. Dann habe ich mich dort beworben. Und dann ist der Jönsch Reinhard von der Reinhard-Dynastie ist dort gewesen und hat ein Gespräch mit mir gemacht. Er war auch ein Filmproduzent gewesen, hat den Film von Marco Simhoff, wie das Boot ist voll, produziert. Und der hat dann am Morgen um 11 Uhr schon Whisky getrunken und so Brüllen aufgetan und mich ein bisschen ausgefragt und gesagt, ja, dem jungen Mann geben wir den Job. Und dann bin ich dort in der Loge an der Kasse gewesen und habe natürlich den Film können gratis schauen. Und so hat es mir dann eigentlich den Ärmel genommen für das Kino und für den Film.
3: Also hat es dann auch nur einen Film am Abend gegeben oder hast du dann nicht eine Kasse gemacht für mehrere Filme?
4: Nein, es sind ja zwei Säle gewesen, heute sind es drei. Und es hat dann aber auch noch Nocturne gegeben am Wochenende. Wir haben also immer etwa 6 Filme im Programm gehabt und ich habe natürlich dann alles geschaut. Und irgendwann habe ich dann beim Radio Eulach, beim Vorgängersender quasi von Radio Top, angerufen und gefragt, ob man da könnte arbeiten könnte. Und dann haben sie gesagt, ich soll mal vorbeikommen, eine Stimmprobe machen. Dann habe ich das gemacht, mit dem Andreas Friole hat der geheißen, der Chefredakteur, und dann ist man dann relativ gleich auf dem Sender gewesen. Und ähnlich ist es beim Lampot passiert. Ich habe auch einfach mich mal gemeldet, angerufen, ob es einen könnte brauchen, der über Film schreibt, und dann haben sie gefunden, ja, mach mal, und dann bin ich irgendwie in den Journalismus reingerutscht.
3: Gibt es aber einen Film, der dich so gepackt hat, oder den Ärmel reingenommen hat in dieser Zeit?
4: Also ein Film, den ich mich mega mag erinnere, den ich im Kino geschafft habe, ist Thelma und Louise gewesen. Das sind zwei Frauen, die zusammen abhauen in einem Cadillac und dann am Schluss fahren sie so über eine Klippe rüber und sterben dann quasi. Aber das Bild gefriert ein und dann ist immer der Song gekommen, «I am part of you, you are part of me». Und alle Leute sind immer rausgekommen und haben gebrüllt. Und das war schon so ein Film, der mich sehr geprägt hat.
3: Du hast es dann weitergeführt, du hast gefunden, ich will da noch mehr mit Film zu tun haben. Du hast ja dann verschiedenste Sachen gemacht, du hast jetzt auch schon ein bisschen angetönt, aber du hast ja noch Filmwissenschaften studiert dann.
4: Genau, das hat man da nur können im Nebenfach machen und hat eigentlich eine lange Warteliste gehabt. Und die Professorin, die aber da war, hat dann, dadurch, ich schon Filmkritiker war, hat sie wirklich gemerkt, da ist Energie drauf und hat mich führen lassen. Ich musste dann nicht warten. Das ist eigentlich so ein bisschen mein Lieblingsfach gewesen. Und ich habe dann aber im Hauptfach habe ich Italienisch studiert. Ich habe da eine italienische Freundin gehabt. Ich habe nicht gewusst, was man studieren soll. Dann habe ich gedacht, wenn ich Italienisch studiere, dann tue ich mich kulturell annähern. Geschichte im ersten Nebenfach. Und die Litzarbeit habe ich dann in der Geschichte gemacht, aber über das Filmthema. Also ich habe immer geschaut, dass auch bei den anderen Fächern ein bisschen im Bogen zum Film geschlagen wird.
3: Du hast gerade zwei Sachen aufgetan, die ich noch, gerade beide noch ein bisschen ansprechen möchte. Also, zum einen nimmt sich Wunder, was sind Filmwissenschaften? Mit was befasst man sich und was hilft einem das nachher?
4: Ja, da schaut man eigentlich, wie ein Film gemacht wird, die Kameraarbeit oder die Regie oder die Dramaturgie von der Farbgebung. Man lernt eigentlich Film analysieren und man lernt auch die Filmgeschichte kennen. Was war früher gewesen? Fellini, Rossellini, Orson Welles, und das hat mich total fasziniert. Also ich habe die Lektionen aufgesogen. Wobei man muss sagen, fairheitshalber, ich habe gar nicht so, wie soll ich sagen, ich habe nicht so seriös studiert, weil als ich bei Radio Eulach und dann bei Radio Top geschafft habe, hat es eine Morgenschiene gegeben, die hat R1 geheissen. Da hat man um 4:30 im Studio sein und um 6 sind die ersten Nachrichten verlesen worden und die ist bis um 1 gegangen. Und ich hatte ein 80% Pensum während vielen Jahren und bin dann eigentlich immer am Morgen im Radio gewesen und erst auf den Nachmittag an die Uni. Außer bei den Filmsachen habe ich immer geschaut, dass es irgendwie an der Arbeit vorbeigeht. Also von dem her, eben, beim Film, da bin ich wirklich voll dran gewesen und die anderen Sachen habe ich jetzt eher ein bisschen Minimum gemacht. Oder als Werkstudent einfach gar nicht können, die ganze Zeit an der Uni sein. Aber das, finde ich, hat auch nicht geschadet. Es gibt ja nichts Schlimmeres als die vergeistigten Akademiker, die aus der Alma Mater rauskommen und irgendwie weltfremd sind. Also ich habe immer gefunden, es ist gut, wenn man ein Bein in der Arbeitswelt hat.
3: Und dann eben Italienisch hast du ja eben auch noch studiert.
4: Italienisch ja. Habe ich auch studiert, ja. Dort tut man eigentlich Literatur lesen, den Kanon von der grossen Literatur. Und das Fach heisst dann eigentlich Romanistik. Und dann weiss ich noch, hat mich mein Grossvater mal gefragt, was das eigentlich ist, Romanistik. Dann habe ich eben gesagt, ja, also Roman lesen und so. Dann hat er gesagt, Bub, liest du die Bibel, das langt. Also es war ein bisschen suspekt gewesen, da, die Romanistik. Oder man hat nicht so recht gewusst, was ich da eigentlich mache.
3: Wir haben bei uns in den sozialen Medien mal unsere Community gefragt. Der Christian Junge kommt zu Gast. Was haben die für Fragen? Drei davon habe ich jetzt mitgebracht. Unter anderem war die Frage gewesen, welches ist dein Lieblingsfilm und wie fest nervt dich die Frage?
4: Die Frage nervt mich nicht, weil über Film reden ist ja etwas Schönes. Also mein Lieblingsfilm ist «Before Sunrise» von Richard Linklater. Das ist eine Geschichte von der Julie Delpy und dem Ethan Hawke, die sich im Zug kennenlernen. Er ist am Interrail, er ist ein Amerikaner, sie ist eine Französin, die auf Wien geht. Und dann fangen sie ein bisschen an, über Gott und die Welt zu reden und verbringen dann eine Nacht, indem sie durch Wien schlendern. Und das war so ein Film gewesen, wo so wie die Befindlichkeit, wo ich Student war, auf den Punkt gebracht hat. Die gleichen Themen, die man hatte, wenn man so 18, 19 ist. Und dank dem Film habe ich eigentlich auch meine Frau kennengelernt. Bin einmal in den Ausgang gegangen. Also ein Kollege hat den Schuh bekommen von seiner Frau und ist Single gewesen. Und hat gesagt, komm, jetzt gehen wir ein bisschen auf die Piste. Und ich wollte eigentlich zuerst gar nicht rauswählen. Und dann sind wir ins Palavrion. Das war dort mal so ein bisschen der Ort gewesen, wo man hieß, wenn man Single war. Und bei ihm hat es dann nicht geklappt. Aber ich habe meine heutige Frau gesehen und sie hat ein bisschen ausgesehen wie Julie Delpy in dem Film. Und dann bin ich zu ihr alle und habe gesagt, eben, du gleichst einer Schauspielerin. Dann hat sie gesagt, ja, wer denn? Dann habe ich gesagt, ja, Julie Delpy. Dann sagt sie, ah, die von Before Sunrise, das ist ihr Lieblingsfilm und ist auch meine. Und ja, so hat es dann gefunkt. Und heute heisst unsere Tochter Céline wie Julie Delpy im Film. Von dem ist das relativ ein prägender Film.
3: Die Geschichte müsste eigentlich verfilmt werden, oder? es gibt ja, wie von Mary Poppins gibt es ja noch den Film, wie es entstanden ist, oder Saving Mr. Banks, das wäre jetzt quasi wie so in dem gleichen Ding. Wie oft hast du den Film schon gesehen, in der Zwischenzeit?
4: Ja, den habe ich sicher 13, 14 Mal gesehen. Es gibt ja dann noch Fortsetzungen, bevor Sunset und so weiter. Und die haben ja alle 10 Jahre haben sie wieder ein Drehbuch geschrieben, wo dann auch die Figuren 10 Jahre älter sind. Und das finde ich auch so ein Langzeitprojekt recht spannend.
3: Ist das so ein Familienprojekt damals? Einmal im Jahr hocken wir zusammen und schauen uns den Film an, oder?
4: Nein, es gibt jetzt nicht so ein fixes Ritual, aber wir haben wirklich schon etwa geschaut und vor allem tun wir manchmal ein bisschen missionieren beim intelligenten Tischgespräch. Wenn die Leute zum Essen kommen, die den noch nicht kennen, dann legen wir allen ans Herz, sollen den mal schauen.
3: Ich probiere es auch mal.
4: Noch nicht gesehen?
3: Nein, ich habe ihn noch nicht gesehen. Aber bei mir ist es immer das Gleiche, ich habe ganz viele gute Filme eben noch nicht gesehen, weil schlussendlich dann die Energie fehlt, um nochmal einen Film zu schauen. Aber zweite Frage, die gekommen ist, welchen Filmstar würdest du gerne mal persönlich treffen?
4: Ja, ich würde natürlich mega gerne den Clint Eastwood mal treffen, der so ein bisschen mein Lieblingsregisseur und Schauspieler ist. Ich bin sogar mal sehr nahe dran gewesen. Ich hatte mal einen Termin gehabt, wo ich in L.A. war. Ich bin immer für die Tänzerzeit am Sonntag auf L.A., wenn die Oscar-Woche war, um eine Reportage machen über die Woche vor den Oscars. Und dann irgendwie ist das wieder verschoben worden und ich habe dann aber müssen zurückfliegen. Also von dem her habe ich den nie getroffen, aber das wird schwierig, weil der ist jetzt 90 und reist nicht mehr so viel. Aber das wäre schon cool, den mal zu treffen.
3: Und welches ist der schlechteste Film ever?
4: Der schlechteste Film
3: ever? Also wir reden ja immer über die besten Filme, aber was ist denn eigentlich der schlechteste?
4: Ja, also ich also die deutsche Schenkelklopf-Komödie, wo irgendwie, dort ist Blondine mit dem roten Lippenstift, da ist der Kindskopf, da ist Bananenschale, was passiert? Also ein bisschen die Sachen habe ich immer nicht so gern gehabt. Aber ich kann jetzt keinen Titel nennen, ich verdränge das dann amis wieder.
3: Das war eine gute Antwort. Du hast mal in einem Interview gesagt, Kino darf nicht langweilen. Was ist damit gemeint?
4: Ja, ich habe zum Beispiel auch, als ich studiert habe oder auch am Filmfestival gibt es ja den Typ, der sich wichtig machen will. Also wenn alle eingeschlafen sind, dann kommt der eine hinführen und sagt, ich erkläre euch jetzt, warum das ein Meisterwerk ist. Und ich finde, Kino hat auch etwas mit Emotionen zu tun, Geschichten müssen packen. Und ich habe nicht so gern, wenn irgendwie eine lange Einstellung, eine staubige Strasse und dann schlängelt sich irgendein Auto so langsam ins Bild. Ich glaube, wir haben alle genug zu tun im Leben. Und

0: entscheiden. Es ist, Hollywood macht, also meine, Hollywood macht die besten Filme, die es gibt, und die schlechtesten. Ich habe mich immer gewehrt, als ich Filmkritiker war. Das war auch so ein Filmkritiker-Klischee. Hollywood, das sind nur Geldsäcke, so der Produzent mit der Zigarre und der jungen Frau auf den Knien, und die verstehen gar nichts von Kunst. Ich habe in Hollywood bei den Studios, das sind die grössten Filmfreaks, die man sich vorstellen kann. Und ich finde es auch faszinierend, die Geschichte von Hollywood, wie das von osteuropäischen Juden, die eingewandert sind, gegründet worden sind. Darum, ich habe immer ein bisschen Hollywood verteidigt und würde, wenn ich mich müsste, wegen der Insel entscheiden, nur nach Hollywood oder den Schweizer Film, würde ich schon auf Hollywood setzen.
1: Wo steht denn aber der Schweizer Film so im internationalen Vergleich?
0: Ja, er ist extrem am Zulegen. Also jetzt gerade in den letzten Jahren hat sich sehr viel da. Und man sieht das ja auch beim Erfolg. Also Platschspitz Baby, das ist fantastisch. Oder der neue Film von der Bettina Oberli, Wander mein Wunder, der bei uns zur Eröffnung gelaufen ist, ist also auch bei internationalen Leuten sehr gut angekommen. Und ja, die Branche ist professioneller geworden. Es gibt jetzt auch mehr Gesichter. Es sind nicht immer nur die gleichen Paar. Früher war es immer der Gnädinger oder der Mike Müller oder so. Also nichts gegen die sind gut. Aber und irgendwelche Ex-Misser rundherum. Und heute haben wir wirklich gute, breite Paletten an Charakterdarstellern.
1: Wolkenbruch hat ja sogar als erster Schweizer Film auf Netflix geschafft.
0: Das ist auch ein fantastischer Film. Weil ich finde, es ist ja noch schwierig, über orthodoxe Juden eine Komödie machen. Dürfen wir denn das und so? Und Michael Steiner hat das hervorragend gemacht, finde ich.
1: Ja, der Autor war gerade bei mir in einem Talk. Sehr ein spannender Mensch, auch der Thomas Meyer. Ja. Aber auch diesen Film habe ich leider noch nicht gesehen. Es ist ein Elend mit mir. Aber ich habe so viele Filme nicht gesehen. Aber ein Film, der bei euch mal Premiere geführt hat, «Der Läufer». Mhm. Dort hatte ich auch meine 10 Sekunden Auftritt gehabt, immerhin in diesem Film.
0: Ah ja, als was?
1: Als regionaler Journalist, ja, als Regio-Team. Und wir sind dann auch eingeladen gewesen, Premiere am Zürich Filmfestival. Und das habe ich schon als Erlebnis gefunden, muss ich also schon sagen.
0: Ja, es ist ein toller Film, ganz ein schwieriger Film eigentlich, weil es geht um einen Mordfall und die Tat wird wie nicht erklärt. Weil normalerweise ist man sich ja gewöhnt vom Dienstagabend-Krimi, alles hat irgendeinen Grund, das Kausale erzählen, aber im realen Leben ist eben nicht alles kausal, sondern vieles ist Zufall oder unerklärlich. Und der Film tut nicht einfach den Mörder erklären, und das ist recht verstörend.
1: Jetzt, also, wir kommen jetzt schon langsam gegen den Schluss. Ich will jetzt noch schnell die Filmbranche ein bisschen verlassen. Ich habe auch Wunder, Christian Jungen, was gibt es bei dir eigentlich abseits von Filmen?
0: Ja, viel. Ich bin ein grosser Fußballfan, bin GC-Fan. Verfolgen immer, was GC macht. Bin auch nicht letztes Match noch schauen, wo man hätte können, im Stadion. Ich treibe gerne Sport, habe jetzt angefangen Tennis zu spielen. Vorher bin ich einmal joggen und jetzt habe ich wie so gefunden, ich bin 47 und es ist immer Gefahr, dass man, wenn du so in der Mitte vom Leben bist oder leicht drüber, dass du alles so machst, wie du es immer gemacht hast. Darum habe ich jetzt angefangen Tennis zu spielen, mal eine neue Sportart und Russisch lernen, einfach um mich selber wieder ein bisschen zu challengen. Ich gehe gerne in Museen, ich habe gerne Kunst, bin gerne in den Bergen, weil ich dort gut abschalten kann. Also ich habe viele Hobbys. Das ist ein bisschen mein grosses Problem. Mich interessiert so viele Sachen und der Tag hat 24 Stunden.
1: Und du hast jetzt gerade etwas Gutes angesprochen, oder? Museen und Kunst ist im Moment ein bisschen schwierig, oder? Darum wahrscheinlich auch Russisch. Das kann man gut zuhause lernen.
0: Ja, ich habe irgendwie gefunden, also ich kann schon Spanisch und Italienisch und wenn ich jetzt einfach Portugiesisch oder irgendetwas, was auch romanisch ist, dann ist es zu nahe und man muss irgendwie wie etwas nehmen, was ein bisschen weiter weg ist. Und Chinesisch ist einfach wirklich zu kompliziert, da hätte ich jetzt keine Nerven gehabt.
1: Rätoromanisch, wäre sonst auch eine schöne Sprache.
0: Ja, durchaus. Die redest du?
1: Meine Muttersprache.
0: Gut. Ja, tatsächlich. Ich verstehe ein bisschen etwas.
1: Gut, vom Italienisch, oder? Da kann man natürlich vieles lernen. Wenn du zurückblicken auf deine letzten, sagen wir mal, 20 Jahre, gibt es irgendetwas, wo du würdest anders machen? Ich nehme nicht an, dass vor 20 Jahren jetzt das Zürich Filmfestival auch noch nicht gegeben, aber dass so das Ziel war, oder?
0: Nein. Also gut, ich bin eigentlich einer, der mehr vorher schaut und nicht so viel zurück. Aber wenn ich zurückschaue, muss ich schon sagen, ich habe eine Dissertation gemacht, also eine Doktorarbeit, und das war relativ aufwendig und cool. Aber das bringt in der heutigen Welt jetzt auch nicht mehr so viel. Da würde ich vielleicht früher richtig anfangen zu arbeiten. Weil das hat ein bisschen, Eben, es war eine schöne Erfahrung, aber man hat dann ein bisschen Rückstand auf die aus der gleichen Generation. Die können sich blöd gesagt

0: wie früher eine Wohnung kaufen oder so, weil man dann halt gleich einfach viel Zeit für das investiert hat. Das würde ich vielleicht nicht mehr machen.
1: Aber sie holen relativ schnell auf, oder? Weil sie verdienen dafür nachher mehr.
0: Also die mit dem Doktortitel, oder was? Ja. Ich beklage mich nicht über meinen Lohn, aber...
1: ich komme schon fast eigentlich wirklich zum Schluss. Und eigentlich meine letzte Frage wäre noch, warum hast du nie selber wollen Schauspieler werden? Oder wäre das einmal zur Debatte gestanden?
0: Nein, ich glaube, für das bin ich irgendwie zu ungelenk vor der Kamera. Ich habe auch nie das Bedürfnis gehabt, einen Film zu machen. Ich könnte das auch nicht. Ich schaue lieber, was die anderen gemacht haben. Das befriedigt mich mehr, als irgendwie vor der Kamera stehen. Ich muss auch sehen, Schauspieler ist ein relativ schwieriger Beruf. Mich wundert es auch nicht, dass so viele, gerade bei den Hollywood-Stars, süchtig werden. Weil, ja, man hat ein paar Drehtage und dann sitzt man wieder rum und wartet, bis das Telefon schallt und etwas Neues kommt. Ich bin froh, wenn ich jeden Tag etwas zu habe.
1: Und ich finde auch, als Schauspieler, ein richtig guter Schauspieler führt ja schon ein bisschen ein schizophrenes Leben, oder? Weil der muss sich ja so fest in die Rolle einbringen. Das ist... verständlich, wenn irgendeiner mal durchdreht plötzlich, oder?
0: Absolut. Also ich finde ja den Michael Douglas, apropos durchdrehen, das ist so ein Method-Actor, wo zum Beispiel im Film Falling Down, wo er im Stau steht und nachher ausrastet, um so einige Emotionen anzubringen, muss man wirklich können verinnerlichen, was man da darstellt. Und viele von den Besten tun ja wie nicht out of character gehen, die tun auch quasi am Feierabend sich weiterhin so verhalten wie ihre Figur. Und das führt schon zu einer Authentizität, die beeindruckend ist.
1: Und dann gibt es Schauspieler, die einfach immer sich selber spielen. Charlie Sheen, Tim Allen, jetzt gerade mit seiner alten Serie wieder einen Star kommt, der einfach immer quasi einfach sich auch selber gespielt hat.
0: Der Woody Allen ist auch so einer, der ein bisschen die eigene Neurose verarbeitet im Film. Ja.
1: Noch ganz zum Schluss jetzt wirklich noch ein Filmtipp, wo man sich jetzt unbedingt noch müsste, was ist gerade so angesagt, bei dir zumindest?
0: Ja, es gibt einen super Film, der heisst Sound of Metal. Der hat am Zürich Filmfestival vorletztes Jahr das Goldige Auge gewonnen und gilt jetzt als grosser Oscar-Anwärter. Es geht um einen Schlagzeuger, gespielt vom Riz Ahmed, der das Gehör verliert und es einfach nicht wahrhaben will und weitermacht und einfach muss merken, es geht nicht mehr. Und der ist jetzt auf Amazon Prime und ist so ein bisschen der hotte Aussenseiter im Oscar-Rennen.
1: Gut, also nochmal ein Film auf meiner Liste, den ich mir will anschauen möchte. Die Liste wird länger und länger. Christian Jungen im Mittelpunkt vom heutigen Top Hoch 3. Es hat mich sehr gefreut, dass du da bei uns gewesen bist und ein bisschen erzählt hast, wie es in den letzten 20 Jahren gegangen ist. Und vielleicht sehen wir uns ja am Zürich Film Festival im Herbst.
0: Sehr gerne, ja. Danke vielmals für das Gespräch.
1: Und ich finde, heute kann man mit einem Filmzitat enden. Möge die Macht mit dir sein. Und das Filmzitat habe ich auch für euch. Und so, I'll be back. Macht's gut und eine gute Woche.
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3: Es gibt Leute, die sind langweilig, 0815. Und dann gibt es Leute wie mein heutiger Gast, die auf eine ganz gute und inspirierende Art speziell sind. Herzlich willkommen, Slam-Poetin, Schauspielerin, Filmmacherin und Musikerin Lara Stoll.
4: Hallo, danke für die Einladung.
3: Ich glaube, du bist mir nicht böse, wenn ich eben sage, dass du so auf eine inspirierende und gute Art und Weise so vielleicht ein bisschen Knacks hast.
4: Ja, also... Also ich habe jetzt nichts dagegen, dass du mir das sagst. Ich glaube, es gibt Leute, die bewegen sich halt irgendwie in einem engeren Feld von komischen Situationen oder wie man halt in dieser Gesellschaft oder irgendwie sein Leben führt. Und bei mir bricht das zum Teil ein bisschen auf alle Seiten aus. Und ich versuche aber auch, die Erfahrungen dann in meine Arbeit einzufliessen zu lassen. Und vielleicht, der Knacks ist nicht unbedingt provoziert, aber ist auch ein bisschen eine Strategie natürlich, um an Geschichten zu kommen, ob die dann in einem Song landet oder ob es eine Geschichte für die Bühne gibt. Ja, das sieht man dann einmal.
3: Ich bin eben auch so, ich höre immer wieder von Leuten, ja, hast du ein bisschen nicht knapp oder irgendwie sonst ein bisschen oder so. Auf eine gute Art und Weise, oder?
4: Vielleicht sind es halt auch, weil man ein bisschen extrovertierter ist. Wobei ich meine ja auch, dass ich eigentlich ein bisschen eine schüche Person bin. Ich weiss nicht, wie du dich selber siehst. Aber andere Leute gehen natürlich davon aus, dass man sehr extrovertiert ist. Und dann heisst es vielleicht auch schnell mal, vielleicht auch gerade bei Frauen, du hast ein bisschen Knacks. Vielleicht. Ja.
3: Ich finde eben auch, weißt du, es hat ja gute, also gerade, ich finde, ich könnte mir von dir noch Scheiben abschneiden, gerade so, weil mir ist es einfach ein bisschen knackt und ein bisschen, ja, manchmal unterhalte ich vielleicht die Leute noch ein bisschen, aber es ist nicht so etwas, wo ich jetzt bei den Leuten das Umdenken anbringe oder sie inspiriere, wie zum Beispiel du mit deiner Arbeit als Slam-Poetin oder eben auch mit deinem Programm, wo du ja auch schon in dem Sinne wirklich etwas bewirkt hast und ja schon Preise bekommen hast, wie ja der Salzburger Stier, den du jetzt gerade bekommen hast.
4: Ja, grosse Überraschung. Das hast, etwas vom wenigen Guten, was 2020 passiert ist, den Stier rüberzukommen. Wirklich überhaupt nicht damit gerechnet. Und ich hoffe jetzt, dass man auch, dass viel Gutes jetzt aus dem rauskommt, dass vielleicht auch die Slam-Poetry als Kunstform oder Bewegung auch wieder, dass die Leute, die das noch nicht kennen, immer noch nicht kennen, wobei ich nicht hoffe, dass es das gibt, weil Slam-Poetry gibt es ja auch schon seit irgendwie 15 Jahren, sicher in der Schweiz. Und wenn man das immer noch nicht erlebt hat, dann dass das vielleicht auch wieder ein bisschen mehr Raum und Platz bekommt. Ja.
3: Was hat es vielleicht auch bei dir eben viel passiert in dem Sinne, schon wegen dem bösen C, in dem Sinne nicht so, was gerade Auftritt anbelangt, aber vielleicht gleich, was hat die Auszeichnung, die ja in dem Sinne doch die grösste oder die Auszeichnung so im deutschsprachigen Kleinkunstbereich ist, für dich auch verändert?
4: Ja, das kann man jetzt irgendwie gar noch nicht so genau sagen, weil natürlich kein Auftritt stattgefunden hat. Es ist auch so, dass viele Theater im Moment auch immer noch nicht buchen. Man wartet wie ab, aber es hat nachher recht viel Presse gegeben. Und ja, ich habe mich auf das eingelassen. Am Anfang dachte ich, ja gut, ich tue jetzt einfach alles mal so auf ein paar Tage legen, die Interviews. Und es hat dann einfach nicht mehr aufgehört. Und irgendwann habe ich dann auch gefunden, hey, jetzt ist irgendwie ein bisschen, also es ist enorm, dass so ein mediales Interesse da ist. Aber das hat natürlich auch damit zu tun, weil es kulturell sonst nicht so viel zu berichten gegeben hat. Alle Blätter haben trotzdem müssen ihre Rubrik füllen natürlich. Und das ist natürlich gut, dass das mal passiert ist. Ich glaube auch nicht, dass das jetzt so schnell wieder passiert, dass ich so viel Aufmerksamkeit bekomme von den Medien. Aber es ist jetzt nicht mein Lieblingsjob.
3: Bist du so ein
4: bisschen... Es tönt jetzt so. Ich stehe gerade bei einem Interview da und sage wieder mal, dass mir das überhaupt keinen Spass
3: alles
4: macht.
3: Alles gut.
4: Oh Mann.
3: Alles gut. Aber du bist in dem Fall, kann man sagen, vielleicht so ein bisschen aus dem Höch von dem Preis, von dieser Auszeichnung, ein bisschen nachher in ein Tief hineingeht?
4: So würde ich es jetzt auch wieder nicht sagen. Also, in ein Tief, ich bin einfach gar nicht zum Reflektieren gekommen. Ich bin eigentlich nur noch am Interviews gegangen, eben die irgendwie zwei oder zweieinhalb Wochen lang. Und parallel dazu für eine erste Deadline, ich arbeite eben an einem Buch und hatte gerade meine erste Deadline gehabt. Und da bin ich wirklich aufgeregt aufgestanden, habe am Morgen ein bisschen am Buch geschafft. Nachher ist es schon losgegangen mit Interviewtermin. Und das sind dann 4, 5 gewesen, auch lange, grosse Geschichten. Und ich habe gar keine Zeit gehabt, mir das irgendwie zu überlegen. Ich bin einfach funktioniert irgendwie. Und irgendwann habe ich gemerkt, oh Mann, mir geht es irgendwie nicht gut. Und ich habe 4 Kilo abgenommen. Und es muss jetzt irgendwie aufhören. Und man hat dann irgendwie auch alle mal durchgehabt. Und dann war Weihnachten gewesen. Und seitdem bin ich schön, habe ich meine Ruhe. Bis jetzt. Ja, das nein, und das habe ich mir jetzt auch ein bisschen erholen. Und dann bin ich auch wieder entspannter und dann kann man auch wieder mal natürlich zu den Top-Medien kommen. Ist doch auch schön.
3: Eben, gell. Das Buch, was ist das für ein Buch, das du da machst?
4: Es sind so gesammelte Texte, Bühnentexte, aber auch Kolumnen, die ich überarbeitet habe, ganz viel Neues. Es soll auf jeden Fall unterhaltend sein. Es ist auch lustig. Es sind einfach so Kurzgeschichten, Essays, Lyrik auch. Ich glaube, es hat auch Sachen drin, wo man jetzt von mir gar nicht so würde erwarten. Es ist sicher ein Buch, wenn man jetzt vielleicht schon einen Auftritt von mir gesehen hat, dann ergibt das sehr viel Sinn. Wenn man es jetzt mich nicht kennt, dann ergibt es auch viel Sinn. Kauft es einfach, liebe Leute. Es kommt im Herbst dann raus und ja, also ich habe ja noch nie etwas veröffentlicht. Ich habe mal ein Hörbuch gemacht von meinem Vor-Programm. Also, das ist wirklich schon ganz viele Jahre her. Und seitdem habe ich noch nie etwas gedruckt rausgegeben. Und von dem her ist es etwas sehr Spezielles. Ich glaube auch nicht, dass ich das so schnell dann wieder mache, einfach weil jetzt mal alles, was ich je produziert habe, durchsortiert habe, was ist wichtig, was ist gut, das kommt dort drin rein. Und es ist ein Teil von meiner Persönlichkeit, das Buch. Und das mache ich dann vielleicht in 20 Jahren wieder, wenn ich wieder so einen Haufen habe.
3: Sind das jetzt vielleicht Texte, die während dieser Zeit zusammengekommen sind, wo du Zeit hast zum Schreiben und keinen Auftritt hast, dass sich das angesammelt hat?
4: Auf jeden Fall auch. Also ich habe zum Beispiel auch zwei Texte über Quarantänesituationen, wo ich mit meinen Freunden in der Wohnung eingesperrt bin, blöd gesagt. Die sind jetzt natürlich durch Corona auch entstanden. Aber auch es sind sehr viele Sachen jetzt entstanden. Und das ist ja dann auch das Schlauste, was man machen kann. Gerade wenn so ein Teil vom Job weggeht, dann muss man halt sich auf anderes konzentrieren. Und irgendwie für mich die einzige schlaue Strategie war, um weiterzuarbeiten, ist halt mal ein Buch zu machen. Ja.
3: Angefangen hat das Ganze ja schon vor eben 15 Jahren oder sogar noch mehr, wo du ja mit der Slam Poetry angefangen hast. Wie ist es eigentlich da so wirklich dazu gekommen, dass du gesagt hast, so, und jetzt habe ich Lust, auf der Bühne zu stehen und da so einen Text vorzulesen. Was ist da dein Gedankengang gewesen, der Ursprung?
4: Ja, das ist eine gute Frage. Ich habe als Teenager Laientheater gespielt. Das hat mir immer sehr viel Spass gemacht, aber ich habe es auch so ein bisschen beengend gefunden und sehr anstrengend. Ich bin hier ins Semi in Kreuzlingen gegangen und am Abend hast du dann einmal noch die Vorstellungen gehabt oder die Probe gehabt. Und du bist halt so in dem Ensemble wie so festgehockt. Und das ist dann wie halt die Möglichkeit gewesen, ganz autonom können einerseits entscheiden, was performe ich und wie performe ich's. Und ich kann das eigentlich auch nur so auf mich schauen. Und das ist dann sehr befreiend gewesen. Also irgendwie brauche ich ja schon die Bühne, dass mich das als Teenager beschäftigt hat, auf die Bühne zu stehen und nachher auch mit Slam Poetry anzufangen. Oder auch immer noch irgendetwas zehrt mich dort an. Ich habe ja auch manchmal in meinem Leben probiert, damit aufzuhören. Und es ist nicht gegangen. Auch wenn ich würde sagen, ich bin keine Rampensau, aber vielleicht bin ich ja gleich eine kleine. Manchmal.
3: Irgendwie ja wahrscheinlich schon. Machst du es ja auf jeden Fall gut. Aber der erste Slam war ja, glaube ich, ein kleiner Flop gewesen, oder?
4: Der ist nicht unbedingt optimal gelaufen, ja. Ich habe halt einen Poetry Slam gesehen, weil der Gabriel Vetter dort moderiert hat, glaube ich, und wir uns eben von dem Jugendtheater kennt haben. Ich habe das dann einfach faszinierend gefunden, wie da irgendwelche dahergelaufene Leute, also kunterbunte Mischung, auf die Bühne steht, nacheinander und ihre Gedanken, die sie aufgeschrieben haben, vorliest, ob es jetzt lustig ist oder ernst oder kurz oder lang oder laut. Und das hatte so einen guten Vibe in diesem Raum mit dem Publikum, der interagiert auch mit diesen Leuten. Mir hat einfach die Veranstaltungsform enorm gefallen. Und ich habe dann einfach gewusst, das muss ich irgendwann mal ausprobieren. Und habe auch dann wieder ein bisschen angefangen, mehr zu schreiben. Ich habe als Kind viel geschrieben. Dann dort die Schule ein bisschen aufgehört damit. Und das hat dann eigentlich wieder ausgelöst, dass ich wirklich Lust hatte, um wieder meine Fantasie spielen zu lassen. Und beim ersten Poetry Slam habe ich dann leider aber nicht so einen fantasievollen Auftritt hingelegt mit einem Text, der über Montagmorgen gegangen ist, sehr klischiert. Und habe ich da in das Mikrofon reingehaucht. Und habe nicht so gute Benotung bekommen. Beim Poetry Slam wird man ja dann gerade auch benotet. Und da ist das Publikum einmal auch recht erbarmungslos. Finde ich aber auch gut. Also das ist ja dann ein Wahnsinns-Thrill, oder? Und du willst natürlich auch nicht versagen. Und dass ich dann, nachdem ich so etwas versagt habe, in Anführungszeichen, doch noch den Mut gehabt, um einfach weiterzumachen, da bin ich eigentlich vielleicht fast am stolzesten drauf.
3: Wieso hast du dann dort gesagt, hey, nein, irgendwie, hast du einfach das Gefühl, es kribbelt doch ein bisschen, das war irgendwie etwas Cooles gewesen, oder? Also, ich glaube, ich hätte nachher komplett gerade den Battle geworfen, wenn du
4: ja,
3: so
4: ist schon dann natürlich entwürdigend, auf jeden Fall. ich weiss nicht, brüllt habe ich, glaube ich, schon nicht, aber ich habe mich halt so geschämt und denke, das kann ich nur beheben, die Gefühle, indem ich das wieder mache und es halt einfach probiere, besser zu machen. Ich kann das einfach nicht, so kann ich nicht aufhören und weiterleben. Das geht nicht.
3: Und ja, nachher,
4: ich bin halt auch ein bisschen noch eine ehrgeizige Person und das haben einfach nicht auf mir sitzen lassen.
3: Hat sich gelohnt. Irgendwann ist ja dann eben der Durchbruch gekommen. Das war so ein bisschen bei einem Auftritt von Giacomo Müller in der Sendung dort, wo der Text «Fieber Duden» vorträgt, hast. Und das ist für mich so ein bisschen eigentlich mein Lieblingstext von dir, glaube ich. Ich finde, da muss ich wirklich auch immer aufhören zu lachen und so. Aber diese Texte machst du eigentlich auch nicht mehr so viel, oder? So das Poetry Slam, so...
4: Den mache ich vor allem... Ja, man kann sagen, dort hat mich als Casino-Theater, ich bin auf Winti gezogen und das Casino-Theater hat mich sehr unterstützt. Es hat dann so Stille Krach gegeben, so ein vorweihnachtliches Varieté-Programm, wo immer verschiedene Künstler auf der Bühne stehen und die Leute essen können. Dass ich dort auch mitmachen konnte, dann beim Bundesordner und dann auch noch durfte zum Victor Giacobbo in die Sendung. Da ist man natürlich auch ein bisschen aufgebaut worden. Und das sind aber auch der Duden-Text, das ist so ein Wortspieltext, wo ich es irgendwie nicht auf die Reihe kriege, die Wörter richtig zu schreiben und sprich sie dann auch falsch aus. Ich glaube, es ist auch recht etwas Schweizerisches, dass man halt gern Wortspiele hat. Das gehört so ein bisschen und dazu. Und ich habe dann nachher auch manchmal probiert, nochmal so etwas Ähnliches zu schreiben und es ist mir nicht gelungen. Der hat dann einfach irgendwie sehr, sehr gut funktioniert und ich weiß zum Teil immer noch nicht, warum. Das weiß ich ja manchmal bei anderen Texten, die sehr gut beim Publikum ankommen, wo ich performe, warum jetzt genau die so lustig sind. Aber man muss es einmal auch einfach ausprobieren und ich scheitere auch oft immer noch mit so Sachen. Ich würde mich schon als experimentelle Person auf der Bühne bezeichnen, wo dann mal ein Lautgedicht macht, wo einfach völlig irre ist und es ist dann wie 50-50, ob die Leute es super finden oder nicht. Und manchmal finden sie es super und beim nächsten Mal nicht. Das zeigt sich dann erst über irgendwie eine Strecke von Vorstellungen, ob das ein Text ist, wo interessant kann sein für die Leute oder nicht. Und da muss man aber auch immer mutig bleiben, glaube
3: ich. Und dort eben bist du auch eine, die eher wirklich viel von sich preisgibt, wo Texte über sich selber schreibt, also ein bisschen aus dem Moment vom Alltag. Wieso machst du eher das? Hast du vielleicht auch Angst, gerade eben so vielleicht satirisch über andere zu schreiben, zu meinen Karren fahren? Oder,
4: Nein, es sind einfach Themen, es ist halt wie ich die Welt sehe oder wenn Welten aufeinander prallen, zum Beispiel wenn ich habe jetzt gerade meine Wohnung abgegeben und dann nachher, das ist ja auch so ein bisschen etwas Erniedrigendes, weil ich habe 10 Jahre in dieser Wohnung gewohnt und alles, was nicht in Ordnung war, in dieser Wohnung ist ganz klar meine Schuld und wo es dreckig ist und wo es kaputt ist und irgendwie fühlt man sich komisch dabei und nachher sind wir zum Moment von der Schlüsselübergabe gekommen und ich dachte, ja, jetzt kann ich glänzen, ich habe noch 3 Schlüssel und ich lege 3 Schlüssel an und sage, hey, also ist das alles, was sie noch haben? Wir haben ihnen 8 gegeben und vor 4 Jahren haben wir ihnen nochmal 4 nachgeliefert. Und es ist einfach dann so, dass so die Erlebnis, wo ich dann muss in meine Worte fassen, um die einerseits zu verarbeiten, die aber auch lustig sind für andere Leute. Und es sind halt Situationen, wo ich mich auskenne, wo ich ganz genau weiss, wie ist es. Und ich weiss manchmal nicht, wie Politik funktioniert. Ich habe da einen Haufen Fragen und klar kann man die auch in der Kunst stellen und das mache ich manchmal auch, aber es ist einfach nicht so mies zum, ja, mit, das hat ja dann auch immer so einen Unterton in der Satire, in der politischen und eine kleine Moralkühle und ich persönlich mag das auch einfach nicht so. Ich konsumiere auch nicht wahnsinnig viel politisches Kabarett. Ist einfach, ja, nicht so mies.
3: Wie viel Lara steckt aber wirklich da? Also weißt, wenn man
4: mega viel, ich weiß, was
3: du ist das wirklich Lara Stoll?
4: Ja, sehr. Also alles ist wahr, was ich schreibe. Also es ist dann in meinem Kopf geht die Geschichte einmal noch ein bisschen weiter und dann wird's, dann artet's aus und eskaliert und das ist dann vielleicht nicht genau so passiert, das nicht. Aber der Anfang oder der Kern ist immer wahr und ich glaube, darum ist es auch lustig.
3: Und kann man sagen, es hat vielleicht ein bisschen etwas doch Narzisst, wenn du sagst, du bist eigentlich eher so ein bisschen eine Scheuche, auch sehr selbstkritisch, aber kann man gleich sagen, es ist ein bisschen Narzissmus drin?
4: Vielleicht, ich weiss es nicht. Für mich ist es einfach eine Art Therapie, um mit so unangenehmen Situationen, die das Leben mit sich bringt, mit denen umzugehen oder sie zu reflektieren, vielleicht nächstes Mal anders zu machen oder zu lernen und... Wenn man das narzisstisch bezeichnen will, kann man das von mir aus gern so. Also, ja, ich lebe vielleicht schon sehr fest in meiner Welt. Und dass ich das so muss mitteilen, das müsste ich ja nicht. Aber ich habe einfach festgestellt, ich kann mit Schreiben und Auftreten Geld verdienen und ich mache das gerne. Es ergibt für mich völlig Sinn, das zu machen. Dann mache ich das also. Wenn die Leute zu den Auftritten kommen und ja auch Freude haben an meinem Narzissmus, dann ist es ja eigentlich auch trotzdem eine Win-Win-Situation.
3: Wir haben unsere Follower und Zuschauerinnen, Zuschauer, Zuhörer noch gefragt, was sie gerne von dir möchten wissen. Mhm. Sie haben uns da Fragen geschickt und ich habe drei rausgepickt. Und bei der einen hat jemand wissen, wie häufig dass du dann mit der Slam-Poetin Lisa Christ verwechselt wirst.
4: Mit der Lisa Christ werde ich sehr wenig verwechselt. Mit wem ich verwechselt werde, ist Lisa Stoll, die Alphornbläserin. Also, es hat auch schon wirklich ganz viel...
3: Sie auf dem Skript drauf, das wäre das Nächste.
4: Weil, also, es haben auch schon Leute bei meiner Agentur angerufen, um die Lisa zu buchen. Und was ist noch? Es hat wirklich ein paar lustige Situationen gegeben. Ich habe sie dann mittlerweile mal kennengelernt auch. Wir haben ein tolles Gespräch gehabt. Vielleicht machen wir zusammen mal eine Alphorn-Session, haben wir gesagt. Mhm. Und was auch noch ist, Lara Gut. Oft ist es vorgekommen, vor allem früher, dass man mich dann als Lara Gut angekündigt hat auf der Bühne. Der Moderator hat dann wie so einen freudschen Sprung im Kopf halt gehabt. Also, er hat schon gewusst, dass ich Slam-Poetin Lara Stoll bin, aber es ist ihm halt wie, weil Lara Gut halt eine prominentere Person ist und einem das wahrscheinlich eher auf der Zunge liegt. Und das ist dann so, mir doch gleich.
3: Zweite Frage, wie startest du einen Text?
4: Eben, das sind dann so unangenehme Situationen zum Beispiel, wo da ist oder eine schöne Situation oder manchmal ist es auch ein Satz. Ich hocke manchmal auch ganz gern vor das leere Papier und warte einfach mal, was meine Fingerspitzen in die Tasten hineintippen. Und wenn mir der Satz gefällt, wenn ich ihn als schön oder wahr oder interessant zum Weiterdenken empfinde und das wie ganz einfach weitergeht, das kann auch ganz eine schöne Sache sein, wie man an Textinhalt kommt. Und sonst, ich kann es ehrlich gesagt auch nicht so sagen. Es fliegt einem manchmal zu, dann macht man sich eine Notiz auf dem Handy und wenn man dann Zeit hat, und man muss sich wirklich Zeit nehmen und ich muss mich sehr fest abschotten zum Schreiben auch. Es muss absolute Stille herrschen. Ich kann zum Beispiel nicht noch irgendwie nicht mal Ambient oder so hören dazu. Es muss wirklich einfach still sein. Und die Türe muss zugemacht werden. Und dann kann ich mich fokussieren.
3: Ich glaube, du bist manchmal dort ein bisschen gleich wie ich und hast dann eben, also jeder hat ja mal so eine Blockade, wenn er nicht schreiben kann und so. Und ich habe auch schon gelesen oder gehört so Interviews von dir, dass du dort so ein bisschen manchmal Meisterin von der Prokrastination bist. So ein bisschen Sachen einfach auf die Seite schieben, eben, wenn mal etwas nicht so läuft, oder? Und mir ist, ehrlich gesagt, bei deinem Skript jetzt heute da für das Interview so gegangen, wirklich denke, ich habe so viele Fragen und ich weiss irgendwie nicht genau, wie ich Einordnung machen und tun. Und dann wirklich einfach, bis dann wirklich die Zeit gar nicht mehr anders erlaubt, um es einfach müssen machen. Mhm. Wie ist das bei dir? Das ist nämlich die dritte Frage so, wenn du jetzt wirklich nicht vorwärts kommst, was machst du dann?
4: Ah, da kann man ganz Verschiedenes machen. Entweder, also, wenn es jetzt morgen ist, dann versuche ich einfach an einem anderen Projekt zu arbeiten. Ich habe ja noch Filmprojekte und Musikprojekte. Und dort ein bisschen weiter arbeiten. Da fühle ich mich dann wie nicht schlecht, dass ich jetzt gerade einen Schreibstau habe. Und dann kommt es dann automatisch wieder. Irgendwann schreibst du schon wieder, auch wenn es einen Monat geht. Und wenn es Abend ist, dann gehe ich normalerweise in die Beiz und so auf Rotwein. Oder ich gehe im Bandraum und mache dort auch entweder mit dem Lügen mit meinem Bandkollegen ein bisschen Musik oder da trinken wir auch einfach eins. Halt ein bisschen ablenken, weitermachen, vor allem rausgehen, glaube ich, das nützt auch sehr. Dass man einfach mal den Ort wechselt. Ja, und vor allem muss man einfach das auch akzeptieren und klarkommen und sich nicht schlecht fühlen oder schlecht machen wegen dem. Dann wird alles noch viel schlimmer.
3: Du hast deine Band angesprochen, es wäre jetzt gerade das Nächste, wo wir dazu kämpfen. Die heisst ja Stefanie Stauffacher. Das ist so eine Synthpop-Wave-Richtung, die ihr da macht. Mhm. Wirklich mehr so eben hobbymässig, glaube ich, wie du ja gesagt hast.
4: Ambitioniert, aber hobbymässig.
3: Ambitioniert, die bringen ja bald das Album raus, hast du vorher gesagt. Aber Wie kommen ihr auf den Namen Stefanie? Also Stefanie generell, die haben ja auch schon ein Lied gehabt in der Punkband vorher, wo Stefanie geheißen
4: hat. Ja, eigentlich wegen dem. Also wir sind zwei, die aus dieser Punkband rauskommen und es ist wie noch so ein Überbleibsel von dieser Punkband. Und Stauffacher, weil wir unseren Bandraum am Stauffacherplatz in Zürich hatten. Und auch haben wir uns dann zuerst auf Stauffacher nennen, aber da haben wir irgendwie gedacht, das ist so, das tönt ja wie Stahlberger und ja, machen wir auch einfach eine Art Kunstfigur und nennen es Stefanie Stauffacher. Und für die Leute, die sich jetzt mit den Genres Goth und Wave nicht so auskennen oder Synthpop, es ist so ein bisschen analoge Synthi-Sound, so ein bisschen 90s, dancey, aber auch so ein bisschen düster, sehr flächig, sehr pompös. Und ja, jetzt hätten wir eben auch letztes Jahr können an der Bad Bonkilby spielen. Das war auch so ein grosser Traum gewesen, dass man das mal dürfte dort spielen. Und jetzt das blöde Corona hat natürlich auch dort einen Strich durch die Rechnung gemacht. Jetzt dürfen wir aber wahrscheinlich auch ja spielen, wenn es stattfinden kann, Anfang Juni. Und das ist super, dass es dort auch im Bandprojekt, auch wenn es nur ein Hobby ist, einfach so Step by Step ein bisschen für sich geht.
3: Wir müssen ein bisschen Zeit rennen, uns ein bisschen davon. Ich gehe jetzt da gerade so ein bisschen die Stimmung ein bisschen kühlen und gehen wir noch kurz zu etwas. Du bist ja ursprünglich in Schaffhausen geboren, bist ja dann im Thurgau aufgewachsen, im kleinen Wieler Reichlingen und wohnst mittlerweile in Zürich. Aber dazwischen hast du mal noch in Winterthur gewohnt und dort ist ja deine Altstadtwohnung abgebrannt. Und ich glaube, das ist doch auch wahrscheinlich schon eine schwierige Zeit gewesen, oder? So, wie schaust du auf das zurück?
4: Ich glaube, ich habe das Beste daraus gemacht, indem ich auf Zürich gezogen bin oder dass es einfacher geworden ist, auf Zürich zu ziehen. Ich habe sehr an Winterthur gehangen. Ich hänge auch immer noch an Winterthur, komme immer sehr gerne da hin. Aber ich habe müssen dann etwas daraus machen und das ist dann halt auch einfach das Wegziehen gewesen. Es ist für mich aber nicht sonderlich schlimm gewesen. Klar, der erste Moment ist schon schlimm, wenn du irgendwie aufstehst und am Fenster sind Flammen und du kommst nicht mehr raus. Das ist schon nicht jetzt so die beste Situation, wo man sich drin befinden kann. Aber es hat mich dann, wo klar war, da kommen wir raus. Und sie haben uns ja dann aus dem obersten Fenster rausgerettet, die Feuerwehr. Ist nachher auch alles irgendwie okay gewesen. Ich kann mal so mit so schwer, also so Extremsituationen komme ich einmal recht gut klar. Ich werde dann ganz ruhig und auch irgendwie entspannt, lustigerweise, haben wir dann da dem Brand zugeschaut. Und nachher bin ich auch sehr gut aufgefangen worden von Freunden und Familie. Und das ist sehr wohltuend gewesen. Also, man überlegt sich ja manchmal, schwer würde an deine Beerdigung kommen. Und irgendwie es haben sich nachher so viele Leute gemeldet bei mir, nachdem das passiert ist. Und dann hat man so, ah, okay, der wär, oder die wäre wahrscheinlich jetzt auch an meine Beerdigung kommen. Das ist irgendwie, ist noch leise.
3: Hast du vielleicht auch so ein bisschen gelernt, eben die Leute wieder schätzen? Und so das Umfeld, das du hast, eben auch gemerkt, wer ist wichtig?
4: Nein, also ich habe nie gezweifelt. Ich bin eine mega umgängliche Person und habe, würde ich sagen, sehr viele Freunde und auch sehr viele gute Freunde. Es war jetzt nie so gewesen, dass ich da zweifelt hätte oder so. Aber es war gleich überraschend gewesen, wie viele sich nachher gemeldet haben. Das habe ich so natürlich schon nicht erwartet.
3: Wie ist Lara Stollen so um ihre engsten Freunde und Familie herum? Bist du dort dann auch so ein bisschen der lustige Hampelmann eben so? Also weißt du, dass du dich unterhaltest? Oder bist du eher die ruhig, die dann so das Umfeld genießt und einfach mal nicht müssen im Rampenlicht stehen?
4: Ich glaube, je nach Tagesverfassung. Aber ich würde mich jetzt nicht bezeichnen als auch eine Rampensau im Privaten. Also ich muss nicht unbedingt im Mittelpunkt stehen. Ich mit meinen guten Freunden oder Familie reden wir auch gar nicht so über meine Bühnensachen oder über meine Karriere. Da geht es um völlig andere Sachen, um die Geschichte, die ich mit dieser Person habe oder ums Leben allgemein oder die Situation oder was gerade in der Welt abgeht. Man redet eigentlich gar nicht über mich wirklich. Also vielleicht schon so schnell ein bisschen, aber es ist wie nicht wichtig.
3: Ich habe einen Artikel gefunden von dir, wo so steckbriefmässig ein paar Punkte abgerattert werden. Und einerseits war die Frage gewesen, wo du gerne möchtest leben. Und dort hast du, es ist schon ein Zeitchen her, gesagt, du möchtest mal mit Freunden zusammen ein paar Jahre am Stadtrand auf einem Bauernhof leben. Mhm. Wie steht es so mit diesem Projekt?
4: Ja, das wäre immer noch mega schön. Also ich habe ja jetzt auch etwa eineinhalb Jahre etwas in der Aglo am Waldrand in Zürich gesucht. Mehr für mich wie mit Entourage. Aber es ist wahnsinnig schwierig. Also in Zürich ist wirklich... Also für mich müsste es dann schon irgendwie auch Zürich bleiben, obwohl ich mir auch mal Winter wieder überlegt habe. Vielleicht wäre das realistischer. Aber in Zürich hast du es einfach vergessen. Der Wohnungsmarkt, das ist wirklich die fucking Hölle. Und ja, darum sieht es ehrlich gesagt nicht sehr gut aus. Aber ich habe einen Kollegen in Winterthur, der auch so etwas sucht im Moment. Und die sind ein bisschen ambitionierter und strategischer unterwegs wie ich. Vielleicht kann ich ja dann dort mit einsteigen.
3: Ich drücke den Daumen und damit sind wir schon am Schluss dieser Sendung. Ich würde ja gerne irgendwie so ein Abschlussversli oder irgendwie ein Slam jetzt da
4: machen.
3: Aber uns allen zu lieben, lassen wir das lieber. Danke dir vielmals, Lara Stohr, bist du bei uns im Top-Hochtrieb gewesen.
4: Ja, danke auch für die Einladung.
3: Und danke euch da draussen, wenn ihr jetzt irgendwie erst gerade eingeschaltet habt oder noch gerne das Ganze noch möchtet schauen oder hören, dann gibt es ja unseren Podcast. Und danke euch vielmals, wir sind dann nächste Woche wieder für euch da. Ciao zusammen.

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1: Im Top hoch 3 wird es heute sportlich, aber keine Angst, wir zwingen jetzt niemanden zu Hause, um irgendwelche Rumpfbügeln oder Liegestütze zu machen, obwohl mir würde es persönlich auch, glaube ich, gut tun, aber wir haben einen Sportler heute bei uns zu Gast, und zwar nicht irgendeinen Sportler, sondern sogar einen Olympiasieger, und ich freue mich sehr, dass du da bist, Nevin Galmarini. Herzlich willkommen im Top hoch 3.
2: Danke für die Einladung.
1: Du bist Snowboarder, aber muss man ein bisschen unterscheiden, oder? Wenn ich jetzt sage Snowboarder, dann habe ich das Gefühl, die da in diesen Halfpipes umeinander kumpelt. Du bist eher noch ein klassischer Snowboarder, kann man dem sagen? So.
2: Ja, das finde ich eine gute Bezeichnung, klassisch. Was sind denn die anderen, wenn ich klassisch bin?
1: Ja, das wäre jetzt eine gute Frage. Ja, unter klassisch stelle ich mir halt die vor, wo wirklich wie du Parallelslalom oder Slalom fahren, so wie man es vom Ski auch kennt, vom Slalom und Riesenslalom, machst du einfach mit dem Brett, mit dem Snowboard.
2: Genau, das ist das, was ich wettkampfmässig mache, genau. Parallelslalom, Parallel-Riesenslalom. Genau, die Leute fragen mich immer, warum machst du das und nicht Freestyle? Es ist einfach das, was mir am besten gefällt. Wahrscheinlich das, was ich am besten bin. Wir haben nämlich immer alles gemacht, mache auch heute noch alles. Ich gehe gerne in den Funpark, ich gehe gerne powdern, wenn es Neuschnee hat. Sogar noch viel lieber mache ich das mit dem Powdern als alles andere. Aber das ist mir, ja, genau, aber es ist mir einfach am ringsten gegangen beim Alpin-Snowboard. Und was mir auch noch gefällt, ist, dass keine Judges involviert sind. Also es wird nicht bewertet, sondern es ist einfach, der Schneller ist der Geschwinder. Und das gefällt mir mega gut, ja.
1: Das hast du eigentlich das schon vorne weggenommen. Das wäre meine nächste Frage gewesen. Warum ist Freestyle nie ein Thema gewesen?
2: Also nicht nie ein Thema. Ich bin lange Freestyle auch noch gefahren. Auch Freestyle ein bisschen Wettkampf gefahren. Auch Bordercross bin ich recht lang gefahren. Bis zur Stufe Junioren-Weltmeisterschaft. Wir haben sogar das bessere Resultat im Bordercross an der Junioren-WM als im Alpin-Snowboard. Also ich bin sehr polysportiv gewesen, auch im Sommer dann wirklich ganz viele verschiedene Sportarten gemacht. Und dann eben hat sich das irgendwann rauskristallisiert mit Alpin-Snowboard. Ich glaube eben, ich bin gut gewesen, das macht es immer so ein bisschen einfach, um dann ein bisschen dranbleiben. Und es hat mir auch noch so gefallen und ist okay, ist glaube ich die richtige Entscheidung gewesen.
1: Muss man sich dann entscheiden denn für eine Disziplin, oder? Könnte man nicht, ich meine, es gibt ja, glaube ich, auch beim Skifahren gibt es ja solche, die beides machen, der Skicross und Slalom und weiss der Gucker was. Hast du das müssen, oder wäre es nicht auch anders gegangen?
2: Ich glaube, das ist mega schwierig zu beantworten. Die meisten, allermeisten würden sagen, ja, du musst dich entscheiden, wenn du irgendwo wirklich willst, an die Spitze kommen und so wirklich vorne sein, dann musst du dich entscheiden. Aber jetzt haben wir ja gerade ein Beispiel gesehen an den letzten Olympischen Spielen, die Esther Ledezka, die in meiner Disziplin Gold geholt hat bei den Frauen und dann im Skifahren auch im Super-G Olympiasiegerin geworden ist. Also es gibt wahrscheinlich schon Möglichkeiten, um in mehreren Disziplinen top sein. Es gibt es einfach auch selten. Und für mich ist das gar nicht möglich gewesen. Oder der Weg hat sich gar nicht bei mir bereitet. Aber ich bin immer vorsichtig mit dem Wort unmöglich. Es ist nur so lange unmöglich, bis einer zeigt, dass es eben möglich ist.
1: Und der Weg, den du eingeschlagen hast, ist sicher nicht falsch gewesen. Korrigiere mich, wenn ich etwas vergesse. Du hast einmal Olympiagold, einmal Bronze, WM-Medaille, 3 nationale Titel schon geholt. Ich meine, das spricht ja für dich. Du hast alles richtig gemacht bis jetzt. Alles erreicht.
2: Ich habe ein paar Sachen erreicht, ja. Es gibt noch Sachen, wo mir noch wichtig wären. Zum Beispiel mein Heimrennen in Schkuel, der Weltcup in Schkuel, der jedes Jahr stattfindet, den würde ich gerne mal gewinnen. Das wäre etwas Schönes. Der Weltmeistertitel, der ist noch offen. Eben, du hast gesagt, eine Bronzemedaille habe ich, aber eine WM. Und das ist jetzt auch das nächste Rennen in dieser Saison. Jetzt am 1. und 2. März haben wir Weltmeisterschaften. Das ist für mich ein riesiges Ziel. Es gibt da schon noch ein paar Sachen.
1: Du hast jetzt zwei Sachen in Anspruch. Zum einen das Heimrennen in Schkuel. Hast du das Gefühl, dass es bis jetzt noch nie geklappt hat, weil man Heimrennen ein bisschen mehr unter Druck steht? Oder warum hat es nie so geklappt? Oder ist die Piste in Schkuel einfach auch nicht so, wo dir alleine zusagt?
2: Also jetzt von 4 Austragungen bin ich 2-mal verletzt gewesen. Fällt leider schon mal weg. Denn bei der ersten Austragung, das ist für mich eins der schönsten Erfahrungen gewesen überhaupt. Also das ist gerade nach dem Olympiasieg gewesen. Und dann bin ich dann auf Schule. Und Die Leute haben eine riesen Erwartungshaltung an mich und ich bin dann dort aufs Podest gefahren, bin Dritter geworden, haben den Gesamtweltcup für mich entschieden in Schuel. Also es ist für mich extrem positiv gewesen. Wie ein Sieg hat sich das angefühlt. Und jetzt, das Jahr, bei dieser Austragung, das Jahr ist es das Comeback gewesen nach meiner Verletzung. Und bin Siebter geworden und mit dem Resultat wirklich auch äußerst zufrieden gewesen. Es sind immer spezielle Umstände gewesen, wo für mich persönlich halt auch wichtig sind. Aber es wäre cool, wieder mal in die Schule, also vielleicht nächste Saison am liebsten, können starten, ohne irgendwie spezielle Vorgeschichten, einfach Gas geben und vielleicht auch das Rennen mal können gewinnen.
1: Du bist ein Kämpfer. Das, wenn man vor allem nach Interviews sucht von dir, dann fällt das noch oft. Du bist ein Kämpfer und eben bist lange verletzt gewesen und bist jetzt gleich wieder zurückgekommen. Das zeigt schon mal, dass das stimmt und dass das Streben noch mehr. Also du hast zwar schon Olympiagold, aber über WM-Titel hast gesagt, würdest du gerne noch holen und so. Hast du schon das Gefühl, dass du so ein bisschen angefressen oder ein verbissener Sportler bist?
2: Ja, muss ich glaube wirklich zugeben. Ich bin glaube wirklich so, ja, wenn man sich so einen verbissenen Sportler vorstellt, mit allen negativen Facetten, ich glaube, dann passe ich wirklich nicht schlecht dort rein. Muss ich wirklich zugeben. Ja, das ist irgendwie so. Ich weiss auch nicht, wie sich das entwickelt hat. Ich glaube, das ist so in der Zeit, wo ich im Sportgymnasium war, in Ftan, so in der Zeit von 13 bis so 19, so in dieser Zeit bin ich im Sportgymi gsi. Und wo ich ins Sportgymi rein bin, also mit 13 bin ich von Herisau ins Engadin gezügelt. Also habe ich irgendwo gelebt, wo ich einfach in der Sportferien auf Snowboard bin und am Mittwoch nahm ich manchmal, am Skilift in Gonte oder so, oder der Bömeli irgendwo im Appenzellerland. Und dann bin ich ins Engadin, konnte in die Sportschule gehen, konnte es wirklich professionalisieren. Und ich habe am Anfang keine Chance gehabt gegen meine Kollegen. Und in der Schweiz sowieso bin ich nur auf den hintersten Rängen. Aber was ich gelernt habe in diesen 6 Jahren, ist etwas mega Banales. Wenn ich trainiere, dann werde ich besser. Und das weiss jeder. Aber wenn du es selber erlebst und selber erfährst, dann merkst du, hey, okay, ich muss nur mehr trainieren und dann werde ich besser. Und irgendwann ist dann wirklich mir das so völlig verinnerlicht und bin mega Kämpfer geworden. Und so ist es dann vorwärts gegangen. Ich glaube, es kommt ein bisschen von dort.
1: Da ist eine wahnsinnige Selbstdisziplin dahinter. Die fehlt mir zum Beispiel komplett. Ich schaffe es nicht einmal, am Morgen aufzustehen und jeden Morgen Sportübungen machen. Das scheitert bei mir schon dort, oder? Aber die Selbstdisziplin, das ist etwas, für das bin ich jeder Spitzensportler.
2: Ja, aber ich glaube, man darf das auch nicht überschätzen. Ich mache ja, also du gehst ja am Morgen, jeden Morgen stehst du auf und gehst arbeiten und du machst deinen Job gern und du machst deinen Job darum auch gut. Und bei mir ist das ja auch dann der Beruf geworden. Ich stehe auf und mache etwas, wo ich mich selber dafür entschieden habe, das will ich, weil ich das gerne mache. Und wenn man dann, wenn man etwas macht, was man gerne macht, ich glaube, würden wir alle zustimmen, dann kommt es auch gut. Und ich glaube, das kann man nicht ganz vergleichen, am Morgen früh aufstehen, zuerst noch Kumpfbügel machen und dann, ich habe auch nicht immer Lust auf noch all die Sachen, die bei mir sonst noch anstehen zu machen, Management-Sachen, Budget machen und alles, was sonst noch ansteht, da habe ich auch nicht immer Lust, aber ich habe mich auch entschieden für den Spitzensport und das ist natürlich etwas, was ich zu 99% sehr gerne mache.
1: Aber dann fällt das Problem eigentlich an, oder? Also, es hilft einem, um erfolgreich zu sein, aber gerade mit Sport ist irgendwann der Punkt da, wo man muss sagen, hören wir auf oder machen wir noch weiter. Du hast eine lange Verletzungspause gehabt. Hast du in dieser Zeit nicht auch das Gefühl gehabt, es gäbe vielleicht noch etwas abseits vom Snowboard, wo du dich jetzt darauf konzentrieren könntest?
2: Also, ja, genau. Ich bin 1,5 Jahre verletzt gewesen. Also, 1,5 Jahre noch können Wettkämpfe starten. Bin jetzt wieder zurück und das Gute ist, mit den Gedanken an Rücktritt, oder was kommt nachher, die machen wir schon länger. Und das ist mega wichtig. Und das empfehle ich auch jedem Sportler. Also, es ist ja völlig klar, dass irgendwann Spitzensportkarriere ist irgendwann fertig. Und in der Regel geht dann die Karriere nachher, also vielleicht ein normales Berufsleben oder was dann auch immer kommt, geht in der Regel doppelt so lang oder dreimal so lang als die Spitzensportzeit. Also das muss man sich einfach bewusst sein. Und dann ist der eine Aspekt, ist, ja, das Finanzielle. das ist einfach mal nur ein Aspekt. Ja, kann ich mir nachher ein lockeres Leben leisten? Als Alpin-Snowboarder weisst du von Anfang an, nein. Oder ich habe vielleicht noch ein bisschen Ferien im Monat oder so, aber dann irgendwann wäre es gut, wenn ich dann wieder mal irgendetwas machen mit Einkommen. Das ist der eine Aspekt. Aber der andere Aspekt ist ja die Freude und irgendeine coole Tätigkeit haben, irgendetwas zu machen. Und ich glaube, auf das habe ich mich einigermaßen gut vorbereitet. Wie gut das ist, wird sich dann herausstellen, wenn ich dann wirklich mal den Rücktritt gebe und etwas anderes anpacke. Aber ich habe nebenan ein Studium gemacht, einen Bachelorstudiengang. Ich bin jetzt dran am Masterstudium. Ich habe probiert, ein bisschen das Netzwerk aufzubauen. Ich bin auch schon irgendwo an mehreren Orten schnuppern. Ich glaube, das ist mega wichtig. Und dann ist man in so einer Situation von einer Verletzung, wo man dann merkt, okay, das Karriereende könnte jetzt sehr nah sein, ist man dann ein bisschen ruhiger.
1: Aber vom Ende wollen wir jetzt noch nicht reden. Mindestens Olympia 2022 steht noch auf dem Plan. Ich möchte lieber mal noch ein bisschen zurückschauen. 1997 habe ich nämlich gesehen auf deiner Homepage zu Davos dein allererstes Snowboard-Rennen. Magst du dich noch an das Rennen erinnern?
2: Ja, genau. Ich mag mich noch erinnern. Ja, genau. Mein Bruder ist schon ein paar Rennen gefahren vor mir. Und ich habe natürlich immer alles machen, was mein 3 Jahre älterer Bruder macht. Und dann sind wir dort Davos, Bisha rauf und es war so ein regionales Rennen gewesen. Und dann bin ich dann mit meinen Softboots am Start und hatte mega Freude gehabt, bin auch nervös gewesen und bin dann einfach irgendwie runtergefahren und geschaut, wo ist die nächste Kurve? Aha, dort geht es durch und so. Ja, es war mega lustig gewesen.
1: Ist dein Bruder die Schuld, als du angefangen hast zu snowboarden, oder ist die Faszination schon vorher gekommen?
2: Nein, mein Bruder ist allein schuld. Genau. Also wirklich er. Also er und mein Papi. Mein Papi ist so aus der Windsurf-Szene und eigentlich ist er ein Vollblut-Skifahrer gewesen. Aber dann in der Windsurf-Szene hat man dann müssen anfangen snowboarden, weil man dann lässig sein. Und dann hat mein Papi und mein Bruder dann angefangen snowboarden zuerst und ein Jahr später habe ich natürlich unbedingt müssen nachziehen.
1: Also dein Bruder ist schuld. Nicht nur, dass du angefangen hast snowboarden, sondern im Schluss ja auch, dass er in dem Fall von Herisau auf Ardez gezogen sind ins Unterengadin.
2: Ja, also du hast recherchiert, ja, nein, aber so, es ist nicht gerade mein Bruder allein, nein, genau. Also wir alle Kinder, also wir sind eine sehr sportliche Familie und alle Kinder haben auch gern Sport gemacht und mein Vater hat von seinem Job her die Möglichkeit gehabt, zum können in Engadin zügeln. Wir sind immer in Engadin in die Ferien vorher, uns hat's extrem gut gefallen. Dann hat uns in Herisau, wo wir vorher gewesen sind, hat uns nicht eigentlich wenig gehabt, auch nicht so von der Verwandtschaft oder so, dass man eben dort ist eigentlich auch für uns nicht viel rum gewesen. Und dann eben noch die Sportschule, wo unsere Eltern uns haben wollen ermöglichen, das ist auch noch gerade perfekt gewesen und dann haben wir das gemacht. Ist eigentlich speziell, ja, vom Unterland so in eine absolute Randregion. Aber ich bin, jetzt im Nachhinein bin ich mega froh, haben wir das gemacht, ja.
1: Du hast, oder speziell dein Bruder, der Arno, eben, ist ein dein Vorbild in Sachen Snowboard. Er hat Ambitionen gehabt. So gut wie du, ist er dann aber nicht geworden. Wie ist das Verhältnis heute zwischen euch zwei? Ist er ein Mensch ein bisschen neidisch auf deine Karriere? Oder wie muss man sich das vorstellen?
2: Ich hoffe, er soll ein bisschen neidisch sein. Nein, überhaupt nicht. Nein, wirklich nicht. Also, wir haben ein extrem gutes Verhältnis. Also, wir Geschwister, die alle, wir tauschen uns regelmässig aus. Wir sehen uns ab und zu leider zu wenig von mir aus. Wir können uns noch viel mehr sehen, aber mein Bruder wohnt in Engadin, ich wohne im Unterland halb in Engadin und meine Schwester jetzt in Zürich, aber wir haben wirklich einen super Zusammenhalt und er hat auch lange Wettkämpfe gemacht, er ist so ein Trainingsweltmeister gewesen. Es gibt es manchmal, ich weiß auch nicht, ist noch ein schwieriges Phänomen. Im Training hatte ich keine Chance gegen meinen Bruder, null. Aber an den Wettkämpfen konnte ich einfach das abliefern, was ich auch im Training gemacht habe. Es hat irgendwie gezaubert, einfach normal. Und mein Bruder hat an den Wettkämpfen oft einfach Mühe gehabt, um das abliefern von den Trainings. Ja, genau. Und dann hat er irgendwann aufgehört, hat dann aber gewechselt auf die Trainerseite. Er ist jetzt Konditionstrainer, hat ein eigenes Fitnessstudio und er hat dann über 10 Jahre lang hat er mich begleitet als Konditionstrainer. Also wir haben dort wirklich zusammen geschafft, täglich, jeden Sommer durch. Und er hat mich konditionell auf ein wirklich super, super Level gebracht. Und ja, also das Verhältnis ist wirklich super gut.
1: Aber das Verhältnis mit deinen Schwestern, mit deinen Geschwistern, ist sehr gut. Ich will noch schnell bei deiner Gesamtfamilie bleiben. Du bist sehr spannend aufgewachsen, wenn man das so darf sagen. Deine Eltern gehörlos, also mit der Gebärdensprache aufgewachsen. Kann man sagen, Gebärdensprache ist ein bisschen deine Muttersprache?
2: Mhm, genau, also ich bezeichne immer Gebärdensprache als meine Muttersprache, weil das ist das, was wir zuhause geredet haben.
1: Wie ist das gewesen, so aufzuwachsen?
2: Ja, das ist eben, du merkst es gar nicht am Anfang. Du merkst gar nicht, dass es irgendwie etwas Spezielles ist. Also ich vergleiche es immer, wenn irgendwie eine Familie aus Spanien in der Schweiz aufwächst, dann redet die Kinder einfach zuhause Spanisch und mit allen anderen rundherum redet man halt Deutsch. Du merkst es gar nicht. Aber erst mit der Zeit merkst du, aha, ja, mal, das ist ganz eine andere Welt. Das ist ganz andere, das ist wirklich eine andere Welt, oder? So Kommunikation basiert auf ganz anderen, auf einer ganz anderen Ebene, weil es ist halt eine visuelle Kommunikation und da gehört ganz viel dazu. Und heute bin ich extrem froh, kenne ich die beiden Welten, kann so ein bisschen Vorteile aus beiden Welten rausziehen für mich. Es hat mir nur Positives gebracht.
1: Hat dich das schon ein bisschen beeinflusst, vielleicht ein bisschen? Ich meine, als Kind, wenn man mit Gebärdensprache aufwächst und irgendwann kommt doch der Punkt, wo man merkt, etwas ist anders als bei anderen und vielleicht muss man sich plötzlich anfangen durchsetzen, irgendwo. Hast du das Gefühl, hätte dich das auch ein bisschen geprägt?
2: Ja, sicher. Weil, also es hat mich ganz sicher geprägt. Du musst immer erklären, oder? Du musst immer so, okay, ah ja, deine Eltern, also da sind ja Sachen gekommen, so, deine Eltern sind behindert, deine Eltern sind, oder, also, da haben, also, die einen haben sich noch Sorgen gemacht, ob jetzt das geht, dass die Eltern 3 Kinder erziehend und, also, du erlebst ja alles, oder? Mitleid von Leuten, einfach so mal voraus, einfach mal Mitleid und dabei, ja, also, es ist einfach eine andere Kommunikation genau, also das prägt sicher. Du musst immer erklären. Wir haben aber auch viel unsere Eltern unterstützt. Also gerade in der Kommunikation, also nicht sonst, aber in der Kommunikation zum Beispiel haben wir viel müssen für die Eltern telefonieren, weil früher halt das mit E-Mail und so ist noch nicht so aktuell gewesen wie heute. Also wir haben viel müssen irgendwo auf das Amt anrufen und dann sagen, hallo, da ist der Nevin, mein Vater ist irgendwie gehörlos und wegen dem tu ich jetzt telefonieren. Und jedes Mal, wenn sie etwas sagen, dann tu ich das schnell in Gebärdensprache meinem Vater sagen und er sagt mir das dann zurück in Gebärdensprache, dann müssen sie schnell warten und nachher können wir dann weiterreden und so, oder? Also, das prägt schon, oder? Wenn du verstehst, es gibt halt unterschiedliche Leute mit Handicaps, je nachdem.
1: Jetzt bist ja du selber Vater von Zwillingen. Kriegen die schon mit, dass ihre Grossmutter das mit Gebärdensprache reden müssen? Kriegen die das schon irgendwie mit?
2: Ich glaube vielleicht langsam ein bisschen. Sie sind 2,5-jährig und sie sehen die Oma regelmässig, meine Mutter, und sind immer mega erfreut, wenn sie bei meiner Mutter sind. Das ist wirklich cool. Und wir haben ihnen manchmal schon gesagt, hey, ich möchte immer zu der Oma gehen, sie antippen auf dem Arm oder so, wenn ihr ihre Aufmerksamkeit wollt. Ihr könnt nicht einfach laut sein und noch lauter und noch so wie die Hai halt, oder? Das funktioniert ein bisschen anders und ein bisschen kommt es langsam. Aber ich freue mich mega, dass sie auch ein bisschen werden mit dem aufwachsen. Und ich hoffe, dass sie so ein bisschen die Basics von der Gebärdensprache an sich werden aneignen. Und ich glaube, das wird auch automatisch passieren.
1: Bist du bei deiner Frau? Hat sie das auch gelernt? Bringst du ihr das bei? Ich stelle mir das mega spannend vor, so eine Gebärdensprache zu lernen und vor allem halt schon in einem gewissen Alter erst Kontakt haben sie zu dem.
2: Ja, also meine Frau, so die absoluten Basics hat sie schon im Griff, aber was viel wichtiger ist, Kommunikation zwischen meiner Frau und meiner Mutter geht perfekt. Und weil meine Mutter natürlich gelernt hat, Lippenlesen, oder? Also alle Gehörlosen sind absolute Profis im Lippenlesen. Das kann man sich fast nicht vorstellen, wie schwierig das ist. Und weil meine Frau auch genau weiss, jetzt, in welchem Tempo dass sie kann reden kann, und zum Beispiel, dass sie auch Hochdeutsch reden sollte, funktioniert die Kommunikation wirklich sehr, sehr gut. Also die FaceTimen regelmäßig miteinander und wenn wir auf Besuch sind, oder, es ist wirklich absolut kein Problem. Und lustigerweise hat meine Frau jetzt gerade vor ein paar Tagen hat sie gesagt, eigentlich würde sie gerne mal so einen Gebärdensprachkurs machen. Also vielleicht macht sie das und dann wird es noch ein bisschen besser.
1: Ein Brückenbauer, kann man sagen. Und da bist du zwischen zwei Welten am zusammenbringen.
2: Ja, wobei, ich muss gar nicht machen. Es ist jetzt irgendwie passiert, das jetzt automatisch.
1: Aber hast du jetzt nur schon zum das Thema noch schnell abschliessen? Das Gefühl in dem Thema Gebärdensprache, hat sich in den letzten 20 Jahren etwas gemacht? Oder sind wir immer noch in der Schweiz tendenziell so ein bisschen rückständig? Ist vielleicht das falsche Wort, aber dass wir da noch Aufholbedarf hätten?
2: Ich glaube, es gibt sicher noch Aufholbedarf. Ich bin jetzt zu wenig näher dran bei dem Thema, um genau die Punkte aufzählen. Aber es ist sicher so, dass die ganze Digitalisierung den Gehörlosen geholfen hat. Es läuft vieles schriftlich ab, WhatsApp, E-Mail, und das hilft den Gehörlosen extrem. Andererseits, wenn ich Kollegen habe, die jünger sind wie ich, die gehörlos sind, und die mir sagen, Zugang zu Gymnasium, Zugang zu Universitäten ist immer noch brutal schwierig für einen Gehörlosen, dann denke ich wieder, eigentlich sind wir noch nirgends bei diesem Thema. Das kann doch nicht sein, dass ein Gehörloser, der nur gehörlos ist und die Intelligenz ist ja alles genau gleich, wie, dass der extrem Schwierigkeiten hat, um das Gymnasium zu machen, weil es kein Angebot gibt, zum visuell lernen, in Gebärdensprache lernen. Also, dann stehen wir fast Herzberg. Also ich, wo wir genau stehen, weiss ich nicht genau, aber dass es noch ein paar Sachen zu machen gibt, das ist sicher so.
3: Aber da bist ja du und man kann auch sagen, deine Schwester, die man ja mittlerweile auch gut kennt in der Schweiz als Moderatorin von Schweiz aktuell, die diese Thematik wieder ein bisschen Prioritätenliste ein bisschen aufstellt und da vielleicht ein bisschen Schwung reinbringt in die ganze Sache. Wir kommen jetzt an einen Punkt, wo wir normalerweise unsere Community gefragt haben, was hättet ihr gerne vom Nevin Galmarini wissen? Ich habe dann gefunden, ich mache es mir einfacher und frage deine Schwester, was sie zu erzählen hat. Sie hat mir aber nichts erzählt. Da habe ich gefunden, ja gut. Mich nimmt aber etwas Wunder, wo ich mich sonst nicht würde trauen zu fragen. Du bist Profi-Snowboarder und ich habe das Gefühl, man wird als Profisportler schnell einmal schubladisiert. Also kann denn der links und rechts überhaupt noch irgendetwas? Hast du das Gefühl, dass es drei Sachen gibt, die du statt dem Snowboard auch könntest oder vielleicht sogar besser könntest?
2: Drei? Ja, okay, Moment.
3: Oder allein schon etwas, oder?
2: Etwas, was ich gleich gut kann.
3: Oder besser sogar.
2: Oder
3: wo du das Gefühl hast, das wird bei mir völlig unterschätzt.
2: Also ich glaube, manchmal unterschätzt man bei Profisportlern, wie viel sie sich für andere Sachen auch noch interessieren im Leben. Und das ist bei mir sicher auch der Fall. Also ich glaube, manchmal denke ich mir, okay, der ist Profisportler, mit dem kannst du über Profisport reden und sonst, der ist in seiner Bubble, der ist ein bisschen wichtig und so, der hat das Gefühl, er sei wichtig und ihm wird alles ins Foodie gestopft, oder? Wird alle Steine werden aus dem Weg gelegt und er muss einfach trainieren und abliefern und fertig. Und ich glaube, und das ist auch bei mir so, die Interessen sind bei mir mega breit, also ich studiere nebendran Betriebsökonomie und Innovationsmanagement zum Beispiel. Ich lese mega gerne NZZ. Also weißt du, so, ich glaube, das unterschätzt man manchmal, dass man viel breiter interessiert ist und dass meine Welt eigentlich viel, viel grösser ist. Ich glaube vielleicht so ein bisschen in die Richtung. Aber ob ich etwas mega gut kann, etwas anderes oder gleich gut, also besser glaube ich nicht, weil ich glaube, alles auf eine Karte gesetzt und bin froh, ist es einigermaßen gut rausgekommen.
3: Gut, also in dem Fall, in dem Sinne kommen wir zurück zum Snowboard, ja. Weil ich hätte also schon andere Fragen. Bist du einer, der auch aufs Brett steht, um einfach mal abschalten und sagen, ich will jetzt einfach so ein bisschen fahren?
2: Mhm. Das habe ich für morgen auf dem Plan. Das muss ich mir einplanen. Aber es ist wirklich lustig, habe ich morgen auf dem Plan. Morgen gehe ich an live Piste und tue Sound rein und will einfach wieder mal die Saison einfach fahren. Einfach fahren, den Schnee spüren und keine Zeitmessung, kein Coach, nichts.
3: Das finde ich jetzt im Fall mega spannend, dass du es ansprichst, weil das wäre meine nächste

0: das Gefühl an die Fliehkräfte, die entstehen, wenn du über eine Kuppe drüber ziehst und die hebt sich ein bisschen ab und nachher haust du die Kante wieder in den Schnee. Und also, so diese Sachen, das vergisst du irgendwann, oder? Und ein bisschen. Und ich habe wirklich das Gefühl gehabt, jetzt muss ich unbedingt wieder mal einfach fahren und einfach snowboarden, egal was für eine Technik, egal was, einfach geniessen, Berge anschauen. Und ganz lustig, dass du mir das fragst, aber es ist wirklich ganz früh am Morgen allein snowboarden.
1: Das ist etwas vom Schönsten. Das kann ich jedem empfehlen, einfach vor allem am Morgen. Und einfach das allein, das finde ich. Der Unterschied ist, ich nehme keine Musik mit. Weil bei mir darf es um die Ohren ziehen und das Geräusch von der Natur, das tut mir zusätzlich noch gut. Die Musik würde mich wieder zu fest irgendwo in eine Welt holen, wo es mich zu fest ablenkt.
0: Mhm. Also ich muss sagen, beim Fahren stelle ich immer ab. Nur manchmal so beim Anstehen oder so auf dem Licht.
1: Wo
0: oder
1: die
0: so.
1: Läuft, links und rechts, oder?
0: Genau, dann noch nicht Sound. Aber ja, finde ich, ein guter Punkt. Ja. Also beim Fahren, beim Snowboardfahren stelle ich ab. Weiss auch nicht, das stört mit Musik. Und ja, dann kann man es geniessen.
1: Es gibt so Snowboard-Klischees. Unter anderem sagt man über Snowboard, die sagen egoistischer und lebensmüder als Skifahrer. Ist das wirklich so?
0: Egoistischer und lebensmüder. Also ich glaube, alle Spitzensportler sind relativ egoistisch unterwegs. Und da habe ich auch viele Lektionen müssen lernen. Ich glaube, früher bin ich einfach egoistisch gewesen, Punkt, immer. Und ich glaube, ich bin 1% oder 2% besser geworden, dass ich gemerkt habe, okay, ich kann egoistisch sein, wenn es um Leistung geht, um Wettkampf, um Training, um so Sachen. Aber vielleicht in anderen Bereichen, wenn die Ziellinie vorbei ist zum Beispiel, oder wenn es um Teamsachen geht oder so, dann ist es voll okay, zum auch ein bisschen teilen und ein bisschen Rücksicht nehmen auf andere oder so. Aber ob da ein Unterschied gibt zwischen Skifahrer und Snowboarder? Also wenn ich die Abfahrer zuschaue, sind die gerade so lebensmüde, wenn nicht nur lebensmüde, wenn ich das so beobachte. Also ich glaube, die Aussage werde ich nicht unterstreichen.
1: Du hast ja auch vorhin noch schnell gesagt, nur um da abschliessen, schon einen Punkt setzen, deine zwei Kinder haben auch angefangen Skifahren, das spielt keine Rolle. Ob Ski, Snowboard oder was auch immer, Hauptsache sie machen etwas, gell?
0: Ja, also da bin ich wirklich froh, dass jetzt das, glaube ich, bei allen ein bisschen durch ist. Fährst du Ski? Nein, dann fährst du Snowboard, das ist doch nicht cool und hin und her, dass es so ein bisschen vorbei ist. Da bin ich wirklich froh. Geht doch einfach irgendetwas, pisten, schlitteln, einfach geniessen die Natur, draussen machen irgendetwas. Dann ist egal, was für ein Sportgerät.
1: Nevin Gallnerini, da müssen wir einen Punkt machen, die Zeit ist um. Und ich bedanke mich sehr, dass du da gewesen bist. Ich wünsche dir viel Erfolg auf deinem weiteren Weg und vor allem mit Olympia 2022, dass es dann nochmal zu einer Medaille kommt. Jetzt würde ich gerne eigentlich von dir noch in Gebärdensprache irgendeine Verabschiedung hören. Gesehen.
0: Also es ist mega einfach. Und zwar ist es einfach eine Verabschiedung.
1: Wunderbar. Da gibt's nichts hinzuzufügen. Vielen Dank, bist du da gewesen. Und auch euch, in dem Fall. Eine gute Woche und macht's gut.

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1: Ich bin der Felix Haldimann. Guten Morgen. Bei einem Brand in einer Bar in der thailändischen Hauptstadt Bangkok sind mindestens 27 Menschen ums Leben gekommen. Das teilen die Behörden mit. Die meisten sollen an Rauchvergiftungen gestorben sein. Mindestens 63 Menschen wurden verletzt, 22 davon schwer, berichten thailändische Medien. Das Feuer war gegen Mitternacht im Norden Bangkoks ausgebrochen. In fast jeder fünften Zürcher Stadtwohnung verdienen die Mieterinnen und Mieter zu viel. Das zeigt eine neue Erhebung der Stadt, über die der Tagesanzeiger heute berichtet. Menschen, die in einer Stadtwohnung leben, dürfen höchstens 6-mal mehr Einkommen haben, als die Miete kostet. Das US-Militär hat erneut Ziele im Iran angegriffen. Es seien Raketenstellungen und Anlagen zur Luftabwehr angegriffen worden, berichten US-Medien. Auch Boote der iranischen Revolutionsgarden seien Ziel der amerikanischen Luftschläge geworden. UNO-Generalsekretär Antonio Guterres rief die USA derweil dazu auf, die Verhandlungen wieder aufzunehmen. Eine Rückkehr zu den Kampfhandlungen hätte katastrophale Folgen für die Sicherheit der Region und die Weltwirtschaft. Der italienische Tennisspieler Jannik Sinner gewinnt das Grand-Slam-Turnier in Wimbledon und verteidigt damit seinen Titel. Der 24-jährige Italiener schlägt den Deutschen Alexander Zverev in 4 Sätzen. Nach fast 4 Stunden sicherte sich Jannik Sinner seinen 5. Major-Titel und den 1. in diesem Jahr.
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2: Ja, die Hitzewelle von letzter Woche, die begleitet uns auch wieder in die neue Woche rein. Heute ist es trocken und heiss. Dazu kommen immer mal wieder Wolken bei maximal 32 Grad. Aktuell da messen wir zu Münsterlingen und zu Elk 17 Grad. Und in Bütschwil 16.
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2: Ein Gruß zu unserem Auto um 3:06. Aktuell stockt es an den bekannten Stellen im Morgenverkehr in der Region Zürich, zum Beispiel am Gubrisch-Tunnel und auch auf dem Westring. Und wenn ihr unterwegs sind in Süden, dann müsst ihr aktuell 20 Minuten anstehen am Gotthard. Ich wünsche eine gute Fahrt.
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2: Wie viel länger wären ihr heute Morgen gerne liegen geblieben, ganz ehrlich? Oder kämpft ihr euch gerade noch aus dem Bett? Ich habe zum Glück nur einmal auf die Snooze-Taste drücken. Braucht ihr auch noch mehr Motivation, um arbeiten gehen, nach dieser Niederlage gestern?
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2: Ja, gegen den Irrsinn, da hilft nur ganz viel gute Musik. Die habe ich jetzt für euch mit 4 Hits am Stück. Am Mikrofon bin ich, der Cyril. Guten Morgen!

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0: Ja, auf jeden Fall kein guter Witz, auch im Quadrat. Ich habe wirklich nochmal Hühnerhaut, wenn ich das wieder höre. Boah, irgendwie friert es mir gerade. 72. Minute sind es nur noch zu zehnten gewesen, unsere Jungs. Genau das, was die Argentinier noch gebraucht haben. Der Andi, der war für uns am Public Viewing in Kirchberg gewesen. Und ja, er hat wirklich niedergeschlagen getönt gestern Morgen.
2: Guten Morgen, Cyril. Hey, ich würde jetzt gerne erzählen, wie cool dass das Public Viewing war in Kirchberg. Aber die Stimmung war ja von der 10. Minute an nicht mehr wirklich sensationell gewesen. Beim Ausgleich, klar, das hat noch mal ein bisschen die Hoffnung aufgeflammt, aber hey, mal ganz im Ernst, was war das für ein Match gewesen? Nein, ich bin einfach nur noch heim und es war mucksmäuslich still gewesen. Ich hätte gerne gezeigt, dass es so ein bisschen Stimmung gegeben hat, aber nein. Nix da. Fehlanzeige. Tja, jetzt ist es halt vorbei. Vier Jahre ist dann wieder WM und dann kommen die Argentinier runter.
0: Das hoffen wir doch. Das ist die richtige Einstellung. Einfach positiv gesehen. Und ganz, ganz viel Liebe für unsere Jungs. Guten Heimflug.

0: die Niederlage ist für unsere Jungs in den USA, die würden wir am liebsten vergessen, oder? Was meinen ihr?
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0: Und was macht man gegen Niederlagen? Oder da spielt man da das Ding ein? Da. Wie heißt das? Das Blitzdings von Man in Black? Der Neuralisator, ja. Also der Will Smith gibt es für euch gerade als Nächstes. Was der Will Smith aber nicht weiss, ist, was heute im Wetter so passiert. Und zwar begleitet uns auch die Hitzewelle in die neue Woche rein, sicher noch bis Mitte Woche. Heute ist es mehrheitlich trocken und heiß. Dazu kommen immer mal wieder ein paar Wolken. Was noch ein bisschen unklar ist, kann ich leider noch nicht genau sagen, es kommt vermutlich am Abend oder vor allem in der Nacht noch regnen, eventuell auch mit Gewitter. Ist aber noch nicht ganz klar. Maximal heute 32 Grad, aktuell messen wir das Ottoberg und das Kirchberg 17 Grad und das Soizach 18.
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0: Ein Gruß zu unserem Auto am 6:30. Und es steht an der bekannten Stelle im Morgenverkehr, vor allem in der Region Zürich, wo wir so ein bisschen die bekannten Probleme stellen, oder? So Gubristunnel im Atalkreuz, Brütiselkreuz. Und auch für die, die so ein bisschen im Süden unterwegs sind, Richtung Gotthard, zwischen Wasser und Göschenen, dort stehen wir aktuell 20 Minuten an. Gute Fahrt!
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0: Es ist irgendwie eine spezielle Zeit. Bei uns im Büro fehlen die Hälfte, natürlich auch mit den Kindern, oder? In der Sommerferien machen ein bisschen etwas, sind weg.

Ja, aber für uns hier bei Radio Top gibt es keine Sommerferien. Denkst du, für uns geht es zurück in die Schule, während alle Schulzimmer leer sind, gehen wir die ganze Woche zurück zu unseren ehemaligen Lehrern und lassen sich ein bisschen aus dem Nähkästchen plaudern. Also alles, was ihr wollt, wissen über uns, alles die geheimen Sachen, die kommen jetzt führen. Was meine Oberstufenlehrerin noch so von mir weiss, ihr hört gerade noch zwei Songs. Ich bin der Cyril. Morgen!

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0: Radio Top. 23 Minuten an, dann ist es 7 Uhr. Ich bin der Cyril und begleite euch euren Montagmorgen, 13. Juli.
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0: Ja, das würden wir alle gerne wissen, oder? Ich bin zurück zu meiner Oberstufenlehrerin, der Sabine. Schon 13 Jahre ist es her. Und das Erste, was ich von ihr wollte wissen, an was dass sie da denkt, wenn sie mich so sieht. Das Erste, was ihr gerade in den Sinn kommt.
2: Dass ich einen erwachsenen Mann jetzt vor mir habe. Und ich mega stolz bin, dass er so weit gekommen ist, wie er jetzt gekommen ist.
0: Oh, okay.
2: Das habe ich nicht so gedacht, als er gekommen ist in der ersten Sek.
0: Ja, super lieb, Sabine, wirklich. Aber komm, ganz ehrlich, wie bin ich wirklich in der Schule gewesen? Pack aus, erzähl.
2: Du hast so einen Kollegen nebenan, der sehr gerne geschwätzt hat. Und du dann auch. Und da musste ich die müssen korrigierend eingreifen. Aber dass ich jetzt da wirklich eine sehr schlechte Meinung habe von dir, das stimmt überhaupt nicht. Sondern das ist so etwas, was man wahrscheinlich in dem Alter einfach macht und ausprobiert. Und das soll man ja auch.
0: Puh, ich bin froh. Und wenn du noch wüsstest, was ich noch weiss, bin ich gerade froh.
2: Gut, ich wollte es gar nicht wissen.
0: Aber was meine Oberstufenlehrerin Sabine wirklich genervt hat an mir, also so wirklich, und wo sie sich auch noch an das erinnern mag. Ihr hört jetzt gerade nach zwei Songs. Nach Steve Winwood mit Valerie. Das ist aber ein richtiger Sommersong aus den 2000er. Bob Sinclair, Love Generation.

0: 14 vor 7 hier auf Radio Top. Guten Morgen, euer Montag, 13. Juli.
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0: Also bei mir ist es gar noch nicht so lange her.
2: Du noch wüsstest, was ich noch weiss.
0: Etwa 13 Jahre, als ich aus der Oberstufe gekommen bin. Und jetzt bin ich zurück zu meiner Oberstufenlehrerin Sabine. Und sie hat zum Glück die schlimmen Sachen über mich eigentlich gar nicht gewusst.
2: Wenn du noch wüsstest, was ich noch weiss, bin ich gerade froh.
3: Gut, ich wollte es gar nicht wissen.
0: Aber an was sie sich dann doch noch hat mögen erinnern, was sie besonders genervt hat an mir. Ja, danke.
3: Deine Fragerei. Du bist... Jedes Zeichen, jede Kleinigkeit bist du gefragt. Du wolltest wissen, ob die Linie jetzt gerade genug ist, ob das Blatt jetzt das Richtige ist. Und irgendwann habe ich dann dir gesagt, so fertig. Du hast noch ein oder zwei Fragen. Pro Stunde, pro Tag, das weiss ich nicht mehr. Und ab dann war es gut.
1: Ein Blick zurück. Wer bin ich gewesen? Wer bin ich gewesen? Wer bin ich? Pausenlohn, Streber, Träumer oder Schnurri?
3: Für mich innen der Pausenglohn. Siehst du dich dort auch?
0: Ja.
3: Das ist gut. Ja.
0: Bin ich glaube heute noch, oder? Der Pausenglohn.
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0: Radio Top, kurz vor dem 7 Uhr, mit guter Laune für den Montagmorgen. Mehr davon. Nachher geht in der nächsten halben Stunde mit den meisten 80er und 90er. Tears for Fears sind mit dabei. Aus den 90er How Bizarre von OMC, einer von meinen Lieblingssongs, wo man irgendwie viel zu wenig spielt. Und aus den 80er auch noch Kylie Minogue. Also garantiert gute Laune.
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4: Ich bin der Felix Haldimar. Guten Morgen. Bei einem Brand in einer Bar in der thailändischen Hauptstadt Bangkok sind mindestens 27 Menschen ums Leben gekommen. Das teilen die Behörden mit. Die meisten sollen an Rauchvergiftungen gestorben sein. Mindestens 63 Menschen wurden verletzt, 22 davon schwer, berichten thailändische Medien. Das Feuer war gegen Mitternacht im Norden Bangkoks ausgebrochen. In fast jeder fünften Zürcher Stadtwohnung verdienen die Mieterinnen und Mieter zu viel. Das zeigt eine neue Erhebung der Stadt, über die der Tagesanzeiger heute berichtet. Menschen, die in einer Stadtwohnung leben, dürfen höchstens 6-mal mehr Einkommen haben, als die Miete kostet. Das US-Militär hat erneut Ziele im Iran angegriffen. Es seien Raketenstellungen und Anlagen zur Luftabwehr angegriffen worden, berichten US-Medien. Auch Boote der iranischen Revolutionsgarden seien Ziel der amerikanischen Luftschläge geworden. UNO-Generalsekretär Antonio Guterres rief die USA derweil dazu auf, die Verhandlungen wieder aufzunehmen. Eine Rückkehr zu den Kampfhandlungen hätte katastrophale Folgen für die Sicherheit der Region und die Weltwirtschaft. Der italienische Tennisspieler Jannik Sinner gewinnt das Grand-Slam-Turnier in Wimbledon und verteidigt damit seinen Titel. Der 24-jährige Italiener schlägt den Deutschen Alexander Zverev in 4 Sätzen. Nach fast 4 Stunden sicherte sich Jannik Sinner seinen 5. Major-Titel und den 1. in diesem Jahr.
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0: Trocken und heiß zeigt sich auch die neue Woche. Dazu kommen dann aber immer mal wieder Wolken heute. Was noch nicht ganz klar ist, ob es heute Abend oder in der Nacht kommt regnen. Es kann auch Gewitter geben. Also da könnt ihr euch schon mal ein bisschen darauf einstellen, dass es vielleicht so ist. Maximal heute 32 Grad. Aktuell messen wir das Frauenfeld im Café Sali 18 Grad, das Muslik beim Neff ebenfalls und auch das Wiesendangen beim Coop.
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0: Ein Gruß zu unserem Auto am 2 ab 7. Es stockt und staut an der bekannten Stelle im Morgenverkehr in der Region Zürich. Wir kennen es am Gubrüsch-Tunnel, am Limmataler Kreuz und auch am Brütiseller Kreuz. Dann braucht ihr noch mehr Geduld auf der A4 Schaffhausen Richtung Winti zwischen Henkert und Winterthur Nord. Und wenn ihr unterwegs sind in Süden, dann steht ihr aktuell 40 Minuten an am Gotthard. Kommen gut das Ziel.
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0: Letzte Woche hat sich eine Hörerin bei uns gemeldet, nämlich die Mara aus Hittingen.
5: Liebe Andi, red uns im Morgen. Red uns mit frischen Gipfeln.
0: Und das hat Andi natürlich ernst genommen. Darum ist er gerade am Freitag beim Bäckliner in der Bachstube gestanden. 4 Uhr morgens losgegangen. Wie gut Andi Butter und Mehl zu einem Gipfelteig hat können mischen. Ihr hört sie 8 Minuten. Ich bin der Cyril.

0: 11 ab 7 hier auf Radio Top. Ich bin der Cyril, begleite euch heute mal an die Arbeit. Mara aus Hittingen, die hat sich letzte Woche bei uns gemeldet.
1: Liebe Andi, red uns einen Morgen. Red uns mit frischen Gipfeli.
0: Und darum ist unser Andi dann am Freitag beim Bäckliner in der Bachstube gestanden. Am 4 Uhr am Morgen ist es losgegangen und der Chef vom Andi, der ist für den Morgen der Dominik gewesen, der Gipfeli-König vom Liner, und er hat da genau gewusst, was er vom Andi erwartet.
2: Dass er fit ist und dass er ein bisschen aufpasst und nachher wenn er es gut macht, mich, nein, das jetzt kann er mich nicht, aber dass er gleich kann mitschaffen und ein bisschen Ahnung hat von dem Ganzen.
0: Ja, mitschaffen wie ein Beck, da muss man auch aussehen wie einer, ist natürlich wichtig.
3: Blau karierte, weisse Hösli, ein weisses, schönes T-Shirt und ein Käppli mit Beck-Lina drauf.
4: Ein Lino-Käppli, das muss schon sein.
3: Ui, jetzt gibt's noch ein Schürzli.
5: Oh, das passt, danke. Eine Schürze musst du tragen. So, Vollgas, werden die Gipfel in die Bogen.
0: Und Vollgas ist dann auch losgegangen.
2: Andi, jetzt machen wir einen Teig. 12 Liter Wasser, jetzt wird der Tefenie und das Mehl.
4: Da gibt es was für Gipfeli? Da gibt es Gipfeli für ganz Winterthur.
2: Schau mal, wie viel Butter. Wir reden ja von einem Buttergipfeli oder von einem Gipfeliteig und da ist wirklich Butter drin.
4: Wieso tue ich Butter auf den Gipfel?
2: Und den tun wir jetzt einfach gut mischen und nachher tun wir den Teig weiterverarbeiten.
0: Und wie der Andi die fast 60 Kilo Teig dann in Gipfeli verwandelt hat, ihr hört es gerade als nächstes.

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0: 22 ab 7 hier auf Radio Top. Für euer Mikrofon bin ich der Cyril. Wir sind zurück in der Bachstube vom Bäckliner. Der Andi, der macht sich als Gipfel.
1: Jetzt ist mein Teig da. Der Sieg ist auch schwer. Oh, aber warte, ich muss zuerst Mehl hin tun.
2: Da habe ich schon gemacht.
1: Ich hätte schon Mehl hin tun. Also, wenn du einen guten Chef hast, dann ist die Arbeit schon fast erledigt. Hast du gesehen, wie ich einen Teig auswählen kann? Wie ein Profi.
3: Schau mal! Kann ich den Knopf wieder drücken?
2: Ja, dann kannst du den Teig
1: da geht's. Jetzt hat er geholt. Jetzt musst du schauen, wie aus meinem Teig Gipfel wird.
4: So, hast du alles richtig eingestellt?
3: Ja, schau mal.
1: Mein erster Gipfel.
0: Fantastisch. Am 4 in der Nacht angefangen und 2 Stunden später, um 6 Uhr, sind sie fertig gewesen, die eigenen Gipfel vom Andi. Was meint der Gipfelkönig eigentlich dazu? Ist der Dominik vom Bäckliner zufrieden?
5: Ganz gut. Wie hast du gefühlt, Andi?
1: Hey, es war heiss gewesen, es war streng gewesen, es war mega eindrücklich. Ich habe geschwitzt.
5: Wir haben es genau so gemacht, wie wir es immer machen, jeden Tag. Ich habe nichts verändert. Und ja, du siehst, es ist eine Herausforderung. Du hast das sehr gut gemacht. Ich bin sehr zufrieden. Also, wenn du Interesse hast, kommst du in eine Schnupperlehre und dann gibt es einen Lehrvertrag ab dem Sommer.
0: Was meint ihr? Ich denke, das wäre noch etwas für den Andi, oder? Ich durfte auch noch von den Gipfeln probieren. Und ich muss sagen, man hat es nicht nur können essen, sie sind sogar sehr, sehr fein gewesen. Und ich finde, es ist nie zu spät für eine zweite Lehre, oder?
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0: Zwei Minuten nach, dann haben wir 7:30 hier auf Radio Top. Mit den meisten 80er und 90er starten wir in die neue Woche, an dem Montagmorgen, 13. Juli. In der nächsten halben Stunde parat für euch. Zum Beispiel aus den 90er, Spin Doctors mit Two Princes. Auf den freue ich mich besonders. Dann habe ich auch Queen of Pop und The King of Pop. Beide parat in der nächsten halben Stunde. Und gerade nach einem Blick auf die Strasse habe ich euch ganz einen grossen 80er. Ich bin überhaupt einer von den wichtigsten überhaupt aus diesem Jahrzehnt. Und der hilft uns auch, die Niederlage vom Sonntag zu verdauen.
1: Das ist ein absoluter Irrsinn. 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
0: Ja, glauben wir, nach dem Song habt ihr dann wieder Motivation für die neue Woche.
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0: Bei uns zur Wintertour an der Bügelstrasse beim Radio Top geht 19 Grad und ein bisschen bewölkt. Lasst euch da davon aber nicht täuschen. Es wird trocken und heiss bei maximal 32 Grad. Am Abend und auch in der Nacht kann es mal noch regnen kommen, eventuell dann auch mit Gewitter. Sonst messen wir noch zu Güttingen 19 Grad und Ebnat-Kappel 18 Grad.
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0: Ein Gruß zu unserem Auto um 7:30 Uhr. Es stockt und staut an der bekannten Stelle im Morgenverkehr in der Region Zürich. Zum Beispiel am Gubrichtunnel oder auch am Brütiseller Kreuz. Und auf der A4 Schaffhausen Richtung Winterthur zwischen Henkert und der Winterthur Nord. Für all die, die unterwegs sind, an Gotthard zwischen Damsteig und Göschenen stehen aktuell 5 km an. Das heisst,

0: Frust von bis zu 50 Minuten. Kommt gut an euer Ziel.
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0: Man wünscht sich ja einen anderen Start in die Woche, oder? Man wünscht sich ja, dass wir jetzt im Halbfinale wählen. Wären hat leider nicht gelangt. Gut, auch ab der 72. Minute nur noch zu 10. unterwegs auf dem Spielfeld ist einfach schwierig. Aber jetzt bringe ich euch ganz viel Motivation, damit wir auch das zusammen überstehen. Und zwar mit dem grossartigen 80er. Einer der grössten überhaupt und ich würde behaupten, einer der wichtigsten aus diesem Jahrzehnt. «Eye of the Tiger» von «Survivor» habe ich jetzt für euch. Und nach zwei Songs in 8 Minuten spielen wir unseren Songquiz, wo ihr eine Andi-Arbeit-Tasse gewinnen könnt, mit dem Gesicht von Andi drauf. Da könnt ihr euch schon ein bisschen einwärmen, schon ein bisschen üben, ein Lexikon vornehmen, vom Englischen ins Deutsche übersetzen. Jetzt nutzen wir die Energie für das Songquiz nach zwei Songs. Ich bin der Cyril, schön sind ihr auf Radio Top unterwegs. Guten Morgen!

0: Radio Top da für euer Mikrofon. Der Cyril am 13. Juli, eurem Montagmorgen. Ich habe gerade rechnen, was für Zeit das ist. Es ist 22 Minuten vor dem 8. Boah, ich kann so die Zeit irgendwie gar nicht ablesen. Aber jetzt ist auch nicht Zeit zum Zeit ansagen, sondern zum etwas gewinnen.
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0: Und zwar gibt's eine Andi Arbeit-Tasse zu gewinnen mit dem Gesicht von Andi drauf. Wer auch immer das will, der kann sich das gönnen und dann die Tassensammlung stellen. Oder am Morgen so einen feinen Kaffee und dann einen Schreck, wenn du das Gesicht von Andi drauf siehst. Nein, ich hätte auch gerne so eine Tasse, aber ich darf nicht mitspielen im Songquiz. Im Songquiz geht es so, wir haben einen Song aus unserem Topmix aus 4 Jahrzehnten, übersetzt vom Englisch ins Schweizerdeutsche, so tönt er heute.
2: Weil wir leben in einer materiellen Welt und ich bin ein materielles Mädchen.
0: Sehr schwierig heute. Nein, eigentlich nicht. Anrufen auf 0848 80 0088, das schafft ihr sicher. Und wir sagen, welchen Song ich suche. Dann gibt es eine andere Arbeit-Tasse zu gewinnen. Wenn ihr mir könnt sagen, welchen Song ich da suche.
2: Weil wir leben in einer materiellen Welt und ich bin ein materielles Mädchen.
0: Und es langt dann übrigens nicht einfach nur den Songtitel, sondern auch noch den Interpret oder die Interpretin brauche ich noch. Jetzt anrufen auf 0848 80 0088. Ich löse auf nach zwei Songs. Direkt nach den Spin Doctors, die berühmtesten Doktor überhaupt im Radio, oder? Zuerst gehen wir jetzt aber in 2000er. Pink featuring Nate Rose. 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
1: Da gibt es ja Leute, die räumen bei uns bei Radio Top immer wieder ab. Mit ganz vielen Sachen. Gewinnen zum Beispiel auch vom Andi ein Souvenir aus Paraguru. Und jetzt wollen sie noch Andi Arbeitstasse, weil die fehlt noch. Das kann ja nicht sein. Guten Morgen, Astrid aus Batzenheit.
2: Guten Morgen, Cyril.
1: Also du hast ja wirklich vom Andi schon einiges bekommen. Das dürfen wir ja schon sagen, ja. Oder? Du bist ja wirklich glücklich eigentlich bisher. Und jetzt fehlt... Was?
2: Fan der ersten Stunde.
1: Ja, und jetzt, du hast ja so eine Cola-Sammlung, gell, Coca-Cola, der hat schon Werbung bekommen vom Andi aus Paraguru aus Brasilien.
2: Jawohl, genau.
1: Und ja, das ist ja schön und gut, das kann man anschauen, oder? Aber jetzt brauchst du eigentlich noch etwas, wo man Kaffee daraus trinken kann.
2: Richtig.
1: Und darum gibt es vielleicht jetzt eine Andi-Arbeit-Tasse, wenn du mir sagst, welchen Song das wir da aus dem Englischen ins Schweizerdeutsche übersetzt haben.
3: Weil wir leben in einer materiellen Welt und ich bin ein materielles Mädchen.
1: Was meinst du, Astrid?
2: Das muss Material Girl sein.
1: Jawohl! Kannst du noch. Cool. Astrid, die andere Arbeitstasse gehört dir. Ich gratuliere.
2: Endlich. Super, danke viel mal.
1: Da jetzt in voller Länge. Die Queen of Pop, Material Girl von der Madonna. Und nachher wartet noch der King of Pop auf euch. Geniessen Sie.

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0: 3 Minuten vor 8 hier auf Radio Top. Wo stehen ihr gerade im Stau? Vielleicht sind ihr am Gotthard, fahren in den Süden mit den Kind, haben ein bisschen schöne Ferien geplant. Aktuell da stehen ihr 1 Stunde am Gotthard und da habe ich den besten Zeitvertrieb für euch. Musik laut aufdrehen und ganz schräg mitsingen. Für die Karaoke-Party im Auto habe ich euch in der nächsten halben Stunde Roxette, Genesis und gerade nach den Nachrichten Daryl Hall und John Oates.
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9: Ich bin Felix Haldimann, guten Morgen. Der heiße Sommer könnte den politischen Willen für Investitionen im Umwelt- und Klimabereich fördern. Das hofft der Direktor des Bundesamts für Meteorologie und Klimatologie, Stefan Uhlenbruck. Derweil ist Meteo Schweiz von den Sparmaßnahmen des Bundes betroffen. Dies könnte laut Uhlenbruck zu ungenaueren Vorhersagen führen und möglicherweise zu größeren Schäden. Zölle der EU auf Elektroautos aus China zeigen Wirkung. Das zeigt eine Untersuchung des Europäischen Verkehrsverbands. Westliche Hersteller stellen seit der Zolleinführung vor rund 2 Jahren ihre Fahrzeuge wieder öfters in Europa her. Allerdings ging die Einfuhr von Elektroautos chinesischer Hersteller kaum zurück. Archäologen haben bei Luxor im Süden Ägyptens eine 3000 Jahre alte Grabstätte entdeckt. Das teilen die zuständigen Behörden mit. Das Grab wurde von niederländischen Forschern der Universität Leiden gefunden. Anhand der Inschriften gehen die Archäologen davon aus, dass das Grab aus der Zeit der Ramses-Dynastie stammt, einem Zeitraum von etwa 1300 bis 1000 vor Christus. Das Grab wird einem einflussreichen Mann namens Passer zugeschrieben. Der italienische Tennisspieler Jannik Sinner gewinnt das Grand-Slam-Turnier in Wimbledon und verteidigt damit seinen Titel. Der 24-jährige Italiener schlägt den Deutschen Alexander Zverev in 4 Sätzen. Nach fast 4 Stunden sicherte sich Jannik Sinner seinen 5. Major-Titel und den 1. in diesem Jahr.
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0: Auch heute wird es richtig heiß, maximal 32 Grad erwarten wir heute. Es ist trocken und dazu kommen wir wieder Wolken. Jetzt, weil ich verwirrt habe, mir selber. Kann am Abend und. Entschuldigung, ich muss nochmal anfangen. Was ich nicht genau weiss, kann heute Abend oder in der Nacht auch mal noch regnen kommen. Es kann auch Gewitter geben heute Nacht. Also, dass ihr das einfach schon mal wisst. Dann messen wir aktuell das Erlen 20 Grad, das Müsselbach 19 Grad und das Neftenbach 21 Grad.
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0: Es stockt und staut an der bekannten Stelle im Morgenverkehr in der Region Zürich, wie wir es immer kennen, zum Beispiel am Gubristunnel oder auch am Brütiseller Kreuz. Dann, wenn ihr unterwegs seid, auf der Vierschaffhausen Richtung Winterthur, zwischen Henkert und Winterthur Nord, auch dort stockt es. Und für all die, die gerade am Gotthard gehen, aus der Schweiz raus, also in den Süden runter, dort müsst ihr mit einem Zeitverlust von bis zu einer Stunde rechnen. Kommen wir gut ans Ziel.
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0: Bei dem Chaos, den ich gerade gemacht habe, ist es glaube ich, gut, wenn wir da eine Warnung abspielen. Wie sieht das bei euch aus? Sind ihr gerade in der Sommerferien mit den Kindern? Vielleicht eben stehen ihr gerade am Gotthard an oder seid auf Balkonien. Für uns hier bei Radio Top gibt es keine Sommerferien. Sicher nicht. Für uns geht es sogar gerade zurück in die Schule. Ich glaube es ja nicht. Die ganze Woche gehen wir zu unseren ehemaligen Lehrern und lassen sie aus dem Nähkästchen plaudern. Also erfahren all die Sachen über uns, die ich eigentlich geheim halten. Aber gut, lassen wir die Lehrer reden. Was meine Oberstufenlehrerin vor 13 Jahren noch so von mir weiss, ihr gehört es gerade nach zwei Songs. Ich bin der Cyril und das ist der Start von eurer Karaoke-Party im Auto aus unserem Top-Mix aus 4 Jahrzehnten. Gerade als nächstes wartet auf euch Roxette, Sleeping in my car, so ein richtiger Song zum laut Hals rausschreien, mitsingen und einfach ja, schräg singen. Zum Glück ist man im Auto, oder? Dann kann man das Fenster oben schauen, hört einmal niemand. Vielleicht gerade am Gotthard schaut ihr einfach, dass er die Scheibe oben lässt, wenn ihr draußen seid oder am Warten, damit ihr nicht zu laut singt und die anderen verschreckt. Also, drüber!

0: der perfekte Karaoke-Song, wenn er gerade eine Stunde am Gotthard anstünd. 11.08 Uhr auf Radio Top. Für mich heisst es aber leider gerade nicht ab in die Sommerferien, sondern...
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0: Ja, das möchtet nicht nur ihr erfahren, sondern auch ich. Ich bin nämlich zurück zu meiner Oberstufenlehrerin, der Sabine. 13 Jahre ist es her, als ich bei ihr in die Schule gegangen bin. Und ich habe sie gefragt, an was sie denn so denkt, wenn sie mich jetzt so sieht.
2: Dass ich einen erwachsenen Mann jetzt vor mir habe. Und ich mega stolz bin, dass er so weit gekommen ist, wie er jetzt gekommen ist. Das habe ich nicht so gedacht, als er... ist in der ersten Säcke.
0: Sehr, sehr lieb, Sabine, danke. Aber das wollen wir jetzt wirklich wissen. Wie bin ich dann in der Schule gewesen? Komm, pack aus, erzähl.
2: Du hast so einen Kollegen nebenan, der sehr gerne geschwätzt hat und du dann auch. Und da musste ich etwa die müssen korrigierend eingreifen. Aber dass ich jetzt da wirklich eine sehr schlechte Meinung habe von dir, das stimmt überhaupt nicht. Sondern das ist so etwas, was man wahrscheinlich in dem Alter einfach macht und ausprobiert. Und das soll man ja auch.
0: Ich bin froh. Und wenn du noch wüsstest, was ich noch weiss, bin ich froh.
2: Gut, ich wollte es gar nicht wissen.
0: Was meine Oberstufenlehrerin Sabine aber wirklich genervt hat an mir und wo sie sich auch noch daran mag erinnern, ihr hört jetzt gerade noch zwei Songs. Nach Black mit Wonderful Life, da jetzt aus den 2000er Coldplay.

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1: Ich habe mich in meiner Oberstufenzeit wieder stellen und bin darum zu der Sabine, zu meiner Oberstufenlehrerin. Vor 13 Jahren bin ich bei ihr aus der Schule und sie hat zum Glück auch nicht mehr ganz so viel gewusst, wie ich dann eigentlich so bin.
2: Wenn du noch wüsstest, was ich noch weiss, bin ich gerade froh.
3: Gut, ich wollte es gar nicht wissen.
1: Gut, aber an etwas, das hat sie sich dann doch noch erinnern, was sie besonders genervt hat an mir.
3: Deine Fragerei. Du bist... Jedes Zeichen, jede Kleinigkeit bist du fragen. Du wolltest wissen, ob die Linie jetzt gerade genug ist, ob das Blatt jetzt das Richtige ist. Und irgendwann habe ich dann dir gesagt, so fertig. Du hast noch ein oder zwei Fragen pro Stunde, pro Tag, das weiss ich nicht mehr. Und ab dann war es gut.
1: Das hat tatsächlich etwas genützt irgendwie. Gut, ich stelle heute immer noch blöde Fragen. Aber die allerwichtigste Frage, die wir jetzt noch klären müssen, auf die warten wir jetzt alle.
0: Ein Blick zurück. Wer bin ich gewesen? Wer bin ich gewesen? Wer bin ich? Pausenglohn, Streber, Träumer oder Schnurri?
3: Für mich innen der Pausenglohn. Siehst du dich dort auch?
1: Ja.
3: Das ist gut.
1: Das bin ich, glaube ich, heute noch, oder? Ja. Der Pausenglohn.
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0: Radio Top mit eurem Soundtrack für euren Montagmorgen mit den meisten 80er und 90er gehen wir in den Montag rein, 13. Juli. In der nächsten halben Stunde für euch parat zum Beispiel der Billy Joel mit einem von seinen grössten Hits Uptown Girl. Auch da könnt ihr eine Karaoke-Party weiterführen, wenn ihr gerade am Gotthard anstünd. Dann haben wir noch zum Beispiel den George Michael und den Robbie Williams für euch parat. Der dann zwar aus den 2000er, auf das freuen wir uns auch ganz fest. Jetzt gerade nach dem Verkehr, aber Italo-Pop vom Neck.
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0: Es wird heiss heute. 32 Grad knacken wir. Die Hitzewelle begleitet uns auch weiter in die neue Woche. Es soll auch trocken bleiben. Es kann zwar immer mal wieder Wolken geben und eventuell, noch nicht ganz sicher, könnte es auch am Abend oder in der Nacht mal noch regnen kommen. Eventuell auch Gewitter.

0: Es ist einfach noch ein bisschen unsicher da. Durch die Hitze der letzten paar Tage kann es aber eben sogenannte Hitzegewitter geben. Aktuell messen wir 21 Grad zu Weinfelden, zu Batzenheit und zu Henkert.
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0: Ein Gruß zu unserem Auto am 1 über halb 9. Es stockt und staut an der bekannten Stelle im Morgenverkehr in der Region Zürich, zum Beispiel am Kuperist-Tunnel und auch am Brütiseller Kreuz. Dann noch eine Meldung auf der A4 Schaffhausen Richtung Winterthur zwischen Adlika und Henkert. Dort stockt es. Und aktuell stehen wir eine Stunde an am Gotthard. Kommen wir gut ans Ziel.
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3: Und wir fordern heute Morgen aufs Spielfeld den Janik aus St. Margrethe. Guten Morgen.
4: Guten Morgen, Siri. Guten Morgen miteinander.
3: Und Nati ist unsere Schiedsrichterin. Morgen.
5: Guten Morgen.
3: Du passt auf, dass da alles mit den rechten Dingen zugeht.
5: Genau.
3: Vielleicht braucht es eine rote Karte. Wir wissen es nicht.
5: Ja, wir hoffen
3: vielleicht
5: nicht.
3: Auch nicht. Das gell? Haben wir haben gelernt von gestern. Gut,
4: Nati,
3: also Janik.
4: Ich stelle einfach vor, ich will Argentinien. Dann bin ich safe.
5: Okay. Ja,
3: das ist gut. Also, das ist gut. Eine Minute darfst du nicht Ja sagen, Janik. Und das trennt dich noch vom Brunch für zwei Personen im Café San Martin Rickenbach. Bist du bereit?
4: Absolut. Ich
3: also,
4: bin
3: ready. Ab jetzt nicht mehr Ja sagen. Die Minute, die startet jetzt. Du bist das Wochenende am Electric Love Festival in Österreich. Wie war das?
4: Es war hammermässig. Wir waren eine super coole Gruppe. Wir hatten darum auch sehr, sehr viel Spass auf dem Campingplatz. Es war streng, aber sehr, sehr lustig.
3: Wie viele sind da denn?
4: Wir sind, das ist schwierig, etwa 12 bis 15 Leute, je nachdem, wer was alles als anwesend ist.
3: Krass. Und du hast mir erzählt, ihr habt 8 Pavillons und 10 Zelte dort angefugt. Also sind ihr irgendwie mit dem Auto gegangen oder wie habt ihr das gemacht?
4: Wir sind mit mehreren Autos zu da gegangen. Letztes Jahr haben wir einen Lieferwagen gehabt. Das Jahr haben wir sie mehrere Autos gepackt. Weil wir haben dann noch andere Sachen dabei gehabt, irgendwie ein Biertrichter, ein automatisierter, viel Blache, viel Seife zum drüberrutschen, Spiele spielen, genau.
3: Hä, hey, was? Ein automatisierter Biertrichter?
4: Das ist richtig verstanden. Es hat eine Bohrmaschine und den, ja. Nein,
3: alles gut, Janik, weil...
5: Du bist schon drüber. Glück gehabt.
3: Gratuliere, Janik. Du hast es geschafft.
4: Ja.
3: Ich kann einfach jetzt noch von diesem Biertrichter hören. Also jetzt erzähl nochmal, wie funktioniert der automatisch?
4: Gut, jetzt darf ich alles benutzen, wenn ich wieder arbeite. Es ist so, du hast 4 Schläuche, dann hat es eine Steuerung, ein Kollege, der Automatiker hat das gebaut.
3: Was?
4: Und dann bekommt jemand von 4 Personen random zuteilt das ganze Bier ab. Genau. Und das merkst du erst, wenn es bei dir gelandet ist. Oder andere Flüssigkeiten. Wir sind da offen für der Schau mit Cola spielen, wenn ein Talier bräuchte, wir müssen niemanden zum Bier trinken zwingen.
3: Genau. Also, wenn wir mal eine Party organisieren, dann holen wir euch dazu. Ist gut.
4: Das passt.
3: Also, Janik, der Brunch für 2 Personen im Café San Matt in Rickenbach gehört dir.
4: Danke vielmals. Merci. Da freue ich mich.
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0: Jetzt geht es 9 Uhr hier bei Radio Top mit dem 1.80er perfekt in den Tag gestartet. Euer Montagmorgen, 13. Juli. In der nächsten halben Stunde warten Titel auf euch, wie zum Beispiel One Night in Bangkok, Rhythm is a Dancer oder When the Rain Begins to Fall. Mit dem starten wir doch wunderbar in den Montagmorgen.
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4: Ich bin Felix Haldimann, guten Morgen. Der heiße Sommer könnte den politischen Willen für Investitionen im Umwelt- und Klimabereich fördern. Das hofft der Direktor des Bundesamts für Meteorologie und Klimatologie, Stefan Uhlenbruck. Derweil ist Meteo Schweiz von den Sparmaßnahmen des Bundes betroffen. Dies könnte laut Uhlenbruck

0: Unser Andi, der rettet unsere Hörer mit Gipfli. Und darum sind wir jetzt zurück in der Backstube vom Bäckliner. Der Andi, der macht sich jetzt als Gipfle.
1: Jetzt ist mein Teig da. Der Sieg ist auch schwer. Oh, aber warte, ich muss zuerst Mehl hin tun.
2: Da habe ich schon gemacht.
1: Er hat schon Mehl hin tun. Also, wenn du einen guten Chef hast, dann ist die Arbeit schon fast erledigt. Hast du gesehen, wie ich einen Teig auswähle? He? Wie ein Profi.
3: Schau mal! Kann ich den Knopf wieder drücken?
2: Ja, dann kannst du ausrollen, den Teig.
1: Da geht's. Jetzt hat er geholt. Jetzt musst du schauen, wie aus meinem Teig Gipfeli wird.
4: So, hast du alles richtig eingestellt?
1: Ja, schau mal. Mein erster Gipfeli.
0: Am 4 in der Nacht angefangen und 2 Stunden später um 6 Uhr sind sie fertig gewesen. Die allerersten eigenen Gipfeli vom Andi. Was meint der Gipfeli-König dazu? Ist der Dominik vom Bäckliner überhaupt zufrieden?
5: Ganz gut. Wie hast du gefühlt, Andi?
1: Hey, es ist heiss gewesen. Es ist streng gewesen. Es ist mega eindrücklich. Ich hab geschwitzt.
5: Wir haben es genau so gemacht, wie wir es immer machen, jeden Tag. Ich habe nichts verändert. Und ja, du siehst, es ist eine Herausforderung. Du hast das sehr gut gemacht. Ich bin sehr zufrieden. Also, wenn du Interesse hast, kommst du in eine Schnupperlehre und dann gibt es einen Lehrvertrag ab dem Sommer.
0: Was meint ihr? Ich denke, es wäre noch etwas für den Andi, oder? Ich habe eben auch von den Gipfeln probieren. Und ich muss sagen, man hat es nicht nur essen, sie sind sogar sehr fein gewesen. Und ich finde, Andi, oder? Es ist nie zu spät für eine zweite Lehre. Und Gipfli hätte ich gerne frische.

0: Gute Laune hier auf Radio Top. Halb 10 ist jetzt hier. Jetzt gerade wartet auf euch 30 Minuten lang die meisten 80er und 90er ohne Unterbrechung. Bereit für euch in der nächsten halben Stunde zum Beispiel Spice Girls, Bob Marley mit einem seiner grössten Hits Could You Be Loved und belgische Pop-Import Vaya Gandias aus den 90er wartet auch auf euch. Und gerade nach dem Blick auf die Strasse eine Liebeserklärung als Radio von Queen.
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0: Auch die neue Woche die zeigt sich so richtig trocken und heiß. Dazu kommen dann aber immer mal wieder Wolken heute. Was noch nicht ganz klar ist, ich sehe es ein bisschen auf dem Radar, es könnte heute Abend oder in der Nacht auch mal noch ein bisschen regnen kommen, eventuell auch mit Gewitter bei uns unten hier im Flachland. Maximal 32 Grad heute. Aktuell haben wir 23 Grad in Affoltrangen, Hemberg und Hettlingen.
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0: Ein Gruß zu unserem Auto um 9:30. Entwarnung auf der 1 Bern Richtung Zürich zwischen Dietig und dem Limmataler Kreuz. Dort sind Gegenstände auf der Fahrbahn weg, also ihr könnt dort wieder ganz normal weiterfahren. Dann eine Meldung auf der A13 Sargans Richtung Chur zwischen der Verzweigung Sarganserland und Bad Ragaz. Dort müsst ihr mit einem Zeitverlust von bis zu 15 Minuten rechnen. Und für all die, die im Süden unterwegs sind, an Gotthard, aber dort müsst ihr 50 Minuten anstehen. Kommen wir gut ans Ziel.
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0: Die ganze Woche gehen wir statt in die Sommerferien in die leeren Klassenzimmer, nämlich zu unseren ehemaligen Lehrern. Ich bin ja froh, weiss meine Oberstufenlehrerin nicht mehr so viel, was für ein mühsamer Schüler ich war.
2: Wenn du noch wüsstest, was ich noch weiss, bin ich froh.
3: Gut, ich wollte es gar nicht wissen.
0: Auch unsere Nati ist zurück in die Schule. Das wollte ich nicht. Nati, was weiss dein Lehrer noch über dich?
3: Er weiss tatsächlich noch erstaunlich viel, obwohl es 18 Jahre her ist. Ich habe mit meinem Lehrer aus der 4. Klasse geredet.
0: Wow, krass.
3: Und ich war gar nicht als Schnurri bei ihm bekannt gewesen.
0: Nicht?
4: Du hast permanent ein kleines Smile auf dem Gesicht gehabt, aber hast selten irgendetwas dazu gesagt. Du bist ganz ruhig da gestanden und hast gelächelt. Und ich habe immer gedacht, da kommt jetzt noch etwas. Aber sonst meistens nichts gekommen.
0: Da bin ich ja gespannt. Ihr gehört jetzt dann später bei der Nati. Sie begleitet euch ab 10 Uhr Richtung Mittagspause. Bis dann gibt es zuerst 30 Minuten lang Musik ohne Unterbrechung, unser Non-Stop-Top-Mix. Und Nati, auf diesen Song habe ich mich besonders gefreut.
3: Verstehe ich absolut.
0: Gell, einfach Radio Gaga von Queen. Ich meine, wir machen Radio und es ist eine Liebeserklärung als Radio.
3: Und das verstehe ich auch.
0: Gell? Also 30 Minuten lang ohne Unterbrechung, damit eure Excel-Listen ihr auch schneller könnt abarbeiten oder die richtigen Werkzeuge findet in der Werkzeugkiste oder im Homeoffice nicht einschlafen. Ich bin der Cyril, schönen Montag.

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0: mit Radio Top an dem Montag. Und für gewisse fühlt sich der heutige Montag vielleicht noch ein bisschen mehr an wie ein Sonntag, weil man gestern am Sonntag noch dann wach war, wo man unter der Woche sonst aufstehen würde. Oh, jetzt habe ich mich gerade verschluckt dabei, weil man Fussballmatch geschaut hat bis morgen um 6 Uhr. Aber vielleicht liegt es auch gar nicht an dem, sondern weil mittlerweile die ganze Schweiz Sommerferien hat und darum den Montag auch ein bisschen Sonntagsstimmung gibt. Die Strassen, die aktuell so viel leerer sind, weil alle in den Ferien sind. Also ich muss sagen, ich habe heute Morgen nicht so viel gespürt von dem im ÖV, aber trotzdem lasse ich mich gerne von ein bisschen Sonntagsstimmung oder Ferienstimmung anstecken, auch am Montag. Weil dann ist einfach alles so ein bisschen gemütlicher, ein bisschen gelassener, ein bisschen entspannter. Und mit dieser Stimmung gehen wir doch in die nächste Stunde rein. Wir haben es kurz vor dem 10 Uhr und zusammen mit mir, der Nati, gehen wir durch einen wunderbaren Montagvormittag. Grossartige Musik wartet auf euch und zwar gerade nach einem raschen Update.
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3: Ich bin der Felix Haldimann. Das Bezirksgericht Zürich hat einen Anhänger des EHC Kloten wegen eines Angriffs auf ZSC-Fans verurteilt. Der 23-Jährige kassierte 7 Monate Gefängnis bedingt. Vor rund einem Jahr hatte der Eishockey-Kaut 2 ZSC-Fans in einer S-Bahn angegriffen und bestohlen. Zudem attackierte er kurze Zeit später mit 30 anderen Kloten-Anhängern vor dem Stadion in Kloten ZSC-Fans. Für das finanziell angeschlagene Spital Wetzikon gibt es einen weiteren Interessenten. Turmit, die Dachorganisation der Thurgauer Spitäler, will sich strategisch am Spital beteiligen. Über die Höhe des geplanten Anteils wird in einer Mitteilung von heute allerdings keine Angabe gemacht. Südlich der französischen Hauptstadt Paris ist ein Waldbrand ausgebrochen. Dieser habe sich in der Nacht weiter ausgebreitet, wie die Feuerwehr mitteilt. Betroffen sei die Stadt Fontainebleau, 50 Kilometer südlich von Paris. 2 Löschhelikopter und 400 Feuerwehrleute seien im Einsatz. Zusätzlich sollen 2 Löschflugzeuge aus Südfrankreich helfen. Es ist das erste Mal, dass solche Löschflugzeuge bei Paris eingesetzt werden. Das US-Militär hat seine Angriffe auf den Iran vorerst für beendet erklärt. Die Angriffswelle sei vorbei, teilt das zuständige Regionalkommando der US-Streitkräfte mit. Derweil melden mehrere Golfstaaten Raketenbeschüsse aus dem Iran. Wegen der erneuten gegenseitigen Angriffe ziehen auch die Ölpreise wieder deutlich an.
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0: Ja, und auch heute gehen wir wieder durch einen sehr heissen Tag. Gerade auf den Nachmittag an kann man dann mit ein paar Wolkenfeldern rechnen. Teilweise ist es auch der Sahara-Staub, wo der blaue Himmel ein bisschen trüben tut. Trotz allem sehr warme Temperaturen. Aktuell in Erlenbach und Zmosling 23 Grad. Stein am Rhein misst aktuell 24 Grad. Bis zu 34 Grad kann man heute messen auf den Nachmittag an. In der zweiten Hälfte des Tages, heute gerade auf den Abend an, kann man dann vereinzelt auch mit ein paar Hitzegewitter rechnen. Aber aktuell recht warm, viel Sonne auf den Nachmittag an, dann ein paar Wolken.
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0: Zu uns Auto habe ich 4 Meldungen. Und zwar, wenn ihr auf der A1 Bern Richtung St. Gallen zwischen Dietikon und dem Gubrisch-Tunnel unterwegs sind, dort ist der rechte Fahrstreifen blockiert, besser gesagt, er ist gesperrt sogar. Dann müsst ihr ein bisschen Geduld haben, wenn auf der A13 Sargans richtig kurz zwischen der Verzweigung Sarganserland und Bad Ragaz unterwegs sind. Dort geht es etwa 15 Minuten länger. Ganze 50 Minuten länger geht es, wenn ihr auf der A2 Luzern richtig Gotza zwischen Amsteg und Göschen unterwegs sind. Dort sind wir mittlerweile 5 Kilometer Stau. Und dann müsst ihr auch noch in Zürich mit Stau rechnen, und zwar auf dem Westring Zürich-Chur Richtung Basel zwischen Urdorf Nord und dem Limmataler Kreuz. Falls ihr unterwegs seid, wünsche ich euch gute und vor allem eine sichere Fahrt.
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0: Ja, und ich freue mich darauf, euch durch euren Montagvormittag mit zu begleiten. Und ein Blick auf die Uhr zeigt, das 9 Uhr Zeit. 3 ab 10 Uhr haben wir es und haben wir natürlich einen 80er zum 9 Uhr für euch parat. Aber bevor es diese 80er Musikperle gibt für euch, zuerst unser Topmix aus 4 Jahrzehnten. Wir starten 3 mit dem, und zwar mit der Queen of Pop, Like a Virgin. Und dann ganz grosse Mut

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1: Der heutige Track hat dieser australischen Band zum weltweiten Ruhm verholfen. Sie haben eigentlich schon 5 Alben veröffentlicht und sind in ihrer Heimat Australien sehr erfolgreich gewesen, sind aber erst später in den anderen Ländern wirklich ernst genommen worden. Viele Amerikaner haben unter anderem diese Band durch ihren MTV-Hit «What You Need» kennengelernt. Doch in diesem Land hat NXS trotzdem fast keinen Anklang gefunden. Atlantic Records, das Plattenlabel, das NXS unter Vertrag hatte, hat gefunden, das Album «Kick» ist eine Chance, endlich mal den Amerikanern zu zeigen, was die Band so drauf hat. Doch was Labels Album gehört haben, haben sie gefunden, nein, ist nicht zeitgemäss für die USA. Aber der Manager von NXS, Chris Murphy, ist auf das Bedenken eingegangen und gefunden, wieso versuchen wir es nicht bei einem Publikum, das einfach Spass will haben. Und dann haben sie eine Tournee gemacht durch die amerikanischen Unis und haben unter anderem «Need You Tonight» als erste Single promoted. Wenn die Aktion gut gelaufen ist, dann hat Atlantic Records mehr Geld können hinter das Album stellen, zum Werbung in Amerika machen. Ja, und es hat sich definitiv gelohnt, weil «Need You Tonight» ist ein riesen Hit geworden in USA, Platz 1 in den US-amerikanischen Charts. Wir hören ihn in den riesigen 80er Hit aus dem 87. Das ist «NXS» mit «Need You Tonight».
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0: Das ist gerade jetzt kurz vor um 10:30. Vielleicht sind ihr gerade im Auto unterwegs und wartet darauf, dass jetzt 5 am Stück kommen. Ja, bei uns jetzt kommen sogar 8 Lieder am Stück. Das ist ein Non-Stop-Top-Mix. Immer tagsdurch ab 10:30 etwa bis einem Punkt an begleiten wir euch mit unseren meisten 80er und 90er durch euren Alltag. Jetzt als nächstes haben wir dann unglaublich schönen 90er-Sound bereitgelegt. Ruhige Töne werden da angestimmt von Bryan Adams. Dann haben wir aber natürlich auch 80er Power mit dabei, mit zum Beispiel I Wanna Dance with Somebody von Whitney Houston. Und zwischen den meisten 80er und 90er finden wir natürlich auch die wunderbaren Early 2000er Hits. In der halben Stunde ist das zum Beispiel unter anderem der Bruno Mars mit Locked Out of Heaven. Also die gute Musik mit genug Abwechslung ist bereitgelegt für euch. Wir legen los mit unserem Nonstop Top Mix gerade nach einem raschen Wetter- und Verkehrsupdate.
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0: Ich pall's kurz für euch. Wir haben aktuell überall 25 Grad. Das Niederhassli, das Flawil und das Bischofszell 25 Grad. Also wieder heisse Temperaturen mit bis zu 34 Grad sind heute angesagt. Trinkt genug. Und wenn ihr am späten Nachmittag und Abend unterwegs seid, checkt vielleicht noch rasch den Regenradar. Vereinzelt kann es nämlich auf den Abend an den Gewitter kommen.
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0: Zu euch ins Auto 4-5 Meldungen sogar nach wie vor Stau im Gubrisch-Tunnel auf der A1-Bahn Richtung St. Gallen zwischen Dietikon und dem Gubrisch-Tunnel. Dann stockt es auch auf der A2 Luzern Richtung Gotthard zwischen Buchs- und Seelisberg-Tunnel. Dann bleiben wir gerade auf dem Abschnitt auf der A2 Luzern Richtung Gotthard. Jetzt aber zwischen Amsteg und Göschenen haben wir mittlerweile 5 Kilometer Stau. Das heisst, dort geht es etwa 50 Minuten länger. Dann braucht es Geduld, wenn auf der A13 sogar ganz richtig kurz zwischen Trübach und Bad Ragaz unterwegs sind. Dort geht es nämlich etwa 20 Minuten länger. Und dann müsst ihr noch mit Stau rechnen beim Westring Zürich, Chur Richtung Basel, zwischen Rudolf Nord und dem Limmataler Kreuz. Falls ihr unterwegs seid, eine gute und vor allem eine sichere Fahrt.
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0: Schön gehen wir mit der Radio Topf durch euren Montagvormittag. Wir haben es kurz vor dem 11. Das heisst, es ist Zeit für ein rasches News-Update. Und dann sind wir auch schon wieder retour mit unseren meisten 80er und 90er.
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3: Ich bin der Felix Haldimann. Das Bezirksgericht Zürich hat einen Anhänger des EHC Kloten wegen eines Angriffs auf ZSC-Fans verurteilt. Der 23-Jährige kassierte 7 Monate Gefängnis bedingt. Vor rund einem Jahr hatte der Eishockey-Kaut 2 ZSC-Fans in einer S-Bahn angegriffen und bestohlen. Zudem attackierte er kurze Zeit später mit 30 anderen Kloten-Anhängern vor dem Stadion in Kloten ZSC-Fans. Für das finanziell angeschlagene Spital Wetzikon gibt es einen weiteren Interessenten. Turmit, die Dachorganisation der Thurgauer Spitäler, will sich strategisch am Spital beteiligen. Über die Höhe des geplanten Anteils wird in einer Mitteilung von heute allerdings keine Angabe gemacht. Südlich der französischen Hauptstadt Paris ist ein Waldbrand ausgebrochen. Dieser habe sich in der Nacht weiter ausgebreitet, wie die Feuerwehr mitteilt. Betroffen sei die Stadt Fontainebleau, 50 Kilometer südlich von Paris. 2 Löschhelikopter und 400 Feuerwehrleute seien im Einsatz. Zusätzlich sollen 2 Löschflugzeuge aus Südfrankreich helfen. Es ist das erste Mal, dass solche Löschflugzeuge bei Paris eingesetzt werden. Das US-Militär hat seine Angriffe auf den Iran vorerst für beendet erklärt. Die Angriffswelle sei vorbei, teilt das zuständige Regionalkommando der US-Streitkräfte mit. Derweil melden mehrere Golfstaaten Raketenbeschüsse aus dem Iran. Wegen der erneuten gegenseitigen Angriffe ziehen auch die Ölpreise wieder deutlich an.
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0: Die aktuellen Temperaturen in Flach 26 Grad, Gossa St. Gallen misst ebenfalls 26 Grad und in Fischingen sind wir bei 25 Grad. Heute auch wieder sehr heiß, bis zu 34 Grad wird es. Der blaue Himmel ist vereinzelt, ein bisschen abdeckt. Das kann auf den Nachmittag einerseits auch teilweise der Sahara-Staub sein, andererseits kommen aber auch ein bisschen Wolken auf. Das heisst, falls ihr auf den späteren Nachmittag, Abend draussen unterwegs sind, checkt noch rasch den Regenradar ab, weil es kann vereinzelt da und dort zu einem lokalen Gewitter kommen.
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0: Zu euch ins Auto 5 Meldungen. Einerseits haben wir nach wie vor den Klassiker. Es hat Stau beim Gubrisch-Tunnel. Dann haben wir auch Stau, wenn wir auf der 2 Luzernische Gotthard zwischen Buchs- und Selisberg-Tunnel unterwegs sind. Wenn wir auf dieser Strecke sind, bleiben wir gerade auf dieser Strecke, und zwar auf der 2 Luzernische Gotthard zwischen Amsteg und Göschen, aber weil dort sind wir mittlerweile 5 Kilometer Stau. Das heisst, dort geht es etwa 50 Minuten Länge. Dann müsst ihr auch mit Stau rechnen beim Westring Zürich, Chur Richtung Basel zwischen Urdorf Nord und dem Limmataler Kreuz. Und dann noch die letzte Meldung auf der A13, Sargans Richtung Chur zwischen Trübach und Bad Ragaz. Dort müsst ihr mit Stau rechnen, dass aufgrund von Bauarbeiten der linke Fahrstreifen ist dort gesperrt. Und das heisst, es geht dort etwa 25 Minuten länger. Falls ihr unterwegs seid, eine gute und vor allem eine sichere Fahrt.
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0: Schön gehen zusammen mit mir durch euren Montag. 4 ab 11 haben wir's. Und vielleicht merkt ihr es auch gerade im Büro. Es ist ein bisschen ruhiger, es ist ein bisschen gemütlicher. Die ganze Schweiz hat nämlich Sommerferien, wenn man in der Schule ist. Für all die, die jetzt aber trotzdem am Arbeiten sind. Ich begleite durch euren Arbeitsalltag und wir stimmen uns gerade ein bisschen passend dazu ein, dass jetzt alles ein bisschen gemütlicher ist. Und zwar werden da jetzt nämlich sehr ruhige Töne angestimmt von Aerosmith. Das ist eine wunderbare 90er-Ballade. I don't wanna miss a thing. Und dann folgen gerade nochmal 2 lieber Lieder obendrauf. Eine 80er Musikperle und eine 2000er Musikperle warten dann nach dem wunderbaren 90er-Sound. Schön, Sie sind mit dabei, da bei Radio Top.

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2: Ja, heute Morgen haben wir gespielt mit dem Janik aus St. Margarete. Unser Cyril hat ihn herausgefordert und der Janik hat souverän gespielt, trotz strengem Wochenende. Er war nämlich am Electric Love Festival gewesen. Und auch seine Vorbereitungen an das Festival, auch die sind sehr souverän gewesen.
3: Du hast mir erzählt, ihr habt 8 Pavillons und 10 Zelte dort hingefugt. Also sind ihr irgendwie mit dem Auto gegangen? Wie habt ihr das gemacht?
4: Wir sind mit mehreren Autos sogar gegangen. Letztes Jahr haben wir einen Lieferwagen gehabt. Das Jahr haben wir die mehrere Autos gepackt. Weil wenn dann noch andere Sachen dabei gehabt, wie ein Biertrichter, ein automatisierter, viel Belachen, viel Seife zum drüberrutschen, Spiele spielen, genau.
2: Also wie man sich auf eine gute Party muss vorbereiten, ich glaube, das weiss der Janik. Aber jetzt dürfen wir zuerst mal brunchen gehen im Café Sonnmatt in Rickenbach. Gewonnen hat er nämlich, er hat 1 Minute lang geschafft, nicht ja zu können sagen. Und ihr könnt euer Glück morgen probieren. Unbedingt anrufen auf die 8:30. Die Nummer könnt ihr euch jetzt schon mal einspeichern. Die wäre nämlich 08 48 80 00 88.
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0: Schön, gehen wir mit der Radiotop durch euren Montag. Ja, wir haben ein strenges Wochenende hinter uns von Fußballmatch hin zu ganz vielen verschiedenen Festivals, die stattgefunden haben am Wochenende. Oder die Kids dazu bewegen, dass sie endlich mal ihr Zeug packen, weil sie heute zum Beispiel in Zola oder sonst in ein Sommerlager gehen. Und nach dieser kurzen Nacht müssen wir jetzt trotzdem heute arbeiten gehen. Und darum gibt es jetzt für euch einen grossen Energieschub geliefert von der Joe & Jett mit I Love Rock'n'Roll 80er Power für euren Montagmittag. Wir gehen rein in den nächsten Nonstop Top Mix. 30 Minuten Musik ohne Unterbrechung. Und neben 80er Power gibt's in dieser halben Stunde für euch zum Beispiel Musik zum Mitsingen mit der Britney Spears. Sie liefert einen guten Early 2000er Sound oder aber gemütlichen 90er Groove. Das mal geliefert vom Sting. All das und vieles mehr gerade nach einem kurzen Update.
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0: Ja, na, heute wird es wieder sehr heiß. Also schaut darauf, dass ihr genug trinkt und dass ihr euch im Schatten aufhalten tut, wenn es möglich ist. Wie sagt man? Jetzt ist mir gerade das Wort entfallen. Ich würde sagen, wir kommen langsam an der 30 Grad Marke näher an. Wir wissen aktuell überall 27 Grad in Martalen, das Niederwil und das Happerswil. Bis zu 34 Grad kann heute gemessen werden. Auf den späteren Nachmittag an Abend zu kann man vereinzelt dann auch mit einem Hitzegewitter rechnen. Aber es wird wieder sehr heiß.
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0: Zu euch ins Auto habe ich 5 Meldungen. Einerseits nach wie vor der Gubristunnel, mit dem man mit Stau rechnen muss auf der A1 Bern Richtung St. Gallen zwischen Dietikon und dem Gubristunnel. Dann, wenn man auf der A2 Luzern Richtung Gotthard unterwegs ist, zwischen Buchs und dem Selisberg, Tunnel Stockens und dann auch beim Abschnitt zwischen Amsteg und Göschenen. Dort sind wir bei mittlerweile 6 km Stau, das heisst, es geht über eine Stunde länger. Dann braucht es auch ein bisschen Geduld, wenn man auf der A13 sah ganz richtig kurz zwischen Drübach und Bad Ragaz unterwegs ist. Dort ist der linke Fahrstreifen gesperrt und darum geht es dort etwa 25 Minuten länger. Dann muss man noch mit Stau rechnen, wenn man beim Westring Zürich unterwegs ist, Chur Richtung Basel zwischen Urdorf Nord und dem Limmataler Kreuz. Falls ihr unterwegs sind, eine gute und vor allem eine sichere Fahrt.
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0: Britney Spears mit Oops, I Did It Again. Ja, in den Anfangs 2000er Jahren rausgekommen, im 2000, genau genommen, am 27. März. Und damals, wo der Song rausgekommen ist, haben den 155 Radiostationen aufgenommen in ihre Musikerrotation, der Song, in der gleichen Woche, wo er rausgekommen ist. Und man sieht auch noch, rund 26 Jahre später läuft der Song sehr gern. Und wenn er läuft bei uns, tue ich auch sehr gerne das Volumen ein, zwei Schritte nach unten drehen. Wir haben es Punkt 12. Das ist gerade der Top. Und es ist Zeit für ein rasches News-Update.
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4: Ich bin der Felix Haldimann. Immer mehr Schweizer Bankangestellte sind arbeitslos. Fast 4.500 Personen, die zuletzt bei einer Bank gearbeitet hatten, waren im Juni bei regionalen Arbeitsvermittlungszentren gemeldet. Die Zahl nähert sich damit einem Rekordhoch, wie aus Zahlen des Staatssekretariats für Wirtschaft hervorgeht. Aktuell gibt es zudem sehr wenig offene Stellen in der Bankenbranche. Das Bezirksgericht Horgen hat einen jungen Raser zu 2 Jahren Gefängnis bedingt verurteilt. Der heute 21-Jährige hatte vor 3 Jahren das Auto seines Vaters entwendet, berichtet der Tagesanzeiger. Ohne Führerschein flüchtete er auf der Autobahn A3 vor der Polizei. Er beschleunigte dabei auf fast 180 Stundenkilometer. Für die Schweizer Fußballnationalmannschaft ist nach dem WM-Aus ein großer Fanempfang geplant. Das teilt der Schweizerische Fußballverband mit. Nach der Landung in Kloten soll die Schweizer Nazi mittags um 12 in der Zürcher Innenstadt empfangen werden. Der Verband empfiehlt, mit dem öffentlichen Verkehr anzureisen. Die Schweizer Nazi fliegt heute Abend zurück in die Schweiz. Der neuseeländische Schauspieler und Regisseur Sam Neill ist im Alter von 78 Jahren gestorben. Das teilt Neills Familie auf Instagram mit. Demnach starb er plötzlich und unerwartet. Die genauen Umstände sind nicht bekannt. International bekannt wurde Neill vor allem als Dinosaurierforscher Dr. Alan Grant in Jurassic Park. Im Fernsehen war Sam Neill etwa als Inspektor Chester Campbell in der Gangsterserie Peaky Blinders zu sehen.
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0: Nach wie vor bleibt es auch heiss. Heute bis zu 34 Grad können wir messen. Aktuelle Temperaturen zu Winkel und zu Langweil sind wir bei 27 Grad. Und zu Nacht bei 26. Auf den späteren Nachmittag und Abend zu. Wenn man rausgeht, würde ich noch ganz rasch den Regenradar abchecken, weil es kann lokal da und dort auf den Abend an zu lokalen Hitzegewitter kommen.
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0: Wir haben nach wie vor den Klassiker mit dem Gubristunnel. Dort müssen wir mit Stau rechnen auf der A1 Bern Richtung St. Gallen zwischen Dietikon und dem Gubristunnel. Dann müssen wir auch weiterhin in der Region Zürich beim Westring Chur Richtung Basel zwischen Urdorf Nord und dem Limmataler Kreuz mit Stau rechnen. Und dann braucht es Geduld, wenn wir Richtung Süd unterwegs sind. Auf der A2 Luzern Richtung Gotthard zwischen Erstfelden und Köschenen sind wir bei mittlerweile 8 Kilometer Stau. Das heisst, auf dem Abschnitt geht es etwa eine Stunde und 20 Minuten länger. Dann braucht ihr auch noch Geduld, wenn auf der A13 Sargans Richtung Chur zwischen Trübach und Bad Ragaz unterwegs sind. Aufgrund von Bauarbeiten ist der linke Fahrstreifen gesperrt und dort muss man etwa 30 Minuten mehr Zeit mit einberechnen. Falls ihr unterwegs seid, eine gute und vor allem eine sichere Fahrt.
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0: Ja, all die jetzt nicht am Arbeiten sind. Eine gute Kollegin von mir hat gerade geschrieben, sie hat heute frei und hat geschrieben, oh Mann, ich habe einfach bis jetzt pennt.
5: Das ist ein absoluter Irrsinn. 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
0: Ja, nach einem strengen Wochenende muss man halt auch gut Schlaf nachholen. Und darum, wann kann ich sonst am Montag um 12 Uhr noch guten Morgen wünschen? All die heute ein bisschen länger geschlafen haben. Guten Morgen. Für alle anderen, die seit dem Morgen früh am Arbeiten sind, wir haben es 4 ab 12 gehabt. Ich wünsche euch in dem Sinn allen einen guten und sechs, das jetzt für den Mittag oder für einen verspäteten Morgen. Wir haben einen passenden Groove, 90er Groove mit dabei. Das ist UB40 mit I Got You Baby. 3

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1: Ihr kennt doch sicher die Reality-Shows von Polizisten, wie sie uns durch den Tag von innen begleiten tun und jegliche Sachen müssen, unternehmen, Leute müssen verhaften und so weiter und so fort. Und auch dieser Song hat als Titelsong von der US-amerikanischen Show Cops dient. Obwohl der Song eigentlich viel älter ist als die Serie und 1987

0: Wir haben es kurz vor dem 12:30, das ist Radio Top. Schön, sind ihr mit dabei und wir gehen die nächsten Nonstop-Top-Mix rein. Das heisst 30 Minuten Musik ohne Unterbrechung und für euch habe ich schon mal in die nächste Halbstunde Musik rein gelinst und da gibt es viel Frauenpower, die geliefert wird. Unter anderem zum Beispiel von der Madonna oder der Patti Smith oder der Adele. Dann haben wir ein bisschen Sommerferien-Feeling vom Juanes, gute Early 2000er Musikperle, wo da sich noch drunter geschlichen hat. Dann unter anderem 80er Power von Milli Vanilli. All das und noch vieles mehr, gerade nach dem Raschen-Update.
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0: Wir gehen nach wie vor durch einen heissen Tag. Bis 34 Grad können wir heute messen. Aktuell 62 und Zielschlacht 28 Grad. So Rapperswil messen aktuell 27 Grad. Schauen, dass ihr genug trinken tun. Auf den späteren Nachmittag, Abend zu. Wenn ihr dann unterwegs sind, checken den Rast, den Regenradar, Niederschlagsradar. Vieles kann lokal da und dort auch zu einem Hitzegewitter kommen.
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0: Ja, zu euch ins Auto muss ich da gerade noch ganz rasch meinen Verkehrsmonitor aufmachen. Da haben wir nach wie vor den Klassiker. Beim Gubrisch-Tunnel haben wir Stau. Dann, wenn wir in der Region Zürich bleiben, zwischen Limmataler Kreuz, also ab Urdorf Nord und Limmataler Kreuz haben wir ebenfalls Stau. Dann weiterhin auf der A3 Zürich Richtung Chur, zwischen Wesen und dem Kerenzer Tunnel haben wir Stau. Dann Münder auf der A2 Luzern Richtung Gotzau zwischen Buchs und Selisberg Tunnel mit stockendem Verkehr rechnen. Ebenfalls auf der A2 Luzern Richtung Gotzau, aber zwischen Erstfeld und Göschenen sind wir mittlerweile 8 Kilometer Stau. Das heisst, eine Stunde und 20 Minuten in etwa geht es dort länger. Und dann Münder noch mit 20 Minuten mehr Zeit einberechnen auf der A13, also ganz richtig Chur, zwischen Tübach und Bad Ragaz. Der linke Fahrstreifen ist dort gesperrt. Falls ihr unterwegs sind, wünsche ich euch gute und vor allem eine sichere Fahrt.
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0: Ihr seid unterwegs mit der Radiotop, vielleicht gerade im Auto in Richtung Ferien. Seit heute sind nämlich überall die Sommerferien am Start. Der letzte Nacht, Zügler Zürich, hat auch seit heute offiziell eine Sommerferie. Und ab jetzt heisst zünneln, bärlen und am besten in der Badhose noch bei einer Gelateria vorbeikommen und ein Glas schlecken. Ja, aber genau das kann ja auch einen Buss geben. Durch die Stadt mit der Badhose durchzulaufen, kann zum Beispiel in Italien oder in Griechenland zu einer Buss führen. Also falls ihr dort in die Ferien geht, nicht vergessen, vorsichtshalber gleich noch ein T-Shirt mit einzupacken, wenn ihr an den Strand führen lauft. Oder ihr bleibt einfach in der Schweiz, weil da bei uns gibt es nämlich kein Bikini- oder Badhosenverbot. Gerade in Basel sage ich mir das sehr entspannt. Da gehört nämlich das Reinschwimmen zum Sommer mit dazu. Und das bedeutet auch, dass die Leute mit der Badhose durch die Stadt müssen laufen. Also vielleicht muss man diesen Sommer einfach mal auf Basel gehen. Weil ich habe das tatsächlich noch nie gemacht, mich den Rheindurab treiben lassen. Und vielleicht verschlägt es mich den Sommer mal noch nach Basel. Aber jetzt sind wir ja zuerst mal beim Arbeiten. Und wenn es euch gleicher geht, dass ihr jetzt gerade gar keine Ferien habt, sondern am Arbeiten sind, wie ich, begleite ich euch da durch euren Schaffalltag. Und zwar mit den meisten 80er und 90er. Und die sind gerade nach einem raschen News-Update wieder retour.
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5: Ich bin der Felix Haldimann. Immer mehr Schweizer Bankangestellte sind arbeitslos. Fast 4.500 Personen, die zuletzt bei einer Bank gearbeitet hatten, waren im Juni bei regionalen Arbeitsvermittlungszentren gemeldet. Die Zahl nähert sich damit einem Rekordhoch, wie aus Zahlen des Staatssekretariats für Wirtschaft hervorgeht. Aktuell gibt es zudem sehr wenig offene Stellen in der Bankenbranche. Das Bezirksgericht Horgen hat einen jungen Raser zu 2 Jahren Gefängnis bedingt verurteilt. Der heute 21-Jährige hatte vor 3 Jahren das Auto seines Vaters entwendet, berichtet der Tagesanzeiger. Ohne Führerschein flüchtete er auf der Autobahn A3 vor der Polizei. Er beschleunigte dabei auf fast 180 Stundenkilometer. Für die Schweizer Fußballnationalmannschaft ist nach dem WM-Aus morgen ein großer Fanempfang geplant. Das teilt der Schweizerische Fußballverband mit. Nach der Landung in Kloten soll die Schweizer Nazi morgen Mittag um 12 Uhr in der Zürcher Innenstadt empfangen werden. Der Verband empfiehlt, mit dem öffentlichen Verkehr anzureisen. Die Schweizer Nazi fliegt heute Abend zurück in die Schweiz. Der neuseeländische Schauspieler und Regisseur Sam Neill ist im Alter von 78 Jahren gestorben. Das teilt Neills Familie auf Instagram mit. Demnach starb er plötzlich und unerwartet. Die genauen Umstände sind nicht bekannt. International bekannt wurde Neill vor allem als Dinosaurierforscher Dr. Alan Grant in Jurassic Park. Im Fernsehen war Sam Neill etwa als Inspektor Chester Campbell in der Gangsterserie Peaky Blinders zu sehen.
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0: Ja, aktuell tönt das Wetter immer ein bisschen ähnlich, und zwar heiß und sonnig, und so tönt es auch heute. Warme Temperaturen messen wir aktuell zu Erlenbach 28 Grad, zu Moslig und Stein am Rhein misst aktuell 29 Grad. Bis zu 34 Grad kann es heute werden. Gegen den späteren Nachmittagabend zu kann es vereinzelt und lokal da und dort auch mal zu einem Hitzegewitter kommen.
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0: Zu euch ins Auto habe ich 4 Meldungen. Einerseits heisst Stop and Go, wenn man beim Gubristunnel ansteht, auf dem Nordring Zürich-Bern Richtung St. Gallen zwischen dem Limmataler Kreuz und dem Gubristunnel stockt, dann müsst ihr mit recht viel Geduld rechnen, wenn ihr in Richtung Süd unterwegs seid. A2 Luzern Richtung Gotthard zwischen Erstfeld und Göschenen sind wir bei 8 km Stau. Das heisst, dort geht es etwa 1 Stunde und 20 Minuten länger. Dann braucht ihr auch Geduld auf der A2 Luzern Richtung Gotthard zwischen Stand Süd und Seelisberg-Tunnel. Dort geht es nämlich etwa 15 Minuten länger. Und dann geht es noch etwa 10 Minuten länger, wenn ihr auf dem Abschnitt A13 Sarganser richtig kurz zwischen der Verzweigung Sarganserland und Bad Ragaz unterwegs sind. Der linke Fahrstreifen ist dort nämlich gesperrt. Falls ihr unterwegs seid, eine gute und vor allem eine sichere Fahrt.
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0: Und ich freue mich darauf, euch durch euren Montagmittag mitzubegleiten. Und jetzt dann gerade verrate ich euch etwas Kleines über mich. Wie bin ich früher eigentlich wirklich gewesen? Der Pausenklon, der Schnurri oder das scheuche Mädchen? Ja, in dieser Woche gehen wir zurück ins Klassenzimmer. Jetzt, wo sie 5 Wochen lang leer stehen, gehen wir zurück in unser altes Klassenzimmer und haben für unsere Lehrpersonen herausfinden, wie wir damals wirklich gewesen sind. Ich habe es herausgefunden, und ich musste selber über die Antwort von meinem Lehrer aus der 4. Klasse schmunzeln. Was er erzählt hat, gehört er gerade nach 2 Songs.

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1: Ja, wie ich früher wirklich war, weiss mein alter Primarlehrer aus der 4. Klasse tatsächlich noch recht gut. Vor 18 Jahren bin ich in die Klasse gekommen und mittlerweile bin ich auch zu einer grossen Schnurri geworden, rede da ungeniert in ein Mikrofon rein. Aber wie war das eigentlich früher?
2: Du bist da gewesen, du hast mitgemacht, du hast nicht Grüezi und Adieu gesagt, aber irgendwie bist mir du immer noch ein bisschen zu still gewesen.
1: Ja, und das weiss ich selber tatsächlich auch noch. Ich kann selten gern laut irgendetwas wollen sagen. Und dann hat es mich gewundert, an was hast du denn gedacht, wenn du jetzt zurück an meine Schulzeit denkst? Was kommt dir da also als erstes in den Sinn?
2: Wenn ich zurückdenke an die Schulzeit, kommt mir vor allem eins in den Sinn, wenn du immer sehr erwartungsvoll geschaut hast, wenn du zum Beispiel ein Arbeitsblatt abgegeben hast, aber hast selten irgendetwas dazu gesagt. Du bist ganz ruhig da gestanden und hast gelächelt. Und ich habe immer gedacht, da kommt jetzt noch etwas. Aber du hast meistens nichts gekommen.
1: Zum Glück habe ich mittlerweile dazugelernt, weil mittlerweile sage ich auch irgendetwas, wenn mir etwas auf dem Herzen liegt. Und dann hat es mich jetzt auch noch Wunder genommen, in welche Kategorie er mich da so ein bisschen reingesteckt hat. Also ich bin eher schüch gewesen, das tue ich bestätigen. Aber trotzdem hat das Talent zum viel Schnurren doch auch schon immer ein bisschen in mir geschlummert. Darum, wer bin ich so gewesen? So der Pausenclown oder der Träumer oder doch einfach so schüche Müsli, wie er mich in Erinnerung hat und in welche Kategorie er mehr mich gesteckt hat. Auch das erfahren wir noch. Aber jetzt gehen wir zuerst mal zurück zur guten Musik. Und zwar meldet sich da ebenfalls Frau Pausen.

0: Ich muss ganz kurz zwischen die Musik grätschen, weil ich eine wichtige Nachricht ins Auto hinein.
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0: Und zwar, Achtung, wenn ihr auf der A3 Wiedeke Richtung der Verzweigung Zürich Süd unterwegs sind zwischen der Manessenstrasse und Zürich Süd, müsst ihr dort unbedingt aufpassen, Gegenstände sind auf der Fahrbahn. Ich wiederhole noch einmal, auf der A3 Wiedeke Richtung der Verzweigung Zürich Süd zwischen der Manessenstrasse und Zürich Süd, aufpassen, Gegenstände sind auf der Fahrbahn.
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0: Ja, in dieser Woche gehen wir zurück in unser altes Klassenzimmer. Das wollte ich jetzt eigentlich noch nicht. Das müssen wir jetzt noch mal schnell wiederholen und noch einmal runterfahren. Und zwar, wie gesagt, gehen wir zurück ins Klassenzimmer, in unser altes Klassenzimmer und finden heraus, wie unser Moderationsteam früher so war. Und für das habe ich mit meinem Primarlehrer aus der 4. Klasse geschwätzt und wollte wissen, wie er mich früher so wahrgenommen hat.
2: Du bist für mich oft sehr strebsam gewesen, zwischendurch ein bisschen verträumt und dann aber immer wieder voll der Fokus auf das, was du warst.
0: Also ich finde es schön, bin ich immer so in Erinnerung geblieben, dass ich doch ein Zeug konnte erledigen und doch auch meinen Fokus konnte setzen. Ich weiss aber auch noch, dass ich jeden Mittag und jeden Nachmittag die Letzte war, die aus dem Schulzimmer rausgelaufen bin. Und das hat sich tatsächlich bis heute nicht geändert. Ich bin auch noch heute oft und eigentlich im Fall auch noch recht gern die Letzte. Und ich glaube, das liegt definitiv dran, dass ich öppe die am Träumen bin.
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0: King of Pop mit Don't Stop Till You Get Enough. Kurz vor um 1:30 haben wir es. Und bei dieser guten Musik bleiben wir auch gerade. Und zwar gehen wir jetzt dann gerade in den nächsten Non-Stop Top Mix rein. Da wir Radio Top immer tagsüber ab 1:30 bis etwa am Punkt an, gibt es 30 Minuten Musik ohne Unterbrechung. So geht der Arbeitsalltag ein bisschen geringer und schneller durch. Ich gebe noch ganz rasch das Wetter und ein Verkehrsupdate. Und dann starten wir in richtig guten 90er Sound rein. Da meldet sich nämlich Ace of Base mit All That She Wants. Und dann haben wir in dieser halben Stunde auch ganz viel Bandmusik mit dabei, mit Sunrise Avenue, Inner Circle, Alphaville und noch vieles mehr. Wir legen gerade los.
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0: Der blaue Himmel, ja, der zeigt sich aktuell nicht mehr ganz so. Das kann teilweise aufgrund vom Sahara-Staub, teilweise sind es einfach gewöhnliche Wolken. Trotz allem gehen wir heute durch einen heissen Tag mit bis zu 34 Grad. Aktuell das Niederhasli und das Bischofszell 29 Grad, das Flawil misst 28 Grad. Und auf den späteren Nachmittagabend zu muss man vereinzelt auch mit lokalen Gewitter rechnen.
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0: Zu unserem Auto nach wie vor die eine wichtige Meldung auf der A3 Wedeke, Richtung der Verzweigung Zürich-Süd. Zwischen der Manessenstrasse und Zürich-Süd besteht in beide Richtungen Gefahr aufgrund von Gegenständen auf der Fahrbahn. Dann haben wir nach wie vor den Klassiker beim Gubristunnel. Dort stockt es beim Nordring Zürich-Bern Richtung St. Gallen zwischen dem Limmataler Kreuz und dem Gubristunnel. Dann muss man auf der A2 Luzern Richtung Gotthard zwischen Stand Süd und Seelisbergtunnel mit Stau rechnen. Etwa 15 Minuten länger geht auf dem Abschnitt. Dann wird jetzt empfohlen, wenn man auf der A2 Luzern Richtung Gotthard zwischen Erstfeld und Göschen unterwegs ist, die Alternativroute via San Bernardino Tunnel zu nehmen, weil man hat dort mittlerweile 9 Kilometer Stau eine Stunde und 30 Minuten geht es etwa länger auf dem Abschnitt. Und dann braucht es auch noch ein bisschen Geduld, wenn man auf der A13 Sargans Richtung Chur zwischen der Verzweigung Sarganserland und Bad Ragaz unterwegs ist. Dort hat es nämlich Bauarbeiten und der linke Fahrstreifen ist gesperrt. Das heisst, auf dem Abschnitt geht es etwa 10 Minuten länger. Also einige Meldungen, aber jetzt kommt das Gegenmittel, und zwar unser Non-Stop-Top-Mix. Falls ihr unterwegs seid, eine gute und eine sichere Fahrt.
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1: Für euch im Studio Laura Kühne. Der Verband der Schweizer Polizeibeamten fordert mehr Personal und eine schweizweite Strategie gegen Femizide. Anlass dafür ist laut Mitteilung ein mutmaßlicher Femizid von Ende letzter Woche im Tessin. Während der Fahndung nach dem Verdächtigen wurden bei einer Explosion 3 Polizisten verletzt. In Winterthur sind mehrere junge Männer bei der Flucht vor der Polizei in einer Straßenlaterne gelandet. Der Vorfall geschah in der Nacht auf heute, teilt die Polizei mit. Am Steuer des flüchtigen Lieferwagens saß ein 18-jähriger Schweizer. Er hatte keinen Führerausweis. Er und zwei weitere Teenager flüchteten nach dem Unfall zu Fuß weiter, konnten dann aber schnell gefasst werden. Alle drei waren wegen mehrerer Delikte zur Verhaftung ausgeschrieben. Der WM-Viertelfinal der Schweizer Nationalmannschaft gegen Argentinien von gestern Nacht sorgte für grosses Interesse an der Live-Übertragung auf SRF 2. Bis zu 830.000 Zuschauerinnen und Zuschauer verfolgten laut Mitteilung die Partie ab 3 Uhr morgens, was einem Marktanteil von 93,6% entspricht. Public Viewings sind in der Messung nicht berücksichtigt. Der bekannte Wald von Fontainebleau bei Paris brennt. Nun steht der Verdacht auf Brandstiftung im Raum, sagt Frankreichs Innenminister. Das Feuer ist gestern Nachmittag ausgebrochen und habe bereits 800 Hektar Wald zerstört, teilt die Feuerwehr mit. Rund 400 Feuerwehrleute bekämpfen den massiven Brand. Der Schweizer Fußballnationalspieler Juan Mansambi wechselt von Freiburg in die englische Premier League zu Aston Villa. Mansambi soll Villa zugesagt haben, berichten mehrere Fußballtransfer-Insider. Zuvor wurde Mansambi mit Newcastle in Verbindung gebracht. An der WM traf Mansambi dreimal und lieferte 2 Vorlagen für die Schweiz.
2: Wetter. Ja, wenn man jetzt gerade im klimatisierten Auto unterwegs ist, vergisst man es vielleicht schon fast kurz. Es ist heiss. Bis zu 34 Grad kann man heute messen. Aktuelle Temperaturen zu Flach 30 Grad, Gossau, St. Gallen 29 und zu Fischingen messen wir 28 Grad. Auf den späteren Nachmittagabend an kann man dann vereinzelt mit ein paar lokalen Hitzegewitter rechnen.
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2: Zu euch ins Auto. 4 Meldungen nach wie vor stocken beim Gubrisch-Tunnel, beim Nordring Zürich-Bern Richtung St. Gallen, zwischen dem Limmataler Kreuz und dem Gubrisch-Tunnel. Dann braucht es ein bisschen Geduld, wenn man auf Stadt 2 Luzern Richtung Gotthard zwischen Stand Süd und Seelisberg-Tunnel unterwegs ist. Dort muss man mit Stau rechnen und es geht etwa 15 Minuten länger. Dann braucht es ganz viel Geduld weiterhin auf Stadt 2 Luzern Richtung Gotthard, jetzt aber zwischen Erstfeld und Göschenen. Wir sind bei 9 Kilometer Stau und das heisst, es geht über eine Stunde und 30 Minuten länger. Es wird empfohlen, die alternative Route via San Bernardino-Tunnel zu nehmen. Und dann braucht es auch noch mal ein bisschen Geduld. Auf dem Abschnitt A13 Sargans Richtung Chur zwischen der Verzweigung Sarganserland und Bad Ragaz aufgrund von Bauarbeiten ist der linke Fahrstreifen gesperrt. Es heisst, es geht dort etwa 10 Minuten länger. Falls ihr unterwegs seid, eine gute und vor allem eine sichere Fahrt.
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2: Schön gehen zusammen mit mir durch euren Mittag. Ja, eure Mittagspause, die ist jetzt allenfalls schon wieder durch. Und jetzt kommt man wieder retour ins Büro oder sonst ins Geschäft. Und jetzt dürfen wir noch mal ein bisschen arbeiten gehen. Und damit wir jetzt in kein Nachmittagsloch reingehen, liefere ich ganz viel guten Sound. Wir legen los mit 3 wunderbaren Hits aus den 90er und aus den 80er. Da haben wir zum Beispiel Frankie Goes to Hollywood mit Relax oder Big Mountain mit Baby I Love Your Way. Und wir starten mit der wunderbaren 80er Musikperle. Das ist nämlich Queen mit dem David Bowie. Under Pressure ist das eine 80er Perle aus dem 81 und tatsächlich aufgenommen worden. In der Schweiz, in Montreux, ist das passiert. Da haben sich Queen und David Bowie getroffen im 81. Jetzt für euch in voller Länge am 5 ab 2. Da wird er die Top. Schön, sind ihr mit dabei.

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2: Der Song hat im Mai 2004 einen riesen Schub bekommen, als er in der letzten Folge von Friends zu hören war. Und der Songwriter hat sich gegenüber Friends eigentlich eher neutral gehalten, hat jetzt gefunden, wow, das ist jetzt die Show. Aber die 52,5 Millionen Zuschauer haben dann doch Songwriter ein bisschen Geld in die Kasse generiert. Das sind «Who Was Denk» mit «The Reason», jetzt für euch in voller Länge.
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0: Ja, die aktuellen Temperaturen in Martal 31 Grad, in Niederwil und Zapperswil messen wir aktuell 30 Grad. Wir gehen auch wieder heute durch einen sehr heissen Tag auf den späteren Nachmittag, Abend zu. Kann man dann lokal mit ein paar vereinzelten Hitzegewitter rechnen, sonst aber bleibt es trocken und morgen sieht es dann wieder sehr ähnlich aus wie heute.
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0: Zu uns ins Auto 3 Meldungen. Und zwar, wenn auf der A2 Luzern Richtung Gotthard unterwegs sind, beim Dreinersitz zwischen dem Abschnitt Beckeried und Seelisberg-Tunnel mit Stau rechnen. Und dann vor allem zwischen Erstfeld und Göschenen. Dort sind wir nämlich bei mittlerweile 9 Kilometer Stau. Das heisst, es geht etwa 1 Stunde und 30 Minuten länger. Es wird empfohlen, die Alternativroute via San Bernardino-Tunnel zu nehmen. Und dann müsst ihr auch noch mit Stau rechnen, wenn ihr auf der A13, also ganz richtig kurz zwischen der Zwiegig, Sarganserland und Bad Ragaz unterwegs sind. Aufgrund von Bauarbeiten ist der linke Fahrstreifen gesperrt und man muss etwa 10 Minuten länger mit einberechnen. Falls ihr unterwegs seid, eine gute und vor allem eine sichere Fahrt.
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0: Kurz vor dem 3 hier bei uns auf Radio Top. Ihr geht mit den meisten 80er und 90er durch den Montagnachmittag. Da habe ich euch Hits, die nach Sommer schreien, mit dabei in der nächsten Stunde. Wie zum Beispiel Summer of 69 von Bryan Adams, gerade nach dem News Update.
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2: Für euch im Studio Laura Kühne. Der Verband der Schweizer Polizeibeamten fordert mehr Personal und eine schweizweite Strategie gegen Femizide. Anlass dafür ist laut Mitteilung ein mutmaßlicher Femizid von Ende letzter Woche im Tessin. Während der Fahndung nach dem Verdächtigen wurden bei einer Explosion 3 Polizisten verletzt. In Winterthur sind mehrere junge Männer bei der Flucht vor der Polizei in einer Straßenlaterne gelandet. Der Vorfall geschah in der Nacht auf heute, teilt die Polizei mit. Am Steuer des flüchtigen Lieferwagens saß ein 18-jähriger Schweizer. Er hatte keinen Führerausweis. Er und zwei weitere Teenager flüchteten nach dem Unfall zu Fuß weiter, konnten dann aber schnell gefasst werden. Alle drei waren wegen mehrerer Delikte zur Verhaftung ausgeschrieben. Der WM-Viertelfinal der Schweizer Nationalmannschaft gegen Argentinien von gestern Nacht sorgte für grosses Interesse an der Live-Übertragung auf SRF 2. Bis zu 830.000 Zuschauerinnen und Zuschauer verfolgten laut Mitteilung die Partie ab 3 Uhr morgens, was einem Marktanteil von 93,6% entspricht. Public Viewings sind in der Messung nicht berücksichtigt. Der bekannte Wald von Fontainebleau bei Paris brennt. Nun steht der Verdacht auf Brandstiftung im Raum, sagt Frankreichs Innenminister. Das Feuer ist gestern Nachmittag ausgebrochen und habe bereits 800 Hektar Wald zerstört, teilt die Feuerwehr mit. Rund 400 Feuerwehrleute bekämpfen den massiven Brand. Der Schweizer Fußballnationalspieler Juan Mansambi wechselt von Freiburg in die englische Premier League zu Aston Villa. Mansambi soll Villa zugesagt haben, berichten mehrere Fußballtransfer-Insider. Zuvor wurde Mansambi mit Newcastle in Verbindung gebracht. An der WM traf Mansambi dreimal und lieferte 2 Vorlagen für die Schweiz.
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0: Ein weiterer Sommertag aus dem Bilderbuch. Sehr sonnig mit teils dichten Höhen. Wolkenfelder über den Bergen sind im Verlauf des Abends noch Hitzegewitter möglich. Der Temperaturcheck im Topland, Bischofszell 32 Grad, Dörflingen 31 und Dietschwil messen wir 29 Grad.
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0: Zu uns Auto habe ich eine Meldung. Im Moment 9 km Stau auf der A2 Luzern Richtung Gotthard zwischen der Erstfeld und Göschenen. Das ist ein Zeitverlust von 1,5 Stunden auf mehreren Abschnitten. Empfohlen wird darum die Alternativroute via A13 San Bernardino.
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0: Hallo miteinander. Es ist die Zeit, wo sich das Büro langsam leert und alle irgendwo in die Sommerferien abhauen. Für die, die am Arbeiten sind, das ist jetzt euer Zeitpunkt, um das Radio mal so richtig aufzurüllen und auch einfach mal mitsingen, ohne dass es gross jemand nervt. Genau für das liefere ich euch die abwechslungsreichste Musik, unseren Topmix aus 4 Jahrzehnten. Eure Stimme unter Beweis stellen könnt ihr heute Nachmittag zum Beispiel beim 2000er von der Sophie Alice Baxter, beim Elton John oder auch bei der Whitney Houston mit ihrem Wahnsinnstrack aus dem 99 «My Love is Your Love». Aus unserem Topmix aus 4 Cent starten wir jetzt aber mit niemand Geringerem wie ein Bryan Adams und seiner Sommerhymne aus dem 80er.

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0: Montag Nachmittag, 13. Juli 2026 haben wir es. Die Klassenzimmer, die sind mittlerweile leer. Das ganze Topland ist in die Schulsommerferien gestartet. Heisst auch, die Lehrpersonen, die haben jetzt 5 Wochen Ferien oder besser gesagt 5 Wochen schulfrei. Und darum haben wir im Moderationsteam Kontakt mit ehemaligen Lehrpersonen aufgenommen.
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0: Ja, wir schauen ein bisschen zusammen auf unsere eigene Schulzeit. Wie sind wir früher gewesen? An wen mögen sich unsere Lehrpersonen noch erinnern? Der Cyril, er, der heute Morgen moderiert hat, er ist von seiner Lehrerin schon mal zum Pausenglohn ernannt worden.
2: Für mich innen der Pausenglohn.
0: Nati, die den Mittag gemacht hat, sie war eher ein bisschen die Verträumte gewesen.
3: Du bist für mich oft sehr strebsam gewesen, zwischendurch ein bisschen verträumt und dann aber immer wieder voll der Fokus auf das, was du warst.
0: In welche Schublade ich von meinem Lehrer gesteckt wird, das gehört auch im Verlauf der Woche. Morgen ist zuerst mal unser Morgenshow und Moderator der Andi dran. Dort bläudert dann seine ehemalige Lehrerin aus dem Nähkästchen. Aber ich sage auch ehrlich, das Einzige, was ich aus der Schule vermisse, sind vielleicht die 5 Wochen Sommerferien. Mehr aber auch nicht. Darum drücke ich jetzt lieber das Knöpfchen für den nächsten 80er anstatt die Schulbank. Das ist der Elton John mit «I'm still standing».

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1: Der Temperaturencheck im Topland. Berlingen und Stettlingen sind wir bei 31 Grad und Lümmenschwil meldet 29. Ja, es ist zu heiss für auf der Baustelle, aber perfekt zum an See zu baden. Wir sind mitten in einem sehr sonnigen Montagnachmittag. Zeitweise kommen noch hohe Wolkenfelder. Es bleibt aber trocken und sommerlich heiss. In der Nacht kann es dann regnen kommen und da zieht sich dann auch noch ein bisschen in morgigen Morgen rein. Nachher aber wieder viel Sonnenschein und schwül heisse 29 bis 33 Grad.
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1: Zu uns Auto habe ich eine Meldung. 9 km Stau auf der R2 Luzern Richtung Gotthard zwischen der Erstfeld und Göschene. Das ist ein Zeitverlust von 1,5 Stunden und das auf mehreren Abschnitten. Darum wird empfohlen, über die Alternativroute via A13 San Bernardino zu fahren. Allen unterwegs ganz gute und vor allem eine sichere Fahrt.
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0: Montag Nachmittag, 13. Juli, hier bei uns auf Radio Top. Die meisten 80er und 90er, die sind startbereit für die neue Stunde. Ein musikalischer Glassekup aus einer Kugel Queen, eine Kugel Cher und noch ein bisschen Backstreet Boys obendrauf, gerade nach dem Newsbreak. 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
14: Für euch im Studio Laura Kühne. Nach einer Gewässerverschmutzung sind im Tegelbach in Frauenfeld mehrere hundert Fische und Flusskrebse verendet. Betroffen ist ein rund 3 Kilometer langer Bachabschnitt, in dem der gesamte Fischbestand zerstört wurde, teilt die Kantonspolizei Thurgau mit. Fachleute des Kantons untersuchen nun die Ursache der Verschmutzung. Der Stellenabbau bei der Flugsicherung Skyguide fällt weniger drastisch aus als geplant. Statt mit 220 Kündigungen rechnet das Unternehmen noch mit rund der Hälfte. Möglich machen sollen dies laut eigenen Angaben freiwillige Abgänge und Frühpensionierungen. Die zahlreichen Beiträge von Mitarbeitenden und Sozialpartnern hätten die Entscheidung beeinflusst, schrieb Skyguide weiter. Die Gewerkschaften sprechen von einem ersten Erfolg, fordern jedoch weitere Verbesserungen. Die Berufungskammer des Bundesstrafgerichts hat einen früheren Mitarbeiter des Bundesamtes für Straßen und zwei Garagisten wegen CO2-Abgabebetrugs zu bedingten Freiheitsstrafen verurteilt. Die drei Männer schulden dem Bund rund 9 Millionen Franken. Der Bundesangestellte hatte dafür gesorgt, dass die zwei Garagisten CO2-Sanktionen umgehen konnten. Dafür erhielt er von den Autohändlern monatlich Geld und ein Auto. Gut 12.300 Schwangerschaften sind in der Schweiz im letzten Jahr abgebrochen worden. Das sind laut dem Bund um die 130 Abbrüche weniger als im vorletzten Jahr. Geht es um Frauen zwischen 15 und 19 Jahren, haben sich die Zahlen kaum verändert. Der Bund schreibt, im internationalen Vergleich sei die Rate der Schwangerschaftsabbrüche in der Schweiz auf einem niedrigen Niveau.
1: Wetter.
0: Der Sommer der läuft weiterhin auf Hochtouren. Auf den späteren Abend und auf die Nacht könnten sich dichtere Wolken und Hitzegewitter noch dazu gesellen. In der Nacht und morgen früh teils noch ein bisschen nass. Nachher dann aber wieder viel Sonnenschein und schwül heiße Temperaturen über 30 Grad. Schauen wir aufs Thermometer im Topland aktuell. Z Bürgle, z Niederhelfenschwil sowie auch z Wetzikon sind wir bei 30 Grad.
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0: Zu uns Auto folgende Meldungen. 9 Kilometer Stau zum einen auf der A2 Luzern Richtung Gotthard zwischen Erstfeld und Göschene. Das ist ein Zeitverlust von 1,5 Stunden auf mehreren Abschnitten. Empfohlen wird Alternativroute via A13 San Bernardino. Dann stehen wir in der Gegenrichtung A2 Gotthard Richtung Luzern zwischen Altdorf und Bekeriet. Das wegen einer Baustelle. Dann stocken es vom Zürcher Nord- und Westring und nur schleichend vorwärts geht es auch noch auf der A15 Oberlandautobahn Iona Richtung Hinwil. Zwischen Dürnten und Hinwil.
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0: Wir machen den Endspurt von diesem wunderbaren Montagnachmittag miteinander. Ich bin Corina Brogger und freue mich auf unsere Musik aus unserem Topmix aus 4 Jahrzehnten. Mit dabei einer der prägendsten Disco-Hits aus den Sport des 70er, bis heute eines der bekanntesten Lieder von der Donna Summer, Hot Stuff. Dann gibt es einen 2000er von Maroon 5 mit einem von diesen Liedern, die es bekannt worden sind. Und starten tun wir jetzt aber mit einer Perle aus den späten 80er von Queen. 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

0: 14 Minuten am 4. Zeit für unser beliebtes Gewinnspiel.
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0: Bei mir in der Leitung ist Julia aus Hitnau. Julia, meine Behauptung für dich. Morgen Abend ist das Helene Fischer-Konzert im Letzigrund. Sie hat den Anwohner, der rund ums Stadion wohnt, jetzt gratis Tickets gegeben für ihre Show morgen Abend. Ist das wahr oder nicht wahr?
2: Das ist wahr.
0: Yes! So gut, gratuliere dir, Julia. Du darfst ins Hotel-Restaurant Klierigi. Danke dir vielmals fürs Mitspielen.
2: Ja, super, danke dir vielmals.
0: Ciao, ciao.
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0: 3 Minuten noch, dann ist es 16:30. Ihr steht mit einem Bein oder gar schon beiden im Feierabend. Für den Endsport gibt es jetzt unseren Top-Mix aus 4 Jahrzehnten, beziehungsweise unseren Non-Stop-Top-Mix. 30 Minuten Musik ist das ohne Unterbrechung. Eros Ramazzotti, Lionel Richie oder auch Madonna sind da in der Pole-Position. Vorher hören wir noch rasch, was bei unseren Fernsehgespendli am 60 in der Teletop-News läuft.
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0: Tiziana Castauro bei mir im Studio. Was gibt es heute Abend gut in den Top News?
2: Hey, das GZO-Spital Wetzikon kann seit Jahren den Kredit von über 170 Millionen Franken nicht zurückzahlen. Sie brauchen Geld.
0: Ich kann nicht helfen, aber hilft der Kanton Zürich nicht?
2: Nein, aber jetzt sieht es so aus, dass jemand im Kanton Thurgau ein Schiff vom Versenken bewahrt. Auf alle Fälle will sich jemand beteiligen. Die genauen Infos gibt es heute Abend.
0: Und weißt du es noch Schönes?
2: Ich bin gerade ein bisschen hin und her gerissen, wenn du schön sagst. Brustkrebs ist ja der häufigste Krebs, oder die häufigste Krebs bei Frauen. Es gibt solche, die nach der Diagnose sich entscheiden, sogar die Brust zu entfernen. Das schlägt natürlich mega aufs Gemüt. Und auf alle Fälle, jetzt kommen aber die Good News. Es gibt ein Schaffhauser Fachgeschäft, das hier mega unterstützt und Brustprothesen anbietet. Ein mega emotionales Thema und heute haben wir nicht nur den Einblick ins Thema, sondern auch über Betroffenes, die darüber redet. Also unbedingt einschalten.
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0: Rockwil 32, im Städtli zu Liechtenstein 29 und zu Bubiken messen wir 31 Grad im Moment. Ja, Sommer, Sonne, Sonnenschein, lokale Hitzegewitter über den Bergen sind möglich noch heute Abend. In der Nacht kann es teils Regengüsse geben. Montzistig scheint nebst einzelnen Wolkenfeldern wieder die Sonne in voller Pracht. Das Ganze bei schwülwarmen 29 bis 33 Grad.
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0: Zu uns Auto Folgendes zu vermelden. Einmal 9 Kilometer Stau auf der A2 Luzern Richtung Gotthard zwischen Erstfeld und Göschene. Das ist ein Zeitverlust von 1 Stunde und 30 Minuten auf mehreren Abschnitten. Empfohlen wird darum die Alternativroute via A13 San Bernardino. Dann Stockhardt auf dem Zürcher Nord- und Westring via Übloch und dann haben wir auch noch ein bisschen länger auf der A15 Oberland Autobahn Jona Richtung Hinwil zwischen Türnte und Hinwil. Allen unterwegs ganz eine gute und vor allem eine sichere Fahrt.
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0: Ihr geht mit Radio Top durch den Abend an diesem herrlichen Montag. Da sind ja vielleicht gerade Sachen am Zusammenpacken für die Ferien und ich packe mit an und liefere die meisten 80er und 90er. Zum Beispiel Power aus den 80er gibt's vom King of Pop Michael Jackson oder einen Song aus meinem Geburtsjahr 1999, auch dabei Man, I Feel Like a Woman von Shania Twain. Das geht nach den Aktualitäten vom Abend.
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4: Für euch im Studio die Laura Kühne. Nach einer Gewässerverschmutzung sind im Tegelbach in Frauenfeld mehrere hundert Fische und Flusskrebse verendet. Betroffen ist ein rund 3 Kilometer langer Bachabschnitt, in dem der gesamte Fischbestand zerstört wurde, teilt die Kantonspolizei Thurgau mit. Fachleute des Kantons untersuchen nun die Ursache der Verschmutzung. Der Stellenabbau bei der Flugsicherung Skyguide fällt weniger drastisch aus als geplant. Statt mit 220 Kündigungen rechnet das Unternehmen noch mit rund der Hälfte. Möglich machen sollen dies laut eigenen Angaben freiwillige Abgänge und Frühpensionierungen. Die zahlreichen Beiträge von Mitarbeitenden und Sozialpartnern hätten die Entscheidung beeinflusst, schrieb Skyguide weiter. Die Gewerkschaften sprechen von einem ersten Erfolg, fordern jedoch weitere Verbesserungen. Die Berufungskammer des Bundesstrafgerichts hat einen früheren Mitarbeiter des Bundesamtes für Straßen und 2 Garagisten wegen CO2-Abgabebetrugs zu bedingten Freiheitsstrafen verurteilt. Die 3 Männer schulden dem Bund rund 9 Millionen Franken. Der Bundesangestellte hatte dafür gesorgt, dass die 2 Garagisten CO2-Sanktionen umgehen konnten. Dafür erhielt er von den Autohändlern monatlich Geld und ein Auto. Gut 12.300 Schwangerschaften sind in der Schweiz im letzten Jahr abgebrochen worden. Das sind laut dem Bund um die 130 Abbrüche weniger als im vorletzten Jahr. Geht es um Frauen zwischen 15 und 19 Jahren, haben sich die Zahlen kaum verändert. Der Bund schreibt, im internationalen Vergleich sei die Rate der Schwangerschaftsabbrüche in der Schweiz auf einem niedrigen Niveau.
0: Wetter. Oberwangen und Muggelsberg messen wir 29 Grad und Thalwil sind wir bei 31 im Moment. Perfektes Wetter für Sommerferien in der Schweiz, größtenteils sonnig und sehr heiß. Heute auf die Nacht kann es teilweise regnen, könnte sich auch noch ein bisschen in den Dienstagmorgen reinziehen. Im Verlauf des Tages dann aber wieder mehrheitlich Sonne und schwül warme Luft.
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0: Zu uns Auto folgende Meldungen. 9 Kilometer Stau auf der A2 Luzern Richtung Gotthard zwischen Erschfeld und Göschene. Das ist ein Zeitverlust von 1,5 Stunden auf mehreren Abschnitten. Empfohlen wird darum die Alternativroute via A13 San Bernardino. Dann dünner Stau auf der A3 Verzweigung Zürich Süd Richtung Wiedike zwischen Brunau und Wiedike. Und nur stockend vorwärts geht es auch auf der A15 Oberlandautobahn Iona Richtung Hinwil zwischen Thürnten und Hinwil. Und wie üblich geht es länger auf dem Zürcher Nord und Westring. Ich wünsche allen unterwegs heute Abend im Auto ganz gute und eine sichere Fahrt.
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0: Herzlich willkommen auf Radio Top. Ich bin Corinna Brager und begleite euch an diesem wunderschönen Sommerabend. Ab heute hat ja das ganze Topland Sommerferien. Und ich muss sagen, ich finde die Zeit einmal sehr entspannt, wenn man hier in der Schweiz bleibt über den Sommer. Man merkt es auf der Strasse, man merkt es im Geschäft, in der ÖV. Es ist einfach weniger los. Es ist ein bisschen entspannter und darum freue ich mich sehr auf die nächsten Wochen hier. Für alle, die auch da bleiben, wir bringen die Ferienstimmung in Form von unserem Topmix aus 4 Jahrzehnten hier in der Schweiz. Die meiste Vielfalt, das auch wieder in der neuen Stunde hier bei uns dabei. Es ist 3 Minuten ab 5 Uhr und es gibt jetzt dann Pink Floyd, Michael Jackson oder auch Roy Orbison. Ich wünsche euch einen ganz schönen Abend.
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0: Mit Radio Top durch den Montagabend, 13. Juli. Das ganze Topland hat jetzt Schulsommerferien und jetzt eine Frage an alle Eltern. Was machen da mit euren Kind die ganzen 5 Wochen? Ich hätte eine Idee, zumindest mal für heute oder morgen. Wie wäre es mit einem Zirkus auf einem Bauernhof? Und zwar draussen auf dem Biohof Trottengarten zu Oberstammheim. Organisiert ist das Ganze von der Lesegesellschaft Stammheim. 2 Vorstellungen gibt es jetzt in der ersten Sommerferienwoche. Die erste ist heute Abend, die zweite dann morgen Dienstag. Christoph Wald, Präsident von der Lesegesellschaft Stammheim. Was erwartet einem heute Abend auf dem Biohof zu Trottengarten?
1: Ab 6 Uhr gibt es eine Zirkusbar, Creperie Le Tilloy heisst die. Die machen Krebs und Getränke gibt es direkt ab dem Hof. Heute Morgen spielen auch noch Traktörgli-Buben. Das ist so eine Jugendgruppe, 3 junge Burschen aus dem Stammertal, die Schweizerörgli spielen. Machen die so ein bisschen Einlassmusik.
0: Und dann gibt es natürlich Zirkusunterhaltung mit unter anderem Akrobatik, Jonglage, Tanz und vieles mehr von der Zirkusgruppe Recto Verso aus Fribourg. Der Eintritt ist gratis. Es gibt zum Schluss eine Hutkollekte. Also ich würde sagen, ab ins Auto mit den Kindern und auf Oberstamm. Bei uns hat jetzt der nächste Auftritt der Roy Orbison mit seinem Hit aus dem 88er You Got It. 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

0: Ihr hört Radio Top, 3 Minuten vor 5:30. Für euren Weg vom Arbeiten direkt in die Body gehen wir jetzt dann wie immer ab 5:30 bis am Punkt 30 Minuten Musik ohne Unterbrechung. Das ist unser Nonstop Top Mix. Da freue ich mich riesig auf Nickelback mit einem 2000er, der auf meinem MP3-Player dort mal auf und ab gelaufen ist. How You Remind Me. Dann aber auch einen, der Stillstoff fast nicht möglich ist. Ein riesen Disco-Hit aus den 80er von der Kylie Minogue auch noch mit dabei. Starten in die Halbstunde Musik tun wir dann gerade mit Simple Minds. Zuerst werfen wir noch einen Blick aufs Wetter und auf die Strasse.
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0: Wetter. Der Temperaturencheck im Topland. Das Bettwiese 30 Grad, Mörschwil 29 und das Elsau sind wir bei 31 Grad. Heute Abend und in der Nacht zeitweise hohe, dichte Wolkenfelder, die den Himmel dann noch werden verzieren. Über den Alpen sind Hitzegewitter auch nicht auszuschliessen. Morgen noch vereinzelt nass, tut dann aber im Verlauf des Tages wieder auf und es erwartet uns wieder ordentliche Ladung voller Vitamin D bei schwül warmen Temperaturen zwischen 29 bis 33 Grad im Topland. So ein Auto folgendes, 9 Kilometer Stau auf der A2, Luzern Richtung Gotthard, zwischen Erstfeld und Göschenen. Das ist ein Zeitverlust von 1,5 Stunden auf mehreren Abschnitt. Empfohlen wird darum die Alternativroute via A13 San Bernardino. Dann stehen wir auf der A3, Verzweigung Zürich-Süd, Richtung Wiedike, zwischen Brunau und Wiedike. Nur stockend vorwärts geht es auf der A15, Oberlandautobahn Jona, Richtung Hinwil, zwischen Dürnten und Hinwil. Dann brauchen

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0: Ihr hört Radio Top. Kurz vor 6 Uhr haben wir es. Es ist Zeit für ein News-Update. Und nachher lassen wir es wieder chattern mit den meisten 80er und 90er. Zum Beispiel ein 80er von der Sandra, der so richtig zu dieser Hits passt, Maria Magdalena. Oder einen zum Mitfühlen und Mitsingen, R.E.M. mit Losing My Religion.
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6: Für euch im Studio Laura Kühne. Die Schweiz und das Vereinigte Königreich haben sich auf ein Freihandelsabkommen geeinigt. Das auf Dienstleistungen ausgerichtete Abkommen soll den Handel, die Investitionen und Arbeitsplätze fördern. Besonders davon profitieren sollen etwa Unternehmen in den Bereichen Finanzdienstleistungen und Naturwissenschaften, sagt Bundespräsident Guy Parmelin heute vor den Medien. Weiter soll es für Geschäftsreisende und Fachkräfte einfacher werden, international tätig zu sein. Nach dem Viertelfinal aus an der WM droht der Schweizer Fußballnationalmannschaft eine schwierige EM-Qualifikation. Für die Quali zur Europameisterschaft in Großbritannien und Irland könnte die Schweiz in Top 3 zurückfallen. Damit könnte die Nazi dort auf einen starken Gegner treffen. Um dies zu verhindern, muss die Nazi in der Nations League im Herbst gut abschneiden. Die nächsten Spiele bestreitet die Schweiz Ende September gegen Nordmazedonien, Schottland und Slowenien. Die Benzinpreise steigen wieder seit letzter Woche. Der Durchschnittspreis für einen Liter Bleifrei 95 liegt aktuell bei 1,84 Franken und für einen Liter Diesel bei 2 Franken, wie Zahlen des TCS zeigen. Im Vergleich zu den Höchstständen im April und Mai hat sich das Preisniveau aber entspannt. US-Präsident Donald Trump verschärft den Druck auf den Iran. Nach neuen US-Angriffen kündigte er an, die Seeblockade gegen Schiffe mit Ziel oder Herkunft Iran wieder einzuführen. Gleichzeitig sollen die USA die Schifffahrt durch die Straße von Hormuz sichern, teilte er auf seiner Plattform Truth Social mit. Dafür fordert Trump eine Abgabe in Höhe von 20% des Frachtwerts. Wie das umgesetzt werden soll, ist allerdings noch offen.
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0: Apfeltrangen und Schaffhausen sind wir bei 31 Grad und Engelburg meldet 30 Grad. Auf der Abend ziehen mehr und mehr höhere Wolkenfelder auf. Es kann dann in der Nacht auch Regengüsse geben, die bis morgen Morgen noch zu spüren sind. Im Verlauf vom Dienstag dann aber wieder sehr sonnig und sehr heiß.
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0: Zu uns Auto Folgendes zu vermelden. 5 km Stau in Süden, aber A2 Luzern Richtung Gotthard zwischen Amstig und Göschene. Ein Zeitverlust von 50 Minuten. Empfohlen wird wie immer die Alternativroute via A13 San Bernardino. Dann braucht ihr mehr Geduld wie gewohnt auf dem Zürcher Nord- und Westring sowie auch beim Brütiseller Kreuz. Dann stehen ihr auf der A3 Verzweigung Zürich Süd Richtung Wiedike zwischen Brunau und Wiedike. Weiter sind wir noch Stau auf der A7 Winterthur Richtung Kreuzlingen bis Konstanz. Dann haben wir Verkehrsüberlastung zu Amriswil, Arbon zwischen Amriswil und Neukirch in beiden Richtungen. Dann brauchen wir mehr Geduld zu Frauenfeld, Richtung Romanshorn zwischen Bürglen und Sulgen. Und nur stockend vorwärts geht es auch im Bezirk Hinterland, Herisau und Waldstadt in beiden Richtungen. Allen unterwegs ganz eine gute und eine sichere Fahrt.
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0: Ich hoffe, ihr habt einen wunderbaren Montag bis jetzt. Wir sind eure Feierabends-Playlist mit den meisten abwechslung. In der neuen Stunde habe ich unter anderem einen 2000er von der Leona Lewis. Startet wir jetzt aber mit Kaoma und einem Stimmungsmacher schlechthin Lambada, wo ihr euch eure Hüfte schwingen an dem Montagabend. Ein Hit aus den Sport 80er, wo nicht mehr könnte nach Sommer schreien. Ich bin Corinna Brager. Geniessen den Abend.

0: Das ist der Montagabend bei Radio Top. 14 Minuten ab 6 Uhr. Wir haben fest auf den Einzug ins Halbfinale gehofft von der Schweizer Nazi. Sie haben alles gegeben in der Nacht vom Samstag auf den Sonntag. Was ich noch lustig gefunden habe an diesem Wochenende, das war wahrscheinlich das erste und das letzte Mal gewesen, wo du jemandem zumindest in der Nacht schreiben und er dir Antwort gegeben hat. Ja, auf alle Fälle hat es leider nicht geklappt. Wir gehen trotzdem sehr stolz und mit vielen tollen Momenten aus dieser WM raus. Aber für wer sind wir denn jetzt?
1: Dann wette ich, dass Frankreich Weltmeister wird.
2: Finde ich nicht, nein, ich bin für Spanien.
3: Weiß nicht, Spanien oder so etwas, ja.
4: Ja, ich wäre wahrscheinlich auch für Spanien. Also, oder halt das Team, das am attraktivsten Fußball spielt. Aktuell ist es halt so Frankreich oder so, aber ja.
5: Frankreich, weil Deutschland schon rausgefallen ist. Spanien wegen der hotten Spieler.
3: Hey, dann sind wir für Frankreich.
0: Hey, ich bin jetzt, glaube ich, für Spanien. Das erste Halbfinale dann morgen Abend Frankreich gegen Spanien und das zweite am Mittwochabend England gegen Argentinien. Was denkt ihr, liebes Topland? Wer wird Weltmeister? Schickt uns euren Weltmeistertipp auf WhatsApp direkt zu mir im Studio. Den Kontakt findet ihr in der TopNow-App.

0: Es ist 6:30 auf der Uhr, hier bei uns auf Radio Top. Zeit für eine halbe Stunde Musik ohne Unterbrechung. Und zwar unser Non-Stop-Top-Mix. Eines von der erfolgreichsten schwedischen Pop-Duos aus den 90ern. Und die spielen jetzt sogar am Summer Days Festivals Abend Ende August. Roxette habe ich mit dabei bis am 7. Dann Flashdance-Musik von der Irene Cara mit What a Feeling aus den 80ern. Aber natürlich haben wir auch ein Evergreen aus den 70ern, die Bee Gees mit Stayin' Alive, von euch könnt darauf freuen.
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0: Temperaturen aktuell im Topland, Sternenberg 29, Neu-St. Johann 26 und Zwalliselle 32 Grad. Heute Abend kann es vor allem über den Bergen nebst den hohen Wolkenfeldern auch noch Hitze gewittern. In der Nacht auch stellenweise nass, das zieht sich dann noch ein bisschen in den Dienstagmorgen rein. Im Verlauf des Tages übernimmt dann aber die Sonne morgen wieder die Hauptrolle.
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0: Zu uns Auto noch folgende Meldungen. A2 Luzern Richtung Gotthard, zwischen Amstieg und Göschene Verkehrsüberlastung, 4 km Stau. Das ist ein Zeitverlust von 40 Minuten. Empfohlen wird, wie immer, A13 San Bernardino. Dann braucht ihr mehr Geduld auf dem Zürcher Nord- und Westring, sowie auch beim Brütiselerkreuz. Dann stehen wir auf der A3-Verzweigung Zürich-Süd Richtung Wiedike, zwischen Brunau und Wiedike. Dann habe ich noch eine Meldung aus dem Bezirk Dielsdorf, die Strasse zwischen Dielsdorf und Ried bei Neerach. Dort haben wir auch Verkehrsüberlastung. Und länger brauchen dann noch zu Amriswil, Arbon zwischen Amriswil und Neukirch in beiden Richtungen. Allen unterwegs ganz gute und vor allem eine sichere Fahrt.
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12: Für euch im Studio Laura Kühne. Die Schweiz und das Vereinigte Königreich haben sich auf ein Freihandelsabkommen geeinigt. Das auf Dienstleistungen ausgerichtete Abkommen soll den Handel, die Investitionen und Arbeitsplätze fördern. Besonders davon profitieren sollen etwa Unternehmen in den Bereichen Finanzdienstleistungen und Naturwissenschaften, sagt Bundespräsident Guy Parmelin heute vor den Medien. Weiter soll es für Geschäftsreisende und Fachkräfte einfacher werden, international tätig zu sein. Nach dem Viertelfinal-Aus an der WM droht der Schweizer Fußballnationalmannschaft eine schwierige EM-Qualifikation. Für die Quali zur Europameisterschaft in Großbritannien und Irland könnte die Schweiz in Top 3 zurückfallen. Damit könnte die Nazi dort auf einen starken Gegner treffen. Um dies zu verhindern, muss die Nazi in der Nations League im Herbst gut abschneiden. Die nächsten Spiele bestreitet die Schweiz Ende September gegen Nordmazedonien, Schottland und Slowenien. Die Benzinpreise steigen wieder seit letzter Woche. Der Durchschnittspreis für einen Liter Bleifrei 95 liegt aktuell bei 1,84 Franken und für einen Liter Diesel bei 2 Franken, wie Zahlen des TCS zeigen. Im Vergleich zu den Höchstständen im April und Mai hat sich das Preisniveau aber entspannt. US-Präsident Donald Trump verschärft den Druck auf den Iran. Nach neuen US-Angriffen kündigte er an, die Seeblockade gegen Schiffe mit Ziel oder Herkunft Iran wieder einzuführen. Gleichzeitig sollen die USA die Schifffahrt durch die Straße von Hormuz sichern, teilte er auf seiner Plattform Truth Social mit. Dafür fordert Trump eine Abgabe in Höhe von 20% des Frachtwerts. Wie das umgesetzt werden soll, ist allerdings noch offen.
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2: Heute Abend kann es vor allem über den Bergen, nebst den hohen Wolkenfeldern, auch noch Hitze gewittern. In der Nacht auch stellenweise nass. Das zieht sich dann noch ein bisschen in den morgigen Morgen rein. Im Verlauf vom Dienstag übernimmt dann aber die Sonne wieder die Hauptrolle. Temperaturen aktuell im Topland Affeltrangen 29, Neslau 26 und Stübendorf messen wir 31 Grad.
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2: Zu uns Auto folgende Meldungen. 3 Kilometer Stau vor dem Gotthard in Richtung Süden, A2 Luzern Richtung Gotthard, zwischen Massen und Göschene. Ein Zeitverlust von 30 Minuten. Empfohlen wird Alternativroute via A13 San Bernardino. Und dann stehen wir noch auf der A3 Verzweigung Zürich Süd Richtung Wiedike zwischen Brunau und Wiedike. Allen unterwegs ganz gute und eine sichere Fahrt.
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2: Neue Woche, neuer Gast, das ist Top hoch 3. Schön, habt ihr eingeschaltet. Und eins kann ich euch sagen, es ist niemand gespannter als ich, weil mein heutiger Gast versucht mal noch das Gesicht zu lesen, wie, wo, was und warum überhaupt, das dann später da in dieser Sendung. Zuerst mal herzlich willkommen, Peter Pfändler.
3: Stefano Bollmann, ich freue mich, dass ich da sein darf. Ich bin endlich wieder mal von daheim rausgekommen, unter die Menschen. Tut mir gut.
2: Ja, gesehen, das Leuchten in den Augen.
3: Gut, immer. Also, los, wenn ich in einem Radiostudio rein bin, dann hüpft mein Herz. Also, das ist halt einfach so. Nicht, weil ich dann kann irgendetwas über mich erzählen, sondern, weisst du, ich habe 14 Jahre selber das gemacht, was du machst. Nicht so erfolgreich, aber immerhin. Ja, und wenn man wieder in einem Studio drin ist, das versetzt einem gerade so zurück in die Zeiten, wo man selber an den Hebel war und gearbeitet hat und Musik aufgelegt und moderiert hat. Und der Chef immer wieder gekommen ist und gesagt hat, du bist zu lang gewesen.
2: Das kennen wir, das Problem heute noch.
3: Ja, das
2: sind
3: sich lange,
2: sind kurz, sich nicht verändert. Ja, ja. Über deine Zeit beim Radio, in den Medien reden wir nachher noch schnell darüber. Zuerst mal, du bist vor kurzem 60 geworden.
3: Das stimmt nicht. Das ist ein Schreibfehler. Ist ein Schreibfehler. Ich bleibe Jawohl. Ja, ich bin 60 geworden. Es hat sich überhaupt nichts geändert. Ich fühle mich nicht mehr wie 60. Überhaupt nicht. Ich bin kerngesund, fit. Muss ich auch sein, dass ich die Sachen kann machen kann, die ich will machen. Und jetzt ist es halt einfach eine Zahl. Ich habe gerade mit Kollegen darüber geredet und gesagt, Stähne sich, früher sind doch die 60-Jährigen so alte Sick gewesen. Also ich glaube schon, dass sich hat sich alles ein bisschen verändert. Wenn du heute siehst, wenn so Väter mit ihren Söhnen gehen Skifahren, dann musst du zweimal hinschauen, wenn sie durchkommen, wer ist jetzt der Vater und wer ist der Sohn. Ja, weißt du so. Das ist einfach irgendwie anders.
2: Aber das zeigt dir schon mal, dass du theoretisch, du gehörst nicht zu denen, die schon seit Jahren 39 sind. Du zelebrierst das 60.
3: Nein, weil jedes Alter ist doch unendlich schön, solange du dir bewusst bist, was auch ein Alter mit sich bringt. Natürlich, wenn ich am Morgen aufstehe, komme ich nicht mehr so zum Bett raus, wie als ich 30 war. Aber ich muss dafür auch nicht mehr das machen, was ich machen musste, als ich 30 war, weil ich kann zurückschauen und sagen, nö, haben wir früher gemacht, man sollte ein bisschen etwas lernen aus der Geschichte.
2: Es vereinfacht einem das Leben, weil man dann immer muss darüber nachdenken, wann ist jetzt was, wann ich war, wie alt bin ich dort gewesen. Bist du einer, der sich Jahreszahlen kann merken kann? Oder grundsätzlich so Eckdaten?
3: Ja, bedingt. Es kommt ein bisschen darauf an. Ich bin ja in der Geschichte ein bisschen daheim und dann kann ich mir schon so einigermaßen Jahreszahlen merken. Oder vielleicht, weil ich es einigermaßen habe ich auch so Freude an der Geschichte irgendwie. Aber wenn jetzt du mir deinen Geburtstag sagst, dann laufe ich nachher raus und muss nochmal umkehren und sage, du, wann hast du jetzt schon wieder? Ich muss mir das aufschreiben.
2: 7. September 1987.
3: 7. September 1987, ja, da habe ich nicht einmal eine Affinität dazu, aber viel 7 drin, das ist gut.
2: Ja, das ist gut. Das ist einfach. Das ist einfach.
3: 87, da habe ich schon ein Jahr lang am Radio gearbeitet. Überleg dir mal, du könntest mein Sohn sein. Ich wäre noch ziemlich stolz auf dich. Umgekehrt weiss ich nicht.
2: Ich fände es jetzt auch noch cool, ja. Aber apropos, da kommt mir gerade zu ich habe mir überlegt, wann haben wir uns kennengelernt? Und haben lange müssen überlegen, und dann ist mir Sinn gekommen, als ich noch als Videojournalist tätig war, haben wir mal irgendetwas zusammen zu tun gehabt, aber ich weiss im besten Willen nicht mehr, um was es gegangen ist. Und das ist noch nicht so lange her.
3: Ich kann dir das ziemlich genau noch klar sagen. Wir haben über die Anforderungen vom Präsentieren der Nachrichten am Fernsehsender geredet, miteinander diskutiert. Und ich habe dir dort versucht, gewisse Tipps zu geben, wie ich es erlebt habe, früher selber, und Erfahrungswerte, die sind, wie sie sind. Und ich sage dir da nicht. Die Leute sollen schauen und sehen, er macht es gut. Und wenn man dich sieht und er macht es gut, vielleicht dann ein bisschen an mich denken und vielleicht das Gefühl haben, vielleicht hat der Pfändler dort noch ein bisschen Simpu gegeben. Doch, ich weiss es noch genau. Das ist das erste Mal ist es da im Haus rein gewesen. Das zweite Mal haben wir uns gesehen bei der Wintermesse. Da bist du auch so unterwegs gewesen. Jawohl. Dort hast du sogar angefangen zu moderieren. Und aus dem heraus...
2: Stimmt.
3: Jawohl.
2: Gut, kommen wir zurück zum...
3: Und ich weiss noch mit Bestimmtheit, die coole Jacke, die du heute anhast, die hast du damals nicht angehabt.
2: Die habe ich noch nicht angehabt, nein.
3: Die ist hammermässig.
2: Ja, danke. Kommen wir zurück zu deinem 60. Geburtstag. Hast du es ein bisschen feiern können?
3: Trotz, zufrieden, gemütlich daheim und bin unendlich dankbar gewesen, dass meine Frau das gemacht hat, was ich sie gebeten habe. Bitte mach nichts Grosses.
2: Gut, wäre auch schwierig gewesen. Oder?
3: Ja, natürlich. Nein, aber weißt du so, hey, meine Kinder haben mir Happy Birthday gesungen. Das ist eigentlich schon mehr als nur Geschenk gewesen. Gut, der Kleine, der hat das Problem gehabt. Leo, der ist erst 3 und der hat dann am 8. März hat den Geburtstag. Wann hast du? 7. September 87.
2: Vielleicht du kannst die Zahlen gut merken. Wahnsinn.
3: Und Leo hat es nicht vertraut, dass der Papa jetzt zuerst Geburtstag hat. Und er hat dann immer Happy Birthday, liebe Leo, Happy Birthday. Also er hat für sich selber Happy Birthday gesungen. Aber ist akzeptiert so.
2: Ja? Das finde ich aber eigentlich mega lässig, oder? Wenn jeder für sich selber schauen würde, wäre ja für jeden gesorgt.
3: Also es ist eben so. Ach, kannst du jetzt alle meine Freunde fragen, meine persönlichen Freunde? Ich gratuliere denen eigentlich gar nicht zum Geburtstag. Weil Geburtstag hat immer eine Mutter, aus meiner Optik. Wir sind nur auf die Welt gekommen. Weißt du, was ich meine?
2: Das ist so.
3: Und der Mütter wird viel zu wenig Respekt und Dank geschuldet, dass wir wegen ihnen eigentlich auf der Welt sein können. Oder? Da gibt es den komischen Muttertag, wenn nämlich der Privalo ist. Ich weiss nur, wenn der Muttertag ist, weil dann immer der Privalo ist.
2: Ich mag mich erinnern, als Kind hat meine Mutter ein Geschenk gekriegt an meinem Geburtstag und das habe ich als Kind nie verstanden. Warum ja, kriegt jetzt meine
3: so
2: Mutter das Geschenk?
3: In Spanien feiert man den Namenstag. Das finde ich macht noch Sinn, oder? Da bin ich da am Arbeiten dort unten und oftmals werde ich überhäuft mit Geschenk und sage, was ist denn los? Ja, es el Dia de Pedro, sage ich, ja, das ist heute ein Petertag, aber ich komme nicht raus, bis wir es dann erklärt haben. Ja.
2: Apropos Familie, du hast aus meiner Sicht eine mega spannende Familie. Also erstens mal sind die 6 Geschwister drin. Und ich habe gelesen, wenn das stimmt, die Hälfte davon ist irgendwo im diplomatischen Dienst und die andere Hälfte ist kreativ und du hast auch 2 Brüder, die auch sehr kreativ das auch ausleben. Der eine wohnt aber in Deutschland, ist dort recht erfolgreich. Wie ist so das Verhältnis zu deinen Geschwistern die heute?
3: Wir gehen einmal im Jahr, oder sind einmal im Jahr, jetzt geht's ja nicht, in der Ferien, im Obertoggenburg und haben miteinander Weihnachten gefeiert. Seit Jahrzehnten. Und die Leute dort in dem Hotel haben alle zusammen gefragt, was ist das für ein glatter Kegelclub da? Und wenn sie mitbekommen haben, dass wir Geschwister sind die hinten rausgefallen, weil sie die Art von Fröhlichkeit nicht kennen. Wir haben einen unglaublichen Familienzusammenhalt, der hat sich jetzt einfach so ergeben. Die Basis ist vermutlich, dass keiner von uns irgend neidig ist auf der anderen. Im Gegenteil, wir können uns am Glück vom anderen freuen. Basis sind unsere Eltern gewesen, ein extrem kreativer Vater, der ein Problem hatte, der hat einem nicht Wärme geben können. Und eine extrem liebenswerte, gütige Mutter, die ein Problem hatte, dass sie dem Vater nie sagen konnte, hey, so geht's nicht. Das miteinander hat uns zu dem machen lassen, wo wir heute sind. Der älteste Bruder, ja, der ist tatsächlich in Deutschland seit Jahrzehnten, München, der ist Chefredakteur, vor allem Chefredakteur von der Motorpresse und Flügerpresse und weiss nicht was gewesen, hat mehrere Bücher geschrieben, journalistisch und Ausbildungen gegeben, grossartiger Schreiber im Print. Man's Health hat er in Europa gross gebracht, also der hat richtig etwas gemacht, guter Freund von bekannten Journalisten, die wir auch hier in der Schweiz kennen, die ich da jetzt so nicht darf sagen, weil sie nicht mehr arbeiten. Ist gleich. Dann die Schwester war im diplomatischen Dienst, Washington DC, auf der Schweizer Botschaft. Der Nächste, der kommt, war auch dort gewesen, aber sonst noch auf der ganzen Welt. Das ist Konsul. Der ist von Südafrika auf den gewesen. Klammerbemerkung, mit dem habe ich, als er in China war, war Diana Meng. Und ich habe mit dem, bei dem Umsturz, ein Live-Interview gemacht. Am Radio. Ich. Wir sind verbunden mit der Schweizer Botschaft und mit dem Konsul Erik Pfändler. Wie ist die Situation? Und hinten dran hat man Bang, puh, dong, und weiss nicht was gehört. Und er so, yes, ist ja so nicht so gemütlich im Moment. So voll mein Bruder. Ich bin nachher zusammengeschissen worden von der Geschäftsleitung, dass die haben das Gefühl gehabt, ich hätte etwas eingeblendet. Ich habe gesagt, hey, das ist mein Bruder gewesen, das ist live. Ich hocke im Studio und habe Todesangst, wird er jetzt den Kopf verschossen oder nicht? Der nächste war in der Aviatik, in der Fliegerei gsi, und der übernächste war auch in der Aviatik und in der Fliegerei gsi. Und ich bin ein bisschen alles zusammen von allem ausser Diplomat. Also auch im Journalismus und auch in der Fliegerei, Swissair muss sein. Aber alle zusammen sind irgendjemand auf irgendeine Art und Weise heute kreativ. Der eine, der Bronzeskulpturen, Bilder malen. Zwei, die extrem gut fotografieren. Also hammermässig dann auch, was haben können fotografieren. Und keiner von uns Kind ist mit einer Schweizerin zusammen. Also schon, aber nicht wirklich ursprünglich. Und ist eigentlich auch noch verrückt. Hat sich einfach so ergeben. Eine Schweizer Familie, Vater St. Galler, Mutter Glarneri, Zürich und Toggenburg aufgewachsen und völlig international. Ja.
2: Ja, wow.
3: Jetzt habe ich es lange geredet, excuse. Aber du hast mich gefragt, ich kann das noch niemandem erzählen.
2: Wenn so eine grosse Familie hat, der muss auch viel erzählen, ja, das ist klar. Ja,
3: natürlich.
2: Eben, du hast es selber angesprochen, dich jetzt ja auch in Journalismus gezogen. Du hast jahrelang Radio gemacht, ja. Damals Radio Z, heute ist das Radio Energy. Irgendwann einmal in einer führenden Position dort. Wenn du jetzt so zurückblickst, vermisst du das eigentlich nicht?
3: Ich vermisse den Groove vom Radio machen. Allein ins Studio hineingehen, allein können funktionieren, allein können etwas bewegen, Menschen unterhalten. Ich habe ein Nachtprogramm gemacht, nächtelang allein durch. Oder? Also wirklich, da hast du alles ja gemacht. Also du hast Unterhaltungsprogramm gemacht, du hast Platten ausgesucht, das Musikprogramm gemacht, du hast die Platten selber noch drauf tun und abgespielt, du hast aber gleichzeitig auch noch Nachrichten gemacht, also wirklich eine absolute One-Man-Show, das ist schon cool gewesen. Was ich nicht mehr vermisse, ist in dem Sinn, auf der Strasse zu laufen und hinter jedem Baum und hinter jedem Fötzel, der am Boden liegt, das Gefühl haben oder fast Verpflichtung, da müssen wir doch einmal noch irgendeinen Beitrag darüber machen. Da bin ich froh, habe ich das nicht mehr so. Immer noch ein bisschen, gerade jetzt, weil ich ja im Comedy-Bereich immer ein bisschen an Schur sein muss. Und jetzt mache ich da so eine Geschichte, die jeden Freitag da mix, wo ich poste. Und da versuche ich auch ein bisschen aktuell zu sein. Jetzt ist das wieder ein bisschen mehr da. Also ich sehe wieder irgendetwas in einem Laden rein und denke, da könnte man auch mal noch eine Geschichte drüber machen. Aber ich glaube, das ist ja der Typ Mensch.
2: Das ist der Journalist, der vorne drückt, oder?
3: Ja, ja.
2: Ja,
3: ja.
2: Viele aus deinen
3: und
2: damaligen...
3: führende Position, muss ich sagen, ich bin einfach der Leiter gewesen von der... Wir haben dem Verkehrsinformation, haben wir dem gesagt, oder? Heute haben die da Traffics und alles zusammen.
2: Musst du das nicht abspielen?
3: Ja, nein, ich bin auch der, der das angerissen hat bei uns. Und am Anfang das so ein bisschen, ja, auf meine Art halt einfach durchgezogen haben. Genau.
2: Viele von deinen damaligen Spöhnli sind ja immer noch in den Medien tätig.
3: Ja, ein paar sind sogar Chefen. Stefan Nägeli. In 7 Jahren oder wie viel habe ich das Büro zusammen gehabt beim Radio Z. Das ist ja heute der Fernsehchef, oder? Also Fernsehchef, ja, doch, kann man schon sagen. Und es gibt auch andere, die immer noch nach wie vor dabei sind. Der Mike Lüscher, der beim VBS der Chef der Ausbildung Bildung im Videodienst ist und so. Also da hat schon noch jemand die Tätig. Spannend ist aber, dass die uns damals immer so ein bisschen belächelt haben, ja, ja, also noch, jetzt wollen sie noch ein bisschen Komik machen und so. Und die immer selber das Gefühl hatten, sie sagen so wahnsinnig lustig, die sind nie nicht mehr. Die sind abgeserbelt. Die gibt es irgendwie nicht mehr. Also die möchten gern's. Ja.
2: Du hast Brugge selber geschlagen. Comedy. Du verdienst ja, wenn jetzt nicht gerade Corona wäre, eigentlich deine Brötchen mit Comedy. Und ja, das jetzt, glaube ich, schon seit 25 Jahren, oder?
3: Ja.
2: Wie ist es dazu gekommen? Eben, bist du einfach immer ein Lustiger gewesen? Hast du gut können Witz erzählen? Wann ist aus dem Radiojournalist der Komiker geworden?
3: An einem Firmennachtessen, wo wir eine Einlage machen wollten und ich aufs Mal gemerkt habe, dass ich den Eschbacher kann. Aber ich habe nicht gemerkt, dass ich den Eschbacher kann, sondern ich habe einen Kollegen angegeben, der den Eschbi gemacht hat. Und oftmals hat das getönt. Und dort haben wir herausgefunden, ich kann das. Das ist irgendwie da. Und dann habe ich das angefangen aktivieren. Und ich habe ja dort mit dem Sutter zusammen das so quasi angefangen. Und das hat dann irgendwann, hat man gemerkt, das funktioniert. Und ich habe vor allem so unendlich viel Freude bekommen. Und dann habe ich halt einfach angefangen daran zu arbeiten. Und jetzt ist es ein Handwerk wie jedes andere auch. Du weisst etwa, wie ein Gag aufgebaut sein muss. Du weisst etwa, was man darf, was man nicht darf. Und ich staune über meinen Mut, den ich früher in der Jugend hatte, was ich alles rauslasse und was ich heute nicht mehr machen würde. Wir sind wieder am Anfang, wo ich gesagt habe, jedes Alter hat seine Vorteile.
2: Aber du bist relativ spät zu der Comedy gekommen. Ich meine, du bist jetzt 60 geworden, wenn wir 25 Jahre zurück.
3: Ja,
2: heute fährt man ja mit 20 Jahren.
3: Im besten Alter. Und es gibt Leute, die sagen, darum sagen wir eigentlich zu alt. Oder nochmal anders gesagt, wenn du anschaust, wer so in der Comedy in einem gewissen Teil angesagt ist, das sind alles die Jungen. Also wirklich Junge. Und sind nicht alle so talentiert wie euer Timo Michels, den wir haben. Gratulation dem Sender, dass er dem macht es aber auch super gut. Oder? Aber er ist einer von dieser jungen Generation, die ansteht. Klammerbemerkung, die ältere Generation hat dort dann aber dann wieder so eine Art wie Berührungsängste, weil es sind einfach Welten zwischen denen. Früher hat man einen Sketch erzählen. Hat angefangen, dann ist der Mittelteil gekommen, dann hat Pointe müssen kommen, dann hat man müssen können lachen. In der heutigen Comedy funktioniert das ganz anders. Die gehen blöd gesagt raus, schnurren eine Stunde und zwischendurch kommen so Points, wo jeder, der in der Comedy daheim ist und das rausfiltrieren kann, kann drüber lachen. Aber die auf eine wirkliche Pointe warten, die hocken in dem Saal rein und sagen, hä, was ist jetzt denn? Und wenn ich daran denke, was passiert, wenn meine Kinder dann einmal anfangen, lustig werden oder das Gefühl haben, sie müssen sich jetzt schämen für das, was der All gemacht hat, dann bin ich wahnsinnig gespannt, wie das Comedy dann funktioniert. Das ist so in 20 Jahren oder so. Wenn ich es dann überhaupt noch höre.
2: Aber Comedy, Comedy ist ja auch ein bisschen Geschmackssache, oder?
3: Ja. Aber, ja, absolut.
2: Aber gibt es auch Richtwerte, wo man kann sagen, das ist gut und das ist schlecht? Oder ja, funktioniert das in der Comedy?
3: Der Richtwert hockt dir gegenüber und heisst Publikum. Ende der Diskussion. Wenn bei mir einer zum Beispiel sagt, sie sind super gewesen, dann freue ich mich wahnsinnig. Wenn ich ein Mail überkomme von einem, ich wurde eingeladen und saß in ihrer Ding und fand es nicht lustig, dann muss ich sagen, gut, dann bin ich nicht, aber alle anderen, von diesen 500 Leuten, die 499, die am Schluss aufgestanden sind, die haben es lustig gefunden. Und dann muss man einfach innerlich irgendwann können abschalten. Ich habe früher immer das Gefühl gehabt, ich müsse es überzeugen. Nein, muss ich nicht mehr.
2: Aber hast du auch schon Witz gemacht oder... Hast du dich selber schon mal lustiger gefunden?
3: Nein, ich habe etwa die gestaunet, was ich für Ideen habe. Und ich kann auch, muss ich ganz ehrlich sagen, ich habe etwa die auch so Sachen schon gehabt, dann muss ich dir sagen, das war überhaupt nicht lustig gewesen. Für mich auch nicht. Sachen, die nicht immer funktioniert haben. Ich habe dann in St. Gallen in so einen Kochclub etwas machen gehen. Und das sind alles so ich glaube, denen sagt man die oberen 1000 von dem Bereich dort gewesen. Hey, Sachen, die hundertprozentig immer funktionieren. Hausi Leutenegger, Klibi Caroline, Aschbacher, damals noch der Mike Schiva, wo die Leute unter den Tisch runtergehen. Nichts ist passiert. Nichts. Tote Hose. Und wir sagen, was ist jetzt los? Und der mich engagiert hat, der hat mich ja vorher gesehen. Der kommt zu mir und sagt, was hast du jetzt falsch gemacht? Sag ich, nichts. Ich habe es doch gemacht wie immer. Ich habe keine Ahnung, was passiert ist.
2: Kann es geben. Aber das erdet einmal wieder ein bisschen vielleicht.
3: Ja, das hat mich verunsichert. Total, hey, Stefano, hallo. Du machst immer Spaghetti gleich. Deine Spaghetti machst du immer gleich und die Familie isst immer die Spaghetti. Und du machst sie am 57. Mal immer noch gleich und oft mal schieben alle Teller weg und sagen, blech. Du sagst, hey, was ist jetzt passiert? Ja?
2: Ja. Feinfühligkeit muss man haben beim Kochen, bei der Comedy, aber muss feinfühlig sein, wenn man noch etwas anderes kann, wo du kannst, wo nur wenige Leute können, und das sind Gesichter lesen.
3: Danke für die Feinfühligkeit. Das weiss meine Frau immer sehr zu schätzen. Wir können einander anschauen und uns feinfühlig verstehen. Sie sagt, das sei eines von diesen Faszinationen, die ich hege. Das freut mich, die Feinfühligkeit. Nein, du musst können analysieren. Und darum sage ich dir jetzt so, du könntest das auch. Du bist ein Analytiker, du kannst Menschen anschauen und kannst ganz sachlich hinter die Sachen gehen.
2: Du wirst jetzt staunen, aber tatsächlich, ja.
3: Ja, das weiss ich, das sehe ich dir auch
2: das
3: an.
2: Das kann ich haben, aber ich will mich den Leuten schnell erklären, ich kann es nicht wahnsinnig gut. Also Gesichter lesen heisst, es gibt die 7 Grundemotionen, das ist Freude, Trauer, Wut, Angst, Ekel, Überraschung und Verachtung. Und das sind, ist bei jedem Menschen genau gleich. Und das kann man sehen.
3: Jawohl.
2: Oder?
3: Ja. Ich meine nicht das. Man sieht andere Sachen. Ich kann dir anhand von deiner Stirn sagen, oder von deinem Kühne, oder von deiner Nase, oder von deinen Ohren, von deinen Backenknochen, von deinen Augen, was das für Parameter, was das für Talent sind. Jeder von uns ist irgendwann durch ein Gesichterleser. Du kommst heim, schaust deinen Partner an und spürst gerade, oh, irgendetwas stimmt nicht. Ausser sei es halt einfach so ein hoher Pflock, der uns überhaupt nicht interessiert, wenn es ihm gegenüber geht. Weißt du, so die, die reinkommen und zuerst die, und sagen Bier. Und sich dann nachher fragen, was ist denn jetzt? Jetzt spinnt sie halt wieder. Ja, die Alte ist gegangen. Ja, gibt noch genug andere. Weißt du, wenn du so einen daheim hast, dann musst du ihn dort, dann musst du nicht viel erwarten, oder? Aber immer, wir können das all zusammen miteinander. Ich muss dir nur können einmal eine Chance geben, zu sagen, auf was dass du musst schauen musst, dass du den Mensch verstehst und um was dass es geht. Also wenn wir jetzt dich so anschauen, hast du es ja am Anfang gesagt, deine Art von Oberlippe, das ist ein Zeichen dafür, dass du aufgrund von dem sogenannten Amorbogen, den man da hat, das kleine Amorbögel dort, du kannst dich in Menschen eindenken, du spürst einen Mensch, das machst du auch wohlwollend, aber deine Lippen ist relativ flach und das bedeutet, ist sachlich. Oben sind Emotionen und unten dran ist so Empathie und so. Du bist sachlich. Du kannst in sachliche Themen hineingehen und wenn du jemandem sagst, finde ich jetzt nicht so gut, dann ist das nicht einmal von dir bösartig, sondern es ist ja ein Fakt. Okay? Deine Empathie, die du hast, unten dran, die ist auch ordentlich unter Kontrolle, sage ich jetzt einmal. Deine Unterlippe sieht ja anders aus als meine, oder? Ich bin der Jo! Und du bist ruhiger, sachlich. Wenn wir jetzt schon bei den sachlichen und bei den Fakten sind, wenn ich deine Zahlen anschaue, deine Nasen anschaue, und vor allem auch so die Form von deinen Nasenlöchern.
2: Ja, deine Zahlen.
3: Wichtig, pay through the nose. Man sieht den Erfolg, sagt der Eric Stantop. Das ist das Master aller Dinge in Sachen Gesichter lesen. Dann sieht man dir an, du bist ein Analytiker, der mit Zahlen Freude hat. Du kannst wirklich kommen, oder? Ich habe das nicht gewusst, dass du da auch so Business Talks und so Zeug machst, oder? Ich habe das nicht gewusst von dir. Dann schaue ich dich an, sehe dich in dem Talk und bei mir macht es, ja, ist logisch, der ist daheim da, das muss nicht so sein. Genau gleich, dass man, das sehen jetzt die anderen vielleicht nicht. Du hast ein ganz gutes mentales Durchhaltevermögen. Wenn du mal dran bist, Neumann, dann bist du dran, bist eben auch belastbar. Und was ich so spannend finde, du bist so ein bisschen geteilt. Im Privatleben bist du da für die anderen, hörst nicht zu und das ist gut und lässig. Im Geschäftsleben ziehst du das Ding ziemlich durch. Da weisst du, wo du hingehen willst, was du willst. Und das ist weder negativ noch positiv, sondern das ist einfach ein Talent, das man hat in sich innen, oder? Wenn ich das jetzt so anschaue, in Verbindung mit dem gesunden Selbstvertrauen, das du hast, das ist einfach in dir rein. Ich bin da, ich bin der Stefano, gibt es irgendetwas, was nicht gut ist? Okay, dann lösen wir das. Du kannst mit derartigen Sachen völlig selbstverständlich umgehen. Gleichwohl schaust aber dabei immer, dass es gut rauskommt für die Sache, für dich. Also, du bist nicht ein Opportunist, aber du schaust dann schon, dass es passt für dich. Was bei mir ganz besonders gefällt, dass du bist wahnsinnig belastbar. Also, du magst vertragen. Und wenn es dann halt einfach einmal eine 16 oder 17 Stunden Arbeit gibt, dann ist das halt einfach so. Dann ziehst du das durch. Mit deiner Sachlichkeit kann es jetzt einfach müssen machen. Gleichwohl, darf ich noch etwas anhängen? Oder bin ich jetzt lang, oder was?
2: Ja, jetzt uns läuft die Zeit ein bisschen davon. Ich will noch etwas ansprechen nachher. Aber ich laufe zumindest 5 cm grösser raus jetzt.
3: Nein, nicht. Weil jeder Mensch hat etwas Gutes in sich hinein. Es gibt nichts Schlechtes, es gibt nur Talente, die ja in einem sind, wo man kann, oder? Das weisst jetzt du selber auch. Es kommt dann schon mal der Moment, wo du sagst, jetzt ist also gut, wenn man dir gewisse Sachen sagt, wo dann irgendwann einmal das Gefühl hast, ja, ich habe es jetzt einmal gehört, das langt jetzt,
2: das
3: oder?
2: Ist so. Ja. Ich funktioniere ausschließlich über positives Feedback.
3: Ja.
2: Ja, das ist bei mir so. Da müssen wir schon einen Punkt setzen. Ich will eins noch ganz kurz ansprechen. Wir haben nur noch etwa 2 Minuten. Wir haben noch mal etwas, was wir teilen miteinander, und zwar die Leidenschaft fürs Ross. Mhm. Du bist noch Springreiter.
3: Aktiv aufgehört.
2: Aktiv, ja. Auf der FWI-Liste habe ich dich nämlich nicht gefunden.
3: Nein, definitiv nicht. Für das hat mir etwa 1 Million gefehlt und genügend Zeit zum Trainieren. Ich bin 20 Jahre Turnier geritten, so ein bisschen national und ganz kleine internationale Turnier, eine Lebenseinstellung. Trost, die haben mir diesen Weg viel gegeben und ich habe im weitesten Sinne das Gefühl, Trost haben mich gesund gemacht. Im Kopf und im Körper.
2: Ja. Ist das also, dass sobald das Ross um dich herum ist, dass du ruhiger wirst, dass dich das ein bisschen mental entspannt? Das habe ich nämlich so.
3: Hat etwas. Tross nehmt ab. Ich habe 10 Jahre ein Hilfswerk geleitet, wo Ross Kinder mit ganz besonderen Bedürfnissen begleitet haben, als Therapieross. Und die sind zum Teil fix nudelfertig gewesen, die Ross. Wenn sie nur mit dem Kind haben, müssen eine halbe Stunde im Kreis laufen, spannenderweise. Das Kind ist absolut happy, zufrieden gewesen. Da ist irgendetwas, was man nicht erklären kann. Aber ich glaube daran, dass Tross einem etwas rausziehen können. Absolut. Nein, aber bei der Ross habe ich immer ein kleines Gefühl gehabt, ich schaue das Ross an, fange es gerade an zu analysieren, wie sehen die Gelenke aus, welche Farbe hat der Unter-, Oberschenkel, höher, nicht, oder was auch immer, Grösse, Breite, Springkraft. Ganz schlimm. Das mache ich bei den Menschen nicht, wegen dem Gesichterlesen. Weißt du, was ich meine? Also, ich schaue Menschen an, und erst wenn man mir sagt, kannst du mal, dann
2: knicke ich die Tür.
3: Aber bei den Ross, ich schaue jedes Ross.
2: Ja, das kann sich auch nicht wehren, verbal, oder?
3: Ja.
2: Peter Pfändler, jetzt sind die 26 Minuten, leider schon durch.
3: Es tut mir furchtbar leid, habe ich so viel geschneddert. Aber nein, du hast super angefangen.
2: Ja, deine Frage, ich kann dich einladen, ich bin schuld. Nein, aber ich glaube, du musst einfach wieder mal vorbeikommen, weil ich glaube, es gibt noch mehr, was wir gerne von dir erfahren würden. Das Auge fürs Detail, kann man sagen. So laufst du durchs Leben. Peter Pfändler, vielen Dank, bist du da gewesen.
3: Und alles Stefan Gute. Stefan und Bolma, ja, dir auch Gesundheit.
2: Danke. Uns gibt es heute in einer Woche wieder mit einer neuen Folge. Bis dahin, alles Gute, bleib gesund und bis bald.

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1: Jahrelang hat sie mit den Zahlen der Stadt Winterthur jongliert. Jetzt beraten sie andere, wie es unter anderem ihre Finanzen im Gleichgewicht behalten. Wer jetzt aber denkt, oh nein, mit den Zahlen habe ich gar nichts am Hut, den kann ich entwarnen. Die Frau hat noch viel mehr zu bieten. Es ist die ehemalige Winterthur Stadträtin Yvonne Beutler. Herzlich willkommen.
2: Danke vielmals. Hallo Stefanie.
1: Du bist eben jetzt auch seit einer Zeit nicht mehr so im Rampenlicht. Wie ist es jetzt so nach eineinhalb Jahren plus minus wieder mal in einem Studio mit Kamera, so Mikrofon zu stehen?
2: Ja, es ist schon, ich habe mir es gut überlegt, ob ich zusagen soll, weil nicht mehr eine öffentliche Person zu sein, ist etwas von dem gewesen, was ich eigentlich sehr schön gefunden habe, eben nicht mehr zu meinem Amt zu sein. Und ich habe dann auch ein bisschen gezögert mit Antworten, wie du ja weißt. Und dann, ich habe dann nochmal nachgefragt und gefunden, ach komm, jetzt ja, sage ich zu, wenn du findest, ich habe etwas zu erzählen, dann komme ich gerne zu dir ins Studio.
1: Gehen wir noch mal kurz zurück zu diesen Zahlen. Eben, du bist ja seit November 2019 in der Privatwirtschaft bei einem Beratungsunternehmen tätig. Was machst du dort so den ganzen Tag? Was ist das deine Arbeit genau?
2: Es ist ganz schwierig zu sagen, was meine Arbeit genau ist, weil es ist völlig vielfältig. Also meine Firma Transpublica Consulting, die beratet hauptsächlich die öffentliche Hand oder Institutionen, die der öffentlichen Hand nahe sind. Und da gibt es ganz verschiedene Themen. Ich habe zum Beispiel ein Sanierungsprogramm geleitet von einer anderen Stadt. Ich tue aber auch eine Organisation in der Entwicklung, Weiterentwicklung unterstütze. Ich tue es beraten, andere Sachen, wie sie ihre Prozesse besser können aufgleisen. Es ist völlig vielseitig und etwas, was man auch am Aufbauen will, das ist ein Coaching von Exekutivmitgliedern, also von Leuten, die auch eben in einen Stadtrat reinkommen, weil das ist so völlig etwas Neues und da hätte ich gern gehabt, wenn ich jemanden gehabt hätte, wo ich gewisse Sachen mich hätte können austauschen. Also das sind so die Sachen, die ich im Moment mache.
1: Eben, du bist vorher ja Stadträtin in Winterthur gewesen, 7 Jahre lang Finanzchefin und hast dann gesagt, so, ich gehe jetzt in die Privatwirtschaft. Einen recht radikalen Cut, so. Wie ist da dort ergangen, der Wechsel?
2: Also, der Wechsel selber ist sehr gut gegangen. Also, ich habe wirklich gerade eigentlich am 31. Oktober, zu Nacht um 12 Uhr, habe ich meinen Patch übergeben, im Plan B. Dort sind noch die Weizen offen gewesen. An meinem Nachfolger und habe dann am 1. November angefangen gehabt. Und das war einfach super gewesen. Das Alte können zurücklassen und das Neue können anfangen. Und es war ja auch ein Prozess bis dorthin gewesen. Und von dem her war ich wirklich bereit gewesen, jetzt auch fürs Neue, das kommt.
1: Also keine Ferien zwischen, gar nicht, einfach zack, bumm.
2: Ja, also es ist natürlich, ich bin selbstständig, das heisst, ich muss mir ja jeden Kunden, den ich habe, muss ich mir ja zuerst einmal gewinnen. Und durch das war klar gewesen, ich werde eh nicht eine volle Agenda haben von Tag 1 an. Und das wird so wie es dann so langsam dann auch kommen. Und am Schluss ist es schneller gekommen, wie ich gedacht habe. Aber es ist natürlich nicht gerade gewesen, dann am Morgen, am 8. am anderen Ort und dann gerade irgendwie wieder 17-Stunden-Tag.
1: Wenn du jetzt so ein bisschen zurückschaust, eben auch zu dieser Zeit, wo du Stadträtin gewesen bist, 7 Jahre lang, wie schaust du so ein bisschen auf die Zeit in diesem politischen Amt zurück?
2: Mit gemischten Gefühlen, würde ich sagen. Ich habe sehr viele schöne Begegnungen gehabt mit Mitarbeitern, die ich sehr geschätzt habe, mit der Bevölkerung auch, wo ich Winterthur von ganz vielen verschiedenen Seiten kennengelernt habe. Ich habe die fachliche Arbeit geliebt. Also mich so wirklich reinknündeln und verstehen und Zusammenhang herstellen, das war sensationell gewesen. Und dann hat es die andere Seite gegeben, die ich nicht so geschätzt habe, so das sehr fremdbestimmte sein, also von der Agenda her. Es wird dann einfach am Montagmorgen eigentlich angelegt und dann so im Viertelstundentag eigentlich durchgetaktet, wenn was, wie, wo. Dann so das Ganze eben auch eine öffentliche Person zu sein, das ist jetzt nicht das, was ich jetzt gerade so gesucht habe.
1: Das heisst, der Wechsel, hat es nie Moment gegeben, wo du gesagt hast, oh, das habe ich jetzt bereut, ich werde doch gerne noch ein bisschen länger bleiben.
2: Ich traue mich fast nicht zu sagen, aber es ist tatsächlich so, ich habe es wirklich nie bereut. Und das ist für mich auch ein Zeichen, es war im richtigen Zeitpunkt der richtige Schritt auch für mich gewesen.
1: Und bist jetzt auch gar nicht mehr aktiv in der Politik? Oder also einfach nur so ein bisschen als SP-Mitglied ein bisschen am Beobachten? Oder wie ist es so bei dir jetzt?
2: Also ich bin in der Reformplattform tätig. Das ist so unser sozialliberale Flügel, den wir haben in der SP, um den Dani Josic herum. Dort bin ich aktiv immer noch bei Wein, weil das ist mir ein Anliegen auch, eben, um so die liberaleren Kräfte in der SP auch sichtbar zu machen. Und sonst tue ich mich gerne so am Montagabend vor dem Schmini bei einem Glas Rotwein ein bisschen schauen, so manchmal auf Facebook, was jetzt gerade in der Eulach-Halle oder im Rathaus machen, und denke ich, oh, zum Glück bin ich jetzt da bei mir zu Hause und nicht dort. Also das müsste ich nicht mehr haben.
1: Ich habe einmal in einem Interview aufgeschnappt, dass du gesagt hast, eben, dass sich die Politik extrem verändert hat und dir, glaube ich, auch nicht mehr so zusagt wie auch schon, dass es halt nicht mehr so kollegial ist, man nicht mehr so zusammen den Konsens findet und auch Politiker so ein bisschen auf Social Media etc. Ein bisschen sich einmal auslöhnt. Hast du darum vielleicht auch in den Rücken gekehrt und vermisst es nicht?
2: Das hat dazu beigetragen. Also, das hat auch wieder mit meinem Verständnis zu, wie ich meine Arbeit einfach machen wollte. Ich habe wirklich drei geknündelt, auch mit meinen Mitarbeitern, dass wir eine gute Arbeit leisten können, die fachlich verhebt. Und dann ist man in die Kommission gegangen und dann ist es einfach extrem politisch und zum Teil geworden. Und ich bin dann, gewisse Sachen habe ich können, schon, ist schon klar, kannst nachvollziehen, weil du bist in unterschiedlichen Parteien, du hast unterschiedliche Werte. Und dann gibt es einfach Sachen, die sind, wie es sind. Also eins und eins gibt jetzt einfach zwei und das kann dann noch so lange nicht passen, wie du willst. Und wenn du jemanden vis-à-vis hast, einfach findest, nein, ich finde drei ist jetzt besser und du bist dann, sagst, nein, aber es ist zwei. Und musst so Diskussionen führen. Das habe ich wirklich zermürbend gefunden. Und ich bin ja sehr früh eigentlich in Politik gekommen. Ich bin halt mit jemanden, keine Ahnung, 24 im Gemeinderat gewählt worden. Und das ist wirklich etwas anderes gewesen, auch über Parteien hinweg. Man hat sich viel mehr der Sache verpflichtet gefühlt und miteinander und mit dem Stadtrat zusammen können Lösungen weiterentwickeln auch. Und es ist nicht einfach darum gegangen, es ist meine Idee gewesen und ich habe jetzt den Vorstoss gemacht und so, sondern es ist wirklich so, das war mein Eindruck natürlich gewesen, jetzt, wo ich jetzt habe, subjektiv, es ist konstruktiver abgelaufen, es ist weniger um Person und mehr um die Sache gegangen.
1: Du hast schon gesagt, eben, du bist sehr früh im Gemeinderat gewesen und bist ja mit 18, wenn, wie es mir ist, der SP beigetreten. Hast du da schon irgendwie den Fokus gehabt, ich will dort und dort her? Oder wie war das da gewesen? Wieso hast du gefunden, so jetzt tritt ich den SP bei?
2: Das ist, also, es ist eigentlich so gewesen, ich bin in Rätherschen aufgewachsen und es gibt in den Dörfern gibt's immer Parteien und die haben immer zu wenig Leute in den Vorständen. Und dann bin ich einfach angefragt worden von einer Bekannten, du wärst das nicht etwas, willst du nicht zu uns im Vorstand kommen? Und ich bin dort eigentlich, ja, also von mehr oder weniger mit der Parteimitgliedschaft, dann gerade dort im Vorstand von der SP gekommen. Also, das ist so der Anfang gewesen. Aber nicht jetzt, ich gehe jetzt in die SP, weil ich dann nachher will das und das und das machen. Das ist überhaupt nicht im Vordergrund gestanden. Ich habe mich immer gerne engagiert für eine Sache und das ist sicher von dem her ein logischer Schritt gewesen, dass wenn ich mich für etwas entscheide, dass ich dann auch gerade richtig mich einsetzen will. Aber das ist keine Planung oder Berechnung dahinter gewesen.
1: Das heisst, du bist da schon als junge Frau jemand gewesen, die gerne für Sachen eingestanden ist und so ein bisschen das hat wollen.

0: Und von der Grundwert her, wo die SP vertritt, ist es die richtige Partei. Ob ich heute nochmal wieder SP beitreten, das wäre eine andere Frage. Da stehe ich jetzt an einem anderen Punkt im Leben. Aber ich glaube, wenn es ein Parteibeitritt wäre, dann, ja, dann wäre es die SP.
1: Du bist eben in Rätherschen aufgewachsen mit zwei Schwestern. Du bist die jüngste von diesen drei Schwestern. Wie sind ihr aufgewachsen?
0: Ach, ich glaube, wir würden sagen, irgendwie so wohlbehütet irgendwo durch. Also in einem klassischen Familiensetting von meiner Mutter, die Hausfrau war, aber auch sehr wahnsinnig engagiert. Also meine beiden Eltern haben viel gemeinnützige Arbeit gemacht. Ich habe eine sehr starke, temperamentvolle Mutter. Also von dem her, sie ist nicht in keiner Art und Weise irgendwie ein Huscheli gewesen. Und darum denke ich auch, sind meine drei Schwestern und ich sind auch eher temperamentvolle Frauen. Und was war ist unseren Eltern und vor allem mein Vater, ist Bildung immer wahnsinnig wichtig gewesen. Also ihm ist es auch wichtig gewesen, dass wenn wir als Gymi wollen, dass wir können als Gymi gehen und nicht irgendwie, ja, also ihr seid ja dann quasi, obwohl es ein klassisches Setting ist quasi, ihr werdet dann mal alles im Hausfrauen müttern, sondern hat wirklich gefunden, so, und jetzt geben Gas und wir haben die Unterstützung gehabt.
1: Ihr seid ja wirklich auch alles berufstätige Frauen, also deine eine Schwester ist ja Bankerin und die andere arbeitet in der Kommunikation, genau. Die ist jetzt im Kommunikationsbereich tätig. Das heisst, sie sind wirklich auch drei, die eben so starke Frauen sind und tätig sind und arbeiten, so, das haben die dann von den Eltern mitbekommen.
0: Ja, also wir sind alle, das ist schon lustig, wir sind jetzt wirklich alle drei selbstständige Unternehmerinnen. Das in ganz unterschiedlichen Bereichen thematisch. Aber das ist, ja, für uns vielleicht auch ein bisschen in die Wege gelegt worden. Eben, dass ein bisschen Puff haben und selber auch etwas wollen machen und nicht einfach irgendwie in der Linie unten vierte Stufe, die nur noch ausführt, was oben entschieden wird. Ich glaube, so unterschiedlich wie wir sind, das ist eine grosse Gemeinsamkeit, die wir haben.
1: Das hat wahrscheinlich auch dazu beigetragen, dass ihr bis heute ganz eine enge Beziehung zueinander habt.
0: Ja, das ist schon so. Also das ist in der Kindheit natürlich nicht immer gleich gewesen. Da ist mal einer die eine mit der anderen oder irgendwie so. Und da sind wir uns, glaube ich, nicht gleich näher gewesen. Und jetzt mit der ganzen Zeit auch, ja, habe ich das Gefühl, wir sind das Dritte sehr, sehr eng geworden. Das hat natürlich auch mit zu tun, dass ich jetzt auch Fragen stelle, jetzt bei meinen Eltern, die älter werden, wo du einfach merkst, da bist du irgendwie auch als Kind wieder mehr gefragt. Und es gibt zum Teil dann auch ein bisschen einen Rollenwechsel. Und das finde ich extrem schön, dass wir es so gut miteinander haben und so die Fragen auch miteinander können beantworten, die sich da stellen.
1: Wenn du gerade die Rollen ansprichst, gibt es da so eine Rollenverteilung, wo man kann sagen kann, ja, die Eltern ist eben so vielleicht wie die Mami gewesen unter den Schwestern. Du bist so das Küken gewesen, wo da ein bisschen rebelliert hat. Oder kann man da so eine Rollenverteilung machen?
0: Ich glaube, das wird jetzt jede von uns drinnen wieder anders beurteilen. Natürlich, je nachdem, wie sie es wahrgenommen hat. Ich von mir habe jetzt eher das Gefühl, ich bin eher der Revoluzzer vielleicht noch gewesen in der Familie. Also nicht so die, jetzt so in der Pubertät, wo ich mir da gross Drama gemacht hat, sondern ich bin eigentlich mehr oder weniger nach dem Gymi nachher die Hei ausgezogen und bin so meinen eigenen Weg gegangen. Und das ist schon noch ein Schritt gewesen für meine Eltern auch, dass jetzt einfach eine geht, ohne dass sie heiratet. Jetzt sind wir sehr klassisch unterwegs. Also meine beiden Schwestern haben sehr jung geheiratet und ich bin dort, habe einfach gefunden, ich wollte jetzt einfach so meinen eigenen Weg gehen. Dort war ich vielleicht eher ein bisschen in der Revolution gewesen. Die eine Schwester findet vielleicht eher, ja, du hast immer alles dürfen und wir haben für alles müssen kämpfen. Also das ist noch lustig, wenn wir uns darüber unterhalten. Es sind ganz unterschiedliche Perspektiven.
1: Mittlerweile bist ja auch du verheiratet, hast einen Sohn, den Finn. Und wie ist es vielleicht auch so ein bisschen jetzt bei euch, gerade seit du in der Privatwirtschaft bist? Eben, du bist ja vorher so ein bisschen, dein Mann arbeitet zwar auch, aber du bist, hat ein bisschen reduziert ja auch. Du bist in dem Sinne die Karriere gemacht hat. Wie ist es jetzt, seit du in der Privatwirtschaft bist? Hat sich das Rollenbildung ein bisschen verändert? Wie ist es so bei euch daheim?
0: Also wir haben verschiedene Phasen gehabt, wo der Finn auf die Welt kam, ist, da haben wir beide reduziert mit Arbeiten. Er hat 80% geschafft, ich habe gut 60-70% geschafft. Wir haben uns das geteilt. Und nachher ist klar, als ich in den Stadtrat gekommen bin, das war ein 100% Pensum gewesen. Und wir haben dann einfach Unterstützung gehabt. Wir haben während dieser ganzen Zeit haben wir immer Au-pair gehabt, was total bereichernd war. Auch, weil wir haben einfach, uns ist es wichtig, dass der Finn, wenn er heimkommt, dann soll einfach jemand da sein. Und wir wollen, dass er auch gut aufgehoben ist in dieser Zeit, wo wir nicht rum sind. Wir arbeiten beide unregelmäßig. Aber wir sind auch immer auf Augenhöhe gewesen. Und mein Mann hat sich in dieser Zeit ja auch beruhigt.

0: beruflich weiterentwickelt. Und das ist auch sehr bereichernd gewesen. Also wir sind wirklich auf Augenhöhe miteinander. Und gegen aussen mag das jetzt vielleicht sein, dass man sagt, ja, ich habe jetzt da eh noch Karriere gemacht wie er. Aber ich glaube, wir haben beide uns weiterentwickelt. Und ich bin auch stolz auf das, was mein Mann erreicht hat und gemacht hat jetzt in seiner beruflichen Laufbahn. Und er findet es toll, was ich mache. Also wir sind da ja wirklich auf Augenhöhe miteinander.
1: Dunkt mich eben auch so ein bisschen, ich sage jetzt mal, so wirklich auch fortschrittliches und modernes Familiensystem eigentlich, oder eben, dass ihr beide könnt arbeiten, niemand muss irgendwie wirklich zurückstecken allzu fest oder so, eben auch mit einem Au-pair-Mädchen, wo sich um den Sohn kümmert. Hast du da, ist gerade auch jetzt wieder so ein bisschen immer wieder Thema, ja, Frauen, die gehen arbeiten und sehen die ihre Kinder überhaupt und so. Wie nimmst du das Thema auf?
0: Also es ist natürlich auch jetzt eher unüblich gewesen, jetzt auch in unserer Familie, dass man dann jetzt mit 100% arbeiten kann. Aber ich habe das auch sehr grosse Akzeptanz gespürt, auch von meinen Eltern und auch vom Umfeld her. Wir haben vielleicht auch weniger von den Freunden her, sind wir auch weniger in einem Umfeld drin gewesen, wo das nicht völlig unüblich war. 100% arbeiten oder in meinem Fall 150, das ist dann schon, hat dann schon mal noch Fragezeichen gegeben, aber eigentlich mehr so von der Öffentlichkeit her, oder? Und für mich selber ist es immer wichtig, eine nähere Beziehung zum Kind zu haben und dass er einfach weiss, ich bin da. Und das hat dann auch mal können dazu führen, dann halt, dass wenn er ein Problem in der Mathe gehabt hat und ich Gemeinderatssitzung gehabt habe, dann habe ich gesagt, komm, mach quasi WhatsApp, oder? Und dann hat er halt die Matheaufgabe geschickt und wenn ich kein Geschäft hatte und dort gehockt bin, dann habe ich auch geschaut, wie können wir das machen, und wo ich mal nicht weitergekommen bin, habe ich so den Jürg Altweg nebentragen und gesagt, komm, jetzt Jürg, du musst mal vorstehen, kannst mal schauen, oder? Dann haben wir halt die Mathe aufzugeben, irgendwie noch miteinander dann gemacht gehabt. Und das hat er gewusst gehabt. Und ich bin auch da gewesen, ich bin auch örtlich nahe gewesen, natürlich. Weil wohnen und seine Schule und der Superblock, das ist irgendwie mehr oder weniger alles 15 Minuten zu Fuß entfernt gewesen. Und das ist auch für mich wichtig gewesen. Ich habe gewusst, wenn irgendetwas ist, ich kann und ich würde alles stehen und liegen lassen und ich werde dort. Und wir haben, das finde ich auch schön, obwohl er ein Teenager ist und alles, wir sind einander sehr nahe. Und das finde ich, das bedeutet mir extrem viel.
1: Dass es ihm ja auch so gut geht, ist nicht immer so klar gewesen. Es ist ja so ein bisschen am seidenen Fädeli gehangen, weil du ja während der Schwangerschaft einen Zeckenbiss hast und dann Borreliose hast. Und du das auch teilweise bis heute noch Gesichtslähmung hast. Wie ist das so, wenn du überlegst, eben so, wie hat euch das vielleicht auch bis heute geprägt?
0: Ja, also der Fine hat das natürlich nur in dem Sinn massiv ja natürlich mitbekommen und er kennt mich vom Aussehen ja auch nicht anders und das ist für ihn, ja, ich bin einfach seine Mami. Von mir her hat es natürlich schon die wahnsinnige Angst, die ich dort hatte um ihn, weil man einfach nicht gewusst hat, was macht jetzt das, die Borreliose, überträgt sich das, führt es zu Schädigungen etc. Das ist wirklich eine recht traumatische Zeit gewesen. Und ich weiss nicht, ich bin eine rechte Gluckere, vielleicht wäre ich ein weniger eine Gluckere, wenn das nicht gewesen ist, aber ich weiss ja nicht, wie es gewesen wäre, wenn es anders gewesen wäre, von dem her. Aber ich kann einfach sagen, ich bin wahnsinnig dankbar, dass er gesund auf die Welt gekommen ist, dass er so ein toller Sohn auch ist, vom Ganzen her. Das ist, ich schätze das wirklich sehr. Und ja, ich kann einfach sagen, ich bin ein extrem dankbarer Mensch, was ich mitbekommen habe, auch mit meiner Familie.
1: Würdest du sagen, es hat dich vielleicht sogar in gewissen Hinsichten gestärkt, eben auch, dass gewisse Sachen nicht so selbstverständlich sind. Gerade auch, wenn du dann in der Politik hast müssen herstehen und so. Vielleicht, dass es sich auch ein bisschen beeinflusst hat?
0: Ich glaube, es hat mich in dieser Hinsicht gestärkt, dass es mich irgendwo durch auch selbstbewusster gemacht hat. Und ich habe dann gefunden, ich war sehr stark entstellt bei der Lähmung und musste auch entscheiden, was mache ich jetzt? Gehe ich jetzt raus? Verkrüche ich mich jetzt? Und ich habe dann bewusst entschieden, nein, und ich gehe raus und ich zeige mich. Und in dem Moment, das habe ich auch gespürt, auch nachher, ich kann das, ich bin stark, ich kann anstehen. Und das hat mich von dem her sicher auch geprägt und ein Selbstvertrauen auch gegeben, nachher, wenn schwierige Situationen auch gekommen sind in der Politik. Das kannst du sagen, komm, Yvonne, du kannst, ja, das stehst du durch, das geht. Und gewisse Sachen habe ich aber das Gefühl, hat es mir jetzt nicht wahnsinnig viel gebracht, dass ich jetzt für mich hätte können sagen, ach komm, jetzt ist doch egal, es gibt viel Schlimmeres, sondern wenn es mich genervt hat, hat es mich genervt. Das ist dann, habe ich dann manchmal das Gefühl, da hat es mir jetzt nicht mehr Gelassenheit gegeben.
1: Ja, und ich glaube eben, also so wie ich auch gelesen habe, hat es auch Leute gegeben, die sich dann auf das runtergelassen haben und dich in der Politik mit dem so ein bisschen reduziert haben oder sich auch darüber lustig gemacht haben. Stimmt das?
0: Also jetzt wegen der Lähmung?
1: Ja.
0: Ja, also es hat so Situationen gegeben am Anfang, wo irgendwie sich mal ein Journalist verklagt hat, die lacht ja nie oder die schaut immer so hässig drin und so Sachen. Oder halt auch, wo man dann meinen Gesichtsausdruck vielleicht auch fehl interpretiert hat, wenn man einen Maulwinkel hat, der einfach runterhängt. Ja, dann sieht man abgelöscht aus, dann kann man wie nichts machen. Aber ich glaube, durch das, dass ich auch sehr offen mit dem umgegangen bin, ist dann irgendwann auch kein Thema mehr gewesen. Und irgendwann gewöhnen sich die Leute dann auch daran, dass man jetzt halt nicht mehr das gleiche Lachen hat oder vielleicht mal ein bisschen schräg reinschaut oder so. Ist eigentlich mehr etwas gewesen, was mich vielleicht selber nach wie vor verunsichert, wenn ich Leute neu kennenlerne oder in ein neues Mandat gehe, dass ich dann eher noch denke, ah, finden die mich jetzt irgendwie komisch. Und meistens ist das Feedback, ich hätte es jetzt gar nicht gemerkt, wenn du nichts gesagt hättest oder so.
1: Ich würde noch gerne jetzt einen ziemlichen Schritt machen und zu einem Thema gehen, wo du auch wieder ganz weit in deiner Vergangenheit ist. Was ich aber sehr spannend finde, nämlich dein Austauschjahr, das du zu Australien gemacht hast. Das ist ja irgendwie, hast du vorhin gesagt, etwa 20, 30 Jahre her, da bist du 17 gewesen. Wieso hast du dich da dazu entschieden? Eben gerade du, wo ja auch so ein Familienmensch bist, wo, also ja, du hast natürlich schon gesagt, du hast rebelliert und bist schnell selbstständig gewesen, aber trotzdem, das Rätest du in deiner Familie. Wieso hast du dich da dazu entschieden?
0: Ich weiss ehrlich gesagt nicht, was der Auslöser war. Aber einfach die Vorstellung können, an einen fremden Ort hinzugehen, mit einer fremden Sprache und wie auch nochmal neu. Es ist wie ein Neubeginn. Es kennt dich niemand, es hat niemand gewisse Vorstellungen von dir, sondern gehst einfach wie ein unbeschriebenes Blatt neu mit an. Das hat mich wirklich gereizt von dem her. Aber was jetzt so quasi der Moment war, wo der Wunsch ausgelöst hat, das weiss ich nicht mehr. Ich weiss einfach, ich wäre gerne schon mit 16 gegangen. Das haben dann meine Eltern zu früh gefunden. Und das ist irgend so ein Spleen, den sie hat. Und haben dann gesagt, komm, wenn du willst, kommst du in einem Jahr nochmal. Und ich wirklich so quasi, das Jahr ist jetzt vorbei, ich will immer noch gehen. Und dann, ja, habe ich das können machen. Und das ist sensationell gewesen. Also, das kann ich einfach nur jedem Jugendlichen empfehlen, um einfach das zu machen, eben aus dem Nest rauszugehen für die Selbstständigkeit. Was ich auch können zu behaupten, ich habe dort, es hat noch kein WhatsApp, E-Mail, irgendetwas gegeben. Also, ich habe irgendwie einmal im Monat dann heim angerufen und dort hat eine Minute, glaube ich, noch etwa 5 Franken gekostet auf Australien. Aber es war okay gewesen für mich. Also, man ist wirklich dann, man hat sich auch ein bisschen selber durchschlagen mit all dem. Also, eine extrem wichtige Erfahrung für mich.
1: Ich hätte es auch gerne gemacht, so ein Austauschjahr. Ich hatte das wie, also, ich hätte die Möglichkeit gehabt. Ich war halt nicht im Gymi und dort Oberstufen ist man halt noch sehr jung und irgendwie, ich habe dann halt auch einfach einen 5-monatigen Sprachaufenthalt hast du alle gemacht, für mich. Ich weiss es ein bisschen. Aber du bist ja wirklich in der Pampa gewesen, glaube ich, oder?
0: Total.
1: Also so im Outback.
0: Völlig. Also der totale Klassiker. Also wirklich in Warwick, das ist, keine Ahnung, 150 Kilometer westlich von Brisbane, auf einer Schweineform. Also wirklich total out in the middle of nowhere, wo man hat irgendwie so 20 Minuten wie so die Strasse führen laufen, wo dann der Schulbus gewartet hat und so. Und vielleicht kann ich sagen, dass das ist etwas gewesen, wo bei mir schon zur Politisierung auch beigetragen hat. Wo ich gesehen habe, und werden ja alle Kinder, vom Kindergärtner bis zum Oberstufenschüler, werden einfach am Morgen eingesammelt und so, wir kommen jetzt wieder heim. Und das ist völlig normal, dass all die Kinder den Tag durch ohne Mami und ohne irgendwie Mittagessen die heim aufwachen. Und denen geht's auch gut, oder? Und in der Schweiz war man immer noch wahnsinnig in dem Rollenbild drin. Und nein, keine Blockzeit und keine Tagesschule. Und ich habe gefunden, hey, was soll das eigentlich? Schaut doch mal an, das ganze Land funktioniert da so. Und dort war natürlich die SPD-Partei, die gesellschaftspolitisch natürlich am fortschrittlichsten war von allen. Aber das ist jetzt wieder ein kleiner Bogen zurück an den Anfang von unserem Gespräch.
1: Und hast du dann eben, also, gerade im Outback, das verstehst du die Leute ja wahrscheinlich kaum, oder? So mit dem,
0: genau.
1: Hast du jetzt auch so einen typisch australischen Akzent?
0: Nein, also, ich bin am ersten Abend da gehockt und habe gedacht, was redet ihr? Ich habe kein Wort verstanden. Wirklich grauenhaft. Und mit der Zeit kommt man dann natürlich schon rein. Und als ich heimgekommen bin, habe ich natürlich auch den totalen australischen Akzent gehabt. Und ich habe dann das Sprachdiplom gemacht gehabt. Und da gibt es einen mündlichen Teil. Dann hat es so ein Distinguished English Lady gehabt, wo das so und ich oder, aber ich glaube mittlerweile, mein Mann findet gut, du hast so einen Akzent bekommen. Und es hat mal so schön dämpfen. Und so, ja, weißt, das ist 30 Jahre seither jetzt. Also, aber kurz so, also, es ist eine Fremdsprache, das Australische. Eigentlich wirklich am Anfang Aussie Englisch. Aber gut, ist auch da. Es ist, man hat irgendwie so das Gefühl, es ist so ein wie ein europäisches Land halt irgendwo durch auch, aber es ist wirklich völlig eine andere Kultur und auch das ist eine extrem gute Erfahrung gewesen, sich auf das einzulassen.
1: Wir sind schon fast am Schluss von diesen 27 Minuten, darum würde ich gerne das als Abschlussfrage noch schnell wissen. Du hast so viel schon erreicht, eben bist jetzt seit eineinhalb Jahren in der Privatwirtschaft. Was hast du noch so ein bisschen auf der Bucketlist?
0: Also ich kann, was für mich toll ist, ich bin nach einem halben Jahr Partnerin geworden und Verwaltungsrätin und Mitinhaberin. Also es ist jetzt wirklich meine Firma und das ist für mich wahnsinnig toll, dass ich jetzt das kann sein. Und von dem her mache ich jetzt das und ich habe wahnsinnig Freude daran und ich denke nicht an das, was ich dann irgendwie nachher machen könnte. Also ich bin nicht ein Mensch, der irgendeine Karriereplanung macht, sondern es kommt ein Moment, wo es dann vielleicht eine Weiterentwicklung gibt oder auch nicht. Aber ich kann mir jetzt wirklich vorstellen, dass einfach noch, keine Ahnung, ich kann jetzt noch 2-3 Jahre bis zur Pensionierung, aber das noch wirklich lang zu machen. Es ist so spannend und abwechslungsreich und vielleicht kommt noch mal etwas Neues, aber im Moment bin ich einfach am genau richtigen Ort.
1: Yvonne Beutler, danke vielmals, bist du bei uns im Top-Koch 3 gewesen.
0: Danke dir fürs Gespräch.
1: Und ihr liebe Zuschauerinnen oder Zuhörer, falls ihr noch nicht genug habt von uns, dann kann jede Sendung bei uns als Podcast nachgelost werden. Oder sonst auch bei uns auf Top Online könnt ihr noch ein bisschen umschneiden. Tschüss zusammen, macht's gut.
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3: Follow your dream kann man bei meinem heutigen Gast sagen. Das ist dein Programm, wenn man es so will. Sie baut sich gerade ein kleines Imperium auf und Schönheit steht bei ihr an der Tagesordnung. Und ich freue mich sehr, ist sie da, Gina Fine Karpf.
4: Freut mich
3: auch sehr. Herzlich willkommen. Über Schönheit, du baust dir jetzt das Imperium auf, kann man ein bisschen sagen, rund um das Thema Schönheit. Auf das können wir gerade noch zu reden. Aber wenn man von Schönheit redet, was bedeutet für dich Schönheit? Was heisst das für dich?
4: Für mich ist Schönheit nicht äußere Schönheit. Auch natürlich, weil das ist der erste Blick, wenn du jemanden anschaust. Das kann auch gepflegt sein, aber für mich ist Schönheit kommt wirklich vom Inneren. Es gibt Leute, die haben einfach das gewisse Etwas, da muss man einfach anschauen. Und das macht es eben aus, oder?
3: Also, jetzt ehrlich gesagt, habe ich erwartet, dass du sagst, Schönheit ist cooles Make-up, roter Lippenstift, coole Nein. Frisur. Ich habe jetzt gehofft, auf die nächste halbe Stunde voller Tipps und Tricks, wird niemandem zu nahe treten, aber wo ein bisschen Mode geworden ist, dass man sagt, starke Frau. Es ist eine erfolgreiche Frau, ist absolut, ist gerade automatisch eine starke Frau. Sind nicht alle irgendwie stark?
4: Ja, stark ist doch gut. Das ist doch nicht schlecht, oder?
3: Aber macht man wie den Männern jetzt eben auch nicht, oder? Wenn du sagst,
4: ein starker Mann,
3: ein erfolgreicher Mann ist kein starker, also das sagt man nicht automatisch ein starker Mann. Bei der Frau muss man sie jetzt vorne herhängen, um zu zeigen, sie sind erfolgreich, oder? Und bei dir geht es wahrscheinlich nicht mehr lang, bis du da irgendwo auftauchst und sagst, da, Gina Fine ist eine starke Frau.
4: Ja.
3: Aber ist dann auch wieder die andere Seite ein Problem, oder nicht?
4: Wie meinst du das?
3: Ja, weißt, wenn du sagst, ich will da nicht reduziert werden auf etwas, aber ich will auch nicht gleichgestellt, also weißt, mit einem Zusatz müssen gleichgestellt werden. Und ich bin einfach eine Frau.
4: Aha, ja. Punkt. Genau. Ja, auf jeden Fall. Und also ich finde gleich, man darf gleich Frau sein, oder? Man darf sich gleich. Ich habe ganz ein gutes Gespräch gehabt mit einer Journalistin von der Gewerbezeitung. Also sie hat auch gesagt, das ist wirklich ein Thema heutzutage. an Podien und überall. Und ich muss auch sagen, ich habe ihr dann auch gesagt, ja, ich weiss, jetzt habe ich gerade das Interview mit einer Gewerbezeitung, ich habe mir überlegt, soll ich meine Haare straff hinterher binden, dass ich schlau aussehe, oder? Ich habe einfach gefunden, nein, wieso? Das macht mich nicht schlau.
3: Unbedingt nicht, nein.
4: Und man darf ja dazu stehen. Ich finde, man sollte

0: auch ja, dadurch ein Vorbild sein und sagen, doch, ich habe etwas erreicht und ich darf mir die Lippen anmalen und ich darf Frau sein, oder? In jeglicher Beziehung, oder?
1: Wir verlassen das Thema wieder.
0: Warum?
1: Und zwar habe ich irgendwo gehört oder gelesen, dass für den Ausgleich, oder grundsätzlich, du tanzest einfach auch noch gerne, oder?
0: Genau, ja.
1: Erzähl mal, ist das ein bisschen dein Ausgleich zu deinem Daily Business und holst du dort so ein bisschen deine Energie, die du sonst zum Leben brauchst?
0: Ja, also ich habe früher Ballett gemacht und ja, auch mit Kolleginnen, das ist einfach schön, wenn man kann, einfach mal ganz etwas anderes, auch mal eben darf mal jung sein und ein bisschen nicht überlegen und das ist auch schön, ja.
1: Aber ist Tanzen so etwas Fixes, was du regelmäßig machst?
0: Ja.
1: So einmal in der Woche?
0: Ja, dann manchmal mehr, manchmal weniger, wie es gerade so kommt, oder ja.
1: Aber einfach für dich mit deinen Kolleginnen?
0: Genau, ja, richtig. Ja, es gibt jetzt bald auch mal Videos, aber ja.
1: Ah, okay, aber dann doch eher schon wieder auf der Schiene. Wenn du etwas in die Hände nimmst und machst, dann muss es immer...
0: Nein, wenn ich etwas mache, mache ich es richtig. Dann mache ich also wirklich das Band durch. Es ist auch mega, das liegt mir mega. Ich kann, alles, was ich anlänge, mache, wird mega professionell. Ob ich einen Anlass mache oder sonst irgendetwas, es wird wirklich schon einmal selber. Es ist alles so professionell. Immer, wenn ich dabei bin, wirklich. Also,
1: aber gibt es nicht so einen Punkt, wo es zu professionell wird? Weißt du, wo findest du so, nein, das wird ich einfach für mich machen und gibt es so etwas, wo du sagst, da kann ich einfach zurücklehnen und einfach mal ein bisschen, ja, wie sagt man, ein bisschen
0: für
1: den inneren Schweinehund rauslassen.
0: Ich bin schon ein Perfektionist. Aber ich kann natürlich auch mal einfach hängen auf dem Sofa und ich bin gerne auch locker und genieße auch das Leben. Also, einfach mal nichts machen oder so, das ist natürlich auch...
1: Bist du schon als Kind so einig gewesen? So ein bisschen ein Perfektionist, ein Streber, wie man gerne
0: ja,
1: sagt.
0: Ja, ich bin immer die Beste gewesen.
1: Schon?
0: Ja, ich bin auch ein bisschen... ja, ich bin einfach so, ich muss immer die Beste sein. Das ist so, Entschuldigung, das ist einfach Anforderung an mich selber. Ich bin mega streng mit mir selber. Ja.
1: Wie bist denn du aufgewachsen? Wie sieht deine Familie aus? Sind bei euch alle so?
0: Ich habe eine gute Familie.
1: Oder haben einfach alle gewusst, jetzt Gina Fine ist da, bam, sie ist der Boss, jetzt läuft einfach, wie sie will. Hast du also in deinen Kopf können durchstieren, so als Kind?
0: Also ich kann schon, ich bin loy. Und ich bin, wenn ich etwas im Kopf habe, dann will ich das. Aber ich finde, das ist eben auch das, was mich zum Beispiel, finde ich, erfolgreich macht. Wenn ich etwas im Kopf habe, dann ziehe ich das durch, bis ich das habe. Ich habe nicht zwei Tage später wieder eine andere Idee und lasse das andere sein. Oder, und das sehe ich auch vielfach. Die Leute haben Ideen, aber sie verfolgen es nicht oder sie kommen davon ab. Und wenn ich etwas möchte und etwas im Kopf habe, dann muss ich fast sterben, dass ich das nicht mache. Oder dann will ich genau das. Oder das ist wie, wenn ich einen Mann will, dann will ich den Mann und ich will keinen anderen, ich will den, oder? Und dann kann nur so einer kommen, ich will den, oder? Und das ist eben vielfach heutzutage nicht so. Es ist alles so, ja, so unpersönlich, finde ich, oder?
1: Das Wissen, was man will, oder? Aber ich finde eben, die Herausforderung ist ja, zu wissen, was man nicht will.
0: Ja, das weiss ich auch.
1: Das weiss?
0: Was ich nicht will?
1: Ja.
0: Grundsätzlich im Leben, oder wie?
1: Ja.
0: Was willst du nicht?
1: Ja, nein, das ist jetzt... Schau, es läuft so. Ich stelle Fragen. nein, ich weiss zum Beispiel, was ich will, aber manchmal weiss ich nicht, was ich nicht will.
0: Ich, also was für eine Frau nicht willst?
1: Nein, grundsätzlich im Leben.
0: Okay.
1: Hast du das nie? Das habe ich schon mein Leben lang, das habe ich schon als Kind gehabt. Ich kann immer vieles wählen, aber ich habe nie gewusst, was ich denn nicht will.
0: Also ich spüre mein Bauch, wenn ich etwas nicht will, dann spüre ich es und höre drauf. Oder auch wenn ich zum Beispiel mich mit jemandem unterhalte oder eben ich finde, die Person, die ist nicht von meiner Sicht her nicht gut, oder? Dann tue ich die Finger davon an und dann wieder Abstand zum Beispiel. Und dann will ich das nicht. Dann will ich auch nicht mit dieser Person reden und ich will, dass die nicht in meine Nähe kommt und ich will das einfach nicht. Und das spüre ich und das gebe ich auch zu spüren. Ich bin dort durch, die Leute um mich müssen damit lachen, weil wenn man mich kennt, weiss man, wenn ich jemanden gerne habe Und man weiss auch, wenn mir jemand gar nicht passt. Aber das ist nicht, das sind ohne Grund, gell? Ich bin nicht einfach, ich bin eigentlich ziemlich lieb, aber, ja, weißt du, was ich meine, oder?
1: Nein. Mal, ich meine das. Ich kenne auch so Leute. Das ist, glaube ich, das gleiche Gen, das ich auch habe. Mhm. Aber sagst du es denn du denen auch so straight?
0: Ja. Ich kann das.
1: Dich mag ich nicht.
0: Ja, also ich meine, kommt immer darauf an. Manchmal ist es ja, man muss ja schon anständig bleiben, aber man kann ja auch anständig zu verstehen, nein.
1: Das stimmt.
0: Oder?
1: Ich will noch ganz zum Schluss noch mal schnell ein bisschen zurückspulen und noch mal schnell deine Familie noch mal ins Spiel bringen. Wenn jemand erfolgreich ist, dann ist ja meistens auch eine sehr unterstützende Familie im Hintergrund. Wie hat dich deine Familie supportet bis dahin, wo du jetzt bist?
0: Ich bin ziemlich eigensinnig. Ich habe wirklich das selber alles in die Hände genommen. Und da bin ich auch mega stolz drauf. Ich habe das selber alles gemacht und auch finanziert. Und ich kann klar, wenn man eine gute Familie hat, ist immer gut. Weil dann wüsste man, wenn irgendwie mal etwas wäre vielleicht. Aber grundsätzlich bin ich wirklich so weit, dass ich sagen kann, ich habe das selber wirklich geschafft und ich habe das selber erreicht. Ich habe selber mein Geld gemacht, oder?
1: Aber weißt du, wenn du 11 Jahre zurückdenkst und deinen Eltern gesagt hast, ich mache mich jetzt selbstständig?
0: Ja, die haben natürlich nicht immer so Freude gehabt an mir. Die haben manchmal auch ein bisschen Angst gehabt, weil ich habe ja ziemlich jung mit recht grossen Geldbeträgen, ich habe wirklich, wirklich super Verträge können rausholen mit wirklich viel Geld und für das konnte ich auch das machen alles, oder? Und die haben manchmal schon ein bisschen, vielleicht auch schlaflose Nacht gehabt, ich weiß auch nicht. Aber die haben sicher sich mehr Sorgen gemacht als ich, weil ich bin richtig mutig war. Und ich finde auch, wenn du jung bist, überleist du aber auch nicht so viel. Oder dann, das ist aber auch gut.
1: Die kindliche Naivität,
0: ja,
1: die man
0: sehr
1: verliert
0: gut. Das
1: im Alter,
0: hat
1: oder?
0: Mir geholfen, oder? Weil wenn ich denke, was ich alles gemacht habe, dann ich habe das und dann habe ich am Ende Monat auch Löhne gehabt von 60'000 und das ist alles, ja, dann schaffen wir halt eine Runde mehr. Und das und dann habe ich das gekauft und das. Ja, das ist irgendwie alles gegangen und es ist immer aufgegangen, es ist immer gegangen. Oder? Und ich bin auch ein positiver Mensch, ich sehe immer alles positiv und es geht alles, wenn man will, dann geht es, oder?
1: Gina Fine, sie weiss, was sie will.
0: Ja.
1: Woher führt sie noch? Was sind so die nächsten Pläne? Was wird noch hinzukommen in deinem Beauty Center?
0: Also momentan, ich habe wirklich sehr, sehr gute Therapeuten, Ärzte und Zahnärzte. Also ich bin mega stolz darauf, dass ich so viel habe und ich bin auch mega stolz darauf, dass sie so viel mehr angerufen haben und sich bei mir beworben haben. Da bin ich wirklich stolz darauf. Und was ich aber jetzt momentan auch noch brauche, ist einmal gute Coiffeure, oder? Weil ich jetzt halt mehr anders habe. Ich habe jetzt ein bisschen Abstand genommen und jetzt bin ich eigentlich so weit, wenn ich sage, mal, das wäre es mal noch. Oder dass ich auch ein bisschen mehr,
1: Und im Privaten?
0: Mein Privaten.
1: Was wäre der nächste Wunsch, den du gerne erfüllen würdest? Was steht auf deiner Bucketlist?
0: Das ist eine gute Frage.
1: Ah, verwünscht.
0: Ja, das ist eine sehr gute Frage.
1: Also sehr businessfokussiert. Und,
0: ja, aber ich bin auch privat orientiert. Also ich finde, das ist mega viel, mega wichtig, auch Familie. Und klar möchte ich dann meine eigene Familie mit dem richtigen Mann an meiner Seite. Ja.
1: Gut, dann wünschen wir dir nur das Beste. Gina Fine, cool, bist du da. Und mehr zu ihr und natürlich auch mehr zu uns gibt es auf toponline.ch/top-3. Eine neue Folge gibt es heute in einer Woche wieder. Und in der Zwischenzeit suche ich mal meinen inneren Frieden, meine innere Ruhe. Und ich hoffe, ihr findet sie auch. Gute Woche.
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3: Ein Name, vier Buchstaben, so markant und bedeutend, dass er schon seit über 100 Jahren eine ganze Nation fasziniert. Knie. Und diesen Namen trägt auch mein heutiger Gast, der Franco Knie. Herzlich willkommen.
4: Danke.
3: Wenn wir gerade schon bei dem Namen sind, dann möchte ich ganz kurz einfach etwas als erstes ansprechen und klären. Und zwar eigentlich müsste ich ja sagen, der Franz Knie.
4: Niemand nennt mich Franz, nein. Also im Pass in der Stadt Franz. Aber meine Mutter war ja Italienerin und die hat gesagt, niemand nennt meinen Sohn Franz. Und mein Vater hat es wollen und sie hat gesagt, Franco. Wir sagen alle Franco.
3: Dann war das so ein Kompromiss gewesen. Offiziell heisst es Franz, ja. Aber man sagt Franco.
4: Genau.
3: Aber dein Sohn, der heisst auch Franz oder heisst er wirklich richtig offiziell Franco?
4: Offiziell Franco ist der einzige Franco in der Familie.
3: Wirklich, ja, ich weiß
4: noch
3: nicht so genau
4: dort,
3: ja, mit dem Namen, aber gut.
4: Das wissen wir selber nicht.
3: Eben, es ist ein bedeutender Name, der Name Knie. Es ist wirklich, wenn ich bei mir denke, es sind Kindheitserinnerungen, es war das Grösste, wenn ich in dieser Manege gesessen bin mit dem Popcorn in der Hand oder auch Besuch im Zoo, wo man dort reinläuft durch die Wand, die so ausgeschnitten ist und so zähleue Vorstellungen. Es ist wirklich, sind schöne Erinnerungen. Und es ist bei vielen in unserer Nation so. Und was bedeutet dir das, wenn du das so hörst?
4: Ja, ich glaube, das ist etwas ganz Wichtiges, eben die Kindheitserinnerungen. Und das höre ich immer wieder von den Besuchen im Kinderzoo, früher auch im Zirkus, wo die Eltern mit den Kindern kommen und die Eltern mich ansprechen, weil sie mich erkennen und sagen, der Knie, das ist wahnsinnig. Jetzt bin ich mit meinem Kind da, oder mit meinem Sohn da, oder meine Tochter. Und die erleben das Gleiche, wo ich Kind war. Also die können über das Gleiche reden. Und ja, das ist wunderschön.
3: Ist das vielleicht eben auch ein Grund, warum das gerade so eben die Mauer noch dort steht und gewisse Sachen einfach, die haben sich bewährt und die bleiben und die findest du auch, die reissen wir gar nicht ein?
4: Nein, die werden wir nie einreissen. Nein, ich glaube, das ist das Markenzeichen vom Kinderzoo. Wie viele Leute sind schon dort durchgelaufen, wie viele Kinder, wie viele Fotos haben sie von dieser Mauer gemacht, das Gleiche mit dem Steinwall. Das ist sehr, sehr beliebt. Das werden wir weiter pflegen.
3: Man kann ja wirklich so ein sagen, es gibt den Ruf, ihr seid wie eine Monarchie in dem Sinn, die Monarchie Knie, weil bei uns in der Schweiz gibt es halt keine Königsfamilien und darum gibt es Leute, die euch in dem Sinn so die Kronen aufsetzen. Was sagst du da dazu?
4: Ja, ich glaube, das ist, weil das Schweizer Volk, unsere Besucher, uns auch über Generationen miterlebt haben. Oder? Und ich glaube, die Verbindung oder, mit unseren Besuchern, mit unserem Publikum, die ist immer sehr stark gewesen. Ob das mit unseren Vätern gewesen sind, das ist etwas, was uns sehr wichtig ist.
3: Du bist ja eben seit jetzt ein paar Jahren nicht mehr beim Zirkus, sondern eben beim Kinderzoo. Ich möchte aber gleich noch ganz kurz auf die Zeit zurückgehen. Es sind ja wirklich über 50 Jahre, wo du beim Zirkus dabei warst, wo du mitgereist bist, immer auf Tournee, nonstop. Wie hast du so ein bisschen, bist ganz klein gewesen, als das angefangen hat. Wie hast du dort so, was war das für eine Kindheit gewesen?
4: Ja, ich glaube, für ein Kind im Zirkus aufwachsen, das ist ja, das ist ein Traum. Das ist so ein spannendes Leben, oder? Man muss einfach aufpassen, dass es wirklich auch später so ist, oder? Das ist wichtig. Aber das sind für mich wunderbare Zeiten gewesen, mit dir zusammen zu leben, mit Künstlern aus aller Welt. Das ist eine ganz spannende Zeit gewesen, oder? Ich bin dann während der Schulzeit nicht im Zirkus gewesen, weil wir haben noch keine Zirkusschule gehabt. Da bin ich in Rapperswil aufgewachsen und habe dort Schule gemacht. Zum Glück hat es den Kinderzoo dann schon gehabt. Das war für mich ein bisschen der Ausgleich gewesen. Aber ich erinnere mich gerne zurück an die schöne Zeit.
3: Ist es eben auch schwierig gewesen, vielleicht hier nicht zu essen oder sesshaft zu sein und eben nicht unterwegs zu sein? Oder hast du es vielleicht doch ein bisschen genossen?
4: Ja, es ist für mich sesshaft sein, es ist ein anderes Leben, oder? Ich bin ja jetzt seit 6 Jahren im Kinderzoo und bin sesshaft. Aber ich habe immer meinen Wohnwagen in der Nähe. Also das Gefühl, eben die 4 Räder, wie es schön sagt, unter dem Füttli zu haben, das ist mir wichtig.
3: Und vielleicht eben so nur idyllisch ist sie wahrscheinlich gleich nicht, oder? Also irgendwie gibt es gleich Sachen, die wahrscheinlich ein bisschen gestunken haben, so bei diesem Zirkusleben.
4: Ja, ich glaube, es ist ein strenges Leben. Also vor allem, wenn man aktiv mitmacht. Als Kind ist es wunderschön, aber wenn man dann schafft im Zirkus, also es ist jeden Tag. Wir kennen kein Wochenende. Und während der Tournee ist auch keine Ferien, nichts. Also es ist jeden Tag die Leistung bringen. Und vor allem, wenn man mit dir schafft, schon morgen früh, das Training, dann öfters 2 Vorstellungen. Also es ist streng.
3: Und man kommt ja eigentlich nie aus dieser, es ist zwar eine grosse Familie, aber gleich aus dieser Familie raus. Vielleicht eben gerade als Kind, wenn du einfach die Familie hast und nicht so Schulfreunde, wie man es halt kennt. Das ist wahrscheinlich schon auch, was einem vielleicht ein bisschen gefehlt hat, bevor du dann eben sesshaft in der Schule gewesen bist, oder?
4: Ja, aber wir haben natürlich immer Kinder im Zirkus, ob das Kinder von den Artisten sind oder von den Mitarbeitern. Also wir haben immer viele Kinder im Zirkus gehabt. Aber ich glaube, dass man auch das Leben muss kennen außerhalb von dieser Welt Zirkus. Oder? Ich habe meinen Freundeskreis, sind viele außerhalb vom Zirkus, das ist mir sehr wichtig.
3: Wie ist es denn, was würdest du vielleicht sagen, was unterscheidet euch die Familie Knie von einer ganz normalen Hundskommunenfamilie am meisten?
4: Ja, ich glaube, es ist kein grosser Unterschied. Also, das Einzige ist eben, dass wir immer unterwegs sind und natürlich einen Beruf machen, wo nicht viele kennen. Und darum ist es für uns auch wichtig, transparent zu sein, auch bei den Tierproben die Leute können zuschauen, alles erleben, oder? Wenn der Zirkus in die Stadt kommt, der Transport und so weiter, dass sie das miterleben. Ein bisschen hinter den Kulissen auch.
3: Du hast du deinen Vater in dem Sinn zu den Elefanten gefunden, hast bei ihm gelernt, ein Elefantendompteur zu sein, bist einer von der besten weltweit, sind dein Leben, deine Leidenschaft, deine Arbeit. Mhm. Gibt es da für dich so ein erstes Ereignis aus deiner Kindheit, das du dich erinnern magst, das so mit den Elefanten war?
4: Ja, die erste Geburt bei uns. Also der erste Elefant, der in der Schweiz auf die Welt kam, ist, das war 1963, da war ich noch ein Bub. Das war natürlich ein riesiges Erlebnis. Oder? Ich habe jetzt 6 Geburten miterlebt. Das ist etwas vom Schönsten. Die letzte Geburt, die wir hatten, war sogar die Grossmutter dabei gewesen. Also das ist schon, das geht einem sehr nahe und emotional. Und gerade mit Elefanten, wo man das Leben lang zusammen schafft, oder? Die Elefanten werden über 50. Und ja, das ist eine ganz starke Verbindung.
3: Da ist ja gerade eben jetzt auch in dem Sinn, in dem Jahr ein tragisches Ereignis gewesen, wo eben eure Elefantenkuh Deli gestorben ist, nach 54 Jahren, wie es mir ist. Sie ist jahrzehntelang in dem Sinn auch eine Artistin im Zirkus gewesen. Und was macht das mit einem, wenn eben so einen langen Weggefährte, der fast gleich alt ist, dann nicht mehr da ist?
4: Ja, also ich bin mit ihr 50 Jahre zusammen gewesen. Und ich sage immer, die hat mich besser gekannt als meine Frau. Nein, also, wir haben so viele Sachen miteinander erlebt, oder? Das ist natürlich ein Kontakt, das kann man, mit einem Hund ist man vielleicht 12, 14 Jahre zusammen, aber mit einem Elefant eben, wie ich gesagt, das ganze Leben, man kennt sich gut. Es wird aufgebaut auf einer Vertrauensbasis, das Ganze, oder? Und das hat mich natürlich sehr getroffen, wo sie dann, sie ist zum Glück, hat sie nicht müssen leiden, sie ist eingeschlafen und nicht mehr verwacht.
3: Wie muss man sich denn das, also ganz banal gefragt, die Kommunikation eben zwischen dir und diesen Elefanten vorstellen? Du sagst, sie kennen dich, sie wissen, wer du bist. Wie geht das vonstatten?
4: Ja, das ist, man fängt sehr früh an mit ihnen, wenn sie klein sind. Und am Anfang tut man spielen mit ihnen und dann bringt man eine Disziplin rein. Aber immer auf der Basis vom Vertrauen. Sie müssen nicht Angst haben vor mir. Und das ist ganz wichtig, auch wegen der Sicherheit, weil der Elefant ist immer stärker als der Mensch. Und darum ist das Vertrauen ganz, ganz wichtig.
3: Was fasziniert dich vielleicht auch am meisten an diesen Elefanten?
4: Ja, die Neugierigkeit, die sie haben gegenüber dem Mensch, der Kontakt, sie sind wahnsinnig kräftig und doch sensibel, eben, wie man sagt, dicke Haut, aber sehr sensibel. Das ist das, was mich am meisten fasziniert, am Tier.
3: Du bist ja eben nach diesen über 50 Jahren vom Zirkus weg, bist zum Zoo, hast dich dort um die Elefanten dann gekümmert, weg von den Elefanten bist du ja nicht, aber hast wirklich in dem Sinne am Zirkus in den Rücken gekehrt und bist zum Zoo gegangen. Wieso hast du, was war so der Auslöser damals, dass du gesagt hast, so, jetzt mache ich das?
4: Es ist auch die Elefanten. Es war wegen den Elefanten auch gewesen. Weil wir haben in der Familie darüber geredet, wie ist die Zukunft von unseren Elefanten, oder? Und wir haben klar gesagt, wir wollen in die Zucht übergehen. Da braucht es eine Infrastruktur. Und das ist eigentlich mein Bubentraum wahr geworden mit dem Elefantenpark Himapan. Und ja, das ist für mich wichtig, dass wir eine Zukunft haben. Wir haben jetzt 2 Bullen und es sieht gut aus. Sie machen Fortschritte und es ist für uns wichtig und wir dürfen auch in dem Zuchtprogramm, das es in Europa gibt, von asiatischen Elefanten mitmachen. Wichtiger Beitrag dann auch für den Artenschutz. Das ist auch, liegt mir sehr am Herzen, weil die Situation vom asiatischen Elefanten ist nicht gut in Asien. Es hat noch ca. 35'000 Wildlebende und da müssen wir auch einen Beitrag leisten.
3: meine nächste Frage war, wie läuft es mit dieser Elefantenzucht? Das war ja, glaube ich, ein bisschen der Wurm drin gewesen, mal am Anfang. Ist schwierig gewesen, aber das heisst, man kann schon bald mal mit einem Elefantenbaby rechnen. Oder wie sieht es da aus?
4: Also wir haben ja den ersten Bullen, der gekommen ist, bei dem hat es noch nicht funktioniert. Der ist noch ein bisschen überfordert. Aber wir haben dann einen zweiten bekommen, schon einen älteren. Der hat Erfahrung und ja, wir sind in guter Hoffnung. Aber wir werden es dann kommunizieren, wenn wir dann sicher sind, wie es aussieht.
3: Sind wir gespannt.
4: Ja.
3: Wie ist denn die Elefanten? Die haben ja eben, vorher sind sie im Zirkus gsi, haben dort tagtäglich gearbeitet für die Nummer, für die Auftritte. Dann im Zoo hat sie Spaziergänge gegeben oder sonst verschiedenes Programm. Das ist ja jetzt so nicht mehr so, vielleicht auch gerade, weißt du, wegen Corona. Wie ist da so das Programm mit den Elefanten? Was machen denn mit denen so den Tag durch, wo vor allem der Zoo ja noch zu war?
4: Also jetzt mit der Zucht ist natürlich ganz wichtig, dass sie Zeit für sich haben im sozialen Kontakt, oder? Aber wir tun trotzdem mit denen arbeiten. Also die Pflege schon, am Morgen tun wir sie waschen, füttern und so weiter. Da ist ganz wichtig, dass sie einen strukturierten Tag haben. Wir tun da auch viel mit dem Futter verstecken, wo sie das Futter suchen müssen. Da können wir sie sehr gut beschäftigen. Dann machen wir immer noch das Elefantenreiten. Als einziger Zoo in Europa. Also wir schauen, dass sie strukturiert immer beschäftigt werden, den ganzen Tag. Das ist ganz, ganz wichtig für die Elefanten.
3: Hast du das Gefühl, sie vermissen aber vielleicht auch die Manege ein bisschen? Also die, die noch im Zirkus waren, das ist schon für sie eben jahrzehntelang dort dabei gewesen.
4: Ja, es ist ein anderer Rhythmus. Also die, die lange dabei waren, die dann in den Zoo gekommen sind, die haben sicher den Zirkus vermisst am Anfang, aber wir haben dann schon geschaut, dass sie eben beschäftigt sind und dass es ihnen gut geht und dass sie eben lernen, dass soziale Kontakt, dass der Mensch sich immer ein bisschen mehr zurückzieht, wichtig ist.
3: Wie ist es bei dir mit der Manege? Wie fest vermisst du sie?
4: Ja, ich war lange in der Manege. Nein, ich vermisse sie nicht. Es ist immer schön, wenn ich in den Zirkus gehe und dann die Vorstellung sehe und das Gespür, das Publikum, das mitmacht, das Standing Ovation. Klar, das tut mich, bewegt mich, oder? Aber ich habe natürlich auch Freude, dass jetzt die Jungen dort dran sind und das ist, dass es weitergeht.
3: Es ist ja, aber gleich finde ich schon noch faszinierend, eben, du bist schon so, gleich ein bisschen der Showman gewesen, oder? Im Zirkus hast du deine Auftritte gehabt, ich zeige dir. Aber grundsätzlich bist du ja, glaube ich, eher eben nicht der, der dann so im Vordergrund steht und sich eben gerade so vor den Medien doch auch eher einmal ein bisschen zurückzieht. Das ist ja schon ein...
4: Ich habe natürlich viel gemacht mit den Medien während der Zeit im Zirkus, oder? Aber es ist klar, ich bin nicht einer, jemand, der sich vorstellt. Ich geniesse es jetzt, dass ich mich ein bisschen langsam zurückziehen kann. Die Elefanten sind immer noch da, das ist für mich wichtig. Aber auch der Kinderzoo. Der Kinderzoo haben unsere Väter gegründet im 62. Und ich spüre, der hat so eine Ausstrahlung. Eben gerade die Kinder, die kleinen Kinder, die mit den Tieren Kontakt haben, ist etwas Wunderschönes.
3: Ich habe mal gelesen, dass du gesagt hast, du hättest erst später einmal realisiert, weil du hast so viel gearbeitet und erst dann irgendwann mal so ein bisschen Auszeit genommen, hast erst auch gemerkt, was du eigentlich gleich auch so ein bisschen verpasst hast, sei es Konzerte oder sonstige Veranstaltungen. Bereust du das?
4: Nein, bereue nicht, aber es war natürlich mein Leben gewesen, dazumal, oder? Umso mehr geniesse ich es jetzt, oder? Ich liebe Musik und ich bin viele Konzerte anschauen, was ich früher noch nicht machen konnte, weil ich selber auftreten bin am Abend. Das habe ich jetzt natürlich immer gemacht. Auch Reisen, Ferien. Das hat es früher nicht gegeben. Also ich habe mal 8 Jahre nacheinander gearbeitet, ohne Freitag und ohne Ferien. Das war für mich ganz normal gewesen. Das war einfach unser Leben gewesen. Ich sage nicht, ich kann arbeiten. Es war mein Leben gewesen. Oder es ist immer noch mein Leben.
3: Es gibt ja wirklich wie so keine Unterschiede, keine Grenzen, oder? Schaffen ist Leben und umgekehrt. Hast du aber gleich vielleicht mal überlegt, wenn du jetzt nicht den Zirkus und nicht den Zoo gehabt hättest, was aus dir geworden wäre, was dich vielleicht hergezogen hätte? Dein Sohn, der Franco Junior, hat ja einmal noch als Informatiker gearbeitet, ist dann aber wieder zurückgekommen. Mhm. Wäre es bei dir auch vielleicht so etwas gewesen oder ganz etwas anderes?
4: Ja, bei meinem Sohn ist es ein bisschen anders gewesen. Er ist als Kind nicht im Zirkus aufgewachsen. Wenn man im Zirkus aufwächst, tut man gar nicht darüber studieren. Was könnte ich noch anders machen, oder? Unsere Väter haben uns nicht gezwungen, aber sie haben auch nie gefragt, wollen wir etwas anderes machen? Man lebt es einfach, das kommt einfach von allein.
3: Aber irgendwie so der Traumjob Bäcker oder sonst irgendwie
4: Bäcker wäre etwas mit dir.
3: Ja,
4: etwas mit dir.
3: deine Kinder, deine Zwillinge, die sind ja, glaube ich, auch sehr Tierfanatiker, so wie ich gesehen habe. Ihr habt ja einen halben Zoo, glaube ich, zuhause. Die Timothy hat ja eine Schlange.
4: Ja, ja.
3: Und
4: ja,
3: deine Tochter hat einen Zwerghamster, ja, und dann haben wir noch einen
4: Hund. Zwei Hunde, ja.

0: der Franco Junior ist ja jetzt vom Zirkus zum Zoo übergegangen, hat ja auch mehr Verantwortung dort übernommen. Ist das für dich, eben, du sagst ja, deine Kinder sollen nicht müssen, sondern wählen, aber wahrscheinlich ist es gleich auch so ein bisschen eine Last, die von den Schultern geht, dass du weisst, eben, die Zukunft die ist eigentlich abgesichert. Das bleibt in der Familie.
1: Ja, ich glaube, das ist wichtig. Also jedes Familienunternehmen, der Vater wünscht sich natürlich, dass die Jungen weitermachen. Bei uns ist es ein bisschen anders. Es ist natürlich, wie ich gesagt, ein spannendes Leben. Und der Franco hat die Elefanten auch sehr gerne und Tiere. Und es ist für mich natürlich eine grosse Hilfe. Oder? Wir haben jetzt operative weitergegeben, habe ich ihm. Und das kann ich ein bisschen langsam zurück. Aber ganz ohne kann ich nicht.
0: Allbedenkt. Du hast ja insgesamt 5 Kinder. Eben der Zwilling, der Franco, der Doris, die ja im Zirkus noch ist und dort administrative Chefin ist. Und dann hast du ja noch den Anthony.
1: Ja.
0: Das ist dein Sohn aus zweiter Ehe.
1: Ja.
0: Er ist Autist.
1: Richtig.
0: Was habt ihr für eine Beziehung zueinander? Ich glaube, er lebt ja in einem Heim, wird dort betreut.
1: Ja, ist richtig. Er ist mit seiner Mutter. Er ist in einem Heim in Genf. Und soviel ich kann, gehe ich ihn besuchen oder dann tue ich halt mit ihm chatten. Aber er ist Stachelautist und es war für mich eine schwierige Zeit gewesen. Aber ich habe das Glück, dass seine Mutter sich auch darum kümmert, gut darum kümmert und das tut mich beruhigen.
0: Wäre es auch halt zu dieser Zeit vielleicht für dich eine Option gewesen, zu sagen, jetzt muss der Zirkus ein bisschen zurückgehen, also du musst beim Zirkus ein bisschen zurückschalten und eben mehr zu ihm oder eben, weil deine Frau sich darum gekümmert hat, hast du gewusst, ist gut, ich kann in dem Sinne dort so ein bisschen einladen. Wie ist das dort? So, hast du dort einen Kampf gehabt, vielleicht auch mit dir selbst?
1: Ja, es war schwierig für mich, weil ich doch musste arbeiten aber ich habe mir Zeit genommen für den Bub, dazumal, und ja, das war eine schwierige Zeit gewesen, aber ich habe das begleitet. Ich habe die Mutter unterstützt, so gut ich konnte. Aber wie ich gesagt habe, es war schwierig gewesen.
0: Ja. Man merkt, du bist ein Familienmensch. Das merkt man.
1: Mutter Italienerin, das ist La Familia, das ist etwas vom Wichtigsten.
0: Wer ist aber der Franco Knie, so ein bisschen neben dem Familienmensch?
1: Ja, das ist schwierig zu sagen, das müssen eigentlich die anderen sagen. Nein, ich bin einer, der eigentlich ruhig ist. Zuerst überlegen, bevor ich mich aufrege. Es hat Momente gegeben, dass Emotionen stark waren, aber ich bin ein ruhiger und versuche auch zuzuhören. Das ist, glaube ich, eine meiner Stärken. Und wie gesagt, die anderen sollten sagen.
0: Aber wenn du jetzt sagst, ein typischer Italiener, ein Familienmensch und bist nur ruhiger, das passt dir dann nicht so ganz?
1: Ja, ich habe eben auch ein bisschen Schweizer Blut vom Vater her. Oder? Das gleicht sich ein bisschen aus.
0: Das heisst, du bist dort der Papi und sonst so eher Mami. Ja. Da kann man so das aufteilen zwischen denen.
1: Ja, es hat genug Ambazamba zu Hause. Ich habe auch eine italienische Frau.
0: Eben, gell? Und dort wollte ich noch schnell anhaken. Ich habe mitbekommen, dass du mal gesagt hast in einem Interview, der Flop von deinem Leben sei, dass du nicht das Leben lang mit der gleichen Frau gewesen bist. Dass in dem Sinn die Idee von das Leben lang mit einer Frau zusammenleben nicht geklappt hat. Aber jetzt bist du doch dann mit deiner Frau schon bald 20 Jahre dann zusammen. Mhm. Wie sieht es dir mal so aus mit dieser Idee?
1: Ja, ich glaube, man kann nicht stolz sein, wenn eine Ehe auseinandergeht. Bei mir war es vielleicht auch durch meinen Beruf gewesen, oder? Das ist, meine Ex-Frau hat nicht mitgemacht im Zirkus. Und das ist natürlich meine Abwesenheit viel. Immer da sein für den Zirkus, ist schwierig gewesen für meine Ex-Frau. Aber jetzt zum dritten Mal, ich habe gesagt, das letzte Mal, und es funktioniert sehr gut.
0: Das freut uns. Wie muss man denn jetzt sich so euren Tagesablauf vorstellen? Eben, es ist zwar kein 9-to-5-Job, den du hast, aber gleich, du bist in der Nähe, du bist nicht nonstop unterwegs, kannst dich jetzt ein bisschen zurücknehmen. Deine Kinder sind ja noch doch auch eher jung, so sind jetzt ja 10 gewesen. Wie sieht euer Alltag aus?
1: Ja, da nehme ich jetzt auch Zeit für die Kinder natürlich. Die sind 11-jährig und ein Bub und ein Mädchen und vor allem der Bub, der will natürlich Sachen unternehmen, oder? Der hält mich fit. Und das Mädchen, die ist dann mehr so ein bisschen theaterkünstlerisch und die sagt immer, ich will Schauspiel.

0: werden, das heißt, hat das Talent hast dazu. Ich kann gut Schauspielerin die heim und ja, ich genieße jetzt Familien, aber ich muss natürlich schon einen Ausgleich haben, eben Tiere, die Elefanten, die Kinder so, das ist mir wichtig und zu viel die heim sind ist dann auch nicht gut. Hat meine Frau nicht so Freude.
1: Gibt es denn so einen Moment, wo du dann vielleicht dich eben zurücknimmst und dich mit der Musik beschäftigst, die du eben gerne hast? Oder was machst du eben so als den Ausgleich, vielleicht auch abseits von der Familie? Hast du da noch ein Hobby?
0: Ja, Musik ist mir wichtig. Ich kann viel laufen mit den Hunden. Das ist etwas, was... Und eben der Freundeskreis, den ich habe, außerhalb von meiner Welt, den pflege ich in der ganzen Schweiz, weil ich durch die ganze Schweiz gereist bin und Freunde dort. Das pflege ich und ja... Ich sage immer, nimm dir die Zeit für deine Freunde, sonst nimmt die Zeit dir deine Freunde. Und das ist etwas, was mir sehr wichtig ist.
1: Eben die Freunde, du hast ganz viele verschiedene Persönlichkeiten in deinem Leben, die dich wahrscheinlich auch unheimlich geprägt haben. Und darum möchte ich zum Abschluss noch schnell wissen, vielleicht, wenn du eine Person müsstest rauspicken, die vielleicht da an oberster Stelle steht, dich am ehesten geprägt hat, so wie du jetzt heute bist, wer wäre das?
0: Ja, es gibt ein paar, also in der Musikwelt, da gibt es viele, die ich toll gefunden habe oder toll sind. Ich kenne Phil Collins gut mir gibt das Emotionen, Musik. Oder? Und das ist mir sehr, sehr wichtig. Ja gut, im Job, das ist sicher mein Vater und mein Onkel gewesen, dazumal. Die haben viel geleistet für das Unternehmen. Das sind eigentlich die, wo ich grossen Respekt habe. Die zwei Brüder dazu mal.
1: Franco Knie, 27 Minuten für das Gespräch mit dir ist echt viel zu kurz. Ich hätte noch so viele Sachen, die ich dich könnte fragen. Wir müssen jetzt aber abbrechen. Ich frage dich, glaube ich, ein anderes Mal dann. Okay. Wenn wir das, kommst du noch mal vorbei und dann machen wir
0: sehr
1: das
0: gern
1: wieder. Danke, bist du da gewesen.
0: Danke dir, merci.
1: Und wer noch nicht genug von so faszinierenden Persönlichkeiten wie Franco Knie hat, der kann noch unsere Sendungen auf toponline.ch/tophoch3 nachschauen oder natürlich auch alle als Podcast nachhören. Macht's gut. Ciao zusammen.
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3: Mein heutiger Gast kennen wahrscheinlich die meisten aus der Fernsehsendung «Die Höhle der Löwen Schweiz». Warum sie da ist und wie sie dort hergekommen ist, das erzählt sie uns heute hoffentlich. Anja Graf, herzlich willkommen im Top Hoch 3.
4: Danke.
3: Ich habe es gerade gesagt, du bist bei Höhle der Löwen, Hochstötte, bist eine von fünf. Wie ist das so? Kannst du noch normal auf die Strasse oder wirst du erkannt und belagert?
4: Nein, habe ich nicht das Gefühl. Erstens mal, die Schweizer sind ja sehr diskret. Mir ist natürlich schon mal, gerade letzte im Flüger passiert. Zuerst hat niemand etwas gesagt und dann, ich glaube, dann irgendeine Hostess hat es doch nicht ganz können verdrucken. Am Schluss beim Ausstieg hat sie gesagt, ja, und wie geht's bei den Leuten? Und ich so, Leuen? Ah ja, Höhle der Löwen, klar. Gut.
3: Aber das dunkt mir noch ein bisschen nervig, oder? Bekannt sein ist einen, oder? Aber jetzt ist man ja bekannt, auch weil man Geld hat, um zu investieren, oder? Wird man da nicht angequatscht mit irgendwelchen dummen Ideen?
4: Ja, also angequatscht nicht, aber es gibt dann schon viele so E-Mail-Zuschriften, wo dann irgendwie auch ihre Konzepte präsentieren wollen.
3: So Battlebrief, hat man dann früher gesagt, oder?
4: Ja.
3: Es ist jetzt schon die zweite Staffel, die läuft dort. Ist für dich dann von Anfang an klar gewesen, da mache ich noch mal mit? Oder haben Sie ein bisschen Überzeugungsarbeit gebraucht?
4: Ja, nein, ich wollte schon noch mal mitmachen, vor allem, weil es ist einfach auch spannend, es sind spannende Tage. Man lernt ja auch etwas dabei, man fühlt sich wieder ein bisschen zurückversetzt, wie man angefangen hat selber vor 20 Jahren und also das ist sicher etwas, wo mein Herz oder so höher schlagen lässt.
3: Ist denn die Erwartungen, die du, oder man hat ja wahrscheinlich Erwartungen, wenn man ja auch mitmacht als Investor wie so einer Sendung, oder? Sind die bis jetzt alle erfüllt worden oder dürften die Schweizer da noch zacken, mutiger und kreativer werden? Oder wo stehen wir da so ein bisschen?
4: Ja, also ich denke, ich habe einen riesen Unterschied gesehen von der ersten bis zur zweiten Staffel. Bei der zweiten Staffel sind wirklich viel mehr ernstzunehmende Firmen gekommen, also Startups, die es auch schon ein paar Jahre gegeben hat und auch

0: Business-Leute.
1: Genau.
0: So kann man das sagen.
1: Ja.
0: Okay. Du hast jetzt gerade gesagt, ihr baut ja auch jetzt neue Häuser. In Basel hast du vorher angesprochen, wird eins gebaut, aber eben auch im Ausland, in Bukarest zum Beispiel, haben wir jetzt gerade vor kurzem, glaube ich, ein neues Gebäude eröffnet. Wie wichtig sind so Länder?
1: Ja, also wir, ich würde sagen, wir haben einfach die Strategie, eher in Osten zu expandieren mit unseren eigenen Liegenschaften, weil wir denken, dass zum Teil jetzt im Westen Preise schon ein bisschen am oberen Ende sind. Und im Osten haben wir das Potenzial, dass sich die Preise noch entwickeln können. In Bukarest, da muss ich fast sagen, jetzt, auch in dieser Corona-Krise, tun sich einfach extreme Opportunitäten auf. Also von Gebäuden, die man kaufen kann, oder Hotels, eben, wo Probleme haben, die man jetzt kaufen kann, die man sonst nie können, zum Beispiel das in Bukarest. Das ist wirklich, also wie wenn man jetzt dort das Gebäude von der Credit Suisse am Paradeplatz gekauft hat, ist an allerbesten Lage. Und 12'000 Quadratmeter Gebäude. Und das haben wir noch nicht eröffnet, leider. Das tun wir jetzt umbauen.
0: Corona hat auch etwas Positives, das dürfen wir in dem Fall auch mal sagen.
1: Genau, also eben, wie gesagt, die Auslastung könnte ein bisschen besser sein, aber dafür, die Opportunitäten, die gibt es nur in solchen Zeiten. Und ich glaube, das ist auch etwas, was Vision Apartments auszeichnet. Wir sind immer extrem gewachsen in Krisenzeiten, wo andere eher dann zurückgehalten sind und sagen, ja, mal abwarten und so. Also auch im 2007 haben wir, und 2008, da hat es ja auch, das ist ja die Krise gewesen, und da haben wir eines von unseren besten Häuser dann eingekauft, unser Flagship-Haus am Wolframplatz im Zentrum von Zürich. Und eben auch jetzt sind wir wieder ein bisschen auf Einkaufstour. Ich glaube, das ist etwas, das ist natürlich auch der Vorteil, wenn man wirklich als Unternehmer unterwegs ist und nicht jetzt als Investor mit einem riesen Board und Investor, wo man ihm alles muss erklären, sondern wir sind ein Familienunternehmen und wir haben das schnell entschieden, ob wir es kaufen oder nicht.
0: Ich habe gelesen, dass du auch grundsätzlich eine Person bist, die gerne reist. Oder? Jetzt ist ja das noch ein Vorteil, wenn man sich auf der ganzen Welt Immobilien anschafft. Da kann man immer reisen, oder? Relativ günstig.
1: Ja, genau. Ja.
0: Ist dann aber so ein bisschen der Osten und so eher dein Ding als, man könnte ja auch zu Miami und zu Florida und so, könnte man auch sein, oder?
1: Ja, also ich denke, für uns ist es wichtig, dass wir in Europa bleiben. Weil sonst wird es dann wirklich ein bisschen zu verzettelt alles. Und ich denke, der Osten, oder man muss sich mal überlegen, 1,5 Stunden oder 1 Stunde und 40 Minuten, wenn man es genau nimmt, steigt man aus im Zentrum von Bukarest. Das ist einfach keine Distanz. Und das ist nur eine Frage von der Zeit, bis die Länder genauso aufholen und ungefähr auf unserem Niveau sind, wie wir es jetzt sind. Und das wird nicht morgen passieren, aber wahrscheinlich 15 Jahre, 20 Jahre wird man sich, also Kommunismus und was da alles war, das werden unsere Grosskinder gar nicht mehr verstehen, was man eigentlich ganz genau damit meint. Und eben darum investieren wir im Osten, weil wir davon ausgehen, dass das nachher auch kommt. Und auf die andere Seite, es ist jetzt nicht so, dass ich da ein bisschen reise und dann mal etwas einkaufe, sondern zum Beispiel, ich lebe jetzt schon seit Anfangs 2018 in Bukarest. Und zum Beispiel jetzt der Hotelkauf, das hat wirklich 9 Monate gedauert, bis wir das haben können abwickeln. Also man muss wirklich dort vor Ort sein. Oder eben auch eine Firma aufbauen, man muss vor Ort sein. Man kann nicht einfach ein bisschen umeinander reisen und dann so schnell mal noch einen Tag Ferien opfern und dann irgendetwas eben einkaufen.
0: Aber offensichtlich müsst ihr die Länder und die Städte ja auch einfach zusagen, oder? Weil sonst würden wir ja auch nicht dort leben. Eben du wohnst im Ausland.
1: Eben, und ich würde sagen, ich habe ja auch die Schule verlassen, das Wirtschaftsgymnasium mit 18, ich habe es noch nicht fertig gemacht. Ich bin halt durch und durch eine Unternehmerin. Und so ein Land wie jetzt zum Beispiel Rumänien inspiriert mich viel mehr, als jetzt irgendwo, wenn ich jetzt würde auf Hamburg, oder? Ich meine, oder in Zürich, also das ist einfach, das sehe ich viel mehr Opportunitäten und die sind wirklich auch da, also das sage ich.
0: Ja, in den grossen Städten, wo schon ist, alles boomt.
1: Ja, gibt's ja das und darum ist es eben naheliegend, dass man dann eher in solche steckt und wo jetzt alles noch sich entwickelt, als irgendwo, wo alles schon entwickelt ist.
0: Du sagst durch und durch Unternehmerin. Ist das etwas, das dir in die Wiege gelegt worden ist? Bist du in einer Unternehmerfamilie gross geworden? Oder woher kommt das?
1: Nein, eigentlich bei uns in der